0: Pillen und Kapseln. Der Entwurf muss noch innerhalb der Regierung abgestimmt werden. Tanja Wagner, Nachrichtenredaktion.
1: Nach der Landtagswahl in Sachsen-Anhalt kommt das Parlament heute erstmals in Magdeburg zusammen. Gewählt werden soll der neue Landtagspräsident. Die AfD hat die Landtagswahl mit fast 44% der Stimmen deutlich gewonnen. Sie will nun den Landtagspräsidenten stellen. Deutschland muss aus Sicht der Geheimdienste vor allem mit Blick auf die Bedrohung durch Russland deutlich widerstandsfähiger werden, nicht nur militärisch. Russland führe einen Schattenkrieg gegen Deutschland, sagt der Präsident des Bundesnachrichtendienstes Jäger bei einer Anhörung im Bundestag.
2: Hinweise auf einen groß angelegten Angriff Russlands gegen NATO-Staaten gibt es demnach zwar aktuell nicht, denkbar sind aber wohl militärische Nadelstiche, besonders im Baltikum. Laut BND-Chef Jäger setzt der Kreml vor allem auf Einschüchterung. Moskau wettet auf unsere Schwäche, so Jäger wörtlich. Auch Verfassungsschutzchef Seelen warnt vor russischer Sabotage und Tötungsdelikten und auch vor Desinformation und Anschlagsversuchen, wie auf dem Flughafen Halle-Leipzig. Die Geheimdienste verstehen sich in diesem Schattenkrieg als erste Verteidigungslinie Deutschlands. Sie sollen künftig zusätzliche Befugnisse erhalten. Katrin Müller, Nachrichtenredaktion.
1: Die starke Nachfrage nach Elektroautos in Deutschland setzt sich fort. Mehr als 88.000 reine Elektroautos wurden im September neu zugelassen, wie das Kraftfahrtbundesamt mitteilte. Das seien rund 95% mehr als im Vorjahresmonat. Grund für die Entwicklung dürfte die E-Auto-Prämie des Bundes sein.
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1: Zum Wetter, die aktuelle Vorhersage des Deutschen Wetterdienstes. Nachts in weiten Landesteilen zunächst gering bewölkt oder klar, später Nebel. Nur im Norden teils stärker bewölkt und im Nordseeumfeld sind ein paar Tropfen nicht ausgeschlossen. Tiefstwerte von Nord nach Süd 16 bis 5 Grad. Neblig starten wir auch in den Tag, wenn der sich auflöst, dann aber vielfach wieder sonnig und trocken. Im Norden dagegen grau und regnerisch, Höchstwerte 17 bis 24 Grad.
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1: Ich bin Dirk Zeitler. Nach der Landtagswahl in Sachsen-Anhalt kommt das Parlament heute erstmals in Magdeburg zusammen. Gewählt werden soll der neue Landtagspräsident. Die AfD hat die Landtagswahl mit fast 44% der Stimmen deutlich gewonnen. Sie will nun den Landtagspräsidenten stellen.
2: Als Kandidaten dafür hat die AfD Tobias Rausch aufgestellt. Der 35-Jährige hat schon viel Erfahrung im Landtag. Er ist seit 2016 Abgeordneter. Damit er tatsächlich Landtagspräsident wird, ist die AfD auf die Stimmen des BSW angewiesen. Das hat seine Zustimmung schon zugesagt. Mit Spannung wird nun erwartet, ob die Wahl tatsächlich reibungslos über die Bühne geht. Die AfD ist in Sachsen-Anhalt vom Verfassungsschutz als gesichert rechtsextrem eingestuft. Vor dem Landtag haben verschiedene Bündnisse Proteste angekündigt. Dörtheim, Nachrichtenredaktion.
1: Die Zahl der Kriegsdienstverweigerer in Deutschland steigt weiter steil an. Von Januar bis Ende August dieses Jahres seien bereits mehr als 12.000 Anträge auf Kriegsdienstverweigerung gestellt worden, berichten die Funke Medien und das Redaktionsnetzwerk Deutschland. Hintergrund für den Anstieg dürfte die angespannte Sicherheitslage und das Gesetz über den neuen Wehrdienst sein, das zum 1. Januar in Kraft tritt. Plastikverpackungen könnten für Unternehmen bald deutlich teurer werden. Union und SPD im Bundestag planen eine neue Steuer auf Kunststoff. Das geht aus einem Entwurf für ein Kunststoffverpackungssteuergesetz hervor.
3: Ab Juli sollen für jede Tonne Kunststoff in Verpackungen 550 Euro fällig werden. Damit will die Regierung Anreize schaffen, weniger Plastik zu produzieren. Gleichzeitig will sie zusätzliche Einnahmen generieren. Schon für das kommende Jahr rechnet der Bund mit Steuereinnahmen von über 800 Millionen Euro. Unter das Gesetz sollen Verpackungen fallen, deren Kunststoffanteil mehr als 5% beträgt. Unter anderem bei Folien, Verschlüssen, Deckeln und Kapseln. Der Entwurf muss noch innerhalb der Regierung abgestimmt werden. Tanja Wagner, Nachrichtenredaktion.
1: Zehntausende Menschen haben in Barcelona gegen Wohnungsnot demonstriert. Die Zahlen über die Beteiligung bei der Kundgebung im Zentrum der katalanischen Metropole gingen dabei weit auseinander. Während die Behörden von 20.000 Teilnehmern sprachen, gehen die Organisatoren von 120.000 Menschen aus. Die Demonstration am Abend blieb größtenteils friedlich, gegen Ende kam es jedoch zu vereinzelten Auseinandersetzungen.
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1: Zum Wetter, die aktuelle Vorhersage des Deutschen Wetterdienstes. Nachts in weiten Landesteilen zunächst gering bewölkt oder klar, später Nebel. Nur im Norden teils stärker bewölkt und im Nordseeumfeld sind ein paar Tropfen nicht ausgeschlossen. Tiefstwerte von Nord nach Süd 16 bis 5 Grad. Neblig starten wir auch in den Tag, wenn der sich auflöst, dann aber vielfach wieder sonnig und trocken. Im Norden dagegen grau und regnerisch, Höchstwerte 17 bis 24 Grad.
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1: Ich bin Dirk Zeitler. Die Zahl der Kriegsdienstverweigerer in Deutschland steigt weiter steil an. Von Januar bis Ende August dieses Jahres seien bereits mehr als 12.000 Anträge auf Kriegsdienstverweigerung beim zuständigen Bundesamt eingegangen, berichten die Funke-Medien und das Redaktionsnetzwerk Deutschland. Hintergrund für den Anstieg dürfte die angespannte Sicherheitslage und das Gesetz über den neuen Wehrdienst sein, das zum 1. Januar in Kraft tritt. Nach der Landtagswahl in Sachsen-Anhalt kommt das Parlament heute erstmals in Magdeburg zusammen. Gewählt werden soll der neue Landtagspräsident. Die AfD hat die Landtagswahl mit fast 44% der Stimmen deutlich gewonnen. Sie will nun den Landtagspräsidenten stellen.
2: Als Kandidaten dafür hat die AfD Tobias Rausch aufgestellt. Der 35-Jährige hat schon viel Erfahrung im Landtag. Er ist seit 2016 Abgeordneter. Damit er tatsächlich Landtagspräsident wird, ist die AfD auf die Stimmen des BSW angewiesen. Das hat seine Zustimmung schon zugesagt. Mit Spannung wird nun erwartet, ob die Wahl tatsächlich reibungslos über die Bühne geht. Vor dem Landtag haben verschiedene Bündnisse Proteste angekündigt. Hein, Nachrichtenredaktion.
1: Die starke Nachfrage nach Elektroautos in Deutschland setzt sich fort. Rund 88.600 reine Elektroautos wurden im September neu zugelassen, wie das Kraftfahrtbundesamt mitteilte.
3: Im Mai ist die neue Prämie freigeschaltet worden, unter anderem für neue E-Autos und bestimmte Plug-in-Hybride, die mit Strom und Treibstoff fahren können. Die Höhe hängt von Fahrzeug, Einkommen und Familiengröße ab und kann bei bis zu 6.000 Euro liegen. Die Prämie wirke, und zwar kräftig, sagen Autoexperten. Doch laufe die Förderung aus, drohe erneut ein Einbruch. Thomas Bremser, Nachrichtenredaktion.
1: Frankreich steht heute ein neuer Höhepunkt der landesweiten und teils gewalttätigen Schülerproteste bevor. Im Zuge der seit einer Woche andauernden Proteste für eine bessere Ausstattung der Schulen und bessere Lernbedingungen ist ein frankreichweiter Aktionstag geplant. Schülervertreter haben zu Kundgebungen und Protesten im ganzen Land aufgerufen. Allein im Großraum Paris sollen heute 200 Gymnasien vorsorglich geschlossen bleiben.
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1: Zum Wetter, die aktuelle Vorhersage des Deutschen Wetterdienstes. Nachts in weiten Landesteilen zunächst gering bewölkt oder klar, später Nebel. Nur im Norden teils stärker bewölkt und im Nordseeumfeld sind ein paar Tropfen nicht ausgeschlossen. Tiefstwerte von Nord nach Süd 16 bis 5 Grad. Neblig starten wir auch in den Tag, wenn der sich auflöst, dann aber vielfach wieder sonnig und trocken. Im Norden dagegen grau und regnerisch, Höchstwerte 17 bis 24 Grad.
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1: Ich bin Dirk Zeitler. In Magdeburg kommt heute erstmals der neu gewählte Landtag von Sachsen-Anhalt zusammen. Auf der Tagesordnung steht die Wahl des Parlamentspräsidenten. Die AfD, die Wahl mit 44% der Stimmen deutlich gewonnen hat, will nun auch den Landtagspräsidenten stellen.
2: Nach ihrem Wahlsieg im September will die AfD in Sachsen-Anhalt den ranghöchsten Politiker stellen. Das ist der Landtagspräsident. Als Kandidaten dafür hat die AfD Tobias Rausch aufgestellt. Der 35-Jährige hat schon viel Erfahrung im Landtag. Er ist seit 2016 Abgeordneter. Damit er tatsächlich Landtagspräsident wird, ist die AfD auf die Stimmen des BSW angewiesen. Das hat seine Zustimmung schon zugesagt. Dörtehein, Nachrichtenredaktion.
1: Die Zahl der Kriegsdienstverweigerer in Deutschland steigt weiter steil an. Von Januar bis Ende August dieses Jahres seien bereits mehr als 12.000 Anträge auf Kriegsdienstverweigerung beim zuständigen Bundesamt eingegangen, berichten die Funke-Medien und das Redaktionsnetzwerk Deutschland. Hintergrund für den Anstieg dürfte die angespannte Sicherheitslage und das Gesetz über den neuen Wehrdienst sein, das zum 1. Januar in Kraft trat. Der Nobelpreis für Medizin geht in diesem Jahr auch nach Deutschland. Peter Hegemann von der Humboldt-Universität Berlin und Georg Nagel von der Uni Würzburg wurden zusammen mit einem US-Forscher ausgezeichnet. Und zwar für ihre Entdeckungen auf dem Feld der Optogenetik. Die Freude bei den beiden Deutschen war groß.
3: Die Wissenschaftler leben in den USA und haben in der Nacht von der großen Ehre erfahren. Sie seien beim Anruf müde gewesen, dann aber schnell aufgewacht, sagt das Nobelpreiskomitee. Auch Bundespräsident Steinmeier gratulierte. Wissenschaft und Forschung in Deutschland hätten eine starke Basis. Die Forscher hatten zufällig in einer Alge ein Protein gefunden. Mit dem können im Gehirn einzelne Nervenzellen mit Licht an- und ausgeschaltet werden. Wir verstehen dadurch mehr über unser Denken, Fühlen und Verhalten. Thomas Bremser, Nachrichtenredaktion.
1: Zehntausende Menschen haben in Barcelona gegen Wohnungsnot demonstriert. Die Zahl über die Beteiligung bei der Kundgebung im Zentrum der katalanischen Metropole ging dabei weit auseinander. Während die Behörden von 20.000 Teilnehmern sprachen, gehen die Organisatoren von 120.000 Menschen aus. Die Demonstration blieb größtenteils friedlich. Gegen Ende warfen jedoch einige Demonstranten Flasche und Stühle in Richtung der Polizei.
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1: Zum Wetter, die aktuelle Vorhersage des Deutschen Wetterdienstes. Nachts in weiten Landesteilen zunächst gering bewölkt oder klar, später Nebel. Nur im Norden teils stärker bewölkt und im Nordseeumfeld sind ein paar Tropfen nicht ausgeschlossen. Tiefstwerte von Nord nach Süd 16 bis 5 Grad. Neblig starten wir auch in den Tag, wenn der sich auflöst, dann aber vielfach wieder sonnig und trocken. Im Norden dagegen grau und regnerisch, Höchstwerte 17 bis 24 Grad.
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1: Und damit kommen wir zum 30-20-Kipppunkt. Jawohl, es steht sogar 30-18% für die AfD in der aktuellen Sonntagsfrage. Der 30-20-Kipppunkt, den wir hier bei News Live also schon vor Monaten vorausgesagt haben, er ist nun wahr geworden. Und was macht der Kanzler in der schlimmsten Krise seiner Partei, deren Vorsitzender er ist? Er schnappt sich seine Wirtschaftsministerin und reist nach Kiew.
2: Die neueste INSA-Umfrage belegt es. Der sogenannte Kipppunkt ist erreicht. Die AfD steht bundesweit bei 30%, während die CDU auf karge 18% abgeschmiert ist und immer weiter in die Krise taumelt. Wir hier bei News haben diesen 30-20-Kipppunkt in der Wählergunst schon vor Monaten vorausgesagt. Und was macht der Kanzler, während seine Partei und er selbst immer unbeliebter werden? Er hält, ganz der Außenkanzler, aus seinem Dachboden heraus eine weltweite Videokonferenz mit anderen Staatschefs und reist anschließend nach Kiew. Begleitet von Wirtschaftsministerin Katharina Reiche verspricht er den Ukrainern weitere Milliardenhilfen im Krieg gegen Russland. Während in Deutschland Wählergunst und Wirtschaft weiter zusammenbrechen, gehen sich Merz und Reiche bei Selenskyj als die Retter. Über einen Kanzler, der lieber weltweit Politik macht, als sich um Deutschland zu kümmern, und eine Wirtschaftsministerin, die vor der schlimmsten Energiekrise gleich mit ins Ausland flieht, darüber reden wir jetzt bei News Live.
1: Und wir reden hier nicht zum ersten Mal über den Kipppunkt. Wir reden ja schon lange darüber, dass er kommen wird. Und nun ist er da. Schauen wir auf die aktuelle Sonntagsumfrage von INSA. Die AfD steht laut der aktuellen Umfrage bei 30%. Die CDU und CSU verlieren im Vergleich zur Vorwoche einen weiteren Prozentpunkt. Und sie liegen gemeinsam nun bei 18%. Grüne und SPD liegen mit 14% gleich auf. Dahinter die Linke mit 10%. Das BSW und FDP wären Stand heute mit jeweils 4% nicht im Parlament vertreten. Das ist eine spektakuläre Sonntagsfrage zur Bundestagswahl, ermittelt vom Meinungsforschungsinstitut INSA. Noch einmal zum Mitschreiben, zum Mithören. 30% der Deutschen würden aktuell die AfD wählen. Nur 18% würden sich für die Union entscheiden, für CDU und CSU. Das ist nun wirklich an Dramatik nicht zu überbieten, Ralf.
3: Das stimmt und trotzdem haben wir uns auch geirrt. Erstens ist der Absturz tiefer gegangen, als wir gedacht haben. Und zweitens, es gibt gar nichts. Eigentlich ging man immer davon aus, dass lebendige Parteien irgendwie nervös werden, wenn die Zahlen in den Keller rauschen. Und die Union wird einfach nur still. Also es herrscht tiefes Schweigen, es herrscht untergründige Unzufriedenheit. Aber der eigentliche Reflex, der ja von der Spitze ausgehen müsste, was können wir tun, um da wieder rauszukommen, der ist einfach nicht da. Friedrich Merz predigt irgendwie Stabilität, fährt nach Kiew, um dort irgendwie ein Bollwerk zu simulieren, hat aber gar keine Idee und zu den Umfragen äußert man sich grundsätzlich nicht. Also das ist schon sehr, sehr bemerkenswert. Es ist so eine Art Schockstarre, aber da der Schock ja schon länger anhält, über diese 20%, die sehen wir ja in den Umfragen schon lange, ist man einfach erstaunt als Beobachter, dass es die Union als ehemalige Volkspartei offensichtlich überhaupt nicht juckt. Und man muss eben immer auch klar sagen, Friedrich Merz ist der Chef der CDU. Und wenn man die CSU mit 4-5% aus diesem Ergebnis rausrechnet, dann liegt die CDU bei 14%. Also es geht auf den einstelligen Bereich zu. Das kann eigentlich einen normalen Parteichef nicht kalt lassen. Man hat aber nicht den Eindruck, dass es zu irgendeiner Folge führt. Auch die Generalsekretärin habe ich dazu jetzt noch nicht vernommen. Es gibt keine Aktivitäten, keine Kampagne, keine Appelle oder irgendwie ein Zusammenhalten der Partei. Also man ist schon einigermaßen verstört.
1: Aber Frau Hoppe hat immer gesagt, wir müssen die Menschen nun einfach emotional erreichen. Schockstarre, sagt der Kollege Ralf Schule. Siehst du das auch so, Julian?
4: Ich würde zunächst einmal kurz auf den Platz 1 blicken und nicht mehr auf den Platz 2. Die AfD steht bei 30% und das hat ja einen Grund. Ein Grund dafür ist natürlich Friedrich Merz, aber ein Grund dafür ist auch die AfD. Die AfD hat sich zum Beispiel in den Wahlkämpfen dieses Jahres sowohl in Berlin weitestgehend unbemerkt, weil so überlagert von Sachsen-Anhalt und auch in Mecklenburg-Vorpommern einfach sagenhaft professionalisiert. Es gibt in Nordrhein-Westfalen Scharmützel zwischen Parteiführungen im Bund und der Parteiführung in Nordrhein-Westfalen, ja. Aber bei den Wahlen in diesem Jahr hat die AfD einfach das betrieben, was bei der CDU gar nicht mehr funktioniert, nämlich Message-Disziplin, Geschlossenheit, ein sehr, sehr, sehr klares Profil. Und das ist ein eindeutiger Erfolg, muss man auch mal sagen, von Alice Weidel. Auch die Reden von Alice Weidel haben sich sehr geändert. Die sind im Ton etwas weniger scharf geworden und im Inhalt noch präziser und noch schärfer. Wir haben hier gemeinsam vor einigen Wochen das Rededuell zwischen Bundeskanzler und Alice Weidel gesehen. Und Alice Weidel ist es gelungen, in ihrer Auftaktrede in dieser Sitzung Friedrich Merz so sehr aus dem Konzept zu bringen, dass Friedrich Merz danach eine Rede gehalten hat, bei der weiteste Teile der Union jegliche Hoffnung an diesen Bundeskanzler verloren haben. Das muss einem ja erstmal gelingen als Oppositionsführerin. Also das ist natürlich ein Totalversagen der CDU, was wir besprechen, aber auf der anderen Seite, das wird zu wenig beleuchtet, ist es auch erstmal ein Erfolg der AfD. Die AfD ist keine reine Protest- und Sturheit und Denkzettelpartei mehr, sondern die AfD bedient das, was gewaltige Massen an Wählern in Deutschland sich wünschen. Ja, und das bedienen sie auf eine Weise, das ist zumindest mein Erleben, ich weiß nicht, wie es euch geht, dass dieses Bekennerdefizit zur AfD ganz massiv gesunken ist. Du hörst im Freundeskreis, in der Kneipe, im Club, am Arbeitsplatz, in der Gastwirtschaft auf einmal, ja, ich will jetzt die AfD. Das sagen Leute auf einmal ganz offen, während keiner mehr sagt, ja, ich will die CDU, muss sich endlich was ändern im Land. Ja? Und das ist eine Leistung, das ist eine politische Leistung, das muss man vielleicht auch mal hervorheben. Zweiter Punkt, Friedrich Merz, wir kennen es alle, wollte die AfD halbieren, hat jetzt die CDU mehr als halbiert und ist dort angekommen, wo Guido Westerwelle, Gott hab ihn selig, hin wollte. Projekt 18. Das ist das bisherige politische Erbe von Friedrich Merz. Da wird aber nicht Schluss sein, das wird weiter runtergehen, das ist meine Prognose. CDU und SPD werden in absehbarer Zeit gleich auf sein, ungefähr bei 15%. Und der dritte Punkt, wir haben ja heute viel über Boxen gesprochen, weil die They Never Come Back. Das ist ja das, was dieser Kipppunkt ausdrückt. They never come back. Die CDU wird auf absehbare Zeit in Deutschland keine Wahlen mehr gewinnen.
5: Der elementare Unterschied zwischen der Union und der AfD ist die Art des Wahlkampfes. Die AfD macht plötzlich einen fröhlichen Wahlkampf. Uli Siegmund hat etwas komplett Neues in Deutschland eingeführt. Auch Herr Holm in Mecklenburg-Vorpommern war kein Miesepeter, sondern sie machen den Wahlkampf, alles ist möglich. Ob sie das Versprechen einhalten können, ist schon völlig irrelevant. Zuerst einmal positiv nach vorne und dann kommt Merz. Deswegen hat die CDU ihn ja versteckt in den Wahlkämpfen im Bau. Erstens wurde er überall ausgepfiffen und er ist ja in der Gefahr für die CDU, dass er wieder die Leute beschimpft. Und die AfD macht einen positiven Wahlkampf. Kommt zu uns, wir machen das mit. Das war ja irre. Die Amis haben sich das abgeschaut, was der Siegmund in Sachsen-Anhalt da gemacht hat. Ganz bewusst, aber man hatte nicht das Gefühl, dass da eine Maschinerie von Agentur dahinter steht und sagt, du musst jetzt mit der Schwalbe fahren oder du musst Dach machen. Das kam bei dem einfach so und das nehmen die Leute wahr und nicht den miese Peter Merz.
1: Wir müssen also festhalten, die AfD steigt und steigt. 30% mittlerweile, fast jeder Dritte kann sich vorstellen, die AfD zu wählen. Würde sie wählen, laut dieser Sonntagsumfrage. Der Kipppunkt also liegt hinter uns. Und wo haben Sie es zuerst erfahren? Wer hat es erfunden? News hat es erfunden. Ja, statt 12 Prozentpunkte heute also Vorsprung der AfD auf die Union. Und wir haben diesen Kipppunkt ja bereits im April und Mai vorausgesagt, hier auf diesem Sofa bei News Live. Hier ist der Videobeweis.
4: Ein ganz massiver Treiber von Wahlen ist, Menschen wollen zum Gewinnerlager gehören. Menschen wollen die wählen, die gewinnen. Das ist ein Treiber aus sich selbst heraus. Und ab diesem Abstand, 10 Prozentpunkte, 30, 20, beschleunigen sich erfahrungsgemäß diese Phänomene ganz massiv und beschleunigen sich dann eben auch die Selbstauflösungs- und Selbstzerstörungskräfte beim Unterlegenen. Das heißt, sobald die CDU an dieser 20 ist, schaut man in den Abgrund von 19%.
6: Wie Nios berichtet, rückt der 30-20-Kipppunkt damit näher. Dieser beschreibt ein Panikszenario innerhalb von CDU und CSU, bei dem die AfD in Umfragen die 30%-Marke nach oben durchschreitet, während die Union auf 20% oder weniger abrutscht.
7: Das heißt allerdings doch, wenn ich dieses große Potenzial, das wachsende Potenzial für die AfD dazu rechne, Herr Binkert, dann kann doch dieser Kipppunkt von 30 zu 20 im Prinzip nächste Woche schon erreicht sein.
8: Tatsache ist, dass wir natürlich in den Umfragen, die wir stellen, und wir stellen ja nicht nur die Sonntagsfrage, sondern wir fragen auch, welche Parteien können sich sonst noch vorstellen zu wählen, dass da bei allen Werten, die da sind, die AfD steigt.
9: Der Vorsprung der AfD vor der Union wächst. In einer INSA-Umfrage kommt die AfD aktuell auf 29%, den höchsten je auf Bundesebene für sie gemessenen Wert. Die Union steht auf 22%. Der sogenannte 30-20-Kipppunkt drückt sehr nahe.
1: Ja, das ist schon beeindruckend. Wir haben im April und Mai darüber gesprochen. Ich muss sagen, als nahezu die Ersten. Wir wurden da teilweise auch belächelt. Jetzt sehen wir, die Wirklichkeit hat uns wieder einmal recht gegeben. Julian, du hast gesagt, wir haben es eben gehört, bei 20% blickt die CDU, blickt die Union in den Abgrund. Also ist sie mittlerweile im Abgrund angekommen bei 18%?
4: Natürlich aus Unionssicht ist das der Abgrund, aber bei 18 Prozentpunkten wissen wir, es sind noch 18 Punkte Luft nach unten. Und in den nächsten Tagen entscheidet sich, stürzt sich die CDU in diesen nächsten Abgrund, geht es noch weiter runter oder findet irgendwer in der CDU, in der Union den Mut, das aufzuhalten?
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1: Ich persönlich vermisse diese Zeit, in der man sich noch darauf verlassen konnte, dass einem Sonntagmorgen um 9:45 auf dem Weg zur Heiligen Messe kein CDU-Bundestagsabgeordneter im Drogenrausch auf der Landstraße entgegengerast kam. Ich weiß nicht, wie es Ihnen geht, aber es war doch gar nicht so schlecht, als man noch sein Mandat niederlegen musste, wenn man erst gegen die Legalisierung von Cannabis stimmte und vor den Gefahren von Drogen im Straßenverkehr warnte und dann zugedröhnt mit hartem Stoff auf der Landstraße fast 3 Menschen in den Tod riss. Man verlangt ja nicht mehr viel von der CDU, aber es wäre schon schön, auf dem Weg in die Kirche nicht von einem CDU-Abgeordneten totgefahren zu werden, der öffentlich seinen Glauben und die Nächstenliebe zelebriert. Doch diese Zeiten sind offenkundig vorbei. Der CDU-Abgeordnete Thomas Bareis, der am 12. Juli unter Drogeneinfluss mit seinem VW Tiguan in ein Ford Fiesta krachte und dabei 3 Menschen verletzte, ist seit einigen Tagen wieder zurück bei der Arbeit. Als Abgeordneter im Deutschen Bundestag. Und das, obwohl er sich im Wahlkampf letztes Jahr noch so geäußert hat. Schauen Sie.
2: Es muss gelten. Null Toleranz gegenüber Straftätern.
1: Null Toleranz gegenüber Straftätern. Außer für Thomas Bareis, wenn er sich im Vollrausch in sein Auto setzt. In einem offenen Brief erklärt Thomas Bareis, warum er nicht etwa sein Mandat niederlegt, oh nein, sondern weiter im Bundestag sitzt. Für Sie. Während gegen ihn ermittelt wird. Ich zitiere. Die letzten Wochen waren nicht einfach, schreibt Bareis. Es ist viel in meinem Leben passiert, was auch Auswirkungen auf unsere gemeinsame politische Arbeit hat. Mir ist bewusst, dass ich es war, der diese Situation, diese Enttäuschung, diesen Ärger und diese Verunsicherung verursacht hat. Inzwischen habe ich neue Kraft gefunden und an mir gearbeitet. Deshalb werde ich diese Woche meine Arbeit wieder aufnehmen. Dabei ist mir selbstverständlich bewusst, dass man nicht einfach zur Tagesordnung übergehen kann. Aber viele Gespräche in den letzten Tagen haben mir nochmals deutlich gemacht, ich will mich mit ganzer Kraft für meine Heimat und die Menschen in meinem Wahlkreis Zollernalb-Sigmaringen einsetzen. Das steht für mich an erster Stelle. Ihr Thomas Bareis. Thomas Bareis macht also weiter, weil Gespräche mit wem auch immer das deutlich gemacht haben. Er will uns damit sagen, dass es natürlich ungenannte Menschen gibt, die ihn inständig gebeten haben, bitte Thomas, mach weiter, sich weiter im Parlament für sie stark zu machen. Ich persönlich glaube Thomas Bareis kein Wort. Ich halte es für deutlich plausibler, dass er ohne die 17.000 Euro, die ihm der Steuerzahler monatlich überweist, nicht mehr wüsste, wovon er den Stoff bezahlen soll. Thomas Bareis steht stellvertretend für den geistig-moralischen Zustand der CDU unter dem Parteivorsitzenden und Bundeskanzler Friedrich Merz. Um es klar und deutlich zu sagen, der Laden ist außer Kontrolle. Friedrich Merz entgleitet nicht nur das Land, er hat durch die toxische Mischung aus seiner eigenen Unzuverlässigkeit und seiner sagenhaften Unfähigkeit als Führungsfigur eine Anarcho-CDU geschaffen, in der jeder machen kann, was er will, ohne Konsequenzen fürchten zu müssen. Der Economist nennt diesen Bundeskanzler den Zombie-Kanzler und schreibt, der Gestank der Verwesung würde seine Kanzlerschaft umwehen. In der kurzen und gescheiterten Kanzlerschaft des Friedrich Merz hat sich die CDU verwandelt in einen Selbstbedienungs- und Selbstverwirklichungsladen, vollkommen entkoppelt von der zunehmend bedrückenden Lebensrealität der Menschen im Lande. Von Friedrich Merz werden Worte wie Dienstwagenschlüssel und Strandkorb bleiben. Dazu später. Der sogenannte Arbeitnehmervertreter der CDU, das soziale Gewissen Dennis Radke, sitzt wohlgenährt von seiner Brüsseler Diät bei Markus Lanz und erzählt den Menschen in seiner Heimat Bochum-Wattenscheid, dass sie sich leider damit abfinden müssen mit den Zuständen des Niedergangs. Es ist die CDU der spätrömischen

0: Dekadenz, in der nichts mehr blüht, außer die Einstecktücher von Philipp Amthor. Die Todesspirale, in der sich die CDU nun befindet, dreht sich eben nicht nur in den immer weiteren Wortbrüchen des Kanzlers, den nicht mehr zu zählenden Wortbrüchen des Kanzlers und seinem regentenhaft herablassenden Auftreten, sondern eben auch in der abgehobenen Unfähigkeit, noch zurückzutreten und auf sich selbst und das eigene Verhalten zu blicken. Unter Friedrich Merz hat die CDU verloren, was sie immer hatte, die Erdung. Wenn man als Partei einen Parteitagsbeschluss gegen die Leihmutterschaft fasst und sie verbieten will in Deutschland oder weiter verboten halten will und gleich zwei prominente Parteimitglieder aus Regierung und Parlament, Exekutive und Legislative dagegen verstoßen und das dann auch noch stolz in den Medien verkünden und es anschließend nicht mal eine interne Aufarbeitung gibt, wenn der Bundeskanzler das Land mit Hermeskrawatten in den wirtschaftlichen Untergang steuert und seine Vertrauten sich eiskalte San Pellegrino Glasfläschchen in den Fonds der abgedunkelten Limousine liefern und sich beim Genuss auch noch filmen lassen, wenn man nach einem Terroranschlag erstmal ganz entspannt eine Runde Tennis spielt, um den Kopf freizukriegen und dann auch noch mit dem Kanzleramt das dreist erlogene Alibi abstimmt, wenn man die Doktorarbeit abschreibt und sich Strandkörbe ins Kanzleramt liefern lässt, dann, tja, dann zerstört man mehr, als schlechte Politik jemals kaputt bekommen könnte. Dann bestätigt man den Verdacht vom Staat im Staate, von einer Kaste, die nur noch sich selbst dient.
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2: Es gibt seit Tagen sogenannte Schülerproteste, die von massiven Ausschreitungen begleitet werden. Und diese Ausschreitungen werden immer größer und gewalttätiger.
3: Brennende Schulen, Angriffe auf Lehrer und Polizisten. In Frankreich sind Schülerproteste in schwere Ausschreitungen umgeschlagen. In La Ciotat wurde ein Lehrer mit Benzin überschüttet. Wie die Tagesschau darüber berichtet, hat einmal mehr für Kritik gesorgt. Anlass waren ursprünglich Proteste gegen marode Schulen und Lehrermangel. Inzwischen werden Gebäude angezündet und Einsatzkräfte attackiert. Nach Angaben des Innenministers wurden binnen weniger Tage mehr als 5000 Menschen festgenommen. Und wie erzählt die Tagesschau in einfacher Sprache davon?
4: In Frankreich sind viele Schüler unzufrieden. Sie sagen, unsere Schulen sind kaputt, die Klassen sind zu voll und es gibt zu wenige Lehrer.
3: Wer Schulen anzündet und Einsatzkräfte attackiert, protestiert nicht einfach für besseren Unterricht. Die ARD scheint genau diese Täuschung aufrechterhalten zu wollen. In einfacher Sprache mit einfältiger Botschaft. Über die Verharmlosung der Ausschreitungen in Frankreich sprechen wir nun bei News Live.
2: Es sind zwei Bilder, über die ganz Europa spricht. Zwei Bilder, die gerade im Vergleich auch ganz Europa empören. Und zwar zu Recht. Zum einen sehen Sie hier eingeblendet, wie eine Frau an der Haltestelle Ziel eines Angriffs. Eine Frau steht an einer Haltestelle und sie bekommt eine Pistole aufs Gesicht gehalten und man sieht, wie Flammen sich entzünden. Also offenbar, ganz offensichtlich, soll hier eine Frau angezündet werden, indem man ihr Gesicht versucht anzustecken. Was für ein barbarischer, verbrecherischer, perverser Akt. Und daneben sehen wir einen Feuerwehrmann, auf den ein Feuerangriff vollzogen worden ist. Er wird dabei von Umstehenden mit dem Handy gefilmt. Also ein Feuerwehrmann, der Feuer löschen soll, ist selbst in Feuer gesetzt worden. Und darum sehen wir Menschen, junge Menschen, Männer vor allem, die ihn mit Handy bei seinem Überlebenskampf gegen die Feuerflammen filmen. Und wenn ich da hinschaue, es ist vor allem die migrantische Community, die dort feixend daneben steht und Bilder macht von diesem leidenden, tapferen Feuerwehrmann. Was sagen uns diese beiden Bilder über Frankreich aus, über die Krawalle dort, Julian?
5: Also Peter Altmaier, der vertrauteste Vollstrecker von Angela Merkels Politik, würde sagen, naja, die haben halt eine andere Demonstrationskultur, hat er tatsächlich am Wochenende auf X geschrieben. Ich sage, wir blicken in den Abgrund unserer postmigrantischen Zukunft. Das ist das, was passiert, wenn auf einmal eine in Anführungsstrichen Kultur, die mit unserer rein gar nichts zu tun hat, die Macht auf der Straße übernimmt. Nein, es sind keine Schülerproteste. Es ist der Beginn oder es sind die Vorzeichen eines sich anbahnenden Bürgerkrieges in ganz Europa zwischen der, wie man früher sagte, Mehrheitsgesellschaft, denen, die schon immer da waren und denen, die dazugekommen sind und die nach der Macht greifen. Woran erkennt man das? Bei diesen sogenannten Schülerprotesten brennen die französischen Städte, brennen Menschen. Wir haben ja eben dieses Foto gesehen, wo einer dieser, ich nenne sie Terroristen, versucht hat, eine Frau, da sehen wir es, an der Bushaltestelle anzuzünden, weil sie gesagt hat, benehmt euch mal, mit einem Flammenwerfer ins Gesicht. Das ist das, was uns auch hier in Deutschland droht. Und wir sehen eine Flagge, die überall gehisst wird. Und es ist die Palästinenserflagge. Warum wird die Palästinenserflagge überall dort gehisst, wo Städte brennen? Weil sie genau das bedeutet. Weil sie genau das bedeutet. Es ist die Flagge, nein, nicht eines armen Volkes, das um einen eigenen Staat ringt. Es ist die Flagge einer islamistischen Terrorismusbewegung, die nichts anderes für uns vorsieht in unseren Städten als die Unterwerfung. Das ist das, was in Frankreich gerade passiert.
2: Und bevor wir darüber weiter sprechen, Frankreich ist ja auch der Ort, aus dem dieser Roman stammt, namens Unterwerfung, also wirklich prophetisch. Da wird die Realität mittlerweile längst dramatischer als das Szenario im Roman. Wir schauen uns nun einige dieser erschütternden Szenen an, die längst mehr sind als normaler Schülerprotest. Wir sehen hier gerade eben angesprochen die Flagge, die aus vermeintlicher Palästina-Solidarität durch die Straßen von Frankreich getragen wird. Es ist das Erkennungszeichen eines terroristischen Mobs auf den Straßen. Man sieht es vor Schulen, werden Feuer angezündet. Man sieht, wie Scheiben eingeworfen werden. Man sieht, wie Bushaltestellen entglast werden, wie man hier in Berlin sagen würde, mit immer sich aufsteigender Freude an der Gewalt. Mit Freude an der Gewalt. Und diese Bilder müssen wir natürlich im Kopf behalten. Diese Explosion von Gewalt, wenn wir darüber sprechen, gleich später, wie die Tagesschau in einfacher Sprache die Ereignisse beschreibt. Doch zunächst einmal, es sind wirklich Szenen, die man kaum für möglich gehalten hätte. Es tobt sich ein migrantischer Mob auf den Straßen Frankreichs aus. Mit Böllerschüssen, mit Gewaltaktionen und immer wieder mit der Palästina-Flagge. Ralf, wie deutest du diese Szenen? Was kommt da auf uns zu?
6: Ja, es ist im Prinzip das, was Harald Martenstein Eroberungsmigration nennt. Es ist eine Art von gewalttätiger Landnahme. Und ich hatte ein bisschen erstaunt, die Tagesschau in einfacher Sprache hat ja auch sehr einfache Bilder gesendet. Dass jemand dort steht und sich von den eigenen Bildern quasi widerlegen lässt, ist natürlich ein bisschen absurd. Also das, was sie gezeigt haben, war eben kein Schülerprotest. Und auch wenn man es behauptet, wird keiner draus. Wir sehen hier tatsächlich die Bruchlinien der Grande Nation, wo die Trikolore schon gar keine Heimat mehr hat hier auf den Straßen. Und es zerreißt einem natürlich ein bisschen das Herz, weil wer die französischen Städte kennt, wer Paris kennt, der weiß, dass weite Teile, Marseille beispielsweise, schon übernommen sind und dass es nur mit ganz großem administrativen Aufwand möglich ist, die Städte so zu halten, wie sie kennen oder kannten. Und diese Gewaltausbrüche kommen ja regelmäßig. Sie kommen bei Fußballspielen, sie kommen hier bei vermeintlichen Schülerprotesten. Also im Prinzip wird nur der Anlass gesucht, um die Gewalt komplett brutal ausufern zu lassen. Und das ist leider auch in deutschen Städten immer häufiger der Fall. Nicht nur hier in Berlin, sondern auch zum Teil in Nordrhein-Westfalen. Wenn es Anlass gibt, dann bricht sich einfach nur rohe Gewalt Bahn, die auch gar kein Ziel und gar keine Strategie mehr hat, sondern eigentlich nur zerstören will.
2: Lust an der Zerstörung, Lust an der Gewalt. Auch aus England sahen wir ähnliche Szenen.
7: Ja. In Saint-Denis, das ist ja der Hotspot in Paris, ist der Bürgermeister ein Islamist und der ist auf die Straße gegangen und dieser Mob hat ihn auf den Schultern getragen. Er hat sie noch angefeuert, weil er die Stimmen von ihnen braucht, um Bürgermeister zu werden. Und das ist das, was Julian vorher gesagt hat. Das ist das, was uns blüht. Wenn sie einer mehr sind als wir, gilt die Scharia. Das müssen wir einfach wissen. Und zur Tagesschau leichter Sprache. Ich habe mich ohnehin schon gewundert, wie das eingeführt worden ist. Ich habe mir gedacht, ist das jetzt für Bremer Abiturienten gedacht? Das heißt doch auch etwas über unser Bildungssystem. Wir nivellieren das Ganze. Wir setzen es runter. Das nur nebenbei. Ja, aber das, was da passiert, ist das. Und das ist nicht übertrieben und wir machen jetzt auch nicht Hass und Hetze. Das ist das, was sich in Hamburg schon mal angedeutet hat, was sich in Berlin ab und zu mal andeutet, was sich im Ruhrgebiet andeutet. Wenn sie die mehreren sind, bestimmen sie, was auf der Straße passiert.
2: Und auch wenn es in nicht einfacher Sprache zusammengefasst wird, aber bei den öffentlich-rechtlichen Erziehungsmedien sitzt dort eine gewisse seltsame Ungewichtung. Schauen wir uns mal an, wie auch die Tagesthemen bereit sind, die Realität zu verdrehen. Bitte sehr.
8: Schüler und Studenten seit Tagen auf die Straße. Die Jugendlichen demonstrieren für bessere Lernbedingungen an Schulen und Unis und gegen den Sparkurs der Regierung. Dabei kommt es immer wieder zu Gewalt. Seit dem Beginn der Proteste wurden knapp 2000 Menschen festgenommen und Hunderte verletzt. Heute blieben aus Sicherheitsgründen rund 400 Schulen im Land geschlossen.
9: Tränengas und Feuerwerkskörper, Polizei und Jugendliche, Gewalt auf beiden Seiten.
2: Ja, also das ist wirklich eine Formulierung. Also da möchte ich jetzt mal hier Kopfschütteln bis morgen früh um 5. Gewalt auf beiden Seiten. Es wird also die Tagesthemen wirft der Polizei vor, dass sie gegen Randalierer, Terroristen auf den Straßen vorgeht.
5: Was hier zum Ausdruck kommt, ist ganz einfach und ganz dramatisch. Die Leute, die wir mit 10 Milliarden Euro zwangsfinanzieren müssen, legitimieren diese Zustände. Sie halten auch die Art und Weise des, in Anführungsstrichen, Protestes für legitim. Sie behaupten ja allen Ernstes, das sagen die da ja, das war ja ungeschnitten, wie wir das jetzt gezeigt haben, sie protestieren für bessere Bedingungen an den Schulen. Also ich protestiere jetzt für bessere Bedingungen an den Schulen, indem ich die Schule anzünde. Das ist tatsächlich das, was die Tagesthemen zwangsfinanziert uns einreden wollen. Und sie halten die Polizeigewalt, damit geht es ja sogar los, Tränengas im Bericht, für mindestens so illegitim wie die Gewalt der Schüler. Warum ist das so wichtig? Weil wir hier in der deutschen Hauptstadt unmittelbar vor der totalen Machtübernahme durch dieses zwangsfinanzierte Milieu stehen. Das ist genau das, diese Ermächtigung des Mobs ist genau das, was die Linkspartei hier will. Und ja, die öffentlich-rechtlichen Medien begleiten diese Zustände wohlwollend. Sie wollen sie geradezu heraufbeschwören. Das erkennt man daran, dass sie das, was dort passiert, Terrorismus auf der Straße, dann nicht nur verharmlosen, sondern legitimieren mit der Formulierung Gewalt auf beiden Seiten.
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0: Einen wunderschönen guten Morgen und herzlich willkommen bei News Live am Dienstag, dem 6. Oktober 2026. Morgens um 6 schon wissen, was einem abends um 8 verschwiegen wird. Der Tag beginnt mit News und darüber spricht Deutschland heute. Die Union im freien Fall. CDU und CSU stehen mit 17,5%. So schlecht da wie nie in Umfragen. Gleichzeitig fährt die AfD mit 30,5% einen neuen Rekord ein. Was macht diese nächste Klatsche mit dem Kanzler und CDU-Vorsitzenden Friedrich Merz? Außerdem News exklusiv, die Abschiebeleaks, 16 Identitäten und 61 Straftaten. Warum der Sudanese Mohammed E. trotz seiner kriminellen Laufbahn nicht abgeschoben werden kann. Ab 8 Uhr dann ist uns live zugeschaltet Deutschlands Rentenpapst Professor Dr. Bernd Raffelhüfschen. Er ist einer der wichtigsten Wirtschaftswissenschaftler unseres Landes. Mit ihm werden wir darüber sprechen, wie pleite ist Deutschland eigentlich wirklich? Und was ist mit Reformen und Steuerpaketen überhaupt noch zu retten? Spannende Fragen, entscheidende Fragen und die Antworten kommen heute natürlich von diesen wunderbaren Gästen. Ich begrüße sehr herzlich am Dienstag, immer besonders gern gesehen, hier unseren News-Kolumnist Gunnar Schupelius.
1: Schönen guten Morgen, vielen Dank für die Einladung.
0: Ich freue mich sehr, dass du da bist, Gunnar. Nicht minder groß ist meine Freude bei dir. Schön, dass du wieder da bist, unser News-Kolumnist Ben Brechtgen.
2: Guten Morgen, schön hier zu sein.
0: Und hier sage ich natürlich ein Mann, ein Wort. Gestern hat er den Friseurbesuch angekündigt. Heute liefert er. Hier ist Julian Reichelt von der Chefredakteur.
2: Weder Kosten noch Rasierer gescheut. Schönen guten Morgen.
0: Und du hast es, glaube ich, auch gemacht aus Freude, weil du dich sehr gefreut hast, wie wir alle. Diese gute Nachricht dürfen wir uns natürlich nicht vorenthalten. Hegemann und Nagel heißen zwei neue deutsche Nobelpreisträger. Es hat etwas mit Optogenetik zu tun, aber auch mit Würmern, oder?
2: Also der Anruf aus Stockholm eilte mich auf dem Weg zum Friseur. Dort habe ich tatsächlich diese Nachricht gehört, ehrlicherweise aber im Radio und nicht per Anruf aus Stockholm. Georg Nagel und Peter Hegemann, zwei deutsche Forscher, machen dem deutschen Wissenschaftsstandort Ruhm und Ehre, sind die neuen Medizin-Nobelpreisträger für Forschung, die schon viele Jahre zurückliegt, aber die Medizintechnik revolutioniert hat. Optogenetik, da könnte man jetzt denken, es hat was mit Sehen-Opto oder mit Genetik zu tun. Ich habe gestern im Deutschlandfunk, die muss ich mal sagen, eine fabelhafte Wissenschaftssendung haben gelernt, mit beidem nicht. Was ist es? Es ist vollkommen unglaublich. Ich versuche es so einfach wie möglich darzustellen, weil weite Teile der Sendung habe ich tatsächlich nicht verstanden. Daran erkennt man, wie unfassbar kompliziert diese Forschung ist und wie bahnbrechend. In meinen einfachen, schlichten Worten, es ist eine Fernbedienung für Würmer. Also die haben was entwickelt, wo man quasi Nervenzellen mit Licht ansteuern kann, ins dunkle Gehirn. Im Gehirn ist es dunkel, auch das war mir so gar nicht bewusst. Ich habe mir nie darüber Gedanken gemacht, stockfinster ist es im Gehirn. Und die haben gesagt, wenn wir Licht ins Gehirn bringen, vielleicht können wir mit dem Licht einzelne Nervenzellen ansteuern und was auslösen. Und ausprobiert haben diese großartigen Männer, wenn ich das richtig verstanden habe, ursprünglich Algenforscher, das an dem denkbar einfachsten Wesen, was ihnen bekannt war, nämlich dem Fadenwurm. Und der Fadenwurm ist wenige Millimeter groß, man sieht ihn gerade so mit dem bloßen Auge. Und wenn der Fadenwurm so vor sich hinkriecht und da ist ein Hindernis, dann kriecht er drüber. Und das, was die geschafft haben, ist in dem Fadenwurm eine Bewegung auszulösen, als würde er über etwas rüberkriechen, wenn da gar nichts ist. Also eine Fernbedienung durch Licht für Würmer. Da sagen jetzt viele, gut, warum soll man den Fadenwurm jetzt fernsteuern? Ja, der hat doch lass dem Fadenwurm seinen freien Willen. Nein, es geht tatsächlich darum, Nervenzellen, die sonst nicht mehr aktivierbar sind, die vielleicht kaputt sind oder nicht richtig funktionieren, zu aktivieren, was am Ende dazu führt, es ist wirklich einfach zutiefst beeindruckend, dass ein Blinder sieht oder ist ein Zebrastreifen.
1: Ja, und das ist nämlich so faszinierend, was ich auch finde, also die Forscher in Deutschland, die lassen nicht nach, in den USA, weltweit, die haben eine solche Neugier, die gehen einfach immer voran und die wollen ergründen in diesem Fall Gottes letztes Geheimnis, das ist unser Gehirn. Ja, und das ist toll, oder? Das ist toll. Das ist das Gegenbeispiel zu dem, was wir hier in Deutschland erleben. Die sind einfach nicht aufzuhalten. die in ihrem Forschertrank. Großartig. Ja. Herrliche Nachricht am Morgen.
2: Ganz toll und auch hochsympathisch, wie diese Leute einfach reagieren. Also Georg Nagel von der Uni Würzburg, also Uni Würzburg und Humboldt-Universität waren es. Georg Nagel von der Uni Würzburg war in Neapel mit seiner Frau. Seine Frau kommt aus Neapel. Sie waren da, um den Geburtstag seiner Tochter zu feiern. Er hat gesagt, der Geburtstag meiner Tochter ist noch wichtiger als dieser Nobelpreis und sagt dann, ja, vollkommen überwältigt natürlich, vielleicht feiere ich heute Abend mit einer Pizza und einem Bier. Der andere schreibt in die WhatsApp-Gruppe, ihr dürft mich weiter duzen. Also einfach so bodenständige Leute und es ist auch einfach eine spannende Geschichte dahinter. Wie gesagt, ich habe das gestern weitestgehend im Deutschlandfunk entnommen. Diese Leute sind in ihrer eigenen Szene, in ihrer frühen Karriere sehr belächelt. Ich hatte in den Formulierungen, ich kann das jetzt alles nicht so genau nachvollziehen, in den Formulierungen das Gefühl, fast angefeindet worden für ihre verrückte Idee, in meinen schlichten Worten, eine Fernbedienung für Würmer zu bauen. Und wenn ich das richtig rausgehört habe, hat man ihnen fast vorgeworfen, Hochstapler zu sein. Das kann nicht sein, was ihr da macht. Ja? Das geht nicht mit rechten Dingen zu. Unbeirrt weitergemacht ad astra per aspara, ja, durch den Dreck zu den Sternen. Einfach großartig.
1: Artige Leistung, ja. So ist nämlich die ganze Zivilisation entstanden. Mhm. Die Leute wurden ja immer erst für verrückt erklärt. Also Otto Lilienthal hat man vorgeworfen, er hätte sich völlig verrannt, dass er behauptet, man könnte fliegen. Und diese Leute sind ja genauso. Ja, ja, genau. Diese Leute sind ja ganz genauso. Die machen es dann aber einfach.
3: Schön.
1: Toll für unser Land.
3: Schönes Gegenbeispiel. Eigentlich ein schönes Zeichen gegen die Wissenschaft als Kollektiv.
2: Ja, genau. Und interessant, ich habe vor einigen Tagen mal wieder ein Interview mit unserem Bundeskanzler, alles erinnert mich an den Bundeskanzler, gelesen, der gesagt hat, beim Thema Small Modular Reactors, ja, also die atemberaubendste neue Nukleartechnologie der Welt, da sei er noch skeptisch. Da sei er noch skeptisch. Ja. Wenige Tage später fliegt auf, er war ein kompletter Physikversager in der Schule. Ich auch, habe ich gar nichts gegen. Aber ich als Physikversager würde nicht sagen, ich stehe der neuesten Nukleartechnologie eher skeptisch gegenüber. Denn mit diesem Geist kommen wir nirgendwo hin. Mit dem Geist von Herrn Nagel und Herrn Hegemann. Er hat die Welt des Wissens schlicht keine Grenzen. Das großartig, Gratulation, wir sind stolz auf diese
3: Forscher. Wunderbar, wir gratulieren, wir sind stolz auf diese Spitzenforscher von hier aus. Vom Sofa der Mehrheit. Und wir haben ja auch gelernt, man sollte sich nicht immer an Friedrich Merz orientieren. Er hätte auch mal gesagt, es muss nicht immer das Beste sein. Ja. Also wenn das diese Wissenschaftler gesagt hätten, hätten sie nie den Nobelpreis bekommen.
2: Und dann würde der Wurm immer noch da lang gehen, wo er will.
3: Ja, genau. Also eine gute Nachricht vielleicht für den Wurm, aber eine viel bessere Nachricht für Deutschland, für die Wissenschaft ist es das nun. Wunderbar, herzlichen Glückwunsch an die Herren Hegemann und Nagel, unsere neuen deutschen Nobelpreisträger. Ich bin Alexander Kissler. Ich werde nie einen Nobelpreis gewinnen, aber muss man auch
2: Literatur,
3: akzeptieren.
2: Ja, Literatur vielleicht.
3: Ja. Meine gesammelten Werke kommen noch raus. Schön, dass Sie bei uns sind. Wir freuen uns sehr, dass Sie alle bei uns sind bei News Live an diesem fabelhaften Dienstag, an dem sich sehr spannend das ereignen wird. Später im Landtag von Sachsen-Anhalt wird ja mutmaßlich der erste AfD-Präsident eines deutschen Landtages gewählt werden. Darüber sprechen wir nachher auch noch. Nun aber das erste Thema und das ist für die Union, die ja aus CDU und CSU besteht, alles andere als erfreulich. Gerade hat die Union einen historischen 30-20-Kipppunkt hinnehmen müssen. Wir sprachen gestern darüber. Nun geht es mit der Union weiter bergab. Auf den schlechtesten aller je gemessenen Werte. 17,5% Zustimmung. Nur noch für die Union und für die AfD gibt es parallel dazu einen neuen Rekord. 30,5%.
4: Die AfD steigt in den Umfragen im Wochentakt und die Union befindet sich im freien Fall. In einer neuen INSA-Umfrage stürzt die Union mit 17,5% auf den schlechtesten Wert, der jemals für sie gemessen wurde. Die AfD erreicht mit 30,5% einen neuen Rekordwert. Der Abstand der beiden Parteien beträgt nun 13 Prozentpunkte, ebenfalls Rekord. Gerade einmal 3 Tage ist das her, als erstmals der 30-20-Kipppunkt in einer INSA-Umfrage erreicht wurde. Die AfD sprang auf 30% und hatte 12 Prozentpunkte Vorsprung vor der Union. Jetzt baut die AfD diesen Vorsprung innerhalb weniger Tage um einen weiteren Prozentpunkt aus. Ob die CDU noch zu retten ist und wie lange sich Bundeskanzler Friedrich Merz angesichts dieser Umfragewerte halten kann, darüber sprechen wir jetzt bei News Live.
3: Ja, Ja, reden wir über die Union, dann reden wir mittlerweile über ein Senkblei in den Umfragen. Nach unten scheint kein Ende in Sicht und die AfD steigt im Wochentag und sie steigt und sie steigt und sie steigt. Schauen wir uns die Umfrage im Detail an, ganz frisch ermittelt von INSA für die Bild. Und die AfD steht laut dieser repräsentativen Umfrage ganz weit vorne bei 30,5%. CDU und CSU gehen um einen halben Punkt nach unten auf 17,5%. Grüne und SPD, auch das sehr interessant, mit 14,5% gleich auf. Dahinter die Linke mit 10,5% und die Kubicki FDP robbt sich an die 5%-Hürde heran. 4,5%, 3,5% hingegen nur für das BSW. Halten wir fest, 30,5% rekordhoch für die AfD, 17,5% rekordtief für die Union. Ich habe eben vom Senkblei gesprochen für die Union. Wie tief kann es eigentlich noch abwärts gehen? Ist da wirklich nur der Boden die Grenze, die Nulllinie? Was meinst du, Gunnar?
1: Es kann auch weiter abwärts gehen. Und ich glaube, was wir hier sehen, ist einfach die ersehnte Wechselwahl. Also das heißt, die Mitte-Rechts-Wähler, die möchten einfach eine andere Partei sehen als die CDU. Ist eigentlich auch legitim. Nach dieser Regierungszeit, die wir hinter uns haben, die wir gesehen haben, die ohne Erfolg war, und nach den vielen Wahlversprechen, die gebrochen wurden, ist das die Konsequenz daraus. Und wir haben so etwas Ähnliches in Berlin auf der anderen Seite erlebt, in Berliner Wahl, wo die ganze linke Wählerschaft einen Wechsel herbeiführen wollte, einfach weg von SPD und Grünen hin zur Linken. Das ist eigentlich genau dasselbe System und das ist ein urdemokratisches Prinzip und danach funktioniert auch die parlamentarische Demokratie, dass man sagt, ich wechsle die Partei, mit der ich nicht zufrieden bin, aus gegen eine andere, mit der ich zufrieden bin, und da ist eben auf der rechten Seite die AfD. Und damit verknüpfe ich dann alle Hoffnungen, die enttäuscht wurden durch die jetzige regierende CDU-CSU mit der SPD zusammen. Also eigentlich eine sehr natürliche Reaktion. Und weil sie so natürlich ist, kann man auch davon ausgehen, dass es so weitergeht. Ich gehe davon aus, dass die AfD ihre 35% in den Umfragen bekommt bundesweit und dass die Union auch weiter abstürzt. Das hängt sehr stark mit der Führungsfigur Friedrich Merz zusammen, wie wir alle wissen, und mit den gebrochenen Wahlversprechen.
3: Ben, gleichwohl ist das historisch. Man kann jetzt sagen, es ist Ergebnis einer natürlichen Wählerwanderung, sagte Gunnar. Das Angebot wird von der einen Partei nicht mehr abgedeckt. Die Wähler gehen zu einer anderen Partei. Aber irgendwann müssen wir uns doch dann wirklich den Gedanken abgewöhnen, dass die Union noch eine Volkspartei ist, oder?
5: Ja, das ist ohnehin vorbei. Bei der Frage, wie weit es noch nach unten gehen kann, kurzfristig. Ich glaube, bei INSA ist die Untergrenze 13%. Also nur 13% der Wähler sagen noch auf jeden Fall, komme was wolle, ich wähle Union. Und der Rest kann sich vorstellen, andere Parteien zu wählen. Und von 17 zu 13 ist das jetzt nicht so ein ganz weiter Weg. Also das kann ja durchaus sein, dass die Union bei 13% landet. Wobei, wir reden ja von der Union. Eigentlich ist es ja die Anti-Union, die im Moment bei 17% steht, weil diese Union in den letzten 20 Jahren alles abgeräumt hat an Grundprinzipien, wofür die Union einmal stand. Die Grundprinzipien der sozialen Marktwirtschaft. Wir haben jetzt eine Staatsquote von 52%. Da hat Helmut Kohl mal früher gesagt, das wäre Sozialismus über 50%. Mhm. Wir haben diese verheerende Migrationspolitik. Wir haben den Atomausstieg, die Energiewende. Wir haben in den letzten 20 Jahren eine Union erlebt, die immer wieder Wahlversprechen gebrochen hat, die den Wählern in der Merkel-Zeit nichts anzubieten hatte, außer ständige sozialdemokratische Koalition und dann natürlich der ganz große Vertrauensbruch mit Friedrich Merz, der das Gegenteil von allem macht, wofür er angetreten ist. Also auf diese Union haben die Wähler kein Vertrauen mehr, was sie setzen könnten, und werden in Zukunft auch noch weiter wegrennen, weil wie soll diese Partei denn wieder zur Glaubwürdigkeit kommen? Also wie soll die wieder stärker werden, wenn sich da jetzt ein Neuer hinstellt nach Merz und sagt, ja, wir machen das, ist aber ganz anders, und das nur in der Rhetorik sagt, die Brandmauer bleibt. Ja, wo ist denn die Machtoption, um irgendwas zu verändern? Also wie, die Union ist als Volkspartei am Ende und es wird noch weiter runtergehen.
2: Die Union unter Friedrich Merz hat sich auf dem Weg in die Einstelligkeit gemacht. Das ist die bittere Wahrheit. Ich sage immer frei nach Margot Käßmann, du kannst niemals tiefer fallen als auf die Umfragewerte von Friedrich Merz. 17,5% sind es jetzt. Ben sagt, ja, 13 sind die sicheren Wähler. Ich habe auch daran inzwischen meine Zweifel. Ich traue Friedrich Merz die Einstelligkeit zu, muss ich ganz ehrlich sagen. Aus einem Grund, der hier schon angeklungen ist, der in der Union immer noch viel zu wenig strategische Beachtung findet. Glaubwürdigkeit, hat Ben eben gesagt. Die Union hat nicht verstanden, dass man Menschen nicht grenzenlos belügen kann. Das ist ein Lügenergebnis. 17,5% sind das direkte Ergebnis von den Lügen des Friedrich Merz. Friedrich Merz, ein Lügenbaron. Als solcher wird er in die Geschichte eingehen. Er hat jedes Versprechen gebrochen. Nichts von dem, was er gesagt hat, stimmt. Und er ist damit ja nur quasi der Auswuchs einer 10, 15 Jahre dauernden Lügengeschichte CDU. Die Lügengeschichte von der Energiewende, die Lügengeschichte von den Fachkräften, die Lügengeschichte von einer besseren Zukunft durch ungeregelte Migration, wo Goldstücke unsere Rente zahlen und so weiter. Die Lügengeschichte übrigens, die ist auch noch längst nicht geheilt von Corona, die da so flächendeckend erzählt worden ist, nebenwirkungsfrei, mit auch da schrecklichen Äußerungen von Friedrich Merz, von Hendrik Wüst. Jetzt muss mal Schluss sein mit der individuellen Freiheit, ja, die hier versucht wird, über die Freiheit des Kollektivs zu stellen, Hendrik Wüst. Diese Lügengeschichten verzeihen die Menschen nicht. Ganz einfach. Gib den schönen Satz, du kannst alles mit mir tun, aber lüg mich nicht an. Das ist das, was die CDU jetzt zu spüren bekommt. Und ehrlich gestanden, die 17,5% wundern mich einfach, weil man sich ja einfach fragt, okay, welche 17,5% im Land vertrauen denn bitte einer Partei, die sie bei jedem einzelnen Thema, auf so schmerzliche und wirtschaftlich zerstörerische Weise belogen hat. Egal, ob es die Migrationspolitik, die Energiepolitik, die sogenannte Klimapolitik, die nichts anderes ist als Wetterpolitik, ist, es geht ja immer um das Geld der Leute. Und das Geld der Leute wird einfach weniger und der Grund dafür sind die Lügen der Union. Deswegen finde ich 17,5 eigentlich noch ein stolzes Ergebnis. Sollte man sich einrahmen, denn das wird auf Dauer das Höchste sein.
3: Und es ist ja auch ein Misstrauensvotum gegen die Regierung. Nur mal zur Erinnerung, die Regierung besteht aus 3 Parteien. CDU, CSU, SPD. Und diese 3 Parteien, die regieren, kommen zusammen auf 32% und die AfD liegt nur noch 1,5 Punkte dahinter. Also 32% nur für die schwarz-rote Koalition. Da kann man auch nicht mehr von einer großen Koalition sprechen, wenn eine einzige Partei, die AfD, annähernd so groß ist wie 3 Regierungsparteien zusammen.
1: Ja, vor allen Dingen die Brandmauer wird ja ad absurdum geführt. Also die CDU hat gesagt, wir bauen eine hohe Mauer auf, hinter der man die AfD nicht mehr sehen kann, denn wir koalieren nur noch mit links. Jetzt ist es aber umgekehrt, jetzt ist die AfD über die Mauer hinausgewachsen und die CDU ist die Kleine. Das System, was uns auch vermittelt wurde als zwingend und alternativlos, um mal in den Worten von Angela Merkel zu sprechen, dass man nur mit links koalieren könnte, denn alles andere sei gefährlich für die Demokratie, ist ad absurdum geführt worden. Die Menschen sind dagegen. Die Union hat den Zeitpunkt verpasst, eine andere Koalition einzugehen, mit der sie ihre Wahlversprechen hätte umsetzen können, nämlich mit der AfD. Und die Lügen, die Julian eben alle aufgezählt hat, haben ja ihre Ursache darin, dass man nichts von dem, was man versprochen hat, mit der SPD umsetzen konnte. Das aber wusste man schon vorher.
5: Und was bei diesen 17% ja auch noch interessant ist, sie belegen, dass die Union laut Selbstzuschreibung ihrer Wähler mittlerweile eine Mitte-Links-Partei ist. Also das, was früher die SPD war, weil das wird bei Insa ja auch immer abgefragt, wie orten sich die Wähler selber zu dieser Partei? Und das ist bei der Union in der Mehrheit, in der deutlichen Mehrheit, sagen die noch verbliebenen Anhänger, sie sind entweder in der Mitte oder links der Mitte, also links. Und nur 20-30% sagen, sie sind rechts der Mitte. Also die Union unter Friedrich Merz ist zu einer linksmittigen Partei geworden und hat überhaupt nichts mehr Konservatives an sich, überhaupt nichts mehr Rechtes, auch überhaupt nichts mehr, was irgendwie an Wirtschaftsliberalismus erinnern würde. Und das ist ja die zweite große Nachricht bei diesen 17%, dass die Union völlig aufgegeben hat, diesen Platz rechts der Mitte zu besetzen und das völlig der AfD überlässt und die Wähler gar keine andere Möglichkeit haben, als die AfD zu wählen, wenn sie rechts der Mitte stehen.
2: Und vielleicht noch ein abschließender Punkt dazu. Wir sehen in Berlin, wozu das führt. Ben hat es ja bereits gesagt, was die Staatsquote angeht, hat der Sozialismus begonnen. 52% nach Helmut Kohl-Definition, über 50% beginnt der Sozialismus. Gratulation Friedrich Merz, er hat es geschafft. Aber auch faktisch und realpolitisch marschieren wir Richtung Sozialismus. Denn hier in Berlin, in der Hauptstadt, wir leben da ein bisschen in der Zukunft, hat es einen CDU-Bürgermeister mit Lügengeschichten haarsträubendster Natur geschafft, das Elektorat, die Wähler rot-rot-grün in die Arme zu treiben, hat die CDU zerstört und wir bekommen jetzt aller Wahrscheinlichkeit nach eine antisemitische, irgendwas zwischen sozialistisch, marxistisch, kommunistisch und ein paar Stalinisten sind auch dabei, Regierung. Das droht bei diesen Umfragen auch in ganz Deutschland. Mit einer Kleinmut-CDU, wo dann irgendeine Splittergruppe am Ende noch rot-rot-grün toleriert, das ist der schreckliche Blick in die Zukunft. Friedrich Merz wird dieses Land nicht nur was die Staatsquote angeht, sondern auch was ein mutmaßliches und mögliches Ergebnis bei Neuwahlen angeht, dem Sozialismus ausliefern. Das ist das Erbe von Friedrich Merz.
3: Kipppunkt war gestern, könnten wir sagen, die Operation Freier Fall hat begonnen. 17,5% nur noch in der neuesten Umfrage für CDU und CSU zusammen. Das nennt man, glaube ich, einen politischen Überlebenskampf. Was wird auch die CSU damit machen? Spannende Frage. Und was wird die AfD damit machen? 30,5%. Die AfD ist momentan mit Abstand die stärkste Partei. Das war unser erstes Thema heute hier bei News Live am 6. Oktober 2026 um 6.20 Uhr und wenige Sekunden. Nachher unter anderem dieses spannende Thema für Sie. Deshalb schürt Merz jetzt Kriegsangst. Der Kanzler sieht sich als das letzte Bollwerk gegen einen Überfall der Russen. Nach einer gescheiterten Politik im Innern will er so die Alternativlosigkeit seiner Kanzlerschaft und seiner Regierung herausstellen. Und parallel kollabieren die Zustimmungswerte. Kann das gut ausgehen? Darüber sprechen wir nachher. Nun aber für Sie folgendes exklusive Thema, das Sie nur hier bei News finden. Wir sprechen jetzt über den vierten Teil der News Abschiebeleaks. News liegen tausende Seiten interner Dokumente vor. Darunter befinden sich auch unglaubliche Einzelfälle, bei denen die Abschiebung scheitert, weil nur ein einziges Blatt Papier fehlt.
6: Offiziell schiebt Niedersachsen seit Jahren ab. Aber Akten, die News exklusiv vorliegen, zeigen, diese Abschiebungen finden nur auf dem Papier statt. Sie zeigen ein System, das Abschiebungen so lange verwaltet und verschleiert, bis sie am Ende nicht mehr stattfinden. Ein System, in dem Abschiebungen verhindert werden und das Versagen verheimlicht wird. News veröffentlicht in einer mehrteiligen Serie tausende Seiten Abschiebeleaks aus dem Innersten der niedersächsischen Behörden. Sie beweisen, dass es einen Deep State aus Politik, Geheimdiensten und Behörden gibt, der seit Jahrzehnten die Kontrolle über alle wichtigen Positionen im Land Niedersachsen hat. Sie zeigen, wie Menschen, die später zu Mördern oder Vergewaltigern wurden, über Jahre hinweg im Land bleiben durften, obwohl sie ausreisepflichtig sind. Sie zeigen eine Herrschaft des Unrechts. Über die Abschiebeleaks sprechen wir jetzt bei News Live.
3: Ja, wir sprechen über die Abschiebeleaks und das heißt, wir schauen nach Niedersachsen. News bekam Akten über diverse Fälle von ausländischen Straftätern zugespielt, die aus unterschiedlichen Gründen nicht abgeschoben werden. In diesem exklusiven News-Fall, über den wir jetzt berichten, scheitert die Abschiebung eines sudanesischen Intensivstraftäters an einem Passersatz, einem einzigen Formular. Das belegen die Recherchen der News-Investigativjournalisten Marc Sirsputowski und Florian Morsch. Schauen wir zunächst im Detail auf das Versagen bei einem schweren Intensivtäter aus dem Sudan, von dem die Behörden lange überhaupt nicht wussten, wer der Mann überhaupt ist.
6: Mohammed E. reiste während der Flüchtlingskrise 2015 nach Deutschland. 2017 wurde er nach Italien abgeschoben, doch nur 2 Monate später war er wieder in Deutschland. Seitdem bekommt man E. nicht abgeschoben. In den Unterlagen, die News vorliegen, umfasst allein das Polizeisystem 40 Seiten zu seiner Person und unglaubliche 61 Straftaten. Lange war den Behörden in Niedersachsen nicht bewusst, wer dieser Mann überhaupt ist. Als Eritreer eingereist, entpuppte dieser sich später als Sudanese und hatte mehr als 16 Identitäten. Erst 2024 bestätigten sudanesische Behörden die Identität des gefährlichen Unbekannten. Trotzdem schafft es die Abschiebebehörde fast 2 Jahre lang nicht, Mohammed E. einen Ersatzausweis zu beschaffen. So musste sein Abschiebeflug storniert und abgebrochen werden. Der Sudanese ist nach News-Informationen immer noch in Deutschland.
3: Ein Stück aus dem Tollhaus und das Tollhaus heißt Niedersachsen. Das ist wirklich unfassbar, was wir hier dank der Leistung unseres Rechercheteams offenkundig haben machen können. Ben, ein Straftäter, seit 2015 hier, über 16 Identitäten, 61 Straftaten und das Land, unser Land, Deutschland, beziehungsweise das Bundesland Niedersachsen, schafft es nicht, diesen Mann abzuschieben, diesen Straftäter. Ist das jetzt einfach nur bürokratisches Behördenversagen oder will man es einfach nicht?
5: Na, da wir dauernd über solches Versagen reden, ist es ja ein System. Also der Staat bekommt es nicht hin, er hat keine Kontrolle darüber, wer im Land ist, er weiß es nicht genau. Wenn er es rausfindet, dann dauert es Jahre, bis es dann mal feststeht und dann nochmal eine Ewigkeit, bis überhaupt abgeschoben wird. Wir kennen ja alle die Abschiebequoten der entsprechenden Bundesländer. Da gelten Bundesländer ja schon als Vorbild, wenn die bei 12, 13, 14% Abschiebequote pro Jahr sind. Es ist alles ein einziger Skandal, es ist alles ein einziges Staatsversagen und normalerweise bei einem Unternehmen, was eine bestimmte Leistung nicht hinbekommt, intern würde man sagen, das muss outgesourced werden. Also wenn der deutsche Staat das nicht hinbekommen möchte, dann wäre es der Skandal, wenn er es nicht hinbekommen kann. Dann ist das Staatsversagen, dann muss man das vielleicht, weiß ich nicht, an die Amerikaner, an Palantir outsourcen, damit die das für uns erledigen. Offensichtlich bekommt er es ja nicht hin.
1: Aber er kann es ja gar nicht hinbekommen. Das ist doch das alte Lied. Hier sehen wir die Spitze des Eisberges. Wenn jemand hier unerlaubt in dieses Land kommt und vorher seinen Pass wegschmeißt, was ja dauernd geschieht, der größte Teil der unerlaubt Einreisenden hat ja keinen Pass und kann deswegen am Ende auch nicht abgeschoben werden und zwischendurch kann eigentlich gar nicht ermittelt werden, welche Identität derjenige hat, wenn er nicht kooperativ ist, was er natürlich nicht ist, weil er weiß, wenn er es nicht ist, kann er bleiben. Das heißt, die Behörden, also wir haben in Niedersachsen einen sehr zugespitzten Fall, wo sie eben auch sehr nachlässig damit umgehen, aber prinzipiell können sie über Menschen, die ohne Pass hier reinkommen, illegal, und die nicht zurückgewiesen werden, was ja immer noch dauernd geschieht, gar keine Klarheit erlangen. Und das ist das alte Lied. Das heißt, man kann dem nur entgegenwirken, indem man die Grenzen schließt. Und wenn die Außengrenzen der EU nicht geschlossen sind, was nach wie vor nicht der Fall ist, dann muss man halt die Binnengrenzen schließen. Anders geht es nicht. Wir haben hier einen Fall, Gott sei Dank, so gut ausrecherchiert von unseren Kollegen, der noch einmal beweist, dass dieses System nicht funktioniert und dass alle Versprechen, die gemacht wurden, von Angela Merkel angefangen mit dem Nationalen Kraftakt bis zu Olaf Scholz und jetzt wieder Friedrich Merz, alle Versprechen, man würde diejenigen, die illegal hier sind, ausweisen können, nicht gehalten werden.
3: Und das ist nur ein Fall von vielen. Es gibt Dutzende, Hunderte solcher Fälle. Hier kam also dieser Mohammed E., vermutlich ein Sudanese, 16 Identitäten, 61 Straftaten, Wahnsinn. Kam 2015 mit der ersten großen, der Merkelschen Flüchtlingswelle ins Land. 2018 wurde sein Asylantrag schon abgelehnt. Das ist 8 Jahre her. In der Anhörung dann durch das Bundesamt für Migration und Flüchtlinge gibt Mohammed E. bereits 3 verschiedene Personalien an. Und als er auf die Widersprüche aufmerksam gemacht wird, droht er dem Dolmetscher und dem Anhörer Gewalt an. Das war bereits 2018 abgelehnt, abgeschoben, erneut einen Asylantrag gestellt und erneut nicht abgeschoben. Julian, man fasst es nicht. Wie kann so etwas geschehen?
2: Ich möchte nur noch einmal zur anschaulichen Verdeutlichung, mit wem wir es hier zu tun haben, vorlesen, mit wem wir es hier zu tun haben. Mögliche Geburtsnamen. Mohammed, Hajj, Hamad, Mustafa, Bakka, Ali, Ahmed, Adum, Al-Häusam, Askik, Mustafa, Hachkamat, Mohammed. Das sind die angegebenen Geburtsnamen. Hier die angegebenen Vornamen dieses Herrn. Osman, Hassan, Chik, Idris, Ali, Omar, Hamed, Shigadias, Mohammed, Scheich Adres, Shikadris, Mustafa, Ahmed. Der hat 61 Straftaten. Jetzt kann man großzügig sein und sagen, naja, die 61 musst du eigentlich durch 16 teilen, ja? Weil er ist ja nicht einer. Er hat 16 Personen. Das ist einfach alles nur noch empörend, was in diesem Land passiert. Man darf dabei ja noch einen Punkt nicht vergessen. Wir bezahlen den Mann. Wir bezahlen diesen Mann. Er ist weiter in Deutschland. Er ist ein hochgemeingefährlicher Intensivstraftäter. Schupelius, Brechkin, Kissler, Reichelt, alle heute früh aufgestanden, um diesen Mann zu bezahlen. Ich habe dafür keine Worte mehr. Ich weiß auch nicht, wie man bei dem ganzen Thema Migration, meiner Meinung nach, wenn Politiker Fachkräfte sagt, beim Thema Migration darfst du den nie wieder wählen. Und die Partei auch nicht. Weil es einfach Täuschung des Wählers ist. Ja? Deswegen wundern mich auch die 17,5% bei der CDU. Dass wir dieses Problem nicht angehen, ist gemeingefährlich für deutsche Staatsbürger. Und ich sage euch, es gibt nur, da sind wir im Flugzeug, passen.

0: Scholz. Ich bin radikal gegen diese Entwicklungshilfe. Aber wenn sie ein Gutes hätte, könnte man all diesen Ländern sagen, liebe sudanesische Regierung, liebes Taliban-Regime, liebe Tunesier, Marokkaner, wer ihr alle seid. Wir gucken mal kurz auf den Zettel. Oh, 80 Millionen Euro aus Deutschland letztes Jahr. Da kann eine Null stehen, außer morgen landet eine Maschine und ab morgen landen alle Maschinen bei euch und ihr nehmt eure illegalen Migranten zurück. Ganz einfach. Das ist, und ich muss ehrlich sagen, jede Partei, die eine andere Migrationspolitik verfolgt als die Politik der fliegenden Bundeswehrfrachtmaschinen, ist für mich absolut, hat dieses Land aufgegeben oder, das ist leider noch schlimmer, arbeitet bösartig in düsterer Absicht gegen dieses Land. Das ist ja auch ein Phänomen. Niedersachsen, das sind keine Versager, das ist Ideologie. Die niedersächsische Regierung in all ihrer Schrecklichkeit, die irgendwelchen AfD-Kandidaten mit Fantasiekommissionen und Fantasiegutachten des Geheimdienstes dann verbietet, bei Wahlen anzutreten. Niedersachsen, die niedersächsische Regierung will Deutschland zerstören. Das muss man in der Härte einfach sagen. Das ist über 10 Jahre kein Zufall. Die niedersächsische Landesregierung, Rote und Grüne, SPD und Grüne, wollen Deutschland zerstören. Sie wollen keine Deutschen. Sie wollen nicht dieses Land, wie es existiert. Sie wollen keine deutschen Traditionen. Sie träumen davon, ein besseres Land mit neuen Bürgern zu schaffen. Das ist einfach so. Das ist einfach die bei Betrachtung der Fakten unausweichlich zu diesem Schluss zu kommen. Wir haben in diesem Land Landesregierungen, ob das Niedersachsen ist, ob das Bremen ist, viele Landesregierungen dieser Art, die dieses Land zerstören wollen und das betreiben. Und sie betreiben es durch illegale Migration. Und wenn die Leute hier sind, dann verschleppen sie jede Möglichkeit, diese Leute wieder loszuwerden. Und dabei ist ihnen auch vollkommen egal. Deswegen, wenn die Hubig irgendwas mit Fußfesseln vorstellt oder was auch immer, glaubt ihnen kein Wort. Ihnen ist vollkommen egal, wie viele Mädchen in diesem Land vergewaltigt werden. Es ist ihnen vollkommen schnurzegal. Wenn du solche Leute frei rumlaufen lässt, ist es dir, du nimmst es in Kauf für deine politischen Träume. Wie viele vergewaltigte Mädchen oder ermordete Kinder kann ich in Kauf nehmen, dafür dieses Land abzuschaffen? Das ist die Frage, die sich diese Leute stellen. Ich weiß, klingt unvorstellbar. Ich weiß, klingt bösartig, aber man muss nach 10 Jahren vielleicht einfach mal auf die Fakten blicken. Zu einem anderen Schluss kann man, wenn man ein kritisch denkender Mensch ist, einfach nicht mehr kommen.
1: Und wer Sie im Hintergrund, um das vielleicht aufzuklären, falls Sie diese Dame noch nicht so genau kennen, das ist Frau Daniela Behrens, SPD, niedersächsische Innenministerin. Sie ist, oder man muss sagen, sie wäre zuständig für Abschiebungen. Und es ist, glaube ich, wirklich so zu beobachten, dass gerade dort, wo Grüne, Rote regieren, man besonders wenig Interesse hat an rechtsstaatlichen Abschiebungen.
2: Und wir brauchen vor allem eine politische Kultur mal, die sich über Abschiebungen freut, die das offensiv als Dienstleistung für die Bürger verkauft. Gerade Rot und Grüne reden ja immer darüber, wir müssten jetzt mal die oberen 1-2% besteuern, damit es allen besser geht. Der Staat muss die schlimmsten 2% bekämpfen. Und das tut er, wenn er abschiebt, wenn er eine harte Migrationspolitik hat. Nichts hilft dem Normalbürger mehr, einmal bei seiner Steuerlast, bei seiner Abgabenlast, aber auch bei seiner Sicherheit im Alltag, bei den Schulen der Kinder, als eine vernünftige Migrationspolitik, die Leute, die hier nichts im Land zu suchen haben, einfach abschiebt.
3: Das ist ja eigentlich verrückt, weil eine Abschiebung wird ja dann erst fällig, wenn derjenige, der ausreisen muss, das nicht tut. Also das ist ja alles schon außerhalb unseres Bewusstseins geraten. Also erstens ist die unerlaubte Einreise ist schon mal eine Straftat. Nach unserem Strafgesetzbuch 95 steht drin, oder Aufenthaltsgesetz steht drin, also wer sich unerlaubt in dieses Land begeht eine Straftat. Der muss also schon mal verfolgt werden. Das ist alles ad acta gelegt. Das macht kein Mensch mehr. So, dann muss derjenige wieder ausreisen, weil er kein Asyl bekommt, und macht er auch nicht. Ja, so. Und dann der dritte Schritt ist ja erst die Abschiebung. Das ist ja erst übrigens, was noch zu sagen ist, in Brüssel wurde ja beschlossen, und das ist eine Mehrheit gewesen der Konservativen mit den Rechten, gut nochmal dran zu erinnern, das neue Asylsystem der EU, das vorsieht, dass Auffanglager außerhalb der Grenzen errichtet werden. Also das ist, im Grunde haben die in Brüssel schon das verstanden und so ein ganz klein bisschen nachvollzogen, was Julian eben gesagt hat, es gibt keine Alternative. Bloß diese Auffanglager gibt es nicht. Die sind auf dem Papier entstanden. Wenn es die gäbe, dann würden, wie du gesagt hast, dann würden die Maschinen starten und die da alle hinbringen. Ist aber nicht passiert. Der Ansatz ist da. Und wir können eigentlich nur hoffen, dass wenigstens aus der EU heraus vielleicht ein Druck entsteht, wenn dann auch eine Regierung wie in Niedersachsen, eine Regierung wie in Niedersachsen vielleicht auch mal dazu bringt, sich wieder an Recht und Gesetz zu halten. Über nichts anderes reden wir hier.
1: Und die nächste große Herausforderung käme für Deutschland in Berlin, auf Berlin zu, wenn wir hier eine regierende Bürgermeisterin von der Linkspartei bekommen, möchte ich daran erinnern. Die Linkspartei in Berlin hat wortwörtlich als Ziel ausgegeben,

0: jede Abschiebung ist eine Abschiebung zu viel. Das steht so drin im Wahlprogramm der Linkspartei.
1: Und die Linkspartei in Berlin möchte mit illegalen Migranten das System stürzen. Auch das eine Aussage der Linkspartei. Man möchte sich sozusagen eine Armee von Legionären, von nordafrikanischen, arabischen, islamistischen Legionären schaffen, um hier das System zu stürzen. Könnte der Verfassungsschutz vielleicht mal draufschauen? System stürzen mit einer islamistischen Legionärsarmee klingt irgendwie komisch. Ja, würde man bei der AfD vielleicht misstrauisch werden? Das ist das, was in der deutschen Hauptstadt bevorsteht.
0: Wir werden es natürlich scharf beobachten und wir lassen uns hier nicht vertreiben und hoffen natürlich auf eine gedeihliche Entwicklung, so unwahrscheinlich es ist, auch für die Hauptstadt unseres Vaterlandes. Ja, das war ein weiterer Einblick in die Abschiebeleaks. Exklusiv bei News haben wir Einblicke gewonnen in das Behördenversagen, in diesem Fall in Niedersachsen. Wir hier bei News, wir haben nicht einfach nur Zuschauer, wir haben eine Community, vor allem wir haben sie. Und manchmal erreicht uns eine Nachricht, bei der wir kurz innehalten. Diese hier gehört dazu, ich darf zitieren. Folgendes hat man uns geschrieben. Liebes News-Team, gerne bin ich ab sofort offizieller Unterstützer eurer wunderbaren Arbeit. Ich bin stolz und glücklich, mich zu euren Supportern zählen zu dürfen und überliefere an dieser Stelle herzlichsten Dank und aufrichtigsten Respekt für alle Beteiligten an eurem wundervollen Programm. Jeden einzelnen Wochentag genieße ich, und zwar seit Stunde 1, News Live und darf mir dank euch mein eigenes Bild machen. Ich finde euer 5-Euro-Angebot unglaublich gut und hoffe, dass alle Hörer mitmachen. Ihr seid das Sprachrohr der Mehrheit. Zitat Ende. Vielen, vielen herzlichen Dank im Namen von uns allen für diese schönen, diese wunderbaren Worte. Und genau solche Nachrichten, solche Zuschriften, die uns oft erreichen, zeigen uns, warum wir jeden Morgen gerne für Sie aufstehen, hier sitzen und News Live machen. 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Aus Liebe tun wir alles hier für Sie und werden Sie unser Unterstützer für mutigen, unabhängigen, forschen Journalismus. Herzlichen Dank. Und so geht es ab 7 Uhr bei uns weiter. Grundsicherung im Alter. Mehr als jeder dritte Bürgergeldempfänger in Rente ist Ausländer. Wir diskutieren, wie unsere Kassen immer mehr in die Pleite laufen. Jetzt aber ist es 6 Uhr 36 und hier sind sie schon, die Schlagzeilen des Tages. Heute ist Dienstag und es könnte ein historischer Tag werden in Magdeburg, im Landtag von Sachsen-Anhalt. In etwas mehr als 4 Stunden wird dort der neue Landtagspräsident gewählt und es wird aller Voraussicht nach der Kandidat der AfD sein. Die CDU hat nämlich angekündigt, sich bei der Wahl zu enthalten. Noch Ministerpräsident Sven Schulze sagte gestern bei der Landespressekonferenz Folgendes.
2: Es gab Dinge aus der Vergangenheit, die Vetternwirtschaftsaffäre und andere Dinge auch, die schon, ja, ich sag mal, einen sehr großen Aufschlag in ganz Deutschland hatten, wo er auch eine Beteiligung dran hat. Deswegen gibt es sicherlich auch viele Fragezeichen. Wir haben uns auch entschlossen, Ihnen, wie gesagt, nicht unsere Unterstützung zuzusagen und uns bei der Wahl enthalten zu wollen.
0: Also keine Unterstützung für den AfD-Kandidaten zum ersten Mal für das Amt eines Landtagsposten, aber man will sich enthalten. Ist das klug? Zeigt das, wie zerrissen die sachsen-anhaltische CDU ist?
1: Für alles andere hätte Sven Schulze in seiner CDU in Sachsen-Anhalt keine Mehrheit mehr gehabt. Deswegen enthält er sich, das wäre zur Machtfrage, zur Machtprobe gekommen. Ich glaube, Sven Schulze wollte nicht heraufbeschwören, dass man schon bei dieser Wahl heute am Vormittag sieht, dass auf einmal CDUler mit der AfD oder für die AfD stimmen. Genau das wäre passiert, wenn man da versucht hätte, dagegen zu stimmen. So macht die CDU, muss man hier sagen, den Weg frei für einen in Deutschland tatsächlich historischen Tag. Denn über ein Jahrzehnt hat ja das politisch-mediale Establishment die bisher und immer noch im ganzen Land herrschenden Parteien versucht, genau das abzuwenden. Unzählige Abstimmungen in allen Parlamenten ist fast zur liebgewonnenen Folklore geworden, AfD-Kandidaten für den Parlamentsvorsitz oder auch nur einen stellvertretenden Parlamentsvorsitz durchfallen zu lassen. All das kommt heute ans Ende und Sven Schulze versucht das natürlich hier so wegzumurmeln und wegzunuscheln. Ja, Vorwürfe deswegen auch nicht unterstützen, werden uns enthalten. Aber das ist das entscheidende Wort, enthalten. Die CDU hat den Widerstand dort aufgegeben, beziehungsweise Sven Schulze hat ihn aufgegeben, weil sich dieser Widerstand in seiner eigenen Partei nicht mehr aufrechterhalten lässt. Und die spannende Frage wird nicht die Wahl von heute sein, die wird einfach so durchgehen und es wird den ersten AfD-Parlamentspräsidenten geben, Tobias Rausch, erst Kfz-Mechaniker und dann Immobilienkaufmann, also hat gleich zwei Dinge gelernt, ist eine atemberaubende Biografie für manche in der Politik, furchterregend vermutlich. Die entscheidende Wahl kommt im Dezember, wenn Ulrich Siegmund zur Wahl steht, denn dann wird man sehen, wie viele Stimmen hat er mehr, AfD plus BSW plus X. Und ich habe das Gefühl, da könnte dann vielleicht doch noch die eine oder andere CDU-Stimme dazukommen.
0: Also wenn man sich in der AfD Sachsen-Anhalt umhört, was ich natürlich auch ab und zu mache, ist man sich dort sehr, sehr sicher, dass Ulrich Siegmund im Dezember, Mitte Dezember, im ersten Wahlgang eine auskömmliche Mehrheit haben wird. Das wird heute gewissermaßen ein leicht zu gewinnender Probelauf. Dennoch wird man danach, ich glaube, da muss man nicht viel Fantasie haben, Ben, auch wieder viele Stimmen aus dem linken Lager hören, von den Grünen, von der SPD, die sagen werden, wie könnt ihr nur die Brandmauer so schreddern in einem Landesparlament?
3: Ja, das wird man hören. Wobei ich interessant finde, wie ruhig es eigentlich um Sachsen-Anhalt geworden ist von der politischen Linke. Wenn man sich mal dran zurückerinnert, was im Bundestagswahlkampf los war, nach dieser gemeinsamen Abstimmung im Bundestag, CDU, AfD, FDP teilweise, oder auch nach dieser Korrektivrecherche in Anführungszeichen, da muss man auch sagen, die politische Linke hat wesentlich an Mobilisierungspotenzial verloren und man bekommt ja überhaupt nichts mit aus Sachsen-Anhalt, keine großen Proteste, nichts, was groß angekündigt wäre. Man muss erst mal den Tag abwarten, ob noch irgendwas passiert. Aber wie das im Moment aussieht, natürlich wird es Statement in der Bundespolitik geben, aber so richtig daran glauben, dass jetzt in Sachsen-Anhalt der Faschismus ausbricht und man da auf die Barrikaden gehen muss, scheinen nicht genug Leute zu glauben, um dort vernünftige große Demonstrationen auf die Beine zu stellen, was man ja vielleicht so eigentlich erwartet hat.
0: Gestern hat sich auch Ulrich Siegmund geäußert, der Ministerpräsidentenkandidat der AfD, der klare Wahlsieger. Auch da hören wir kurz mal rein.
4: Wir sind der Meinung, jeder hier im Landtag ist mehr oder weniger von irgendjemandem demokratisch legitimiert. Und das sollte man auch hören und respektieren und akzeptieren. Wir haben es in den letzten 5 Jahren erfahren, dass es andersrum leider nicht so ist. Was dieses Vertrauensverhältnis in der Vergangenheit eine Einbahnstraße gewesen. Es zeichnet sich gerade ab, dass sich diese Einbahnstraße endlich ändert. Das ist gut, dass diese infantile, kindische Brandmauer immer weiter zerbröckelt.
0: Da fällt mir doch ein Buch dazu ein, die infantile Gesellschaft mit meiner Unterschrift im News-Shop. Aber es geht ja darum, dass er sagt, diese Brandmauer fällt jetzt endlich. Und am Anfang, wenn man so will, so eine kleine demokratische Grundlektion. Jeder, der hier im Parlament sitzt, ist erstmal demokratisch legitimiert.
5: Genau, und ein unabhängiger Abgeordneter, nicht? Ganz, ganz, ganz wichtig. Jeder Volksvertreter handelt nach seinem Gewissen und dann erst nach dem Fraktionszwang. Es wäre wirklich sehr zu begrüßen, wenn die Wahl heute in Sachsen-Anhalt über die Bühne geht, auch wenn der Ministerpräsident der AfD gewählt wird, weil das zur Normalisierung führt. Und weil das auch dazu führt, dass die Menschen das Gefühl haben, ah ja, ich kann mit meiner Wahl etwas ändern. Und drittens, auch ganz wichtig, die AfD würde dann mal aus der gemütlichen Ecke herauskommen. Das ist nämlich sehr bequem im Moment, wie im Bundestag so im Liegestuhl zu sitzen und zu gucken, wie die Umfragewerte steigen, ohne etwas dafür tun zu müssen. Und die Regierungsverantwortung, die ihr dann in Sachsen-Anhalt zukäme, würde dazu führen, dass sie sich auch beweisen muss. Und das wollen wir ja mal sehen, ob die AfD es nun besser kann als die anderen. Das ist ja die Hoffnung der Wähler gewesen und auch die Hoffnung, die sich in diesen Umfragen ausdrückt. Aber es ist ja bisher nur eine Hoffnung. Man weiß es ja überhaupt nicht genau, wie sie dann in der Realität angekommen regieren würden. Also aus 3 Gründen ist es wirklich zu begrüßen, dass es in Sachsen-Anhalt heute so positiv aussieht und diese Wahlen einen normalen Gang nehmen werden im Parlament.
0: Es könnte also dann doch sein, wenn ich deine Worte ernst nehme, wie siehst du das, Julian, wenn die AfD den ersten Ministerpräsidenten stellt in Sachsen-Anhalt, was auch innerhalb der AfD manche skeptisch sehen, dass sie dann scheitert an den Regularien, dass man sagt, wir können, wollen zwar viel machen, aber so viel können wir gar nicht tun, dass dann gewissermaßen Entscheidungen einprogrammiert sind.
1: Also der größte Endgegner aller Politik ist immer die Realität. Das geht allen Parteien der Weltgeschichte so. Nur Diktaturen können die Realität bis zu einem gewissen Grad unterdrücken, aber dann eben auch nicht mehr, wie man in der deutschen Geschichte gesehen hat. Irgendwann schlägt die Realität zu. Es ist tatsächlich so, dass die AfD die einzige Partei in Deutschland ist, die noch nie ein Wahlversprechen gebrochen hat. Das ist natürlich besonders attraktiv in Zeiten des Friedrich Merz, der alle Wahlversprechen gebrochen hat. Und dass die AfD noch nie ein Wahlversprechen gebrochen hat, ein großes oder ein kleines, ist gar nicht mal so sehr der Verdienst der AfD, sondern der Verdienst aller anderen Parteien, die die AfD von der Macht ferngehalten haben. Die AfD wird konfrontiert sein mit Realitäten und es wird hier und da Punkte geben, die sie nicht umsetzen. Entscheidend wird sein, setzt sie die Großen um oder macht sie das Gegenteil davon? davon. Ich persönlich glaube nicht, dass Ulrich Siegmund ein Friedrich Merz ist und das Gegenteil von dem tun würde, was er im Wahlkampf versprochen hat. Aber auch er wird es mit Realitäten zu tun bekommen. Und das ist auch gut so. Das ist auch gut so. Politik ist kein Heilsversprechen. Politiker sind keine Heilsbringer. Ein Politiker ist kein Messias. Und es ist sinnvoll auch, wenn wir als Wähler, die natürlich in unserer jahrzehntelangen Verzweiflung mit einer Politik, die immer das Gegenteil von dem tut, was sie verspricht, daran erinnert werden, dass das nicht heißt, dass die anderen Heilsbringer sind. Ja? Das ist ein sinnvoller Erinnerungsprozess in der Demokratie. Allerdings, das Hauptargument ist ja gegen die AfD inzwischen, nachdem sie jetzt bei Wahlen erfolgreich sind. Ja, aber die können es ja gar nicht. Da muss ich sagen, das finde ich das lächerlichste Argument der Welt, wenn ich mir das epochale Versagen der letzten 10 Jahre, teilweise ideologisch getrieben, in jedem einzelnen Politikfeld anschaue, dann muss ich sagen, aber die AfD kann es nicht, die haben gar keine Profis. Also davor habe ich jetzt ehrlich gesagt, die sind schlecht für die Wirtschaft, bei Leuten, die Atomkraftwerke in die Luft jagen. Also da habe ich jetzt ehrlich gestanden keine Angst vor, weil das kann man sagen, schlimmer wird es einfach nicht mehr. Schlimmer, das ist den Leuten noch nicht bewusst, schlimmer als Atomkraftwerke in die Luft sprengen und in manchen deutschen Städten das Gasnetz aus dem Boden reißen, weil man vollkommen durchgeknallte neue Ideen hat, wie man die Stadt heizen und mit Energie versorgen könnte. Es wird nicht mehr schlechter, es kann nicht mehr schlechter werden.
0: Und einen ersten, zumindest symbolpolitischen Sieg hat die AfD in Sachsen-Anhalt auch schon errungen. Sie ist dort jetzt Mitte. Ja, zumindest ist die Sitzordnung so, dass die stark angewachsene AfD-Fraktion sich nur in der Mitte des Landtags von Magdeburg befindet. Und das stellt Ulrich Siegmund in einem kleinen Video vor.
6: So, liebe Freunde, morgen geht's los. Der historische Tag, die Konstituierung des neuen Landtages. Und jetzt schaut euch das mal an, wie wunderbar das hier in echt jetzt aussieht. Das hier, das sind die Plätze der Grünen am rechten Rand jetzt übrigens. Dahinter, das ist die CDU hier. Das waren mal 40 Abgeordnete, sind jetzt noch 15. Und dahinter, schaut euch an, wie schön das in echt aussieht. Das sind die Reihen der Alternative für Deutschland. In der Mitte die Volkspartei hier in Sachsen-Anhalt. Dahinter kommt das BSW, die SPD und die Linke. Und ich muss hier einen tollen Satz vom Kollegen Oliver Kirchner zitieren: Von jedem von uns, der hier einzieht, muss von denen einer ausziehen. Und genau das hat hier wunderbar geklappt.
0: Ja, also die Sitzverhältnisse bilden schon einmal die neue politische Wirklichkeit in Sachsen-Anhalt ab. Und er streut wirklich noch einmal Salz in die Wunde der CDU. Man muss sich da wirklich mal auf der Zunge zergehen lassen. Die Fraktion der CDU in Sachsen-Anhalt ist von 40 auf 15 Abgeordnete geschrumpft. Das ist also wirklich ein Tornado, der dort gefegt ist durch die Fraktion.
5: Die Sitzordnung ist natürlich also auch schon ein bisschen merkwürdig, weil die AfD ist ja nicht die Partei der Mitte, die ist ja rechts. Also man hätte jetzt schon das so lassen können. Das ist eine ganz interessante Show, die er da abgezogen hat. Und meinetwegen, also dann sollen sie es aber auch sein. Dann sollen sie auch die Partei der Mitte sein. Da müssen sie aber auch mal ein bisschen am rechten Rand aufräumen. Ja, das möchte ich jetzt auch ganz deutlich sagen. Und ich staune, dass sich die CDU das gefallen lässt, jetzt rechts außen zu setzen. Das ist, glaube ich, für den...
0: Die Grünen sitzen auch rechts. Ne?
5: Ja, die Grünen auch. Also das ist für den amtierenden Ministerpräsidenten, der komischerweise auch Fraktionsvorsitzender ist. Also ich frage jetzt nochmal in die Runde, ob das überhaupt erlaubt ist, eine merkwürdige Vorstellung, rechts außen zu sitzen.
1: Das ist einfach eine Effizienzmaßnahme. Also Exekutive und Legislative aus einer Hand, das gibt es nur bei Sven Schulze. Das ist übrigens für mich immer noch, bis dann ein neuer Ministerpräsident dann wahrscheinlich im Dezember gewählt wird, die größere Geschichte. Die Hartnäckigkeit und Sturheit, mit der Sven Schulze, und wenn es nur in der Attitüde ist, die, ich sag's mal so hart, friedliche Übergabe der Macht verbal und geistig moralisch einfach verschleppt. Also er trägt offen eine Sturheit zutage. Ich werfe ihm in keiner Weise vor, dass er es tatsächlich faktisch tut. Ja? Aber die Attitüde ist, ich bleib hier einfach sitzen. Und schon diese Attitüde ist eigentlich mit dem demokratischen Geist nicht vereinbar und ist auch einfach unsouverän. Ist einfach, also wir sind der Souverän und Sven Schulze ist der Unsouverän. Ich habe, seit er die CDU ausradiert hat, das muss man ja sagen, durch seine eigene Unbeliebtheit, Unfähigkeit, einen guten Wahlkampf zu führen, die alle erfordern, auf das darf man ja alles nicht vergessen. Ja? Seit er diese Wahl so abendfüllend vergeigt hat, ich habe noch keinen einzigen souveränen Satz von Sven Schulze gehört. Noch keinen. Ich habe noch keinen einzigen leuchtend demokratischen, souveränen Satz von Sven Schulze gehört, der würdigt und anerkennt, dass 40% der Menschen in Sachsen-Anhalt etwas anderes als ihn gewählt haben und dass das auch Sachsen-Anhalter sind, die er ja immer noch als Ministerpräsident repräsentiert. Also das, was Sven Schulze seit dieser Wahl kommunikativ abliefert, ist erbärmlich und am Rande der antidemokratischen Sturheit. Wie gesagt, nicht in den Fakten, aber in der Sprache, und alle Macht beginnt mit Sprache, ist das einfach eine ganz, ganz traurige Performance, die bei mir den schrecklichen Eindruck erweckt. Den habe ich leider immer häufiger, wenn ich das Wort Bundeszwang höre. Ich meine, die CDU hat der AfD halt einfach mit Zwangsmaßnahmen, ja, mit dem Einritt der Kavallerie gedroht, bevor die überhaupt sich konstituiert haben als Fraktion, bevor da überhaupt jemand gewählt worden ist, hat die CDU gesagt, wir können euch auch die Polizei schicken und euch raustragen. Ja, und ich bekomme einfach als Bürger und Demokrat in diesem Land immer häufiger den Eindruck, wenn sie könnten, wie sie wollten, dann würden sich tatsächlich die Türe zur Hölle öffnen. Das ist der Eindruck, den man bekommen muss. Wenn sie könnten, wie sie wollten, dann würden sie sagen, ja, Bundeszwang, schade, tschüss AfD, wir nehmen euch jetzt mal mit. Das sagen sie auf einmal. Es hat doch 70 Jahre kein Mensch vom Bundeszwang geredet. Auf einmal ist er da. Ist doch irgendwie seltsam.
0: Heute stellt sich also zur Wahl als Präsident des neuen Landtags von Sachsen-Anhalt Tobias Rausch von der AfD. Und er wird morgen hier zu Gast sein auf unserem Sofa der Mehrheit und der Meinungsfreiheit. Da freuen wir uns sehr darauf. Das sollten, das dürfen Sie natürlich nicht verpassen. Jetzt kommen wir zu einer weiteren Schlagzeile. Und da ist wieder Klingbeil zugange. Und wenn Sie Klingbeil hören, dann wird's teuer. Plastiksteuer bringt 1,4 Milliarden Euro und mehr Bürokratie. Das entnehmen wir dem Handelsblatt. Eine Plastiksteuer soll dem Bund ab 2028 jährlich mehr als 1,4 Milliarden Euro einbringen. Für Staat und Unternehmen bedeutet die Abgabe klar neue Kosten und zusätzliche Bürokratie. Auch die Verbraucher trifft es. Die Belastung soll laut Gesetzentwurf teilweise auf die Verbraucher, ja, auf wen denn sonst, übertragen werden. Plastiksteuer bringt 1,4 Milliarden Euro und mehr Bürokratie. Also Ben, da schaue ich natürlich in dein entsetztes Gesicht. Die Bürokratie wird nicht abgebaut, sie wird aufgebaut. Steuern werden nicht abgeschafft, sie werden neu erfunden. Und alles, warum, und so steht es auch hier drin, weil der Staat einfach immer, immer mehr Geld braucht und dafür auch jede Ausrede nimmt.
3: Ja, weil er nicht haushalten kann, weil er die Bürger auspresst, weil er die Bürger auspressen will, aus Prinzip. Nicht, weil er sagt, wir haben jetzt das und das vor und dafür brauchen wir das Geld und das treiben wir so und so ein, sondern es ist nie genug Geld da. Man wartet ja auf den Moment, wo Lars Klingbeil vor die Presse tritt und vorschlägt, 100% der bürgerlichen Einkommen einfach zu besteuern. Danach kann er dann ja gütigerweise verteilen, was wir an Rest bekommen dürfen, den Rest für seine ganzen Pläne ausgeben. Man hört ja von der SPD und ist übrigens auch von der Union nie den Satz, an dieser Stelle hat der Staat genug Geld, an dieser Stelle reicht es uns, an dieser Stelle brauchen wir keine neuen Steuern, keine neuen Abgaben, dann können wir unsere Aufgaben erledigen. Das gibt es in keinem Parteiprogramm in Deutschland, in keiner Regierungserklärung, in keiner Bundestagsrede. Nirgendwo sagt mal ein Politiker, mit so und so vielen Milliarden kommen wir klar, das muss reichen. Ja. Es wird immer schrittweise, ganz langsam, damit die Bevölkerung nicht so merkt, damit nicht 1 Million Leute auf die Straße gehen, immer weiter an dieser Abgabenschraube gedreht. Und
5: dann sagen Sie ja immer, es soll bezahlbar sein, also das Wohnen soll bezahlbar sein, der Einkauf soll bezahlbar sein, das Autofahren soll bezahlbar sein, der Urlaub soll bezahlbar sein und gleichzeitig sorgen sie dafür, dass er eben nicht mehr bezahlbar ist. Was ist das für eine komische Erfindung auf Plastik? Also wo bleibt das Holz? Wo bleibt die Pappe? Ich habe noch ein paar Ideen für Lars Klingbeil.
0: Bitte nicht, der macht das. Der macht
5: die Holzwolle.
0: Die ich frage übrigens auch, warum Zuckersteuer nicht einfach konsequent auf eine Tüte Zucker erhoben wird. Da ist, glaube ich, auch noch Potenzial.
1: Was hier passiert, ist absolut skandalös. Es heißt im Moment, es ist ein gemeinsames Gesetz von CDU und SPD. Ich hoffe einfach, dass das nicht stimmt, sondern dass es einfach mal wieder ein Alleingang aus dem Finanzministerium ist und dass die Union sich hoffentlich innerhalb der nächsten Stunden von diesem Horror einfach distanziert.
3: Du hast noch Hoffnung in die Union.
1: Naja, bei der Zuckersteuer haben sie es ja getan. Dass die Finanzer und Haushälter oder jeder vernünftige Mensch in der Union diesen Irrsinn nicht mitgeht und klar machen wird, Moment mal, da steht unser Name zu Unrecht drüber. Wir müssen da einmal, ich kann es euch nicht ersparen, in die Details gehen. Handelsblatt, ich kann es immer nur wieder hier sagen, ich mache gerne Werbung fürs Handelsblatt. Der Greif, das sind richtig gute Leute, gute Rechercheure. So, pass auf, ich lese das jetzt einfach vor, weil man muss es sich auf der Zunge zergehen lassen. Bundesfinanzminister Lars Klingbeil, ich nenne ihn, ist Klingbeil in der Kasse, bringt die neue Plastiksteuer auf den Weg. Für das kommende Jahr rechnet er mit Einnahmen von 805 Millionen Euro für den Bund. Ab 2028 soll die Steuer jährlich gut 1,4 Milliarden Euro einbringen. Das heißt, die nimmt er uns weg. Wegen Plastik. Ja. Einfach, weil wir aus einer Flasche trinken, nimmt Lars Klingbeil uns Geld weg. Weil wir aus einer Flasche trinken. Die haben doch den Verstand verloren. So, das geht aus dem Gesetzentwurf hervor. Jetzt passt auf. Mit der Steuer sollen zusätzliche Einnahmen für den Bundeshaushalt generiert werden, heißt es in dem Entwurf. Die Steuer kann zugleich zur Verringerung des Verbrauchs und Kunststoffverpackung beitragen. Hier wird's interessant. Der Gesetzeszweck ist mehr Geld für die Regierung. Und im Nebeneffekt, ich kann das mir gar nicht mehr glauben, im Nebeneffekt steht dann da, die Steuer kann zugleich, kann. Heißt auch nicht, dass es dazu führt. Wird natürlich nicht dazu führen. Wie sollen wir weniger Plastik verwenden? Ganze Welt besteht aus Kunststoff. Die Steuer kann zugleich zur Verringerung des Verbrauchs von Kunststoffverpackungen beitragen. Aber der Gesetzeszweck dieser Leute ist, mit der Steuer sollen zusätzliche Einnahmen für den Bundeshaushalt generiert werden. So, es geht weiter. Die Steuer soll auf Verpackungen, Folien sowie Verbundverpackungen fällig werden, deren Kunststoffanteil mehr als 5% beträgt. Bezahlt wird diese Steuer von den Unternehmen. Sie sei aber, Zitat, darauf angelegt, dass die Steuerschuldner die Belastung auf den Endkunden überwälzen. Das steht im Gesetz. Die Steuer ist darauf angelegt, dass wenn wir aus einer Plastikflasche trinken, 1,4 Milliarden Euro auf uns überwälzt werden, weil Lars Klingbeil den Hals nicht voll bekommt. Wo sind wir denn bitte gelandet? Aber es geht weiter. Die neue Steuer verursacht allerdings sowohl beim Bund als auch in der Wirtschaft einigen Aufwand. Oho, hört, hört. So rechnet das Finanzministerium für die Zeit bis 2029 im Bundeshaushalt mit Ausgaben von 284 Millionen Euro. Sie fallen unter anderem beim Informationstechnikzentrum und beim Zoll an. Die müssen jetzt 250 neue Zöllner anstellen, die dann die geeichten Plastikverpackungen aus irgendwelchen Zolllagern holen. Also was da an Bürokratie auffällt. Du musst als Unternehmen jetzt in Zukunft eichen. Wie viel Plastik ist da drin? Dann musst du die Gewichte, müssen, alles muss geeicht sein. Eichen, eichen, eichen. Dann kommt das ins Zolllager und wenn es das Zolllager verlässt, das ist wie beim Benzin, dann brauchen wir 250 neue Zöllner, die da stehen und nachmessen. Oh, oh, oh. Hat da jemand vielleicht irgendwie ein paar Gramm Plastikanteil weggeschmuggelt? Und falls ja, kommt da der Kuckuck drauf. Die sind doch, es tut mir leid, das kann man doch als Bürger nicht mehr lesen, ohne zu dem Schluss zu kommen. Die sind einfach alle verrückt geworden. Dann natürlich hunderte Millionen für Informationstechnik, brauchen wir neue IT, um den Plastikanteil zu erfassen. Und nach der Einführungsphase bleiben Kosten für die Erhebung. Ab dem Jahr 2029 falle jährlich ein Aufwand in Höhe von 100 Millionen Euro an, heißt es in dem Gesetzentwurf. Ich könnte das jetzt noch weiter vorlesen, geht übrigens noch weiter mit dem Absatz. Kritik an neuer Bürokratie.
5: Das will man hören.
1: Friedrich Merz ist ein politischer Betrüger. Das muss doch jetzt mal jemandem auffallen. Die erzählen uns, der tritt vor jede Pressekonferenz und sagt, die Bürger werden entlastet. Und jetzt will er die Plastikflasche bei der Limo besteuern und das, was drin ist. Den neuen Entwurf für die Zuckersteuer hat Lars Klingbeil gestern übrigens auch nochmal vorgesetzt. Auch nochmal Milliarden.
0: Die ist noch nicht vom Tisch, die Zuckersteuer. Der dritte Entwurf ist da.
1: Wieder nicht abgestimmt mit dem Kanzlerentwurf. Das sind Fanatiker des Geldwegnehmens. Die blicken einfach auf uns als Mastvieh. Also man muss das doch einfach so bezeichnen. Der Klingbeil geht in den Supermarkt und wie gesagt, eine Zuckersteuer, wenn du ihn anschaust, wird besonders für Lars Klingbeil teuer, aber er weiß ja, am Ende ist es netto positiv für ihn, weil er nimmt mehr ein dadurch, als er ausgibt. Und der sieht eine Flasche Cola und dann sieht der Dollar, Eurozeichen da drüber. Sagt bing, bing, bing, bing, bing, bing. Das kann ich alles den Deutschen wegnehmen. Da kann ich auf die Flasche demnächst noch, da ist ja noch diese Papierbanderole drin, auch noch eine Steuer drauf, auf den Deckel eine Steuer, auf die Cola eine Steuer. Mit was für Leuten haben wir es da zu tun? Die kriegen 550 Milliarden Euro im Bundeshaushalt. Dazu haben sie ein Sondervermögen genommen. Dann kriegen sie nochmal 500 Milliarden Euro in den ganzen Ländern. 1000 Milliarden Euro zahlen wir dem ja. Jede Schule ist kaputt. Bei der Polizei bist du in der Warteschleife. Digitalisierung abgehängt. Atomkraftwerke in die Luft geleimt. Grenzen offen. Migranten noch und nöcher. Das Wort Gruppenvergewaltigung ist auf einmal ein deutsches Wort geworden. Und dann sagen die, nee, bei 1000 Euro, guck mal, da steht eine Plastikflasche. Da können wir auch noch drauf Steuern erheben. Diese Leute gehören einfach abgewählt. Das ist einfach, das ist eine Regierung gegen das Volk. Man kann das doch gar nicht mehr anders beschreiben.
5: Und gleichzeitig
0: ist nichts hinzuzufügen.
5: Ja. Eins möchte ich vielleicht hinzufügen, weil das wurde auch gestern bekannt. Lars Klingbeil hat die Haare schön. Ja. Seit seinem Amtsantritt als Minister rund, man fasst es wirklich nicht, 188.000 Euro Steuergeld für Visagisten, Maskenbildner, Stylisten und Fotografen. Das geht aus der Antwort des Finanzministeriums auf eine Anfrage der AfD hervor. Und
0: trotzdem sieht er immer sehr speckig und außer Atem aus. Es ist Wahnsinn.
7: Leute, in einem ganzen
0: gelohnt. Hat sich gelohnt. Ja, okay, du bist zufrieden mit dem Outfit und das klingt bei allen wunderbar.
7: Ich hätte für 188.000
0: Euro mehr erwartet.
7: Für 188.000 kann man selbst aus Lars Klingbeil mehr rausholen. Ich will euch nur eine Sache sagen. Keine einzige steuerzahlende Frau in diesem Land, die hart arbeitet, gibt in ihrem ganzen Leben 188.000 Euro für Visagisten und Friseurs. Keine hart arbeitende Frau. Schon gar nicht die Geringverdiener. Schon gar nicht die SPD-Wählerin. Es gibt keine SPD-Wählerin, die in ihrem ganzen Leben das ausgibt, was Lars Klingbeil in einem Jahr für seine Haare und sein Make-up verschleudert. Das ist Byzanz. Das ist einfach spätes Byzanz. Zum Schluss, kurz vor Schluss, bauen sie die größten Paläste. Wörtlich. Das Kanzleramt wird ein neuer Palast. Das Schloss Bellevue wird ein neuer Palast. Für Milliardenbeträge. Abstruse Milliardenbeträge. Und Lars Klingbeil lässt sich für 188 Riesen pudern. Wir sind dort, das ist ein Untergangskult. Das ist ein wirtschaftlicher Untergangskult. Ja. Problem ist, sie reißen uns leider mit in den Abgrund.
0: Das ist ein Problem, in der Tat. Sie reißen uns mit in den Abgrund. Noch sind wir oberhalb des Abgrunds. Halten wir durch. So geht es nach 7 Uhr weiter. Auch die Grundsicherung im Alter ist ein Problem. Mehr als jeder dritte Bürgergeldempfänger in Rente ist Ausländer. Wir diskutieren, wie unsere Kassen immer mehr in die Pleite laufen. Und gegen 19:30, darum schürt Merz jetzt Kriegsangst. Der Kanzler sieht sich als letztes Bollwerk gegen einen Überfall der Russen. Seine Regierung sei alternativlos. Und damit ist es 7 Uhr. Hier sind die News-Nachrichten heute mit Robert Noack.
8: Der Staat braucht Geld und plant deshalb eine neue Steuer auf Plastikverpackungen. Ab dem kommenden Sommer soll für jede Tonne Kunststoff 550 Euro fällig werden. Das geht aus einem Gesetzentwurf der schwarz-roten Koalition hervor. Bei der großen Menge an solchen Verpackungen könnte das dem Staat rund 1,5 Milliarden Euro bringen. Mit dem geplanten Gesetz soll zudem der Verbrauch von Kunststoffverpackungen verringert werden. Dabei geht es zum Beispiel um Folien, Verschlüsse oder Deckel. Neue Umfrageklatsche für die Union. In einer INSA-Umfrage kommen CDU und CSU zusammen nur noch auf 17,5%. Das ist der schlechteste jemals gemessene Wert für die Union. Die AfD kommt demnach auf 30,5%. SPD und Grüne erreichen jeweils 14,5%. Die Linke legt um einen halben Punkt auf 10,5% zu. Weit abgeschlagen sind FDP und BSW. Vermutlich aus Angst vor einem Einsatz im Ernstfall stellen immer mehr junge Männer einen Antrag auf Kriegsdienstverweigerung. In den ersten 8 Monaten sind beim zuständigen Bundesamt bereits mehr als 12.000 Anträge eingegangen. Zum Vergleich, im gesamten Vorjahr waren es nicht einmal 4.000. Ein Hintergrund dürfte das neue Wehrdienstgesetz sein, das im Januar in Kraft getreten ist. Es sieht zwar keine Wehrpflicht vor, aber junge Männer müssen einen Fragebogen ausfüllen, wenn sie 18 werden. Genau einen Monat nach der Wahl kommt heute in Sachsen-Anhalt der neue Landtag erstmals zusammen. Im Parlament in Magdeburg ist eine konstituierende Sitzung geplant. Zunächst müssen die Abgeordneten den Parlamentspräsidenten bestimmen. Die AfD als stärkste Fraktion hat ihren bisherigen parlamentarischen Geschäftsführer Rausch vorgeschlagen. Die AfD könnte damit zum ersten Mal einen Landtagspräsidenten stellen. Dafür hat die Fraktion mit dem BSW die Absprache getroffen, dass auch sie den Kandidaten unterstützt. In Frankreich werden heute neue Gewaltexzesse befürchtet. Offiziell gehen Schüler auf die Straße, um für bessere Lernbedingungen zu demonstrieren. In den vergangenen Tagen sind die Proteste aber in gewaltsamen linken und migrantischen Terror umgeschlagen. Allein im Großraum Paris sollen heute 200 Schulen vorsorglich geschlossen bleiben. Behörden beziffern die bisherigen Schäden auf mehrere Millionen Euro. Die französische Polizei steht in der Kritik. Ihr wird vorgeworfen, angeblich mit unverhältnismäßiger Gewalt gegen die jungen Terroristen vorgegangen zu sein. Das Wetter in Deutschland heute in der Mitte und im Süden meist heiter und trocken, im Norden stärker bewölkt und im Tagesverlauf etwas Regen. Das Ganze bei 17 bis 24 Grad.

0: Einen wunderschönen guten Morgen und herzlich willkommen bei News Live an diesem Dienstag, dem 6. Oktober 2026. 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Der Tag beginnt mit News und er beginnt mit unserem Chefredakteur Julian Reichelt, der niemals für 188.000 zum Visagisten ging.
1: Vor allem bezahle ich selber. Wie man sieht, war ich gestern beim Friseur, ich habe einfach selber bezahlt. Wieso bezahlt Lars Kling bei seine Haare nicht selber? Ich verstehe es nicht. Warum muss ich, es gehört doch nicht zum Amt, dass Lars Klingbeil zum Friseur geht. Es gehört einfach nicht zum Amt, es gehört zum Leben dazu. Ja. Warum muss ich für die Haare von Lars Klingbeil bezahlen? Es soll mir einfach irgendwer erklären.
0: Und die Haarpflege von Frau Merkel echauffiert mich noch mehr, muss ich sagen, weil die ist nicht mal mehr im Amt. Aber sei es drum, beziehungsweise sei es nicht drum, wir müssen es akzeptieren. Was wir nicht akzeptieren wollen, dass der Staat immer gefräßiger wird. Und am wenigsten akzeptiert das natürlich hier unser News-Kolumnist Ben Brechtgen. Schönen guten Morgen.
2: Guten Morgen.
0: Und auch bei uns unser News-Kolumnist Gunnar Schupelius. Schönen guten Morgen.
3: Schönen guten Morgen.
0: Und du hast ja eine sehr, sehr schöne Kolumne montags bis Freitag bei News, die ich nur jedem unserer geschätzten Zuschauer und Zuhörer empfehlen kann.
3: Guten Morgen,
0: sie heißt Guten Morgen Deutschland. Was ist denn heute das Thema?
3: Heute habe ich ein Lob ausgesprochen.
0: Oh.
3: Und es geht an Boris Rhein, den Ministerpräsidenten von Hessen. Er hat nämlich gesagt, wir müssen die AfD in den Parlamenten mal normal behandeln und nicht ausgrenzen und diskriminieren. Hat sich dafür ausgesprochen, dass die AfD eben auch mal einen Ausschussvorsitz bekommt, was eigentlich vollkommen normal ist nach der Geschäftsordnung. Hat damit auch angedeutet, dass die Brandmauer kein Modell mehr ist. Und er ist der erste Ministerpräsident der Union, der sich vorgewagt hat und vielleicht für ein bisschen mehr Normalität im politischen Alltag sorgen wird.
1: Nur mal ganz kurz zu deiner Kolumne, warum die Brandmauer einfach verrückt ist. Verrückt und destruktiv und zerstörerisch, die sogenannte Brandmauer. Den Ausschussvorsitz, quasi kommissarisch beim Haushaltsausschuss, wo es um all unser Geld geht, hat Lisa Paus. Mhm. Lisa Paus, einfach eine grüne Fanatikerin, die dafür gesorgt hat, dass Polizisten, Männer, die Kinder vergewaltigen, auf einmal in aller Berichterstattung als Frauen beschrieben werden müssen, weil sie sagen, hallo, ich bin eine Frau, und ins Frauengefängnis gehen. Lisa Paus, also eine offenkundig, es tut mir leid, ich halte das für verrückt. Ich nenne sie eine Verrückte. Ich halte es für verrückt zu behaupten, dass ein Mann, der ein Kind vergewaltigt, eine Frau ist, und das Land dazu zu zwingen, das auch zu behaupten. Das halte ich für verrückten Marxismus. Diese Frau, die auch von Wirtschaft keine Ahnung hat, ist Vorsitzende des Haushaltsausschusses, wo es um das gesamte Geld der Deutschen geht, weil die AfD wegen Brandmauer den Ausschussvorsitz nicht wahrnehmen darf und weil man Sorge hat, dass der vielleicht weniger qualifiziert sein könnte als Lisa Paus, die sagt, Transmänner sind Frauen. Transfrauen sind Frauen. Ja, das ist das Deutschland, in dem wir leben. Eine Frau, die männliche Vergewaltiger für Frauen erklärt und von uns allen verlangt, das zu behaupten, verfügt im Haushaltsausschuss über die Kontrollmechanismen für all unser Geld. Das ist Brandmauer im Alltag. Und deswegen großartig, dass Boris Rhein da mal gesagt hat, vielleicht sollten wir da mal einfach drüber nachdenken. Und das hier ist wirklich so.
3: Er hat sich getraut, als erster in der CDU an der Spitze.
0: Und im Bundestag stand beispielsweise für diesen Posten auch zur Wahl Peter Böhringer von der AfD, der sich mit Sicherheit zehnmal besser auskennt mit Haushalt und Wirtschaft.
3: Ein unbescholtener Abgeordneter.
0: Absolut, ja. Und auch Peter Böhringer wurde abgelehnt und nicht einmal Tourismusausschussvorsitzende darf die AfD stellen, was schon einmal anders war. Also man hat im Bundestag die Mauer sogar noch höher gezogen. Sie wird offenbar gelockert in den Landtagen. Deshalb ist auch heute ein historischer Tag. Es könnte nämlich sein, dass heute zwischen 11 und 12 Uhr zum ersten Mal in einem Länderparlament in Deutschland ein AfD-Politiker Vorsitzender wird des Länderparlaments in Sachsen-Anhalt. Stellt sich Tobias Rausch von der AfD zur Wahl. Vermutlich kommt er durch. Wir sprechen mit ihm darüber morgen hier auf dem Sofa der Mehrheit und der Meinungsfreiheit, wo ich jetzt Platz genommen habe, zusammen mit meinen wunderbaren Kollegen. Ich bin Alexander Kissler. Und das ist nun unser Thema. Erschreckende Zahlen aus dem deutschen Rentensystem. Immer mehr alte Menschen geraten in die Grundsicherung, kommen also mit ihrer Rente allein nicht aus. Und der große Zuwachs kommt vor allem von ausländischen Leistungsempfängern.
4: Rasant steigende Kosten, fast doppelt so viele Leistungsempfänger aus dem Ausland und immer mehr Ukrainer. Das sind die neuesten Zahlen der Bundesregierung zur Grundsicherung im Alter. Während im Jahr 2020 noch 564.000 Menschen in Deutschland Altersgrundsicherung erhielten, waren es im Jahr 2026 bereits 771.000. Der Zuwachs kommt vor allem von ausländischen Leistungsbeziehern. Deren Anzahl verdoppelte sich nahezu. Von 150.000 Beziehern im Jahr 2020 auf 280.000 im Jahr 2026. Menschen ohne deutschen Pass machen damit inzwischen rund 36% der Empfänger aus. Projektionen der Bundesagentur für Arbeit zeigen, der Trend wird sich in den nächsten Jahren deutlich verstärken. Wie es kommt, dass deutsche Rentner, die ihr ganzes Leben gearbeitet haben, die gleiche Grundsicherung bekommen wie Ausländer, die gar nicht in Deutschland gearbeitet haben, darüber sprechen wir jetzt bei News Live.
0: Ja, aus zwei Gründen ist dieser Trend dramatisch und besorgniserregend. Immer mehr Menschen benötigen also im Alter Grundsicherung und immer mehr dieser Leistungsempfänger sind Ausländer. Man spricht ja manchmal vom deutschen Weltsozialamt. Vielleicht ist diese Statistik dazu angetan, diese Diagnose zu bekräftigen. Grundsicherung im Alter, hier sind die Zahlen. 37% mehr Empfänger von Grundsicherung, plus 36,7% seit 2020 und 83% mehr ausländische Empfänger. Also plus 83,3% ausländische Empfänger von 2020 bis 2026 und bei den ukrainischen Empfängern stieg die Zahl seit 2020 um 447,5% auf mittlerweile 106.905. Und die meisten dieser Empfänger aus dem Ausland haben logischerweise nie in die Sozialsysteme eingezahlt. Wir sehen diese Entwicklung inzwischen in allen deutschen Sozialsystemen. Ich habe es eben schon gesagt, es gibt ja das Wort von Deutschland als dem Weltsozialamt. Wenn wir uns diese Zahlen anschauen, Julian, könnte da was dran sein?
1: Diese Zahlen sind geeignet, einige Bürger zu verunsichern. denn wir reden ja hier viel über das Thema Ausländer im Bürgergeld. Um und bei die Hälfte der Menschen im Bürgergeld sind Ausländer. Dazu gibt es dann nochmal einen unbekannten Anteil von Menschen, die sehr Frischdeutsche sind, Frischdeutsche sozusagen. Und nochmal einen gewaltigen Anteil von Migrationshintergrund, also in deutschen Städten. Großstädten ist es sehr, sehr schwierig, wenn man jetzt zu so einem Amt geht, jemanden zu finden, der landläufig aussieht, wie Deutschland mal aussah, um es mal so zu formulieren. Diese Statistik hier ist besonders brisant, denn hier geht es um Rentner, deren Rente nicht ausreicht und die deswegen sich im Leistungsbezug im Bürgergeld befinden, weil ihre Rente unter dem Bürgergeldsatz, also unter diesem vom Verfassungsgericht festgestellten Existenzminimum sozusagen liegt. Jetzt gibt es beim Bürgergeld, ich sag mal etwas vereinfacht, die Kategorie junger Mensch und Rentner. In der Kategorie junger Mensch gibt es Ausländer im Bürgergeld, die sind sehr neu in Deutschland, haben hier logischerweise nie eingezahlt, aber immerhin, gute Nachricht, es gibt auch junge Deutsche, die nie eingezahlt haben. Also in der Vergleichbarkeit kann man hier zumindest sagen, junger Ausländer hat nie eingezahlt, junger Deutscher hat nie eingezahlt, beide kriegen das Gleiche. Ich finde das trotzdem einen Missstand, weil wir als deutsches Volk eine Solidargemeinschaft sind und ich finde, in dieser Solidargemeinschaft es Unterschiede geben sollte. Aber man kann immerhin sagen, beide nie eingezahlt, beide kriegen das Gleiche. Bei der Rente sieht das deutlich anders aus. Alte Menschen, die im Rentenalter sind und sich im Leistungsbezug befinden, haben oft ihr Leben lang gearbeitet. Sie haben vielleicht nicht genug eingezahlt, um die Rentenpunkte zu erreichen, die sie über diese Existenzschwelle hinaustragen würden. Das hat oft sehr, sehr, sehr legitime, man kann gerade sagen, überlebensnotwendige Gründe für uns als Deutsche, zum Beispiel Kinder erzogen, ja, soll vorkommen, sollte auch in Zukunft noch vorkommen. Das ist ein häufiger Grund, aber wir haben hier eben alte Deutsche und alte Nichtdeutsche bzw. Ausländer, die meisten von ihnen Ukrainer, wo der eine Teil ein Leben lang in Deutschland gearbeitet hat oder Kinder großgezogen hat und der andere Teil seit wenigen Jahren oder teilweise auch wenigen Monaten erst da ist. Und sie bekommen am Ende das Gleiche, um es mal klar zu sagen, da die Bundesregierung vollkommen überraschend ihr Wahlversprechen des Rechtskreiswechsels, also vom Bürgergeld in die Asylbewerberleistung, nicht umgesetzt hat und auch niemals umsetzen wird, kann ich theoretisch als Ukrainer, der in der Ukraine in Rente geht, habe meinen letzten Arbeitstag, arbeite noch in der Ukraine, werde noch bezahlt, gehe in Rente, kann ich am nächsten Tag nach Deutschland ausreisen mit dem Flixbus, hier ins Amt gehen, sagen guten Tag, bin ukrainischer Flüchtling und bekomme dann hier eine Rente in Höhe des Bürgergeldes, genauso viel wie jemand, der sein Leben lang in Deutschland gearbeitet hat. Und was es noch attraktiver macht, ich stehe ja als Rentner per se dem Arbeitsmarkt nicht mehr zur Verfügung, muss mich also nicht regelmäßig melden, muss nicht an irgendwelchen Fortbildungsmaßnahmen zur Tarnung teilnehmen, muss nicht so tun, als würde ich Beschäftigung aufnehmen, sondern ich bekomme de facto eine zweite Rente, die ich dann, so ist es theoretisch möglich, auch in der Ukraine verfrühstücken kann, bekommen sie nach Deutschland überwiesen, muss sie dann irgendwie dahin schaffen. All das ist tatsächlich dann möglich, weil ich mich dem Arbeitsmarkt in Deutschland logischerweise nicht zur Verfügung stellen muss.
3: Grundsätzlich falsche Entscheidung der Vorgängerregierung Scholz, als der Krieg der Russen gegen die Ukraine begann und wir die Flüchtlinge aufgenommen haben, was richtig war, das muss man tun, ihnen das Bürgergeld zu versprechen und auch auszuzahlen. Wie kam unsere Regierung darauf, Flüchtlingen das volle Bürgergeld zu geben? Das ist eine wahnwitzige Entscheidung, auch schon wieder so ein Übereifer. Wir haben ein großes Herz. Das war der Kernfehler. Aus all dem ist das ja gekommen. Und aus all dem kommt auch der Widerwille, der sich ja im Moment aufstaut in Deutschland gegen noch mehr Flüchtlinge aus der Ukraine. Ja, ganz klar, weil das, was Julian eben gesagt hat, ist eine schreiende Ungerechtigkeit. Du kannst nicht sagen, jemand, der hier reinkommt und auch wenn er aus einem Krieg kommt, kriegt dasselbe wie jemand, der hier 40 Jahre eingezahlt hat. Das kann nicht sein, das darf auch nicht sein. Und ich verstehe die Vorgängerregierung nicht, warum sie das wirklich so gemacht haben. Und ich verstehe diese Regierung nicht, warum sie dabei geblieben sind. Es kann nicht sein, dass wir Leute, die wir ins Land holen, aus einer Not heraus vielleicht, dass wir diesen Leuten das Bürgergeld geben. Das kann und darf nicht sein. Und diese Grafik, diese Zahlen, die wir hier gezeigt haben, zeigen ja, wo es hinführt. Und die Kurve geht nach oben. Es werden natürlich immer mehr. Und das Geld ist ja gar nicht da. Das Geld ist doch einfach gar nicht da.
1: Immerhin heißt es nicht mehr Bürgergeld.
2: Ja. Viel gewonnen. Und auch ich, wenn ich mir das jetzt mal vorstelle, ich als Flüchtling, wenn ich wirklich vor einem Krieg fliehe, wie ja viele Ukrainer das getan haben, in ein anderes Land komme, dann habe ich doch nicht den Anspruch, die Erwartung, dass ich da die gleiche Sozialleistung bekomme wie ein deutscher Staatsbürger, ja, sondern entweder ich bin arbeitsfähig, dann gehe ich arbeiten, um das Geld zu verdienen, weil ich für niemanden Kosten verursachen möchte, oder ich bin eben nicht arbeitsfähig, keine Ahnung, weil ich 75 bin, Rentner. Aber dann habe ich doch auch nicht die Erwartung, dass ich eine deutsche Grundsicherung bekomme, sondern dann weiß ich, ja, als Kriegsflüchtling logischerweise, bis der Krieg vorbei ist, vielleicht in einer Flüchtlingsunterkunft oder sowas oder in irgendeinem abgestuften Verhältnis, was nicht auf einer Ebene mit den deutschen Staatsbürgern ist. Das ist ja das Normalste der Welt, ja, dass man nicht an einen fremden Staat den Anspruch stellt, so behandelt zu werden wie Staatsbürger als Flüchtling, was ja eigentlich eine temporäre Geschichte sein sollte.
3: Dieser Unterschied wird nicht mehr gemacht. Das ist ein grundsätzliches Problem in Deutschland. Wir haben unser Nationalbewusstsein aufgegeben und wir haben das Bewusstsein dafür aufgegeben, dass es einen Unterschied gibt zwischen deutschen Staatsbürgern und anderen. Das ist nicht mehr vorhanden. Wir glauben, dass wir alle gleich behandeln müssen. Das stimmt nicht. Das ist unwahr und das macht kein Land der Welt. Du hast es ja eben gesagt.
0: Wir müssen uns vielleicht kurz mal die genauen Zahlen anschauen. Wir haben jetzt hier mal drei Beispielfälle vorbereitet, die das, glaube ich, sehr anschaulich machen. Wie ist es denn nun mit der Grundsicherung im Alter? Nehmen wir zunächst mal eine deutsche Frau. Frau, 67 Jahre alt, aus Dresden, hat die eigenen Kinder großgezogen, danach viele Jahre in Minijobs gearbeitet. Dann bekommt sie eine Rente von schmalen 680 Euro. Mit Miete hat sie dann einen Bedarf von 1013 Euro. Sie bekommt 1013 Euro, bekommt also 333 Euro Grundsicherung im Monat. 333 Euro Grundsicherung im Monat. Oder ein deutscher Mann, 68 Jahre, jahrzehntelang als Pflegehelfer tätig gewesen. Er bekommt eine Rente von in diesem Fall 920 Euro, hat einen Bedarf in München von 1083 Euro, bekommt also 163 Euro Grundsicherung im Monat. Dazu im Vergleich eine Frau aus der Ukraine, 68 Jahre, wohnt in Berlin, bekommt in der Ukraine eine Rente in Höhe von 120 Euro, ist dann vor zwei Jahren nach Deutschland gezogen. Nach wenigen Wochen nach ihrer Ankunft in Berlin erhält sie den sogenannten Ukraine-Schutzstatus. Dadurch hat sie volle Ansprüche auf die deutsche Grundsicherung. Und der Bedarf von 1023 Euro wird nun mit ihrer ukrainischen Rente verrechnet, die natürlich deutlich geringer ist. Sie erhält also 903 Euro Grundsicherung pro Monat vom Staat. 903 Euro Grundsicherung vom Staat, ohne jemals in Deutschland eingezahlt haben, für diese beispielhaft hier angeführte ukrainische Frau von 68 Jahren. Wir haben ja oft gehört in den letzten Wochen, muss man sagen, ein neues Wording bei der CDU, Gerechtigkeit. Wir müssen über Gerechtigkeit sprechen und Friedrich Merz sagte, wir haben ein Gerechtigkeitsdefizit in Deutschland. Wenn ich mir diese Zahlen anschaue,
1: hat er nicht ganz unrecht.
0: Würde ich sagen, da liegt es,
1: er
0: oder?
1: Er hat ein bisschen in die falsche Richtung geguckt, er wollte dann an die Fleißigsten ran, die viel arbeiten und in private Versicherungssysteme einzahlen, war vielleicht nicht ganz das richtige Ziel, aber von der Grundanalyse her, wir haben ein Gerechtigkeitsproblem in Deutschland, stimmt es. Vielleicht muss man einmal sagen, der deutsche Sozialstaat, wir haben ja schon heute über den Sozialismus geredet. Und die bemerkenswerteste Leistung des Sozialismus in der Weltgeschichte war es, ein Land mit 17 Millionen fleißigen Deutschen drin zu einer armen Wüste zu machen. Ja, Deutsche arm machen, das schafft der Sozialismus. Deswegen sollte man gewarnt sein vom Sozialismus. Der Sozialismus macht selbst die Fleißigsten arm. Interessant hier, die Ukrainer sind ja alles andere als faul. Wenn man sich die Beschäftigungsquote von Ukrainern in ganz Europa anguckt, ist die enorm hoch. Der deutsche Sozialstaatssozialismus schafft es nur, ihn jegliche Initiative zur Beschäftigung und zum Arbeiten auszutreiben. Es ist nicht so, dass die Ukrainer herkommen und sagen, Bürgergeld, her damit, das ist ein deutsches Lockangebot gewesen, was dann natürlich dazu führt, dass sie sagen, wir müssen ja nicht arbeiten. Es ist nicht, das muss man ganz klar sagen, die Wahl der Ukrainer nicht zu arbeiten. Es ist die Wahl des deutschen Staates, sie so zu versorgen, dass sie nicht arbeiten müssen. Deswegen ist die Beschäftigungsquote von Ukrainern in jedem einzelnen Land Europas deutlich höher als in Deutschland, teilweise doppelt so hoch. Es ist der deutsche Sozialstaatssozialismus, der ruiniert, was eigentlich da ist, nämlich die Arbeitswilligkeit und eben auch das Selbstverständnis. Ja gut, das muss man ja sagen. Ja, also ich persönlich würde jeden islamistischen illegalen Migranten gegen drei Ukrainer tauschen, wenn ich das könnte. Das muss ich einfach ganz klar sagen. Ja, zumal wir es bei den ukrainischen Flüchtlingen zum überwältigenden Anteil tatsächlich mit Frauen und Kindern zu tun haben. Ja, sind auch Männer dabei, die sich dem Wehrdienst entziehen, aber überwältigender Anteil Frauen und Kinder. Und die haben das Selbstverständnis, die sind auch sehr dankbar gegenüber Deutschland und auch das Selbstverständnis, dass man hier eigentlich arbeiten müsste. Aber der deutsche Staat sagt, stopp, bevor du jetzt anfängst zu arbeiten, hier sind 1.000 Euro. Und das ist einfach verrückt. Ja.
0: Es ist verrückt und es ist, nochmal auf den Punkt zurückzukommen, bin doch sehr, sehr, sehr, sehr ungerecht, auch gegenüber denen, die die Leistung erwirtschaften müssen, die der Sozialstaat dann umverteilt. Wir erleben einen drohenden Kollaps. Wir haben nachher das noch als Thema mit dem Rentenpapst Bernd Raffelhüschen, der uns zugeschaltet wird, einen drohenden Kollaps sämtlicher sozialen Sicherungssysteme. Die Verschuldung wächst uns als Staat, als Gemeinschaft komplett um die Ohren. Und an diese, ich möchte mal sagen, gezielte Fehlsteuerung, die vorhin ja auch Gunnar so treffend beschrieben hat, wagt sich keiner ran. Ich höre hier keinen von CDU, CSU, SPD, Grünen, der sagt, das müssen wir ändern.
2: Nein, und das Gerechtigkeitsproblem ist natürlich viel, viel größer als das Finanzielle in der Hinsicht. Die 90.000 zusätzlichen Ukrainer seit 2020 machen den Braten ja jetzt nicht fett bei über 1 Billion Sozialausgaben. Aber das Gerechtigkeitsproblem, also wenn jemand, wir haben es ja gerade gehört, Pflegehelfer, ganzes Leben gearbeitet in der Grundsicherung und der sieht dann, da kommt jemand als Flüchtling aus einem anderen Land und der hat von Tag 1 an den gleichen Lebensstandard wie ich, obwohl er in diesem Land noch nie gearbeitet hat, obwohl er hier nicht von Geburt an Staatsbürger ist, obwohl er nicht seit 60 Jahren hier lebt. Und das führt dann natürlich auch dazu, da müssen sich die regierenden Parteien überhaupt nicht wundern, dass die Leute sagen, was soll das denn? Dann wähle ich halt AfD. Das sind ja die einzigen, die daran was ändern wollen, die noch einen Unterschied zwischen deutschen Staatsbürgern und nicht deutschen Staatsbürgern machen.
1: Ben, wie erklärst du dir das? Ist es ein Tabu in den regierenden Parteien, mal an diese Sozialleistung ranzugehen? Also Julian hat es ja gesagt, so Sozialstaatssozialismus genannt, finde ich einen treffenden Begriff. Aber ist es wirklich, ist es einfach tabu? Ja? Also darüber sprechen die gar nicht. Also ich kann es mir gar nicht erklären. Die sehenden Auges verfeuern die das Geld. Sehenden Auges führt es dazu, dass die Ukrainer keine Arbeit aufnehmen, anders als in anderen europäischen Ländern. Es ist ein Tabu, oder?
2: Ich glaube, es ist ein Tabu. Man geht ja schon generell nicht in den Sozialstaat dran. Bei Ukraine-Flüchtlingen zum Beispiel kann ich mir vorstellen, psychologisch, dass man auch einfach keinen Bezug zum Steuergeld der Bürger hat. Also, dass man das Geld bereitwillig ausgibt, um sich dann hinstellen zu können mit einer netten Sonntagsrede. Wir helfen doch, wir sind doch humanitär, wir sind doch solidarisch. Wobei echte Solidarität natürlich nur freiwillig sein kann und nicht mit Staatsgeldern herbeigeführt werden kann. Aber so erkläre ich mir das. Also, die Politiker haben natürlich überhaupt keinen Respekt vor uns als Steuergeld. Steuerzahler. Das merkt man ja in allen Bereichen. Und warum soll es bei den Flüchtlingen anders sein, wo die sich dann ja sogar noch zusätzlich hinstellen können und sich als die großen moralischen Wohltäter und die Retter von Menschengruppe XY darstellen können.
3: Irgendwo da muss es liegen, das Geheimnis.
0: Und natürlich auch dieser, es ist ja eben schon kurz angesprochen worden, diese Weigerung sehr, sehr vieler Medien, sehr, sehr vieler politischen Kräfte, einfach einen Unterschied zu machen zwischen denen, die zum Staatsvolk gehören, die Deutsche sind, hat man früher gesagt, und denen, die es nicht sind. Das ist ja aber auch der Kern der Demokratie und des Grundgesetzes. Demokratie heißt ja Volksherrschaft und es meint ja des eigenen Volkes.
2: Die Legitimation des Staates.
0: Absolut. Und auch das ganze Grundgesetz beruht ja darauf. Es ist ja kein Weltbürgerrecht, das dort in
3: das Staatsvolk
0: Artikel gegossen worden ist. Wir reden ja vom Staatsvolk und das soll offenbar mehr oder minder abgeschafft werden. Was liest ein kluger Kopf in der Bildzeitung?
1: Einfach passend dazu, Beitragsschock für viele Rentner, lautet die Schlagzeile bei den Kollegen von Bild. Schon bei 1.000 Euro Rente drohen Zusatzkosten von fast 400 Euro im Jahr. Klingt nach einer Menge. Ich lese kurz vor. Rentnern droht durch die Reform bei Kranken- und Pflegeversicherung eine böse Beitragsfalle. Viele müssen künftig für Ehepartner, die bislang kostenlos mitversichert waren, heftige Beitragsaufschläge zahlen. Der Beitragshammer ist im Kleingedruckten der bereits verabschiedeten Gesundheits- und in der jetzt vorgelegten Pflegeversicherungsreform versteckt. Die Gesetze sehen vor, dass ab Juli 2028 ein Zusatzbeitrag für bisher kostenlos mitversicherte Ehepartner in Höhe von 2,5% für die Krankenkasse und weitere 0,52% die Pflegekassen erhoben wird. Zwar gilt eine grundsätzliche Ausnahme für Rentner, aber nur, wenn der mitversicherte Partner die Regelaltersgrenze erreicht hat. Damit ist das reguläre Rentenalter gemeint, das bis 2031 auf 67 angehoben wird. Also für alle, die da drunter liegen, wird es dann teuer. Und das bedeutet zum Beispiel Rente brutto im Monat 1.000 Euro, Zuschlag Ehepartner Krankenversicherung 25, zusätzlicher Pflegebeitrag für Kinderlose 3 Euro, Zuschlag bei Ehepartner Pflegeversicherung 5,20 Euro, Mehrbelastung im Monat 33,20 Euro, im Jahr 398,40 Euro. Schönen Dank.
2: Ihre Bundesregierung, Rentner, 60-jährige Frau,
3: was für mich auch mehr. Interessant, das ist ja das Einfallstor, um die Schraube auch noch anzuziehen. Da kannst du ja das auch hochfahren demnächst.
1: Du musst dir jetzt eine Ältere suchen. Ja. Das ist die Botschaft der Bundesregierung. Oder einen Älteren, wenn es nicht zu teuer wäre.
0: Und der ausländische Bürgergeldbezieher ist nicht davon betroffen, muss man ja auch sagen. Der bleibt verschont. Also der Ausländer, der frisch hier einwandert, bleibt von diesen ganzen Daumenschrauben, ich sag mal für die autochthonen Rentnerbezieher, verschont. Beitragsschock für viele Rentner, für viele deutsche Rentner, muss man hinzusagen. 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Wie pleite ist Deutschland? Sozialstaat außer Kontrolle, das war ja gewissermaßen der Refrain der bisherigen Sendung. Wir verdichten ihn zu einer Sinfonie nachher mit Bernd Raffelhüschen. Nun folgendes Thema. Nach den herben Wahlniederlagen steht Friedrich Merz massiv unter Druck in der Regierung. Stocken die Reformen, die Reförmchen, die Koalition blockiert sich gegenseitig. Und nun warnt der Bundeskanzler immer eindringlicher vor der Kriegsgefahr für Deutschland. Ein Kanzler in Kriegsrhetorik. Was steckt wirklich dahinter?
5: Innenpolitisch gerät Friedrich Merz immer stärker unter Druck. Reformen kommen nicht voran, die Koalition streitet, die Zustimmung bröckelt. Gleichzeitig rückt bei Merz ein anderes Thema immer stärker ins Zentrum: die Gefahr eines Krieges in Europa.
6: Die gesamte Europäische Union, ganz Europa, hängt an der Stabilität in Deutschland.
5: Die gesamte Europäische Union, ganz Europa, hängt an der Stabilität in Deutschland. Merz knüpft die Stabilität seiner Regierung also immer mehr mit der Sicherheit Europas. Dabei geht es nicht mehr nur um die Ukraine, sondern auch um die Frage, ob Deutschland selbst in einen Krieg hineingezogen werden könnte. Auch BND-Chef Martin Jäger warnt inzwischen vor einer neuen Qualität der Konfrontation mit Russland. Kriegsgefahr für Deutschland? Für Friedrich Merz offenbar der Grund, warum gerade jetzt niemand an seiner Kanzlerschaft rütteln darf. Darüber sprechen wir jetzt bei News Live.
0: Ja, wir sprechen über Friedrich Merz im Abwehrkampf gegen den Bedeutungsverlust und er warnt vor unermesslichen Folgen, wenn seine Regierung ins Schlingern käme. Für Friedrich Merz hängt die Stabilität Europas an der Stabilität seiner Regierung. Schauen wir uns also zunächst an, was der Bundeskanzler am Sonntag in Kiew dazu gesagt hat.
7: Vielleicht ist manch einem auch im Inland nicht hinreichend klar, was es bedeuten würde, wenn die deutsche Bundesregierung den Aufgaben, denen sie gestellt ist, nicht gewachsen wäre. Und das hätte unermessliche Folgen für ganz Europa. Und insofern werde ich alles tun, um die Regierung in Deutschland weiter stabil zu führen.
6: Und ich habe umgekehrt, Herr

0: Bemerkenswert, was der Bundeskanzler da sagt. Gleich zweimal richtet er in Kiew eine Botschaft an die Menschen, so sagte er es wörtlich, in Deutschland. In Deutschland, sagte Friedrich Merz in Kiew, sei vielen Menschen gar nicht klar, wie wichtig die Stabilität seiner Regierung sei für Stabilität in Europa. Er macht gewissermaßen die Stabilität seiner immer unbeliebter werdenden Regierung zum Gradmesser für Krieg und Frieden in Europa letztlich. Ist das angemessen?
1: Ich glaube sogar, dass er das glaubt. Es ist ja auch tatsächlich so, es ist ja nicht nur Friedrich Merz, der sich jetzt in den letzten Wochen zunehmend besorgt gezeigt hat angesichts der Entwicklung in der Ukraine, der Entwicklung Russlands, sondern ja ganz, ganz viele europäische Länder, sogar die Schweiz hat gewarnt, dass die Sicherheit sich verschlechtert, dass sie mehr in Verteidigung investieren will. Aber Friedrich Merz machte ja etwas, also er verknüpft das Wohl und Wehe der Ukraine, Krieg und Frieden in Europa, mit seiner Regierung und sagt im Prinzip, wenn ich nicht mehr Kanzler bin, dann droht Deutschland in den Krieg zu schlittern oder dann besteht zumindest große Gefahr. Und das ist natürlich vielleicht ein bisschen übertrieben, weil er sagt damit ja im Prinzip, wenn ich nicht mehr im Kanzleramt sitze und irgendein Nachfolger kommt, dann ist es hier vorbei mit der schönen Zeit. Und das ist dann doch ein bisschen vorgreifend dem demokratischen Wille und auch ein bisschen natürlich alarmistisch. Die Bundesrepublik fällt ja nicht zusammen, wenn Friedrich Merz nicht mehr Kanzler ist.
2: In der Sache hat er ja an sich recht.
3: Er hat in der Sache auf jeden Fall recht. Es ist, Europa hängt an Deutschland, das ist ganz klar. Wir sind das größte Land. Und die Aufrüstung der Bundeswehr ist der richtige Weg, den er auch unterstützt. Er sagt ja, also die Stabilität seiner Regierung sei so wichtig, aber diese Stabilität stellt er ja selbst in Frage. Also wir haben es ja heute Morgen gesehen in den Umfragewerten. Er sorgt ja gar nicht für Stabilität, dadurch, dass er die Wahlversprechen nicht eingehalten hat, dadurch, dass seine innenpolitischen Entscheidungen nicht glaubwürdig sind und von der Mehrheit nicht verstanden werden, demontiert er ja diese Regierung selbst. Ja, das heißt also, er sorgt dafür, dass sie nicht stabil ist, dann sagt er, sie müsste stabil sein, sonst drohe Europa ein Unheil. Das passt nicht zusammen und mir fehlt auch ein bisschen die Distanz ein bisschen zur Ukraine. Ich finde es ganz, ganz, ganz wichtig, dass wir dieses Land unterstützen, weil Russland dieses Land vernichten will. Das müssen wir ganz, ganz deutlich sehen. Das ist kein normaler Krieg, das ist ein Vernichtungskrieg, den Putin führt. Trotzdem müssen wir ein bisschen Distanz halten. Das Foto, was wir hinter uns sehen, halte ich schon für gar nicht so angemessen, weil man muss den Selenskyj nicht umarmen. Das reicht, ihm die Hand zu geben und zu sagen, wir unterstützen euch, weil wir sind jetzt nicht unbedingt Freunde. Also Friedrich Merz hat hier wie so oft auch in der Kommunikation zu viel Nähe zur Ukraine gezeigt. Das müssen wir nicht. Wir müssen die Ukraine unterstützen aus dem einfachen Grund, weil die Russen so aggressiv sind. Und das steht meiner Meinung nach, mag andere Meinung gehen, außer Frage. Aber wir brauchen auch die Distanz zur Ukraine. Das ist ein extrem korruptes Land und wir wissen auch gar nicht genau, wo alle unsere Hilfen da landen. Gleichzeitig ist die Ukraine aber auch für uns nützlich, weil sie die modernste Waffentechnik gerade in der Not entwickeln, nämlich den Drohnenkrieg. Genau das braucht auch die Bundeswehr. Aber diese Distanz fehlt mir. Und dann eben, um es noch einmal zu sagen, lieber Herr Bundeskanzler, bitte erstmal die Regierung stabilisieren von innen und in der Innenpolitik erfolgreich sein. Und dann kannst du auch sagen, auf mich könnt ihr nicht verzichten.
0: Aber ich finde trotzdem, wie du siehst, Julian, diesen oberlehrerhaften Ton sehr, sehr unangemessen, dass er mehrfach sagt hier, viele Menschen in Deutschland wissen gar nicht, dass an der Stabilität meiner Regierung letzten Endes der Friede in Europa hängt.
4: Mir geht es dabei gar nicht so sehr um das Oberlehrerhafte. Vielleicht noch einmal ganz kurz zur Ausgangssituation. Wladimir Putin beschreibt in all seinen Reden und Schriften seit vielen, vielen Jahren eine Idee namens Novorossiya. Und das bedeutet de facto die Wiederherstellung des Territoriums der alten Sowjetunion. Und das würde mutmaßlich höchstwahrscheinlich in eine kriegerische Auseinandersetzung mit der NATO führen. Und Wladimir Putin hat auch immer wieder deutlich gemacht, dass er es quasi als seine historische Mission begreift, die Schmach des Kollaps der Sowjetunion in irgendeiner Weise auszuwetzen und diese Schmach auch über die NATO zu bringen. Ob damit ein großer Krieg gemeint ist oder die Provokation eines Verteidigungsbündnisfalles, bei dem die NATO dann nicht mehr die innere politische Kraft aufbringt, diesem Bündnis Bündnisfall zu folgen. Also zum Beispiel russische grüne Männchen in irgendeinem Dorf im Baltikum, sodass sich dann in Europa die Frage stellt, sind wir bereit für dieses Dorf im Baltikum, von dem wir noch nie gehört haben, Artikel 5 in einem

0: wirkliche nukleare Auseinandersetzung mit Russland zu ziehen? Da wissen wir alle, würde die Antwort inzwischen Nein lauten. Das ist auch die Analyse von Wladimir Putin. Und allerhöchstwahrscheinlich ist meine Analyse, ist das das Szenario, von dem er träumt. Eine kleine krimartige Inkursion, die die Glaubhaftigkeit Artikel 5 NATO-Bündnisvertrag für immer beendet. Das wäre für ihn Revanche genug. Ich glaube, das ist ein Lebensziel, zumindest wenn ich ihn richtig verstehe und ihm richtig zuhöre. Jetzt sprechen wir aber über den deutschen Bundeskanzler. Der deutsche Bundeskanzler ist gescheitert. Es gibt keine deutsche Stabilität. Das ist vielleicht der erste wichtige Punkt. Wenn Friedrich Merz die Stabilität seiner Bundesregierung beschwört, dann beschwört er etwas, was nicht mehr existiert. Der unbeliebteste Kanzler der deutschen Geschichte, der schlechteste Wert, der jemals für die CDU, für die Union gemessen worden ist. Es gibt keine deutsche Stabilität. Es gibt nur noch Streit, Missgunst und Niedertracht in dieser Regierung. Sie ist sich um nichts mehr einig. Deutsche Stabilität existiert nicht. Wenn er sie beschwört, dann beschwört er ein Gespenst, das ausschließlich noch in seinem Kopf existiert. Warum, und das ist doch das Entscheidende, warum spricht Friedrich Merz auf einmal so lustvoll über die Möglichkeit eines großen Krieges und ballistische Raketen auf deutsche Städte? Das würde kein Bundeskanzler, der klar bei Verstand ist, so lustvoll auskleiden. So anschaulich auskleiden. Friedrich Merz tut es. Warum tut er es? Möglichkeit A, er fürchtet einen russischen Überfall auf Deutschland. Ich glaube, in seiner Friedrich-Merz-Haftigkeit existiert diese Komponente. Möglichkeit B, er fürchtet um die eigene Macht und macht sich selbst zur Frage von Krieg und Frieden in ganz Europa. Das ist meiner Meinung nach, wenn ich allem folge, was ich die letzten Wochen gelesen und gesehen habe und gehört habe von Friedrich Merz, der deutlich entscheidendere Grund. Ganz Europa hängt, Friedrich Merz sagt, an unserer Regierungsstabilität. Friedrich Merz meint, ganz Europa hängt an Friedrich Merz. Das ist eine Form des Machterhalts durch größenwahnsinnige Formulierung, die beunruhigend ist. Und Friedrich Merz hat sich da tatsächlich hineingesteigert. Meine Analyse ist, der gescheiterte Friedrich Merz nutzt jetzt die deutsche Kriegsangst. Er schürt die Angst vor dem Krieg ganz bewusst, um sich selbst an der Macht zu halten. Das klingt erstmal nach einem heftigen Vorwurf. Ich habe aber zwei Belege. Die CDU hat es in der Kanzlerschaft von Friedrich Merz schon zweimal getan. Es gibt den Satz von Jens Spahn, den ich einmal zitieren möchte. Was nützt die schönste Schuldenbremse, wenn der Russe vor der Tür steht? Also, die CDU hat mit der Kriegsangst ihr Wahlversprechen gebrochen. Ja, sie haben gesagt, keine neuen Schulden, und dann haben sie gesagt, doch neue Schulden. Und das haben sie begründet mit, natürlich, Wladimir Putin. Dann gab es den Rentenstreit letzten Herbst. Da hat Friedrich Merz in zahlreichen Reden und internen Sitzungen gesagt, wir werden doch in 10, 20 Jahren nicht mehr über die Haltelinie sprechen, wenn de facto der Russe einmarschiert ist. Er hat Wladimir Putin und die Ukraine, ich sage hier, missbraucht, um ein Wahlversprechen zu brechen, nämlich keine überbordenden Sozialstaatssysteme, eben nicht diese Haltelinie bei der Rente. Friedrich Merz und die CDU sind bereit, Putin und den Menschen Angst vor Krieg zu machen, wann immer es um ihre ganz piefigen Eigeninteressen geht. Deswegen meine Analyse, Friedrich Merz missbraucht die Angst der Menschen vor Krieg, um seinen ganz piefigen Eigeninteressen zu bedienen. Letzter Punkt in meiner Beweisführung. Wenn es ihm wirklich um die aufrichtige Sorge vor Wladimir Putin gehen würde, und ich persönlich halte diese Sorge für berechtigt, dann würde sich Friedrich Merz Tag ein, Tag aus mit dem Thema deutsche Sicherheit und deutsche Verteidigung beschäftigen. Er würde nicht einfach 500 Milliarden Euro freizeichnen und hinterher sagen, ja, der Verteidigungshaushalt ist eine Blackbox, ich habe keine Ahnung, was die da machen. Er würde nicht in Panzer investieren, die im Drohnenzeitalter eine Überlebenszeit von wenigen Sekunden, vielleicht Minuten auf dem Schlachtfeld haben. Er würde nicht sowas Lächerliches wie eine freiwillige Wehrpflicht einführen. Friedrich Merz, wenn ich nur sein Handeln betrachte, glaubt nicht, entweder er glaubt nicht an den Krieg mit Russland oder er glaubt dran und der Krieg mit Russland und das Schicksal der Deutschen ist ihm vollkommen egal und es geht ihm nur um Friedrich Merz, weil er kümmert sich nicht um einen möglichen Krieg mit Russland, wenn man sich seine Realpolitik anschaut. Deswegen glaube ich, dass Friedrich Merz dieses ganze Putin-Geplärre nur veranstaltet, weil es das Letzte ist, was ihm geblieben ist, um den Deutschen und seiner eigenen Partei Angst zu machen. Ihr stimmt mit mir oder es kommt der Krieg. Und das finde ich zynisch.
1: Du hast eben schon angesprochen, er hat diese Rhetorik auch gewählt bei der Verleihung des Westfälischen Friedenspreises an die NATO in Münster. Da schauen wir kurz mal rein.
2: Nun, meine Damen und Herren, die nächsten Monate werden folgenschwer für das Schicksal der Ukraine und für die Sicherheit Europas sein. Europa schaut in diesen Tagen ganz besonders auf uns, auf Deutschland. Schwanken oder straucheln wir, dann kann das schicksalhafte Folgen haben. Stehen wir aber fest, dann können wir gemeinsam Frieden für die Ukraine und Freiheit in Sicherheit für ganz Europa gewinnen. Diese Verantwortung lastet jetzt auf uns. Denn gelingt es nicht, Moskau Einhalt zu gebieten, dann wird sich die russische Kriegsmaschinerie früher oder später auch gegen uns, gegen die NATO selbst richten. Vor dieser Gefahr dürfen wir nicht die Augen verschließen. Drei Generationen nach 1945 käme der Krieg zurück in unseren Teil Europas. Würde dann das Baltikum zu einem Schlachtfeld des Drohnenkampfes wie heute der Donbass? Welchen europäischen Großstädten würden die ballistischen Raketen gelten, die Russland heute auf die Bevölkerung von Kiew und Charkiw feuert? Würden am Ende auch wir Deutsche das Grauen des Krieges wieder am eigenen Leib zu spüren bekommen?
1: Ja, das ist die Frage, die Friedrich Merz in den Raum stellt. Würden wir Deutschen wieder das Grauen des Krieges am eigenen Leib spüren? Er hat in Kiew gesagt, später dann unermessliche Folgen, wenn seine Regierung scheitern würde. Hier warnt er jetzt vor schicksalshaften Folgen, wenn seine Regierung ins Wanken gerate. Und gleichzeitig dieses große Szenario, wenn die Regierung wanke, dann ist es wahrscheinlicher geworden, so muss man ihn ja deuten, dass der Krieg nach Deutschland zurückkehrt.
3: Hat er sogar gesagt, wenn wir, also jetzt meint er auch das ganze Land. Ja. Aber gegen diese Rede da vor der NATO ist nichts einzuwenden. Findest das da? Ist sicherlich eins zu eins richtig. Und Julian hat es ja eben schon gesagt, das Szenario sieht ja so aus, dass die Russen durchaus versuchen, den Krieg auszudehnen. Aber noch einmal, er hat es auch schon neulich, er ist ja nach Finnland gereist, zu dem Gipfel da ganz im Norden. Und er sagt immer wieder, dass er eben sehr, sehr wichtig, dass er selbst, dass also sein eigenes Gewicht eine ganz große Rolle spielt. Und da, glaube ich, überschätzt er sich eben maßlos. Und wir kommen darauf zurück, was wir eben schon gesagt haben. Das muss man leider noch mal ganz kurz wiederholen. Er selbst sorgt nicht für eine stabile Regierung, also für das, was er einfordert. Also das müssen wir immer noch mal im Kopf behalten. Er unterminiert sozusagen das Vertrauen in diese Regierung, die er bildet, um dann zu sagen, ja, aber weil der Russe so schrecklich ist, müsst ihr jetzt mit mir rechnen, dass ich immer im Amt bleibe. Ne? Also das klingt ja auch so ein bisschen bei ihm so, als wenn es zu ihm selbst keine Alternative gibt, was natürlich überhaupt nicht stimmt. Also wenn morgen ein anderer Bundeskanzler gewählt wird, haben wir dieselbe Stabilität wie mit ihm. Nicht? Also das ist das und ich glaube, Julians Analyse ist da vollkommen richtig, dass er natürlich sich dahin auch flüchtet. Das ist doch klar. Ich meine, Leute, er hat doch jedes Feld innenpolitisch verloren und jedes Vertrauen verspielt. Natürlich muss er jetzt darauf setzen, dass er das Bollwerk gegen die russische Aggression ist. Und bei alledem ist es ja auch sozusagen auch wieder nicht ehrlich gelaufen. Ganz kurz noch angemerkt, es wird ja immer gesagt, ja, das Geld, das wir der Ukraine geben, und das ist ja sehr, sehr viel, das ist wirklich sehr, sehr viel Geld, das ja jetzt hier fehlt, da wurde uns ja immer gesagt, es fehlt ja gar nicht, weil zum Beispiel die Aufrüstung der Bundeswehr, die ja dazugehört, würde ja aus einem Sondervermögen geschöpft. Dann wird aber nie gesagt, dass dieses Sondervermögen dazu führt, dass unsere Zinsbelastung steigt. Also wir haben es ja neulich hier morgens schon mal vorgerechnet, im Jahr 2030 zahlen wir aus dem Bundeshaushalt pro Jahr 80 Milliarden Euro. Pro Jahr 80 Milliarden Euro an Zinsen. Deswegen, weil die Bundeswehr aufgerüstet werden muss.
4: Und das nur, wenn Frankreich stabil bleibt. Vielleicht sagen wir noch die französischen
3: Zinsen. Jetzt kommt so die ganze Euro-Tragödie dazu. Das heißt also, diese Aufrüstung, die wir aus meiner persönlichen Überzeugung auch leisten müssen, kostet uns Geld. Also, ich greife jetzt auch noch mal, Julian, deine Analyse auf. Wenn der das ernst meint, dann muss der eine Blut, Schweiß und Tränenrede halten. Dann muss der sich hinstellen und sagen, Deutsche, wir sind an einem Wendepunkt der Geschichte, wir müssen den Gürtel enger schnallen und wir müssen jetzt das und das und das machen. Und das sage ich euch jetzt. Aber das passiert ja gar nicht. Das ist ja ein allgemeines Gerede von ihm. Also bei dem Friedenspreis und in der Ukraine stellt er sich hin und da und immer der erhobene Zeigefinger. Landsleute, ihr habt nicht verstanden, wie ernst es ist. Aber er selber soll mir doch mal sagen, wie ernst es ist. Ja, dann weiß ich es ja auch. Dann weiß ich, dass mein Lebensstandard jetzt sinkt, weil der so gefährlich ist. Das möchte ich aber jetzt auch mal erfahren.
1: Und ich finde aber doch, weißt du, wie du das siehst, Ben, aber er spielt doch hier eindeutig auf der Klaviatur der Angst.
5: Also es sind ja finde ich nicht, was du gerade gesagt hast, Julian, dass er das so lustvoll ausbreitet. Krieg kommt nach Deutschland, russische Raketen auf deutsche Städte. Das ist ja, wenn man ehrlich ist, die logische Konsequenz von dem Szenario, was du gerade aufgemacht hast, was ich auch am wahrscheinlichsten halte, wenn Russland die NATO testen möchte, Baltikum, irgendwelche grünen Männchen. Und dann wäre ja die Entscheidung für die NATO, entweder wir verteidigen uns konventionell oder wir lösen uns auf. Weil wenn die NATO das nicht verteidigt, dann ist das ganze NATO-Versprechen dahin. Und die NATO wäre dann am Ende...
3: Das ist das Ziel.
5: Das wäre katastrophal, weil die NATO das großartigste Friedens- und Freiheitsbündnis der Weltgeschichte ist. Aber wenn die NATO sich entscheidet, das zu verteidigen und man eine konventionelle Auseinandersetzung mit Russland hätte, dann wäre es natürlich denkbar, dass russische Raketen auch irgendwann mal auf deutschem Boden landen. Und ein Bundeskanzler, der das einfach mal ausspricht, fühle ich mich als Staatsbürger ernster genommen als ein Bundeskanzler, der sagt, kann überhaupt nicht passieren. Ist total unrealistisch, keine Sorge, alles wird gut. Unsere Sicherheit ist gar nicht bedroht von Russland. Was du dann alles noch gesagt hast, das stimmt natürlich, dass Merz viel mehr machen müsste, dass diese ganze Aufrüstung in ganz vielen Teilen komplett verfehlt geht, die Panzer und alles Mögliche. Aber grundsätzlich in der Analyse hat er recht. Und ich finde auch nicht, dass es Angst schüren ist, um an der Macht zu bleiben, weil ja tatsächlich ganz Europa bis hin zum NATO-Generalsekretär, bis hin zur Schweiz in größter Sorge über die momentane Entwicklung ist, über die russische Bedrohung, die ja auch immer häufiger in ganz vielen europäischen Ländern stattfindet, mit Anschlägen, wo man vermutet, das sind die Russen oder es weiß. Also es ist kein Spielen mit Angst, es ist ein Instrumentalisieren von Merz der berechtigten Sorge vor Russland für sein politisches Süppchen. Und dieses Instrumentalisieren ist falsch. Aber er spielt nicht mit der Angst, er benennt, wie ich das finde, ein realistisches Szenario.
4: Also du fühlst dich ernst genommen, ich fühle mich nicht ernst genommen, aus einem ganz einfachen Grund. Nichts von dem, was Friedrich Merz tut, deutet darauf hin, dass er selber glaubt, was er sagt. Nichts. Es gibt seit Tag 1 im Kanzleramt keine Beschäftigung von Friedrich Merz mit dem Thema Verteidigung. Ich sage jetzt mal in einer etwas überspitzt amerikanischen Commander-in-Chief-Art und Weise, die darauf hindeuten würde, dass Friedrich Merz auch nur ansatzweise die Szenarien glaubt, die er selber schildert. Ein Verteidigungshaushalt aufzulegen, ist keine Beschäftigung mit dem Thema Verteidigung. Ich habe 10 Jahre das Thema Verteidigung gecovert. Ich kenne das BMVG. Wer in das BMVG nicht mit der Kettensäge geht und dafür sorgt, dass das Verteidigungsministerium erstmal in der Lage ist, das Land zu verteidigen. Und das ist das Verteidigungsministerium nicht. Der glaubt nicht an ein Kriegsszenario. Oder noch schlimmer, er glaubt dran und es ist ihm wurscht. Es gibt von Friedrich Merz bei ganz vielen strategischen Themen keine Beschäftigung mit dem Thema Verteidigung. Deswegen kann ich ihm die Sorge tatsächlich nicht abnehmen. Und deswegen möchte ich nochmal auf diese Rede zurückkommen und auch da Gunnar widersprechen. Ich halte die nicht für einwandfrei, diese Rede. Ich sage, Friedrich Merz spielt ganz bewusst zum eigenen politischen Machterhalt, zum eigenen politischen Überleben mit deutschen Urängsten aus der Zeit 44, 45, besonders 45. Er sagt, also erstens schildert er die ballistischen Raketen auf deutsche Städte. Die ballistischen Raketen auf deutsche Städte. Wenn Friedrich Merz diese Sorge hätte, frage ich mich, warum er seine Ankündigung zum Thema Taurus, ja, also russische Abschussbasen treffen, mit der Hilfe nicht wahrgemacht hat. Er hat sie angekündigt. Warum macht er es nicht wahr? Kommt mir unglaubwürdig vor. Zweiter Punkt. Woraus besteht die deutsche Luftabwehr? Aus amerikanischen und aus israelischen Systemen. Patriot und dem großartigen Iron Dome und den angeschlossenen Systemen. Wenn ich Angst vor ballistischen Raketen auf Deutschland hätte, würde ich es mir dann mit den beiden Verbündeten verscherzen und die ganze Zeit durchbeleidigen, die die deutsche Luftabwehr ausstatten, wenn ich keine eigene Luftabwehr habe und ich habe Angst vor ballistischen Raketen und Donald hat eine Luftabwehr und Bibi hat eine Luftabwehr. Laufe ich dann rum und beleidige die ganze Zeit Donald und Bibi als Verrückte und sage, Bibi, du kriegst keine Waffen mehr von uns, wenn du deutsche Staatsbürger aus Kellern der Terroristen befreien. Kommt mir persönlich irgendwie sehr, sehr seltsam vor. Gibt eine weitere Formulierung, also Schlachtfeld, ja, da wird ja tatsächlich etwas beschworen, was in uns Deutschen, eine Angst, die in uns Deutschen zutiefst drinsteckt. Selbst verschuldet, aber drinsteckt. Und vor allem das Grauen des Leibes, das Grauen des Krieges am eigenen Leibe erfahren. Es tut mir leid. Das ist, Friedrich Merz ist intelligent genug, um das zu wissen. Das heißt, Friedrich oder es werden wieder deutsche Frauen von der Roten Armee vergewaltigt. Das weiß er. Das weiß er. Er ist intelligent genug dafür. Wenn du Deutschen sagst, der Russe kommt und ihr werdet das Grauen des Krieges wieder am eigenen Leibe erfahren, dann heißt das, eure Frauen werden vergewaltigt. Das ist die Aussage. Das ist die geerbte Emotionalität unseres Landes dazu. Wenn er das glauben sollte. Und wie gesagt, Wladimir Putin hat in den letzten Jahren viel Anlass gegeben, solche Dinge glauben zu können und sich darauf vorbereiten zu können. Warum haben wir dann keine Wehrpflicht? Warum reden wir nicht über ein Schweizer Milizsystem? Warum hat nicht jeder deutsche Mann ein Sturmgewehr zu Hause und ist ausgebildet daran? Was hat die USA 1941 vor einer geplanten Invasion der Japaner geschützt? Wisst ihr, was die Japaner gesagt haben? Die Japaner haben gesagt, allein die Jäger in Michigan haben mehr Waffen als unsere ganze Armee. Lass uns das mal bleiben. Warum ist die Schweiz immer sicher? Weil sie ein Milizsystem haben. Weil jeder wehrfähige Mann ein Sturmgewehr zu Hause hat und daran ausgebildet ist. Warum höre ich dazu nichts vom Bundeskanzler? Ganz einfach, es geht Friedrich Merz nicht um die Ukraine. Es geht Friedrich Merz nicht um ballistische Raketen auf Deutschland. Es geht ihm nicht um das Grauen des Krieges auf deutschem Boden. Alles wertloses Gerede. Es geht ihm ausschließlich um eines. Friedrich Merz. Die Doktrin, die Militärdoktrin des Friedrich Merz heißt Friedrich Merz. That's it.
3: In der Tat bemerkenswert, wie inkonsequent er ist. Also ich würde ihm nicht unterstellen, dass es ihm darum nicht geht, wie du es jetzt gemacht hast, aber ich würde auch sagen, dass seitdem er das Kanzleramt betreten hat, er nichts persönlich unternommen hat, um uns zu schützen. Das ist wirklich bemerkenswert. Und Julian hat es gerade gesagt, da wird ganz viel Geld in ein riesiges Ministerium gesteckt, was dieses und jenes beschaffen soll. Und da ist kein wirklicher Plan dahinter, jedenfalls nicht für uns im Moment erkennbar. Und ich frage mich eigentlich auch...
4: Er nennt den Verteidigungsetat Blackbox als Verantwortlicher des Verteidigungsetats.
3: Das ist in der Tat bemerkenswert. Und es ist richtig, die Russen haben in Kaliningrad Mittelstreckenraketen stehen, die in 3 Minuten in Berlin sind. So, und dann frage ich mich, welche Abwehr haben wir gegen diese Raketen? Das ist auch seit sehr, sehr vielen Jahren bekannt, dass die Russen die dahingestellt haben, um uns zu bedrohen. Und diese Abwehr gibt es nicht. Und warum gibt es eigentlich keinen Ansatz oder keinen Plan, eine deutsche Flugabwehr aufzubauen? Das hätte er doch vom ersten Tag an im Kanzleramt machen können, denn da tobte ja der Krieg gegen die Ukraine schon.
1: Friedrich Merz unterstellt also, ich glaube, das können wir hier schon mal als gemeinsame Grundlage festhalten, gleich wir in einzelnen Einschätzungen durchaus divergierende Meinungen haben. Friedrich Merz stellt eine Verbindung her zwischen der nicht vorhandenen Stabilität seiner Regierung und einem Frieden in Europa. Alle schauen auf Deutschland, wenn seine Regierung falle, hätte das, so sagt er, einmal unermessliche Folgen, ein anderes Mal spricht er von schicksalshaften Folgen für Deutschland, für ganz Europa, wenn seine Regierung nicht mehr im Amt sei, wenn er nicht mehr Kanzler sei. Und viele Medien überzeugt das. Viele Medien überzeugt diese Verquickung von behaupteter Stabilität der eigenen Regierung und Stabilität. So schrieb etwa Gordon Ripinski bei der Welt unter dem Titel Danke Merz unter anderem das.
6: Es ist Zeit, sich an einen Gedanken zu gewöhnen. Friedrich Merz muss Kanzler bleiben, denn niemand in Europa verteidigt den Westen so wie er.
1: Tja, und auch im Handelsblatt die gleiche Melodie. Hier heißt der Autor Carsten Wolkeri. Der Kanzler wagt seinen Reagan-Moment. Bitte sehr.
6: So tragisch Merz auf der innenpolitischen Bühne wirkt, so überzeugend spielt er die Rolle des Außenkanzlers. Er weiß, dass die Welt diesem Wahnsinn Einhalt gebieten muss und dass es in diesem Abnutzungskrieg entscheidend auf Europa ankommt.
1: Ja, es kommt auf Merz an, es kommt auf Europa an. Also so ein Kommentar wie hier jetzt Politico bzw. Weltspringer. Danke Merz, den liest man schon. Gordon Ripinski, das liest man schon gerne im Kanzleramt. Da denkt man, ja, es war doch nicht alles umsonst hier mit meinen Appellen.
5: Ja, und es ist natürlich vollkommen irre zu sagen, Friedrich Merz verteidigt den Westen. Also seine Regierung tritt jeden einzelnen westlichen Wert innenpolitisch mit Füßen. Was stimmt? In Europa wahrscheinlich kein Regierungspolitiker steht so sehr hinter der Ukraine wie Merz. Aber das kann ja nicht darüber hinwegtäuschen, dass Merz nicht alternativlos ist, dass auch ein anderer Kanzler dieses Thema beherrschen könnte. Also diese Jubelgesänge verstehe ich auch nicht. Wie gesagt, ich nehme Merz das ab, dass er besorgt ist, dass er die Gefahr sieht. Und ich stimme allem zu, was Julian gesagt hat, nur mit dem kleinen Zwischenschritt, dass Friedrich Merz einfach ein Versager ist. Also wenn du das in deine Analyse mit einbeziehst,
4: das
5: dann kannst
4: stimmt,
5: du
4: Merz auch glauben. Aber das ist der entscheidende Punkt. Sollte es zu einer Konfrontation mit dem Taktikgenie Wladimir Putin kommen, Ja, dem skrupellosen Taktikgenie Wladimir Putin. Kein Strategentaktiker. Irgendwo rein und gucken, welche Optionen sich auftun. Ja, KGB geschult. Zynisch und skrupellos. Welchen Gegner wünscht er sich? Friedrich Merz. Das ist der Mann, den er sich wünscht. Der Mann, der Angst vor Lars Klingbeil hat, soll uns dann gegen Putin verteidigen. Das kann doch kein Mensch ernsthaft glauben. Ich habe noch was Kleines mitgebracht, weil ja viel auch die Frage ist, was sage ich mit unserem Geld? Sagenhafte Summen, 70 Milliarden, 80 Milliarden, 100 Milliarden, ist inzwischen der beliebteste Talking Point. Wohin geht eigentlich unser Geld? Und ich möchte da gar nichts drüber sagen. Ich möchte einfach nur den Mächtigen zuhören, was sie glauben, wo unser Geld hingeht. Kollege Paul Ronsheimer von Bild hat Katharina Reiche, die mit Friedrich Merz gerade in Kiew war, gefragt, wo ist die Kohle? Und hier ist Katharina Reiche.
7: Wir haben viel über Unterstützung gesprochen, was die Ukraine angeht, warum es auch uns angeht, aus ihrer Sicht und natürlich aus meiner Sicht. Aber es gibt ja auch wahnsinnige Probleme in der Ukraine, auch mit dem Präsidenten, mit seinem Umfeld. Wir haben massive Korruptionsskandale erlebt in den letzten Monaten und Jahren in seinem direkten Umfeld. Wenn man da so sitzt, Sie, der Bundeskanzler und der ukrainische Präsident, sprechen Sie ihn dann auf diese Korruption an?
8: Ja, natürlich muss man auch darüber sprechen und das tun wir auch.
7: Was haben Sie gesagt?
8: Das bleibt hinter verschlossenen Türen, aber man ist, ich bin in solchen Fragen direkt. Ich bin sehr straightforward, dafür bin ich ja auch in Deutschland mehr oder minder bekannt.
7: Wie reagieren die dann?
8: Wenn ich ihnen sage, das, was wir geben, wo wir helfen, braucht, wie bei euch, eine politische Legitimation. Nämlich, dass wir Geld, Steuergeld, zur Verfügung stellen für Hilfe, militärisch, zivil, über den Ukraine-Energiefonds, dann wollen wir sicher sein, dass dieses Geld auch genau dafür verwendet wird. Und Skandale helfen dann nur nicht, eine ja eh schon vergiftete Debatte in Deutschland zu bestehen. Sie helfen mir auch nicht. Wenn die Ukraine sich wirklich ernsthaft aufmachen will Richtung Europäische Union, wenn die ersten Kapitel wirklich bearbeitet oder abgestimmt werden, ist das Thema Korruption eins, was hier unbedingt in den Griff bekommen werden muss.
4: Der danach kommt, danach fragt Paul Ronsheimer, ja, wissen Sie denn, wo das Geld ist? Und sie sagt de facto nein. Mhm. Also das ist der entscheidende Teil. Ja. Sie sagt dann, ja, beim Thema Energiesicherheit haben wir inzwischen ganz gute Mechanismen. Da gibt es so Listen, da sagen die uns das auch. Das ist aber der kleinste Teil der Unterstützung. De facto sagt Katharina Reiche in diesem Interview, was ich nur jedem empfehlen kann, wir haben keine Ahnung, wo die Kohle ist. Und wir arbeiten da dran. Und dann fragt Paul Ronsheimer nach, ja, sie sagt dann, ja, wir brauchen natürlich Aufsicht. Ja, das ist ja klar. Und dann fragt Paul Ronsheimer, ja, wer ist denn die Aufsicht? Und dann sagt sie, ja, die ukrainische Regierung. Ja. Ja, also das sind nicht meine Worte oder meine Vorwürfe. Ich kann nur sagen, die Bundesregierung nach 2-3 kritischen Nachfragen sagt, wir haben keine Ahnung, wo die Kohle ist, aber beim Thema Energie, Klammer auf, wo wir in Deutschland kein Geld mehr für ausgeben, da geben wir Geld aus, um Energieinfrastruktur in die Luft zu jagen, da wissen wir es so einigermaßen, da gibt's inzwischen Listen.
3: Ja, das ist eine... Also eine fürchterliche Bilanz eigentlich.
1: Absolut.
3: Sie sagt, wir stellen Steuergeld zur Verfügung für die Ukraine und wissen dann nicht, wo es landet.
1: Und das ist ja letzten Endes
3: atemberaubend.
1: Ehrlich allerdings auch, weil es ja doch dann zeigt, und das schließt den Rahmen zu anderen Feldern, die wir besprochen haben, der Staat ist einfach ein schlechter Treuhänder des Geldes, den er seinen Bürgern abverlangt, wenn offenbar hier nicht einmal eine Kontrolle stattfindet, dass genau das stattfindet, was sie hier formuliert hat, nämlich eine zielgenaue Verwendung der Mittel.
3: Man kann doch denen nur Geld zur Verfügung stellen, wenn man weiß, wo das landet.
1: Genau.
3: Ich fahre hier aus der Haut.
1: Ja, wir sehen es schon hier, ja.
3: Dass unsere Regierung zugibt, dass sie nicht weiß, wo das Geld, was wir hier erarbeiten, landet. Das darf doch nicht wahr sein.
1: Und das macht eben Katharina Reich hier in diesem Podcast bei Paul Ronsheimer sehr empfohlen von unserem Chefredakteur Julian Reichelt. Welt. Sie druckt herum, Frau Katharina Reiche. Letzten Endes ist allerdings auch offenbar die letzte Verwendung dieser Mittel eine Blackbox, wie Friedrich Merz sagen würde, eine Blackbox namens Ukraine offenbar hier. Tja, gleich nach 8 Uhr ist uns hier zugeschaltet der Rentenpapst, Professor Dr. Bernd Raffelhüschen, einer der wirklich wichtigsten Wirtschaftswissenschaftler unseres Landes. 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Wie pleite ist Deutschland? Die Antwort wird Sie interessieren und Sie bekommen sie gleich hier bei News Live. Aber zuvor, pünktlich um 8, die News-Nachrichten mit Robert Noack.
9: Der Staat braucht Geld und plant deshalb eine neue Steuer auf Plastikverpackungen. Ab dem kommenden Sommer soll für jede Tonne Kunststoff 550 Euro fällig werden. Das geht aus einem Gesetzentwurf der schwarz-roten Koalition hervor. Bei der großen Menge an solchen Verpackungen könnte das dem Staat rund 1,5 Milliarden Euro bringen. Mit dem geplanten Gesetz soll zudem der Verbrauch von Kunststoffverpackungen verringert werden. Dabei geht es zum Beispiel um Folien, Verschlüsse oder Deckel. Neue Umfrageklatsche für die Union. In einer INSA-Umfrage kommen CDU und CSU zusammen nur noch auf 17,5%. Das ist der schlechteste jemals gemessene Wert für die Union. Die AfD kommt demnach auf 30,5%. SPD und Grüne erreichen jeweils 14,5%. Die Linke legt um einen halben Punkt auf 10,5% zu. Weit abgeschlagen sind FDP und BSW. Vermutlich aus Angst vor einem Einsatz im Ernstfall stellen immer mehr junge Männer einen Antrag auf Kriegsdienstverweigerung. In den ersten 8 Monaten sind beim zuständigen Bundesamt bereits mehr als 12.000 Anträge eingegangen. Zum Vergleich, im gesamten Vorjahr waren es nicht einmal 4.000. Ein Hintergrund dürfte das neue Wehrdienstgesetz sein, das im Januar in Kraft getreten ist. Es sieht zwar keine Wehrpflicht vor, aber junge Männer müssen einen Fragebogen ausfüllen, wenn sie 18 werden. Genau einen Monat nach der Wahl kommt heute in Sachsen-Anhalt der neue Landtag erstmals zusammen. Im Parlament in Magdeburg ist eine konstituierende Sitzung geplant. Zunächst müssen die Abgeordneten den Parlamentspräsidenten bestimmen. Die AfD als stärkste Fraktion hat ihren bisherigen parlamentarischen Geschäftsführer Rausch vorgeschlagen. Die AfD könnte damit zum ersten Mal einen Landtagspräsidenten stellen. Dafür hat die Fraktion mit dem BSW die Absprache getroffen, dass auch sie den Kandidaten unterstützt. In Frankreich werden heute neue Gewaltexzesse befürchtet. Offiziell gehen Schüler auf die Straße, um für bessere Lernbedingungen zu demonstrieren. In den vergangenen Tagen sind die Proteste aber in gewaltsamen linken und migrantischen Terror umgeschlagen. Allein im Großraum Paris sollen heute 200 Schulen vorsorglich geschlossen bleiben. Behörden beziffern die bisherigen Schäden auf mehrere Millionen Euro. Die französische Polizei steht in der Kritik. Ihr wird vorgeworfen, angeblich mit unverhältnismäßiger Gewalt gegen die jungen Terroristen vorgegangen zu sein. Das Wetter in Deutschland: heute in der Mitte und im Süden meist heiter und trocken, im Norden stärker bewölkt und im Tagesverlauf etwas Regen. Das Ganze bei 17 bis 24 Grad.

0: Damit ist es 8:03 und wenige Sekunden. Herzlich willkommen hier bei News Live am Dienstag, dem 6. Oktober 2026. Morgens um 6 schon wissen, was am abends um 8 verschwiegen wird. Der Tag beginnt mit News und er setzt sich fort mit diesen ganz wunderbaren Gästen. Ich begrüße sehr herzlich unseren News-Kolumnisten Gunnar Schupelius.
1: Ja, schönen guten Morgen.
0: Auch heute wieder zu lesen, nur zu empfehlen. Guten Morgen Deutschland, deine Kolumne.
1: Bitte jetzt gleich einschalten auf news.de.
0: Genau, heute parallel, aber nicht weggehen hier. Genau.
1: Lob an Boris Rhein, den Ministerpräsidenten von Hessen.
0: Wir sind sehr gespannt, was es an ihm zu loben gibt. Dazu dann alles in der Kolumne.
1: Man muss auch loben können.
0: Ne? Absolut, absolut. Nicht nur Nobelpreisträger. Wir loben auch dich natürlich. Schön, dass du da bist, unser News-Kolumnist.
2: Ich freue mich sehr. Guten Morgen.
0: Und unser News-Chefredakteur Julian Reichelt.
3: Schönen guten Morgen.
0: Genau. Frisch geschoren, auch für die letzte Stunde. Ich bin Alexander Kissler. Schön, dass Sie bei uns sind. Und nun haben wir ein Thema, das merken Sie alle entweder jetzt schon im Geldbeutel oder später, wenn es in den wohlverdienten Ruhestand geht. Reformstau in Berlin, Milliardenlöcher in den Sozialkassen, Rente, Pflege, Gesundheit, alles wird immer teurer. Doch die Zahl der Beitragszahler wächst nicht mit. Wie lange kann dieses System überhaupt noch funktionieren? Anders gefragt, wie pleite ist Deutschland?
4: Die Bundesregierung streitet über die nächsten Reformen. Doch bei Rente, Pflege und Gesundheit fehlen längst Milliarden. Die Rentenkasse steht vor einem Milliardenloch. Die Pflegeversicherung braucht zusätzliche Mittel. Und auch die Arbeitslosenversicherung wird bereits mit Darlehen gestützt. Gleichzeitig steigen die Ansprüche und Leistungen weiter. Doch die Zahl der Beitragszahler wächst nicht entsprechend mit. Und dann kommt noch die Beamtenversorgung hinzu. Auch hier entstehen hohe Belastungen für die öffentlichen Haushalte. Das Grundproblem ist immer dasselbe. Immer mehr Leistungen treffen auf immer weniger Menschen, die sie finanzieren. Die Frage ist deshalb nicht nur, welche Reform die Regierung beschließt, sondern ob unser gesamtes System überhaupt noch finanzierbar ist. Darüber sprechen wir jetzt bei News Live.
0: Darüber sprechen wir jetzt, darüber müssen wir sprechen, weil es Sie alle betrifft. Und wir tun es natürlich mit dem Experten der Experten, mit dem Wirtschaftswissenschaftler und sogenannten Rentenpapst, Professor Dr. Bernd Raffelhüschen. Schönen guten Morgen, Herr Raffelhüschen.
5: Guten Morgen, Gisela.
0: Schön, dass Sie wieder da sind. Schön, dass Sie sich wieder Zeit für uns genommen haben. Fangen wir mal, bevor wir in die Einzelbestandteile gehen, Rente, Krankenpflege, Arbeitslosenversicherung und Beamtenversorgung, darüber wollen wir sprechen. Wagen wir einmal den Blick von oben auf Deutschland, von oben auf den Sozialstaat. Kann man sagen, muss man konstatieren, unser Sozialstaat ist ganz, ganz fürchterlich außer Kontrolle geraten?
5: Nun, das kann man ganz genau so sagen und das trifft auch den Kern der ganzen Geschichte. Denn man muss sich vorstellen, dass wir eine Sozialausgabenquote, sagen wir mal bei Wiedervereinigung, also 1990 gehabt haben, von circa 20% unserer Wertschöpfung. Diese Quote ist innerhalb der letzten Jahrzehnte von 20 auf mehr als 30, auf 32% angewachsen. Das heißt, wir haben im Grunde genommen bei allen Sozialausgaben nochmal 50% draufgesattelt, obwohl wir natürlich wussten, dass wir schlichtweg die entsprechenden Einzahlungsströme gar nicht generieren konnten. Mhm. Wir haben den Weg eigentlich schon fast vollendet von der sozialen Marktwirtschaft, für die ja wir Freiburger stehen, hin zu einer quasi marktorientierten Sozialwirtschaft mit, sagen wir mal, den paritätischen Wohlfahrtsverbänden als größten Arbeitgeber mit ausufernden Leistungen, die immer wieder als Wahlgeschenke verkauft werden. Das war der Weg, den wir gegangen sind. Und bis auf Schröder, der mal kurzzeitig da eine Atempause für uns geschafft hat, ist es alles in die falsche Richtung gegangen.
0: Professor Raffelhüschen, schönen guten Morgen auch von meiner Seite und danke, dass Sie endlich mal wieder bei uns sind, kann ich sagen. Ich muss mal kurz eine kleine Anekdote erzählen, die mir neulich ein Mitglied des Bundestags geschildert hat. Also es gibt die sogenannten Schulhelfer. Das sind Menschen, die gehen mit in die Schule, sind mal erfunden worden, als Schulen noch nicht barrierefrei waren und haben jetzt vereinfacht gesagt, wenn einer im Rollstuhl saß, geholfen, dass er die Treppe hochgekommen ist. Großartiger, wichtiger Punkt beim ganzen Thema Inklusion. Inzwischen ist es so, dass man auch mit gewissen Verhaltensauffälligkeiten Anspruch auf Schulhelfer hat und es inzwischen Klassen in deutschen Gesamtschulen gibt. Da sitzen 10, 12 Schulhelfer, die alle keine nennenswerte Qualifikation haben, 4.000-5.000 Euro im Monat dafür bekommen, ab und zu der Lehrerin ins Wort fallen, sagen, können Sie ein bisschen langsamer sprechen. Und wie gesagt, meistens geht es um Verhaltensauffälligkeiten. Ich will Sie, keine Sorge, nicht auf diesen konkreten Fall ansprechen. Aber ich habe das Gefühl, dass dieser Sozialstaat auch außer Kontrolle geraten ist, weil es Leistungen und Leistungsumfänge gibt, die mal mit guter Intention geschaffen worden sind, die im Prinzip ein Perpetuum mobile des Sozialstaats geworden sind. Einfach eine riesige, gewaltige Maschine, die sich immer selber baut und wir vollkommen den Überblick darüber verloren haben, was es eigentlich alles gibt, und am Ende stehen die Kommunen mit 30 Milliarden Defizit da, weil sie das alles bedienen müssen. Täuscht mich mein Eindruck oder ist das so ein bisschen das, was passiert?
5: Und das ist genau das, was passiert. Es manifestiert sich im Grunde genommen und verkrustet, weil wir einfach schlichtweg in allen unseren Haushaltsstrukturen Budgetansätze haben, die, wenn sie erstmal da sind, so fortgeführt werden und meistens dann Interessensverbände, die dahinter stecken, die letztlich diese verbeamteten Positionen oder die Angestellten im öffentlichen Dienst natürlich wieder nach oben schrauben. Mhm. Wir haben, das muss man sich reintun, wir haben ja inzwischen eigentlich nur halb so viele Schüler wie beispielsweise in den 60er, 70er Jahren, bei doppelt so vielen Lehrern, und das macht eigentlich keinen Sinn, zumal wir die Schulhelfer da noch nicht mal mitzählen.
1: Ich habe auch, Herr Hafenhüschen, vielen Dank, dass Sie heute dabei sind, heute Morgen. Mir fiel auf, dass Sie gesagt haben, die soziale Marktwirtschaft, wofür wir hier stehen, Gott sei Dank stehen Sie dafür, aber ich muss sagen, ganz Deutschland steht eigentlich dafür, denn unser Wohlstand ist ja darauf aufgebaut, auf der Idee von Ludwig Erhard. Seit 77 Jahren geht's uns gut. Und wie kann es eigentlich kommen? Wie erklären Sie sich eigentlich, dass das Bewusstsein dafür, dass wir auf Gedeih und Verderb von dieser wunderbaren Wirtschaftsform abhängig sind, die ja jetzt demontiert wird, wie Sie gesagt haben, wie kann dieses Bewusstsein so verloren gegangen sein? Haben Sie dafür eine Erklärung?
5: Ja, nur schwer. Denn der Punkt ist ja der, die soziale Marktwirtschaft, also die Gedanken von Hayek, von Eucken, von all den ganzen Vordenkern in der Nachkriegszeit, haben uns ja im Grunde genommen zum reichsten Deutschland gemacht, das wir jemals in diesem Land gewesen sind. Sie haben uns aber nicht nur zum reichsten Deutschland gemacht, sie sind auch das quasi zufriedenste Deutschland mit, das wir in der ganzen Geschichte gewesen sind. Und wir sind gleichzeitig auch eigentlich das Deutschland, das am friedfertigsten war in den letzten Jahrzehnten. Also eigentlich haben wir überall doch eher positive Superlativen durch die soziale Marktwirtschaft gehabt. Und Tatsache ist, dass dieser liberale oder, ich sage es auch ganz offen, neoliberale, denn ich bin nun mal neoliberal und das bin ich mit Stolz, dass dieser Ansatz Freiheit, Eigenverantwortung und im Grunde genommen dadurch die Antriebskräfte zu erzeugen, dass dieser Ansatz bei den meisten Menschen nicht auf Wohlwollen stößt, obwohl sie natürlich die Früchte der ganzen Geschichte gerne ernten. Gesät haben das aber Leute, die sie nicht mögen, nämlich das Freiburger Ordoliberale.
2: Ich danke Ihnen sehr, Herr Raffelhüschen, für diese Entgiftung dieser Schmähvokabel neoliberal. Die wurde ja nun schon von der SPD gegen die CDU ins Felde geführt. Friedrich Merz ausgerechnet, er sei ein kalter Neoliberaler. Worüber wir heute schon oftmals gesprochen haben, mehreren Punkten, Herr Raffelhüschen, vielleicht haben Sie es gesehen, ist die Rente. Bei der Rente ist ja vor der Reform, nach der Reform, und die eine Reform verdient den Namen noch weniger als die andere. Man rechnet momentan mit einem Defizit von rund 20 Milliarden Euro für 2027. Also ein riesiges Loch tut sich dort abermals auf. Was ist denn so der Grundfehler des deutschen Rentensystems? Ist es das Umlageverfahren? Wo sehen Sie hier die Defizite?
5: Nun, der Grundfehler ist, dass wir im Zuge des demografischen Wandels nicht, wir haben es zwar erkannt, aber nicht gehandelt haben, entsprechend, denn eins ist klar, wenn wir immer weniger Beitragszahler haben, die immer mehr Menschen immer länger finanzieren müssen, dann hätten wir die Umlage, die ja bei uns im Grunde genommen über 80% der Alterssicherung abdeckt, hätten wir die entsprechend auf vielleicht 50% oder 60% runterfahren müssen und mehr auf Kapitaldeckung setzen müssen. Das wäre eigentlich der Switch gewesen, den wir hätten unternehmen sollen. Da hat damals mit der Agenda 2010 Schröder einiges in die Richtung bewegt, aber das wurde ja alles wieder aufgehoben, sodass im Grunde genommen wir eigentlich dastehen, wo Blüm auch stand, als er seine Litfaßsäulen beklebte und mit Sprüchen beklebte, die er selbst natürlich nicht ernst nehmen konnte.
2: Die Rente ist sicher.
5: Die Rente ist sicher, genau. Und sie war es damals schon nicht und sie ist es heute auch nicht. Die Defizite, nun, die rechnen wir ein bisschen anders. Also vielleicht ist es mal ganz gut, damit wir auch den roten Faden haben, die echten Defizite sich mal klar zu machen. Also wenn Sie einfach schlichtweg auf einen Computer alle Deutschen bringen würden, die da sind, und denen dann sagen würde oder da ausrechnen würden, was die von jetzt bis sie nicht mehr da sind, einzahlen in das System und dem gegenüberstellen das, was sie von jetzt bis sie nicht mehr da sind, wollen von diesem System. Dann wäre eine Nachhaltigkeit gegeben, wenn der Barwert der Einzahlung der zukünftigen dem Barwert der Auszahlungsströme entspricht. Das tut's aber nicht. Die Auszahlungsströme sind wesentlich größer, also die Summe der Defizite, die wir jetzt und in den nächsten Jahren bekommen werden, kumulieren sich eben nicht auf 20 Milliarden, auch nicht auf 100 Milliarden. Wir sind in Größenordnung von fehlenden Rückstellungen, die wir bräuchten, um das zu finanzieren, was wir versprechen, in der Größenordnung von 80% unseres Bruttoinlandsprodukts. Das heißt, die Summe der Defizite in der Rentenversicherung sind 4.000 Milliarden Euro. Das ist das, was wir an fehlenden Rückstellungen haben. Rückstellungen, die wir nicht gebildet haben, weil die Rentenversicherung bilanziell im Grunde genommen quasi auf dem Stand einer Frittenbude steht. Denn sie macht ja nur eine Einnahmeausgabeüberschussrechnung. Und diese 4.000 Milliarden Euro hätte sie eigentlich haben müssen. Sie hat sie nicht. Und deshalb nennen wir diese fehlenden Rückstellungen in Analogie nach dem Insolvenzrecht auf privatwirtschaftlicher Seite, wo ja fehlende Rückstellungen ein Überschuldungstatbestand sind, ja, nennen wir das die impliziten Schulden. Explizite Schulden sind also bei gut 2000 Milliarden Euro, die impliziten allein der Rentenversicherung mehr als doppelt so groß. Das ist das, was die Dimension ausmacht. Diese Dimension wussten wir allerdings schon seit 30 Jahren und wir haben diese Dimension eher mal vergrößert, mal verkleinert, aber im Wesentlichen unverändert belassen, weil wir nie den Mut hatten zu sagen, diese Leistungen, die wir so versprechen, können wir uns nicht leisten. Wir müssen an die Ausgabenseite ran. Wir brauchen eine Ausgabenstrukturreform. Wir haben kein Einnahmeproblem, wir haben ein Ausgabeproblem. Ich glaube, das war ein Spruch, den selbst Herr Merz einmal sehr deutlich so gesagt hat.
1: Aber Herr Klingbeil aber nicht.
0: Wir haben nicht nur das Rentenversprechen übrigens von Norbert Blüm immer noch, wir haben auch noch die Litfaßsäulen, was uns ein bisschen zu dem Thema Wertschöpfung und wer soll das alles bezahlen führen würde, weil das Thema zum Beispiel digitale Wirtschaft, Wachstum kann ja das Schrecklichste manchmal noch absorbieren, ist ein bisschen symbolisiert in Litfaßsäule und Faxgerät und auch das ist, würde ich jetzt sagen, ein Grund dafür, dass sich dieses System auf einen Abgrund zubewegt. Herr Professor Raffelüschen, das, was Sie gerade geschildert haben, führt ja zu einer zwingenden Frage. Gibt es noch einen Ausweg?
5: Ja, den gibt es und gab es auch schon immer. Und wir hätten den Ausweg auch schon softer angehen können, wenn wir rechtzeitig gehandelt hätten. Jetzt müssen wir doch relativ rabiat ran. Wenn wir also uns mal klar machen, was wäre notwendig, um diese Nachhaltigkeitslücke wirklich abzubauen, um wirklich, sagen wir mal, ein tragfähiges, finanzierbares System zu haben, dann gibt es da ein paar Punkte, die tun zwar weh, aber man kann das machen. Wir müssten, so wie die Skandinavier, die Rente mit 70 bis 2030 eingeführt haben und nicht bis 2090, wie das die Kommission vorschlägt. Damit hätten wir dann schon mal einen gehörigen Teil eigentlich unseres Problems von den Schultern der jungen Generation, von den Schultern der Beitragszahler abgenommen und auf die Schultern der echten Verursacher, nämlich der Babyboomer, gesetzt. Die müssen dann länger arbeiten. So wie das jetzt angegangen wird, lassen wir die Babyboomer in Ruhe. Das dürfen wir nicht. Sie sind Verursacher des Problems und das Problem zugleich. Denn wir sind es ja, die zu wenig Kinder in die Welt gesetzt haben. Und deshalb können wir nicht unsere wenigen Kinder damit belasten, dass sie so wenige sind. Das ist schon uns anzuschreiben.
0: Die Rente mit 70?
5: Das ist das Erste.
0: Oh, Entschuldigung.
5: Das Zweite ist ganz klar, wir müssen ein Rentenniveau ansteuern, das langfristig mit einem konstanten Beitragssatz zu finanzieren ist. Denn warum sollen unsere Kinder mehr zahlen als wir? Wenn 20% fair war für unsere Großeltern und für uns, warum sollen unsere Kinder dann 25, 26 oder 28% zahlen? Fair im Sinne von gleich und das vielleicht auch im Sinne von gerecht wäre, dass wir den Beitragssatz konstant halten und die entsprechenden Rentenleistungen so herunterfahren, dass die demografische Last auf den Schultern der Verursacher liegt. Das war der Grundgedankengang des Nachhaltigkeitsfaktors, den Kanzler Schröder damals in der Agenda 2010 auf Raten der Rürup-Kommission eingeführt hat. Und just das war unser Gedankengang. Es ist fair und gerecht, wenn wir alle die gleichen Anteile unseres Einkommens für die Alten bereitstellen. Dazu sind aber die Babyboomer offensichtlich nicht bereit, denn sie müssten dann eben auf Leistungen verzichten. Und die Rente wäre eine Basisversorgung für diese Menschen.
2: Und weil es Basisversorgung nur wäre, da haben Sie natürlich völlig recht, Raffelhüschen, heißt es doch wieder einmal auch, wer heute vielleicht noch im Alter ist, wie unser News-Kolumnist Ben Brechkin, der sollte von der Rente, von der staatlichen Rente, nicht allzu viel erwarten und der muss gerade so zwingend privat vorsorgen, oder?
5: Das ist just der Punkt, haben wir aber auch schon seit 30 Jahren gesagt, wenn der Staat ein Versprechen auf Leistungen nicht mehr halten kann, weil einfach zu wenig Beitragszahler da sind, dann muss das zurückgezogene Versprechen durch ersetzende Alterssicherungsverfahren entsprechend supplementiert werden. Das wäre der Weg gewesen, so nach Vorbild beispielsweise der Skandinavier zu sagen, okay, bitteschön Leute, macht es wie ihr wollt, macht es privat, macht es betrieblich, macht es so, wie euch das dünkt. Der Staat sollte sich da raushalten. Die Menschen wissen schon selbst, was sie tun. Und die Eigenverantwortlichkeit auch für die ersetzende Alterssicherung hätte ich, glaube ich, eher auf die Fahne geschrieben, als irgendwo dieses Oberlehrerhafte. Ja, wir müssen jetzt unbedingt einen Fonds konstruieren von staatlicher Seite, der ganz sicher ist. Sowas gibt es nicht, sowas wird es nicht geben. Im Durchschnitt machen die Menschen es besser, wenn sie ohne politische Einflüsse agieren.
1: Nur eine Nachfrage zur, weil Sie gesagt haben, die Rente müsste sinken. Das ist ja auch die Realität, die uns vor Augen steht. Aber man muss doch immer gleichzeitig dann auch über die Pensionen sprechen, Herr Raffelhüschen. Ist das nicht so?
5: Das ist völlig richtig. Die Rente würde auch nicht sinken, sondern das Rentenniveau. Ne? Also immer das Verhältnis von Rente zu Einkommen. Nominal gibt es keine Kürzungen, das ist klar. Die können wir immer schultern, die nominalen Erhöhungen. Kommen wir auf das Problem der Beamtenversorgung. In dem Bereich bin ich ja früher Teil der Lösung und jetzt Teil des Problems geworden, weil ich selbst eine Pension beziehe. Das wollte ich nicht. Ich wollte weiterarbeiten. Ich habe bis 68 verlängert. Und danach ist es mir verboten worden, weiterzuarbeiten, obwohl ich weitergearbeitet hätte. Weil mein Arbeitsleid ist null. Ich habe Freude an dem, was ich tue. Und habe es immer gehabt. Dennoch ist es so, dass die meisten Politiker reden davon, dass die Menschen länger arbeiten müssen, aber denen, wo sie direkt Einfluss haben, nämlich verbeamtete Professoren und Richter, denen verbieten sie dann weiter zu arbeiten. So viel zu der Glaubwürdigkeit, die wir auch bei Beamten, bei Politikern auf Landesebene haben. Also auf gut Deutsch, das Beamtenproblem auch hier. Nehmen Sie einfach mal an, wir bringen auf den Computer alle Beamten, die wir heute haben, plus alle die, die bereits in Pension sind, und rechnen aus, wie viel an Leistungen zahlen wir von jetzt sozusagen in den nächsten 100 Jahren an diese Beamten aus. Und stellen dem gegenüber von jetzt bis alle, die beamtet sind, nicht mehr da sind, das, was die dafür einzahlen. Und das ist nichts, denn sie zahlen ja nichts. Dann haben sie den Barwert der Leistungsversprechung an die deutsche Beamtenschaft vor sich. Dieser Barwert der Leistungsversprechen an die deutsche Beamtenschaft ist tatsächlich fast ein ganzes Bruttoinlandsprodukt. Wir reden also hier nicht von 4.000, sondern von weit über 4.000 Milliarden Euro. Dieses Beamtenproblem ist also mindestens genauso groß wie die Rente. Allerdings die Anzahl der Beamten ist deutlich geringer als das, was wir dort haben. So, auch hier, wir müssen daran, wir werden sonst, weil die meisten Beamten ja Landesbeamte sind, werden wir die entsprechenden Landeshaushalte sprengen. Die werden dann 10, da sind sie schon längst wieder drüber, 15, 20, nachher 25% der Steuereinnahmen auf Landesebene werden sie brauchen, um die Beamten zu entsprechend zu bezahlen. Wenn sie dann noch über die ganzen Zinslasten der Landesschuldverschreibung die entsprechenden Ausgabenquoten sich anschauen, dann bleibt auch auf Landesebene im Grunde genommen nach Beamten, Versorgungslasten und Zinsausgaben kaum noch was übrig, um die entsprechenden Länderaufgaben zu bewältigen. Auch hier droht im Grunde genommen eine Klemme, die ist mega. Sorry, das sagen zu müssen, aber auch hier, wir haben es schon längst seit Jahrzehnten gesagt, dass das Problem angegangen werden muss.
0: Wir erinnern uns alle an den Credit Crunch. Das ist einfach der Haushaltscrunch. Ja. Ja. Und der Haushaltscrunch bedeutet, wir tun wahnsinnig viel Geld rein und die politischen Entscheidungsspielräume sind de facto null oder sogar weniger als null, weil alles, was wir reintun, bereits verfrühstückt ist. Professor Raffelüschen, ich würde gerne ein paar hochspannende Punkte, die Sie jetzt schon angesprochen haben, gerne mal kurz versuchen zusammenzubinden. Also Sie sagen, Rente mit 70 spätestens 2030 wäre die allerwichtigste Maßnahme. Jetzt ist es so, dass in deutschen Rentendebatten, sobald es um das Renteneintrittsalter geht, nahezu alle deutschen Arbeitnehmer Dachdecker waren und den Rücken kaum noch gerade bekommen in der politischen Debatte. Also es ist interessant, in der Migration sind alle Pfleger und in der Rentendebatte sind immer alle Dachdecker und daran bricht eigentlich regelmäßig jede Debatte zusammen. Das ist natürlich der eine Punkt. Auf der anderen Seite, ich habe vor ein paar Jahren mal fasziniert Ihre wahre Berechnung der Migrationsfolgekosten gelesen, die genauso sagenhaft und atemberaubend war wie das, was Sie uns gerade hier an Zahlen offenbart haben. Da entsteht natürlich eine unheilvolle Dynamik, denn wir reden de facto über etwas, was man, wenn man jetzt Anhebung des Renteneintrittsalters spricht oder dass Rente mit 63 oder 45 Beitragsjahre gestrichen wird, spricht man immer über etwas, was als Leistungskürzung de facto empfunden wird, was es ja am Ende auch ist, während an anderer Stelle Leistung für Menschen, die gar nicht in diesem Sozialsystem sein sollten, in keiner Weise angetastet werden. Ich will das gar nicht beurteilen. Mich würde nur Ihre Einschätzung interessieren und schlussendlich, weil Sie die Beiträge auch gerade genannt haben, 20% bei den jungen Leuten, das Versprechen der derzeitigen Regierung lautet, ja, wir machen das alles, Rentenkommission, um die Beiträge zu stabilisieren. Das ist das, was Friedrich Merz in der Pressekonferenz gesagt hat. Die Beiträge steigen nicht weiter. Und dann hat er aber erstaunlicherweise eine Kurve gezeigt, wo die Beiträge steigen und gesagt, ja, aber ab 2040 steigen die Beiträge dann nicht mehr. Vielleicht sinken sie dann sogar. Ich bin verwirrt. Also erstens, haben Sie politisch Hoffnung, dass man aus dieser Debatte in der derzeitigen Gemengelage überhaupt rauskommt? Das ist die sozusagen philosophische Frage. Und die ganz konkrete Frage, bleiben die Beiträge jetzt stabil oder gehen sie sogar runter, wie der Kanzler sagt, oder steigen sie?
5: Nun, diese fatale Pressekonferenz damals, als Friedrich Merz die Kommissionsvorschläge vorstellte, war ein bisschen heikel. Er muss offensichtlich im Stress gewesen sein vorher und schlecht gebrieft worden sein, denn gelesen hat er diese Kommissionsbericht nicht. Dort steht das Gegenteil von dem drin, was er gesagt hat. Egal, mal Schwamm drüber. Lassen wir uns noch mal ganz kurz den Dachdecker ansprechen. Also wann immer es in einer öffentlichen Diskussion den Dachdecker gab, haben da Leute diskutiert, die von der Rentenversicherung schlichtweg null Ahnung haben. Denn sehen Sie, ein Dachdecker kann natürlich nicht bis 70 arbeiten, der kann auch nicht bis 67, bis 65 arbeiten. Der ist schon immer vorher vom Dach gekommen und hat mit seinem Dachdecken aufgehört. Er hat aber allerdings auch keine Rente bekommen dafür, denn ein Dachdecker, der erwerbsunfähig ist, bekommt keine Versichertenrente, er bekommt eine Erwerbsunfähigkeitsrente. Und so würde es immer noch laufen, egal wo das Rentenzugangsalter ist. Bestimmte Berufsgruppen werden früher ausscheiden und dafür müssen die Tarifpartner und dafür muss auch der Gesetzgeber entsprechende Vorsorgemaßnahmen regeln. Der Dachdecker ist also kein Gegenargument gegen eine verlängerte Lebensarbeitszeit. Ganz im Gegenteil, den nehmen wir sowieso aus. Und meistens diskutieren Menschen über vorgezogenen Ruhestand und Dachdecker, ohne dass sie den Unterschied zwischen Erwerbsunfähigkeits- und versicherten Renten eigentlich überhaupt kennen. Ja. Also insofern Vorsicht bei diesen ganzen Leuten, die da argumentieren. So, was die entsprechenden, sagen wir mal, Kommissionsvorschläge der Rentenversicherung angeht, da kann man nur eins sagen. Die Kommission hat aufgezeigt, in jedem Punkt den richtigen Weg, aber in jedem Punkt geht der richtige Weg zu wenig, er geht zu spät und er geht zu generationenungerecht. Mhm. Weil alle Kommissionsvorschläge in der Rentenversicherung zielen darauf ab, die Babyboomer zu verschonen. Alles, was passiert, passiert nach 2040. Aber alle Babyboomer sind bis 2035 schon entsprechend in der Rentenbezugszeit drin. Das heißt, wir schonen diejenigen, die im Grunde genommen wir nicht schonen dürfen, weil das sind diejenigen, die Verursacher und Problem der Rentenversicherung zugleich sind. Und deshalb hätten wir sehr, sehr viel schneller agieren müssen. Und Nochmal, was den vorgezogenen Ruhestand angeht, wir subventionieren mit Milliardenbeträgen alle Menschen, die abschlagsfrei in Rente gehen. Wir subventionieren mit Milliardenbeträgen aber auch alle, die mit Abschlägen in Rente gehen, denn der Abschlag von 0,3% pro Monat muss auf 0,4 mindestens, wenn nicht gar 0,5% erhöht werden, so wie wir das in versicherungsmathematischen Vorlesungen immer wieder auch deutlich machen. Jeder, der von Mathematik eine Ahnung hat, weiß, dass 0,0 oder 0,3% Abschlag zu wenig sind. Und dann hätten wir auch Leute, die das, was sie kosten, wenn sie vorgezogen in den Ruhestand gehen, selber tragen und nicht andere dafür zahlen lassen. Denn das ist das Prinzip, das wir im Moment haben. Jeder, der vorgezogen in den Ruhestand geht, will das gerne tun, aber bezahlen müssen es immer die anderen. Und das ist natürlich etwas, was wir schlichtweg sofort canceln müssen. Und zwar wirklich gleich und jetzt und hier und nächstes Jahr.
2: Wir müssen es sofort canceln, sagen Sie, gleich und jetzt und hier. Aber gleichzeitig schaut man in den Bundestag, schaut auf die Pressekonferenzen des Herrn Bundeskanzlers. Sie haben eine, die Sie also fatal genannt haben, selbst erwähnt. Und man hat den Eindruck, die regierenden Parteien, die Bundesregierung, die Landesregierung, sind noch weit davon entfernt, aus dieser von Ihnen zu Recht geschilderten dramatischen Lage auch ebenso dramatische Entscheidungen und Schlüsse zu ziehen. Weit davon entfernt.
5: Ja, da sind die weit von entfernt und das muss man auch so sehen. Wir haben ja im Grunde genommen eigentlich eine unheilvolle Große Koalition schon sehr, sehr lange gehabt. Und die Große Koalition wurde dadurch natürlich immer kleiner. Wenn Sie sich anschauen, die entsprechenden Reformen von Schröder mit der Agenda 2010 haben ja dieses Beitragsprimat eigentlich eingeführt. Der Nachhaltigkeitsfaktor hätte für konstante Beiträge gesorgt. Aber Frau Merkel hat ihn sofort ausgesetzt, zusammen mit Frau Nahles, die Dutzende Fehler gemacht hat. Dann hat Frau Merkel das zusammen mit Herrn Heil ausgesetzt, der Dutzende Fehler gemacht hat.

0: Moment.
1: Sagt Professor Bernd Raffelhüschen über eine Klein- oder Kleinstpartei, sagten sie sogar im Namen SPD, die wundersamerweise die Richtlinienkompetenz bekommen hat. Ich sehe schon, wir müssen mit Ihnen weiterreden. Und das Gute ist, das tun wir auch gleich, über die Arbeitslosenversicherung, über Parteien, die degradiert sind oder nicht und über die Frage, wie pleite ist dieser Staat wirklich und wann kommt die Realität an bei den regierenden Parteien und auch über die Beamtenbesoldung müssen wir noch einmal sprechen. Das werden noch spannende Minuten mit Ihnen nachher. Bleiben Sie in der Leitung, den Satz wollte ich schon immer mal sagen. Bleiben Sie in der Leitung. Jetzt kommt erst aber Kissler Kompakt, der erste Kommentar des Tages. Bitte schön.
2: Hier ist Kissler Kompakt, der erste Kommentar des Tages. Heute lautet unser Thema, der Bundespräsident will nur noch spalten. Steinmeier lässt alle Masken fallen, der Bundespräsident hat sich entschieden. Frank-Walter Steinmeier möchte auch im Rückblick nicht als Versöhner der Deutschen erscheinen, sondern als Maskottchen der Linken. Steinmeier ist der Ort, an dem Unversöhnlichkeit, Gestrigkeit und Drohung aufeinandertreffen. Die letzte Rede zum Tag der Deutschen Einheit war in dieser Hinsicht Steinmeiers politisches Testament. Und sein Erbe ist genau so, wie diese 50-minütige Bremer Standpauke es gewesen ist. Giftig, sehr giftig. Die Präsidentschaft des Frank-Walter Steinmeier hat Maßstäbe gesetzt. Kein Präsident vor Steinmeier war so sehr von einer Abneigung gegen Deutsche geprägt. Wenn Steinmeier von Deutschen und in deren Namen spricht, sind die linken Deutschen gemeint, die Bürger einer durchpolitisierten Zivilgesellschaft. Steinmeier denkt Politik und Gesellschaft zusammen unter einer einzigen Überschrift: Wir gegen die. Wir war sein unlesbares Bekenntnisbuch überschrieben. Wir ist die Gemeinschaft aus linken Parolen Benutzern und Nutznießern linker Macht. Der Rest wird am Katzentisch der Republik geduldet oder muss mit einem Hausverbot rechnen. Steinmeier will die formierte Gesellschaft. Insofern gilt von Steinmeier, was er indirekt Ostdeutschen vorwirft. Er ist nie in der Demokratie angekommen. Am Tag der Deutschen Einheit sah Steinmeier Deutschland von Extremisten unterwandert. Und Extremisten sind für Steinmeier rechts. Wer ihnen sich zuwendet, verabschiede sich aus der Demokratie.
3: Gerade deshalb können wir uns nicht um die Tatsache herumdrücken, dass ein Viertel und mehr mit ihrer Wahlentscheidung bekunden, dass sie sich von wichtigen Grundentscheidungen der Republik abwenden. Die Motive können individuell ganz unterschiedlich sein. Ich glaube, niemand kennt sie wirklich allesamt. Doch es bleibt eine Tatsache. Wähler, die zu den Extremen gehen, pochen laut auf die eigenen Rechte, während sie bereit sind, die Rechte anderer zur Disposition zu stellen.
2: Steinmeier will sagen, wer rechts wählt, wer also die AfD wählt, kehrt sich von wichtigen Grundentscheidungen unserer Republik ab. Davon abgesehen, dass unsere Republik genauso wenig wie unsere Demokratie Steinmeier gehört, wer bei einer demokratischen Wahl für die Opposition votiert, macht von seinem vornehmsten demokratischen Grundrecht Gebrauch, dem Wahlrecht. Wenn Steinmeier vor extremistischen Kräften warnt, schaut er nach rechts. Für ihn gehören politischer Extremismus und Nationalismus zusammen.
3: Die Art von Extremismus und Wutwählern, mit denen wir es zu tun haben, ist in vielen entwickelten Industrieländern Europas und Nordamerikas zu sehen. Überall gibt es, oft länger als schon bei uns, starke nationalistische Kräfte, die Regierungsbildungen immer schwerer und Europa immer schwächer machen.
2: Steinmeier ist auf dem linken Auge blind. Wie jeder Sozialist findet er für linke Gefahren Floskeln und Entschuldigungen. Er spricht an einer einzigen Stelle von linksautoritären Irrlichtern. Und noch mit dieser Formulierung will er das Linke vor Verunreinigungen schützen. Für Steinmeier ist das Linke das Gute und das Rechte das Extremistische. Wenn sich das Linke, obwohl es das Gute sei, auf dem Rückzug befindet, müssen natürlich finstere Mächte ihre Hände im Spiel haben. Steinmeier benennt sie: Das Internet ist schuld.
3: Bevor das Internet die Vorherrschaft übernommen hat, wussten Medien zu unterscheiden, ob jemand aus Millionen von Wählerstimmen ein Mandat ableiten kann oder ob er individuellen Frust zum Ausdruck bringt.

0: Man wusste zu unterscheiden, ob jemand mit ausgewiesener Expertise über sein Fachgebiet aufklärt oder ob er Hörensagen, Mythenglaube, Verschwörungsfantasien fantasiert. Letzteres, Verschwörungsfantasien, das war in den Bahnhofsbuchhandlungen, die ich sehr schätze, damals noch in die hinteren Ecken verbannt.
1: Mit dem Internet rückt also rechte Schmuddelware ins Schaufenster. Auch dieser Gedankengang ist ein echter Steinmeier. Als Sozialdemokrat der Bonner Republik träumt Steinmeier von Medien als Meinungsaufsehern. Der unzensierte öffentliche Austausch unter Bürgern ist ihm ein Gräuel. Nur ausgewiesene Experten sollen bestimmen, wo es politisch lang geht. Steinmeier fällt damit hinter die Aufklärung zurück. Er träumt von einer Expertokratie, keiner Demokratie. Besitzstandswahrung für alte Eliten ist sein Programm. Darum diffamiert er neben dem Internet auch die Disruption.
0: Man überbietet sich mit Fantasien der politischen Disruption. Ich finde, ein weiterer Begriff aus dem Wörterbuch der Antidemokraten.
1: Für Steinmeier beginnt das Antidemokratische offenbar, wenn Linke Macht verlieren. Antidemokratisch ist für den Etatisten Steinmeier jeder Machtverlust des Staates. Steinmeier denkt in Institutionen, argumentiert staatsförmig und schaut auf den Bürger herab. Diese Präsidentschaft hat jede Disruption verdient. Das war Kissler Kompakt, der erste Kommentar des Tages, Ausgabe 373. Nur selber denken macht schlau.
2: Ja, nur selber denken macht schlau. Das ist auch das Motto unseres nach wie vor zugeschalteten Wirtschaftswissenschaftler aus der Champions League. Man nennt ihn auch den Rentenpapst. Schön, dass Sie nach wie vor bei uns sind, Professor Dr. Bernd Raffelhüschen. Schönen guten Morgen weiterhin.
3: Gerne dabei und guten Morgen an alle.
2: Das freut uns sehr. Und alle hier, das ist heute unsere Dienstagsbesetzung, bestehend aus unserem Chefredakteur Julian Reichelt.
4: Guten Morgen.
2: Unserem News-Kolumnisten Gunnar Schupelius.
4: Schönen guten Morgen.
2: Und ebenfalls unserem News-Kolumnisten Ben Brechgen.
5: Guten Morgen.
2: Wir hören uns gleich. Wir haben gesprochen schon über kranke Pflege und auch über die Beamtenversorgung. Und dann kommen wir, glaube ich, später nochmal drauf zurück, was wir bisher ausgespart haben, um das Thema zu beantworten, ob der Staat schon pleite ist. Die Antwort bisher lautet, ja, das ist er schon längst, ist die Arbeitslosenversicherung. Auch dort fehlen inzwischen Milliarden. Die Zahlen, die uns vorliegen, lauten, die Bundesagentur für Arbeit braucht 2026 voraussichtlich rund 8 Milliarden Euro vom Bund. Ende des Jahres könnte ihr Schuldenstand bei fast 10 Milliarden Euro liegen. Sie haben uns vorhin manchen Zahn schon gezogen, Herr Raffelhüschen, und haben gesagt, ja, wenn man richtig rechnet, ist eigentlich das Defizit noch viel größer, beispielsweise bei der Rentenversicherung. Wie ist es denn um die Arbeitslosenversicherung bestellt?
3: Nun, bei der Arbeitslosenversicherung haben wir nicht wirklich das demografische Problem, sondern da haben wir ein ganz anderes. Und die meisten Leute glauben, dass das Problem der Arbeitslosenversicherung und deren Finanzierung in der Arbeitslosigkeit besteht. Das ist schlichtweg falsch. Denn die Ausgabenströme sind ganz anders, als man denkt. Wir geben nur circa ein Drittel dessen, was wir einnehmen, wirklich für Arbeitslosengeld aus. Das meiste, was wir dort ausgeben, sind zwei Komponenten. Und das sind andere Ausgaben, die sehr diffus sind. Und vor allen Dingen, das sind Verwaltungsausgaben. Wenn Sie sich anschauen, die Verwaltungskostenquote bei den Sozialversicherungen, nehmen wir Kranken, nehmen wir Rente, nehmen wir und so weiter und so fort, liegt so in etwa bei 4-6% der entsprechenden Einnahmen. Das ist also das, was wir für die Verwaltung der entsprechenden Ausgabenströme brauchen. Die Verwaltungskostenquote bei der Bundesanstalt für Arbeit, die liegt bei über 30%. Das heißt, wir haben dort im Grunde genommen eine Verwaltung, die sich mit sich selbst beschäftigt, die im Grunde genommen irgendwelche Einstellungen macht, Leute finanziert, die mit Einpersonen dann irgendwelche Kurse machen und Ähnliches, die irgendwelche arbeitsmarktpolitischen Lehrstühle finanziert, die und so weiter und so fort. Es ist also so, dass das Geld völlig falsch verwendet wird. Und wenn man dann eine Arbeitsministerin nahelässt, die groben Unfug getrieben hat in ihrer Zeit als Arbeitsministerin, dann auch noch hinstellt und die Schlafanstalt des Bundes, nämlich die entsprechende Arbeitslosenversicherung verwalten soll, mit den Verwaltungskosten, dann wird sie da nicht durchgreifen. Ganz im Gegenteil, sie wird die Folge ihrer Fehler nur noch verlängern.
2: Vielleicht einmal ganz kurz zu Andrea Nahles, lieber Professor Raffelhüschen. Das ist nämlich eine Frage, die ich mir auch immer wieder stelle. Also Andrea Nahles war als SPD-Vorsitzende nicht mehr gewollt, ist in allen Ämtern, muss man ja so sagen, gescheitert. Ich habe sie ein, zweimal getroffen, eine wahnsinnig nette, lustige Frau. Aber für dieses Milliarden-Gigantenapparat doch offenkundig und erkennbar unqualifiziert. Warum ist ein Apparat, der über solch sagenhafte Budgets verfügt und, das muss man ja auch sagen, der richtig gesteuert ein wichtiges Instrument sein könnte, wieso wird aus so einem solchen Apparat in Deutschland einfach ein Versorgungsposten? Ich gucke immer fasziniert die Pressekonferenzen von Andrea Nahles. Sie tritt vor die Presse, hat einen kleinen Zettel dabei, da steht drauf, ja, sind noch mehr Arbeitslose, ich brauche noch mehr Geld. Und das ist die ganze Pressekonferenz. Da geht es null um irgendeine Form von Management.
3: Das ist genau der Punkt, Reit. Im Grunde genommen handelt es sich hier um ein Claim der Gewerkschaften. Die Bundesanstalt für Arbeit ist durchseucht im Grunde mit der gesamten Phalanx von Gewerkschaftstreuen, von linken Verbänden, von Sozialdemokraten, von und so weiter und so fort. An Effizienz ist da überhaupt kein Interesse dran. Die wollen weiterhin beschäftigt sein und sich mit Dingen beschäftigen, die irrelevant sind für unsere Gesellschaft. Wir müssten im Grunde genommen wirklich eine ganz, ganz harte Strukturreform durchziehen. Wir brauchen da, sagen wir mal, McKinsey oder Boston Consulting hoch 5, damit wir wirklich entsprechend diese Strukturen knacken. Wird aber schwierig sein. Denn sie müssen sich wirklich mit den Gewerkschaften und mit allen Linksparteien anlegen, die da ihre Claims bestückt sehen.
4: Herr Raffelhüschen, wenn man diese ganze Verwaltung sich anguckt, die Jobcenter, die Kurse, diese ganzen vermeintlichen Anstrengungen, die unternommen werden, um Leute wieder in Arbeit zu bringen, was springt denn ganz konkret am Ende dabei raus? Und wäre wirklich der Schaden größer, wenn man das einfach lassen würde, ökonomisch betrachtet? Also die ganzen Kosten, die dadurch entstehen, bekommt man das wieder raus durch die paar Leute, die wieder auf den Arbeitsmarkt kommen, durch diese ganzen Maßnahmen?
3: Also das, was dabei rausspringt, ist genau das. Man hat sich ein Gehalt geschaffen. Und das tun sehr, sehr große Teile. Das taten auch damals die Assistenten an Universitäten, die dann irgendwelche Kurse gaben und sonst was. Alles und mit zwei Leuten da saßen und denen Excel beibrachten und das Ganze dann Informatikausbildung nannten. Also es ist eine Legende, was für Fehlausgaben wir da haben. Die Ineffizienzen sind aber auch bei den Integrationskursen da. Integrationskurse, wo sich irgendein, sagen wir mal, Politologe, studentischer Politologe dann irgendwo hinstellt und versucht, demokratische Prozesse zu erklären, sind irrelevant. Das, was die entsprechenden Leute brauchen, ist Sprachausbildung und ist Werks- oder Handwerksausbildung. Die lernt man aber auf dem Job und nicht beim Arbeitsamt. Deshalb wäre es ganz, ganz wichtig, diese Leute schnellstmöglich dorthin zu bringen, wo man diese Qualifikationen hätte. Und die werden eben nicht in Kursen des Arbeitsamtes beigebracht.
2: Nochmal ganz kurz eine Anekdote, die mir neulich jemand erzählt hat, ist aber verifiziert. Also es gibt eines dieser zahllosen Fortbildungszentren in Deutschland an einem Ort, wo früher Autos hergestellt wurden. Befindet sich in Bochum. Früher wurde da Opel hergestellt. Dort ist jetzt ein Fortbildungszentrum, das komplett durchfinanziert ist, natürlich von der Arbeitsagentur. Kriegen so 7,5 Millionen Euro im Jahr, sind extrem stolz, vermarkten sich selbst, sagen, wir sind ein Ort der Transformation, wir haben den Wandel geschafft von der fossilen Industrie hin zum Bildungsbetrieb. Großartig. Endlich werden hier keine Autos mehr hergestellt bei Opel in Bochum, sondern endlich ist es ein Bildungsbetrieb. Meistens ist es Fortbildung für ein migrantisches Milieu. Und sie sagen selber, wir sind über der Quote. Ja, es läuft hier richtig prächtig. 40% der Menschen, die hier eine Fortbildung besuchen, schaffen es danach, in eine weitere Fortbildung. Oder manchmal auch in einen Job, der dann aber nicht lange hält. Das heißt, 60% schaffen es nicht mal in eine weitere Fortbildung. Und wir erzählen uns das in Deutschland als Transformationsgeschichte. Keine Autos mehr, stattdessen Fortbildung für Menschen, die es danach nicht mal in eine weitere Fortbildung schaffen. Das ist vielleicht, um das zu unterstreichen, was Professor Raffelhüschen sagt, ein bisschen der deutsche Alltag in diesem System des Wahnsinns. Sie haben gerade ein ganz wichtiges Wort gesagt, da würde ich mal, das gilt für alle Themen, die wir hier gerade besprechen, nämlich Strukturreform. Sie sind ja jetzt nicht nur ein Beobachter des deutschen Sozialstaats, sondern das ist unzerbrüchlich miteinander vereint, auch der deutschen Politik. Gibt es so etwas wie Strukturreformen, die mit historisch sagenhaften Schulden finanziert sind? Existiert so ein Phänomen überhaupt in der Politik? Ist das denkbar, dass man die Kraft zur Strukturreform findet, wenn man gleichzeitig um und bei, wir wissen, wir haben die Rechnung noch nicht genau vorliegen, 1 Billion Euro Sondervermögen, auch bekannt als Schulden, aufgenommen hat? Ist das dann noch möglich in der Politik?
3: Ja, das ist eben halt eine Frage, die wirklich essentiell ist. Gibt es einen Menschen, der gegen eine politische Mehrheit letztlich Strukturreform durchführt? Denn das muss man sich klar machen. Wir, also meine Generation, die geburtenstarken Jahrgänge, wir sind die Mehrheit. Der Medianwähler in Deutschland ist inzwischen 56 Jahre alt. Das heißt, er ist entweder schon Rentner oder er ist rentennaher Jahrgang. Und diese Menschen denken nur an eins. Wann gehe ich, was kriege ich und was mache ich? Das ist sozusagen Fakt der politökonomischen Rahmenbedingungen. Und einen Menschen zu finden, der den Mut hat, gegen eine Mehrheit oder mit vielleicht neuen Mehrheiten die richtigen Dinge zu tun, das ist schwer vorstellbar. Aber, das sage ich jetzt ganz, ganz deutlich, wir hatten das. Wir hatten einen Kanzler Schröder, der im Grunde genommen mit dem Nachhaltigkeitsfaktor die größte Rentenkürzung der deutschen Geschichte durchgezogen hat. Wir hatten auch einen Kanzler Schröder, der mit Peter Hartz zusammen und dem Fördern und Fordern die größte Arbeitsmarktreform der deutschen Geschichte gemacht hat. Und wir hatten einen Kanzler Schröder, der zusammen mit seinem Finanzminister die größte Steuerentlastungsreform der deutschen Geschichte durchgezogen hat. Denn die haben damals 53% Spitzensteuersatz auf 42 gesenkt. Was Klingbeil schafft, ist ja noch nicht einmal die Rückgabe der kalten Progression. Und das nennt er dann Steuerreform. Ich glaube, der Mann weiß nicht, wovon er wirklich redet, wenn er sich das Verhältnis seines Parteikollegen Schröder mal wirklich anschauen würde.
5: Und nochmal zurück zur Arbeitslosenversicherung. Sie haben gesagt, es ist das Refugium der Linken und ihrer Anhängerschaft. Man könnte also, folgere ich daraus, den Laden schon etwas salopp gesagt ausräuchern, indem man die Gesetze so ändert, dass die Arbeitslosenversicherung wirklich nur noch Arbeitslosengeld auszahlt, mit einer Mehrheit im Bundestag, zum Beispiel aus CDU und AfD?
3: Das könnte man ohne weiteres. Also eine solche Mehrheit, und das ist ja die Mehrheit, die in der Bevölkerung ja auch da ist. Wir haben eine Mehrheit in der Bevölkerung, die Mitte rechts ist. Und wir haben eine Politik, die Mitte bis deutlich links ist. Das ist im Grunde genommen ja die Frustration, die in der Bevölkerung herrscht. Diese Frustration kann man verstehen, denn es kommt ja nicht das dabei raus, was in der Demokratie die Mehrheitsbildung eigentlich wäre. So, und das liegt natürlich an den Konstellationen, die wir jetzt haben, an diesen festgewurzelten Dingen, die da unheilvoll gerade mit dem Auflösen der Schuldenbremse und gerade mit der Festlegung der Koalition letztlich von Friedrich Merz manifestiert worden ist. Das muss man ganz klar sagen. Seitdem sind die Fehler eigentlich nur folgerichtig dann entsprechend entstanden. Aber so eine Koalition könnte tatsächlich beschließen, wir senken den Beitragssatz sogar zur Arbeitslosenversicherung. Wir konzentrieren uns auf das Arbeitslosengeld und alle anderen Maßnahmen fahren wir entsprechend in 2 Jahren runter. So eine Rasenmähermethode würde im Grunde genommen sofort die Arbeitslosenversicherung erstens günstiger, billiger machen. Wir würden die Beitragssätze wirklich senken können. Und zweitens effizienter machen, denn wir würden uns um die Leute kümmern, für die die Arbeitslosenversicherung wirklich da ist.
2: Sie zeichnen hier das Bild, wenn ich das mal in meinen Worten zusammenfassen darf, eines sich selbst gefesselten Staates, eines Staates, der sich selbst gefesselt hat. sehr bemerkenswert auch eben Ihre Aussage, das Medianalter des deutschen Wählers ist 56. Also Rentner oder annähernde Rentner entscheiden über das Wohlergehen unseres Staates.
5: Und Pensionäre.
2: Und Pensionäre auch, genau. Beamtenversorgung, ein großes Thema, haben wir vorhin auch sehr gut besprochen. Da ist doch natürlich einfach die Frage, welche Partei, selbst wenn sie die Einblicke hätte, die Sie haben, welche Partei würde denn in den Wahlkampf ziehen und sagen, liebe Besitzstandswahrer, 55 plus, wählt uns, dann geht's euch so richtig an den Kragen. Wer wird denn das machen? Also ist dieses System, das wir hier als Pflege- und Krankheits- und Gesundheitssystem gezeichnet haben, nicht auch ein demokratisches System, das hier schon in Grenzbereiche seiner Wirksamkeit kommt?
3: Nun, da bin ich tatsächlich, obwohl ich vielleicht nicht so wirke, aber optimistisch. denn die Sache ist ja die, wir haben zwar eine Wählermehrheit 56 plus, aber es gibt eine Koalition, die wirklich in demokratischen Prozessen eine Mehrheit für die richtige Politik bilden könnte. Und das sind jene Babyboomer, die Kinder haben. Und die wissen, dass sie ihre Kinder überlasten, dass sie ein Akzeptanzproblem bekommen mit den Sozialversicherungssystemen. Und diese kinderhabenden Babyboomer könnten mit ihren Kindern, die nie eine Mehrheit bilden könnten allein, aber mit ihren Eltern im Prinzip wären sie eine Mehrheit, die diese Strukturreformen, die zulasten der Alten und zugunsten der Jungen, das muss man ganz klar sagen, gehen würden, diese Strukturreform auch tatsächlich mehrheitsfähig machen würde. Wie die Partei heißt, weiß ich nicht. Keine Ahnung. Aber vielleicht besinnt sich irgendeine der alten Parteien ja drauf, mal wieder das zu sein, was man soll. Nämlich eine Arbeitnehmerinteressensvertretung für die SPD, eine konservative Partei für die CDU. Und ich will auch mal wieder den Neoliberalen spielen. Wir brauchen natürlich auch diese Position in der deutschen Geschichte.
5: Also ich bin da, was den Optimismus angeht und die Machbarkeit, vollkommen bei Professor Raffelhüschen. Wenn ich mir die politische Rhetorik der letzten Monate anschaue von Friedrich Merz, der ja zumindest vorgibt, diese Reformen durchsetzen zu wollen. Ich glaube, das ist mehr ein Selbstbild. Ich glaube nicht, dass er das noch wirklich, dass er noch die politische Kraft hat, das durchzusetzen. Aber sein Selbstbild war, dass er der Reformer ist. Er lässt sich auch Reformkanzler nennen auf seinen Sherpix. Aber wenn ich mir seine Rhetorik dazu anschaue, die ist natürlich verheerend. Ja, ich kann nicht die ganze Zeit über Zumutung, noch mehr Zumutung. Das Wort Zumutung muss ich mir dann sparen. Wer sich die Agenda-Rede von Schröder im Bundestag anguckt, der sieht, wie diese Rhetorik funktioniert. Wer sich das ganze Kommunikationskonzept von Schröder, und wie gesagt, das ist über 20 Jahre her, anschaut, es war brillant. Die ganze Inszenierung, Küchenkabinett, dann kommt Doris rein, sagt, Kinder, macht doch mal so. Das war so anschlussfähig, so voll. Da gab es immer noch Massendemonstrationen. Dann hat er das Richtige getan, hat gesagt, ich hole mir jetzt ein neues Mandat. Ja, nach einem Wahlergebnis von, ich glaube, fast 38% hat er gesagt, mit so einem Wahlergebnis in NRW habe ich kein Mandat mehr. Das war einfach ein heldenhafter Demokrat an der Stelle. Und der hat gezeigt, dass das möglich ist. Die Deutschen sind ja jetzt nicht, Professor Raffelhüschen hat das natürlich gesagt, wie eine gewisse Mentalität ist, aber es gibt eben auch die Mentalität, die Kinder sollen es mal besser haben. Das ist der stolzeste Satz, den es in Deutschland gibt. Natürlich kann man diesen Satz ansprechen. Deswegen glaube ich auch total, mit der richtigen Kommunikation wäre das alles möglich. Gerd Schröder hat gezeigt, dass es alles möglich ist. Allein dieser Kanzler und diese Koalition wird das so nicht mehr hinbekommen. Wir haben nur noch wenig Zeit. Mich interessiert aber noch mal eine weitere Versicherung, die wir vielleicht noch kurz abhandeln können, Pflege. Da waren mal 2 Millionen Leute drin versichert vor nicht allzu langer Zeit. Jetzt sind es 6 Millionen und ich glaube, die Kosten sind bei 75 Milliarden Euro im Jahr. Das ist vollkommen außer Kontrolle, habe ich das Gefühl. Was sind die Gründe, was sollen wir tun?
3: Und die Pflegeversicherung ist tatsächlich wirklich vollkommen außer Kontrolle. Das muss man so sehen. Wir haben, wenn wir uns anschauen, was sind die Rückstellungen, die wir hätten brauchen, also wie viel versteckte Schulden stecken in der Pflegeversicherung, dann reden wir hier über 2.000 bis 2.500 Milliarden Euro im günstigsten Fall. Das heißt, wir haben einen Generationenvertrag gestartet, im Wissen, dass die Generation, die ihn erfüllen soll, gar nicht da ist. Das wusste Blüm. Blüm wusste auch, dass er den Beitrag nie konstant halten könnte, obwohl er es hoch und heilig versprochen hat. Aber es waren alles Lügen, wenn man es genau nimmt. Und wir wussten auch, dass wir im Grunde genommen mit der Pflegeversicherung das Falsche tun. Denn wir haben eigentlich die Reichen bereichert, wenn man es genau nimmt. Denn Pflege haben vor 95 nur die Armen bekommen. Und zwar wirklich nur die. und 80-85% der Menschen konnten das selber finanzieren. Wir brauchen eine Pflegereform, eine Strukturreform, die den Leuten sagt, ihr seid für eure Pflege zunächst erstmal eigenverantwortlich. Wir müssen Karenzzeiten einführen. Wir müssen den Leuten sagen, wenn ihr vor 95 selber finanzieren konntet bis zum Ende, dann könnt ihr wenigstens mal ein Jahr irgendwo selbst finanzieren. Wir müssen die Pflegestufe 1 abschaffen. Sie macht gar keinen Sinn. Da kriegen Leute Pflegegeld, die im Grunde genommen mit ihren Fahrrädern große Ausflüge machen. Völliger Unfug, was da tatsächlich passiert finanziell. Und immer wieder neue Darlehen zu geben an die Pflegeversicherung, die sie dann sowieso nicht zurückzahlt, ist ja das Prinzip, was wir überall erkennen. Überall stopfen wir Defizite mit Staatsschulden. Wir drucken eine Bundesobligation nach der anderen, um entsprechend die Zuschüsse zu gewähren. Wir drucken eine Bundesobligation nach der anderen, um die Rente zu finanzieren. Wir drucken eine Bundesobligation nach der anderen, um die maroden Krankenhäuser zu finanzieren. Alles, was wir tun, baut auf der Ausgabe neuer Staatsschulden aus. Und neue Staatsschulden sind letztlich die Steuern für unsere Kinder, die das alles zu bedienen haben. Also auch
2: sagt, hier wieder. Sagt Professor Bernd Raffelhüschen, vielen Dank, dass Sie bei uns waren. Die Frage, wie pleite ist Deutschland, haben wir nun beantwortet mit ja. Vielen Dank also, dass Bravo. Sie bei uns waren.
5: So bereichernd,
2: absolut,
5: so klar,
2: sehr bereichernd.
5: Großartig.
2: Ein Feuerwerk der Erkenntnis, aber auch der Unterhaltung. Beides gehört ja bei uns auch zusammen. Vielen herzlichen Dank. Wir freuen uns schon sehr auf das nächste Mal. Und alles Gute zum Geburtstag morgen. Alles Gute zum Geburtstag morgen.
5: Das ist für mich übrigens ja. Die erstaunlichste Erkenntnis, dass der Mann 68 ist. Das glaubt
2: ihr
5: auch
2: nicht. Jetzt haben wir es ja verraten. Und er würde gerne
5: hat
2: noch arbeiten. Ja,
5: verraten.
2: Ich weiß, er hat's gesagt. Bis zum nächsten Mal.
5: Alles
2: ja,
5: Gute.
2: Alles Gute Ihnen. Ja, und Sie haben es hier gemerkt, wir stehen gerne früh, ja, früher für Sie auf. Wir stellen andere Fragen, wir bekommen andere Antworten, damit Sie mit einem klareren Bild in den Tag starten, damit Sie verstehen, was Entscheidungen für Ihren Alltag bedeuten und sich Ihre eigene Meinung bilden können. Vielleicht gehören wir inzwischen zu Ihrem Morgen wie der erste Kaffee oder der erste Tee. 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
2: Ja, vielen Dank, Andreas. Das ist in der Tat ein sehr spannendes Thema. Und was wir hören aus Magdeburg, dort macht jetzt doch die sogenannte linke Zivilgesellschaft mobil. Also du hast vorhin gesagt, Ben ist relativ ruhig um diese vermutlich anstehende Wahl des ersten AfD-Landtagspräsidenten. Jetzt hören wir doch, es haben sich dort Demonstrationen aufgebaut. Der sogenannte Adenauer-Bus des sogenannten Zentrums für politische Schönheit wird gesichtet. Also vielleicht wird es doch noch ein sehr turbulenter Tag in Magdeburg heute.
4: Vielleicht, ja. Und ganz, ganz sicher werden wir natürlich aus der Bundespolitik Statements von allen möglichen Leuten hören, gerade wenn der Landtagspräsident von der AfD gewählt werden sein wird, die übliche Nazi-Psychose ausstrahlen werden. Also dieses ewige, unsägliche Gleichsetzen von NSDAP und AfD, wir werden es auch heute Nachmittag wieder hören. Also da kann man, glaube ich, drauf wetten. Und dann wird das bestimmt hier auch hinreichend auseinandergenommen werden.
2: Ein Grund mehr, heute Abend bei Andreas Dorfmann zu sein, bei News Live am Abend. Natürlich auch morgen früh wieder hier. Wir hoffen sehr stark und wir rechnen fest mit ihm, mit dem Mann der AfD, der sich in wenigen Stunden zur Wahl stellt. Tobias Rausch von der AfD will der erste AfD-Landtagspräsident in Deutschland werden. Ich danke unseren heutigen Gästen Gunnar Schupelius, Ben Brechtgen und Julian Reichelt.
7: Dankeschön.
2: Morgen begrüßen Sie hier Norbert Dobeleit, Julian Reichelt und Birgit Kelle. Seien Sie auch morgen wieder dabei, damit es ein guter Tag wird, denn Sie wissen ja, was gilt. 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
1: Ich bin Robert Noack. Guten Morgen. Der Staat braucht Geld und plant deshalb eine neue Steuer auf Plastikverpackungen. Ab dem kommenden Sommer soll für jede Tonne Kunststoff 550 Euro fällig werden. Das geht aus einem Gesetzentwurf der schwarz-roten Koalition hervor. Bei der großen Menge an solchen Verpackungen könnte das dem Staat rund 1,5 Milliarden Euro bringen. Mit dem geplanten Gesetz soll zudem der Verbrauch von Kunststoffverpackungen verringert werden. Dabei geht es zum Beispiel um Folien, Verschlüsse oder Deckel. Neue Umfrageklatsche für die Union. In einer INSA-Umfrage kommen CDU und CSU zusammen nur noch auf 17,5%. Das ist der schlechteste jemals gemessene Wert für die Union. Die AfD kommt demnach auf 30,5%. SPD und Grüne erreichen jeweils 14,5%. Die Linke legt um einen halben Punkt auf 10,5% zu. Weit abgeschlagen sind FDP und BSW. Vermutlich aus Angst vor einem Einsatz im Ernstfall stellen immer mehr junge Männer einen Antrag auf Kriegsdienstverweigerung. In den ersten 8 Monaten sind beim zuständigen Bundesamt bereits mehr als 12.000 Anträge eingegangen. Zum Vergleich, im gesamten Vorjahr waren es nicht einmal 4.000. Ein Hintergrund dürfte das neue Wehrdienstgesetz sein, das im Januar in Kraft getreten ist. Es sieht zwar keine Wehrpflicht vor, aber junge Männer müssen einen Fragebogen ausfüllen, wenn sie 18 werden. Genau einen Monat nach der Wahl kommt heute in Sachsen-Anhalt der neue Landtag erstmals zusammen. Im Parlament in Magdeburg ist eine konstituierende Sitzung geplant. Zunächst müssen die Abgeordneten den Parlamentspräsidenten bestimmen. Die AfD als stärkste Fraktion hat ihren bisherigen parlamentarischen Geschäftsführer Rausch vorgeschlagen. Die AfD könnte damit zum ersten Mal einen Landtagspräsidenten stellen. Dafür hat die Fraktion mit dem BSW die Absprache getroffen, dass auch sie den Kandidaten unterstützt. In Frankreich werden heute neue Gewaltexzesse befürchtet. Offiziell gehen Schüler auf die Straße, um für bessere Lernbedingungen zu demonstrieren. In den vergangenen Tagen sind die Proteste aber in gewaltsamen linken und migrantischen Terror umgeschlagen. Allein im Großraum Paris sollen heute 200 Schulen vorsorglich geschlossen bleiben. Behörden beziffern die bisherigen Schäden auf mehrere Millionen Euro. Die französische Polizei steht in der Kritik. Ihr wird vorgeworfen, angeblich mit unverhältnismäßiger Gewalt gegen die jungen Terroristen vorgegangen zu sein.
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1: Das Wetter in Deutschland heute in der Mitte und im Süden meist heiter und trocken, im Norden stärker bewölkt und im Tagesverlauf etwas Regen. Das Ganze bei 17 bis 24 Grad. Morgen nach Nebelauflösung zunächst sonnig, im Nordwesten bereits wolkiger, später auch zunehmend im Westen mehr Wolken bei 17 bis 25 Grad.
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2: Und ich freue mich, einen Historiker begrüßen zu können, mit dem ich schon öfter gesprochen habe, der sowohl sich in Berlin auskennt, als auch mit der deutschen Geschichte, der auch mit Enteignungen zu tun hatte und mit Antisemitismus erst recht. Herzlich willkommen, Professor Michael Wolfson.
3: Ja, guten Tag. Danke für die erneute Einladung.
2: Als Historiker haben Sie sich ja auch mit den Episoden der deutschen, aber auch der internationalen Geschichte beschäftigt, wo Eigentum keine Rolle spielte und es endete regelmäßig in der Knechtschaft. Hayek hat das beschrieben, andere Ökonomen haben es auch beschrieben. Da, wo das individuelle Eigentum nicht geschützt ist, hat die Politik Zugriff am Ende auf alles und versucht dann auch die Ideologie so weit zu lenken und das gesellschaftliche Leben zu lenken. Jetzt hat interessanterweise der Bundespräsident dieser Tage beim Festakt 75 Jahre Bundesverfassungsgericht eine Rede gehalten und hat vor Vulgärdemokraten gewarnt, die mit Verweis auf Mehrheiten glauben, den Volkswillen für sich reklamieren zu müssen. Wenn ich die Äußerung richtig verstehe, hat er einmal mehr unausgesprochen die AfD adressiert. Er hat sich aber zu Berlin beispielsweise zum Wahlgewinner Linkspartei, die ja auch für sich reklamieren, Mehrheiten gewonnen zu haben, nicht geäußert. Was halten Sie eigentlich vor historischem Hintergrund vor so einem, vor einer solcher Vokabel Vulgärdemokraten? Ist ein Demokrat durch Attribute irgendwie zu bereichern oder zu sortieren?
3: Entweder ist es Demokratie oder es ist keine Demokratie. Das ist wie mit der Schwangerschaft. Es gibt keine Halbschwangerschaft. Und also entweder ist es Demokratie oder nicht. Und dann ist die Frage, gefällt einem das Ergebnis oder nicht. Das ist eine Demokratie, dass diejenigen, die in der Minderheit bleiben, ob das eine Partei ist oder ein Parteienblock, dass die Minderheit dann immer unzufrieden ist, aber die Frage ist sie einzubinden oder nicht? Und dass man in der Minderheit ist, ich bin sozusagen als Jude quasi in eine Minderheitsposition hineingeboren und habe das dann auch oft ideologisch und auch in der Wissenschaft erlebt, weil, wie gesagt, mir ist es wichtig, die Dinge zu benennen, so wie sie sind und nicht, wie sie mir gefallen. Also es ist eine unglaubliche Unsicherheit, die aus dem Vokabular des Bundespräsidenten hier erkennbar wird. Und das ist das Dilemma, das wir heute ganz allgemein haben. Wir haben eine Demokratie, klar. Wir haben aber in Berlin das Ergebnis der Demokratie, dass die Linke die stärkste Partei ist. Gefällt manchen nicht, gefällt anderen ja. Wir haben in Sachsen-Anhalt und in Mecklenburg-Vorpommern die AfD als stärkste Partei. Gefällt mir das? Nein, gefällt mir nicht. Aber es ist demokratisch. So, das heißt, wir müssen uns überlegen, was machen wir? Und da gibt es manche, die eben sagen, ja, die eine oder andere Partei verbieten. Also die Rechten möchten die Linken verbieten, die Linken oder Nicht-Linken. Und das sind ungefähr 70 oder 80% der Bundesbürger, die sagen, wir haben mit der AfD nichts am Hute, aber 30% laut Umfragen wollen das. Ja, aber ist es dann doch demokratisch? Das ist ein Grundproblem. Und Demokratie ist, und das muss man hoffentlich dem Bundespräsidenten nicht sagen, immer gefährdet durch sich selbst. Man muss nicht immer auf das Beispiel der Machtübergabe an Adolf Hitler kommen. Der hat bei letztlich doch mehr oder weniger freien Wahlen am 5. März 1933 ungefähr 44% bekommen, genauso viel wie die AfD in Sachsen-Anhalt übrigens. Und mit den 8% der Deutschen Nationalvolkspartei ist Hitler ganz demokratisch an die Macht gekommen. In Italien, in anderen autoritären oder faschistischen Regimen in Europa in den 30er Jahren war es ähnlich und dann doch anders. Mit anderen Worten, Demokratie enthält immer die Gefahr, dass jemand, der gegen die Demokratie ist, an die Regierung in der Demokratie kommen kann und die Demokratie abschaffen kann. Aber da muss ich mir überlegen, schaffe ich die Demokratie ab oder nicht? Und ich hoffe, das sagt keiner. Mit anderen Worten, wir müssen Mechanismen finden, um die Demokratie zu stabilisieren, aber dann klar definieren, wo ist die Grenze bestimmter Verhaltensweisen und Positionen. Da geht es nicht darum, die Partei insgesamt zu verbieten, sondern bestimmte Aktionen oder bestimmte Gesetzesformen. Dafür gibt es das oberste Gericht, der dann sagen kann, die Partei insgesamt zu verbieten, scheint ja im Grunde genommen fast ausgeschlossen. Auch bei der AfD, da sind sich doch die meisten Spezialisten einig. Aber sollte die AfD, der deutsche Wähler möge es verhüten, genauso wie der deutsche Wähler es verhüten möge, dass die Linke die entscheidende Regierungspartei wird, sollte die Partei A oder B Gesetze verabschieden oder Aktionen durchführen, die gegen das Grundgesetz verstoßen, dann gibt es die höchstrichterliche Entscheidung und die Notwendigkeit, das Gewaltmonopol des Staates eben gegen diesen Bruch des Grundgesetzes, der Verfassung durchzusetzen.
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1: Hegemann und Nagel heißen zwei neue deutsche Nobelpreisträger. Es hat etwas mit Optogenetik zu tun, aber auch mit Würmern, oder?
2: Also der Anruf aus Stockholm ereilte mich auf dem Weg zum Friseur. Dort habe ich tatsächlich diese Nachricht gehört. Ehrlicherweise aber im Radio und nicht per Anruf aus Stockholm. Georg Nagel und Peter Hegemann, zwei deutsche Forscher, machen dem deutschen Wissenschaftsstandort Ruhm und Ehre, sind die neuen Medizin-Nobelpreisträger für Forschung, die schon viele Jahre zurückliegt, aber die Medizintechnik revolutioniert hat. Optogenetik, da könnte man jetzt denken, es hat was mit Sehen-Opto oder mit Genetik zu tun. Ich habe gestern im Deutschlandfunk, die muss ich mal sagen, eine fabelhafte Wissenschaftssendung haben gelernt, mit beidem nicht. Was ist es? Es ist vollkommen unglaublich. Ich versuche es so einfach wie möglich darzustellen, weil weite Teile der Sendung habe ich tatsächlich nicht verstanden. Daran erkennt man, wie unfassbar kompliziert diese Forschung ist und wie bahnbrechend. In meinen einfachen, schlichten Worten, es ist eine Fernbedienung für Würmer. Also die haben was entwickelt, wo man quasi Nervenzellen mit Licht ansteuern kann, ins dunkle Gehirn. Im Gehirn ist es dunkel, auch das war mir so gar nicht bewusst. Ich habe mir nie darüber Gedanken gemacht, stockfinster ist es im Gehirn. Und die haben gesagt, wenn wir Licht ins Gehirn bringen, vielleicht können wir mit dem Licht einzelne Nervenzellen ansteuern und was auslösen. Und ausprobiert haben diese großartigen Männer, wenn ich das richtig verstanden habe, ursprünglich Algenforscher, das an dem denkbar einfachsten Wesen, was ihnen bekannt war, nämlich dem Fadenwurm. Und der Fadenwurm ist wenige Millimeter groß, man sieht ihn gerade so mit dem bloßen Auge. Und wenn der Fadenwurm so vor sich hinkriecht und da ist ein Hindernis, dann kriecht er drüber. Und das, was die geschafft haben, ist in dem Fadenwurm eine Bewegung auszulösen, als würde er über etwas rüberkriechen, wenn da gar nichts ist. Also eine Fernbedienung durch Licht für Würmer. Da sagen jetzt viele, gut, warum soll man den Fadenwurm jetzt fernsteuern? Ja, der hat doch lass dem Fadenwurm seinen freien Willen. Nein, es geht tatsächlich darum, Nervenzellen, die sonst nicht mehr aktivierbar sind, die vielleicht kaputt sind oder nicht richtig funktionieren, zu aktivieren, was am Ende dazu führt, es ist wirklich einfach zutiefst beeindruckend, dass ein Blinder sieht oder ist ein Zebrastreifen.
3: Ja, und das ist nämlich so faszinierend, was ich auch finde. Also die Forscher in Deutschland, die lassen nicht nach, in den USA, weltweit, die haben eine solche Neugier. Die gehen einfach immer voran. Und die wollen

0: ergründen in diesem Fall Gottes letztes Geheimnis, das ist unser Gehirn. Ja, da, und das ist toll, oder? Das ist toll. Das ist das Gegenbeispiel zu dem, was wir hier in Deutschland erleben. Die sind einfach nicht aufzuhalten. Die in ihrem Forscherdrang. Großartig. Ja. Herrliche Nachricht am Morgen.
1: Ganz toll und auch hochsympathisch, wie diese Leute einfach reagieren. Also Georg Nagel von der Uni Würzburg, also Uni Würzburg und Humboldt-Universität waren es. Georg Nagel von der Uni Würzburg war in Neapel mit seiner Frau. Seine Frau kommt aus Neapel. Sie waren da, um den Geburtstag seiner Tochter zu feiern. Er hat gesagt, der Geburtstag meiner Tochter ist noch wichtiger als dieser Nobelpreis und sagt dann, ja, vollkommen überwältigt natürlich, vielleicht feiere ich heute Abend mit einer Pizza und einem Bier. Der andere schreibt in die WhatsApp-Gruppe, ihr dürft mich weiter duzen. Also einfach so bodenständige Leute und es ist auch einfach eine spannende Geschichte dahinter. Wie gesagt, ich habe das gestern weitestgehend im Deutschlandfunk entnommen. Diese Leute sind in ihrer eigenen Szene, in ihrer frühen Karriere sehr belächelt. Ich hatte in den Formulierungen, ich kann das jetzt alles nicht so genau nachvollziehen, in den Formulierungen das Gefühl, fast angefeindet worden für ihre verrückte Idee, in meinen schlichten Worten, eine Fernbedienung für Würmer zu bauen. Und wenn ich das richtig rausgehört habe, hat man ihnen fast vorgeworfen, Hochstapler zu sein. Das kann nicht sein, was ihr da macht. Ja? Das geht nicht mit rechten Dingen zu. Unbeirrt weitergemacht, ad astra per aspara, durch den Dreck zu den Sternen. Einfach großartig.
0: Leistung, ja. So ist nämlich die ganze Zivilisation entstanden. Mhm. Die Leute wurden ja immer erst für verrückt erklärt. Also Otto Lilienthal hat man vorgeworfen, er hätte sich völlig verrannt, dass er behauptet, man könnte fliegen. Und diese Leute sind ja genauso. Ja, genau. Diese Leute sind ja ganz genauso. Die machen es dann aber einfach.
2: Schön.
0: Toll für unser Land.
2: Schönes Gegenbeispiel. Eigentlich ein schönes Zeichen gegen die Wissenschaft als Kollektiv.
1: Ja, genau. Und interessant, ich habe vor einigen Tagen mal wieder ein Interview mit unserem Bundeskanzler, alles erinnert mich an den Bundeskanzler, gelesen, der gesagt, beim Thema Small Modular Reactors, ja, also die atemberaubendste neue Nukleartechnologie der Welt, da sei er noch skeptisch. Ja. Wenige Tage später fliegt auf, er war ein kompletter Physikversager in der Schule. Ich auch, habe ich gar nichts gegen. Aber ich als Physikversager würde nicht sagen, ich stehe der neuesten Nukleartechnologie eher skeptisch gegenüber. Denn mit diesem Geist kommen wir nirgendwo hin, mit dem Geist von Herrn Nagel und Herrn Hegemann. Er hat die Welt des Wissens schlicht keine Grenzen. Das großartig, Gratulation, wir sind stolz
3: wunderbar, auf diese Forscher. Wunderbar, wir gratulieren, wir sind stolz auf diese Spitzenforscher von hier aus. Vom Sofa der Mehrheit. Und wir haben ja auch gelernt, man sollte sich nicht immer an Friedrich Merz orientieren. Er hätte auch mal gesagt, es muss nicht immer das Beste sein.
1: Ja.
3: Also wenn das diese Wissenschaftler gesagt hätten, hätten sie nie den Nobelpreis bekommen.
1: Und dann würde der Wurm immer noch da lang gehen, wo er will.
3: Ja, genau. Also eine gute Nachricht vielleicht für den Wurm, aber eine viel bessere Nachricht für Deutschland, für die Wissenschaft ist es das nun. Wunderbar, herzlichen Glückwunsch an die Herren Hegemann und Nagel, unsere neuen deutschen Nobelpreisträger. Nun aber das erste Thema und das ist für die Union, die ja aus CDU und CSU besteht, alles andere als erfreulich. Gerade habt die Union einen historischen 30-20-Kipppunkt hinnehmen müssen. Wir sprachen gestern darüber. Nun geht es mit der Union weiter bergab auf den schlechtesten aller je gemessenen Werte. 17,5% Zustimmung. Nur noch für die Union und für die AfD gibt es parallel dazu einen neuen Rekord, 30,5%.
4: Die AfD steigt in den Umfragen im Wochentakt und die Union befindet sich im freien Fall. In einer neuen INSA-Umfrage stürzt die Union mit 17,5% auf den schlechtesten Wert, der jemals für sie gemessen wurde. Die AfD erreicht mit 30,5% einen neuen Rekordwert. Der Abstand der beiden Parteien beträgt nun 13 Prozentpunkte, ebenfalls Rekord. Gerade einmal 3 Tage ist das her, als erstmals der 30-20-Kipppunkt in einer INSA-Umfrage erreicht wurde. Die AfD sprang auf 30% und hatte 12 Prozentpunkte Vorsprung vor der Union. Jetzt baut die AfD diesen Vorsprung innerhalb weniger Tage um einen weiteren Prozentpunkt aus. Ob die CDU noch zu retten ist und wie lange sich Bundeskanzler Friedrich Merz angesichts dieser Umfragewerte halten kann, darüber sprechen wir jetzt bei News Live.
3: Ja, reden wir über die Union, dann reden wir mittlerweile über ein Senkblei in den Umfragen. Nach unten scheint kein Ende in Sicht und die AfD steigt im Wochentag und sie steigt und sie steigt und sie steigt. Schauen wir uns die Umfrage im Detail an, ganz frisch ermittelt von INSA für die Bild. Und die AfD steht laut dieser repräsentativen Umfrage ganz weit vorne bei 30,5%. CDU und CSU gehen um einen halben Punkt nach unten auf 17,5%. Grüne und SPD, auch das sehr interessant, mit 14,5% gleich auf. Dahinter die Linke mit 10,5% und die Kubicki FDP robbt sich an die 5%-Hürde heran. 4,5%, 3,5% hingegen nur für das BSW. Halten wir fest, 30,5% rekordhoch für die AfD, 17,5% rekordtief für die Union. Ich habe eben vom Senkblei gesprochen für die Union. Wie tief kann es eigentlich noch abwärts gehen? Ist da wirklich nur der Boden die Grenze, die Nulllinie? Was meinst du, Gunnar?
0: Es kann auch weiter abwärts gehen und ich glaube, was wir hier sehen, ist einfach die ersehnte Wechselwahl. Also das heißt, die Mitte-Rechts-Wähler, die möchten einfach eine andere Partei sehen als die CDU. Ist eigentlich auch legitim. Nach dieser Regierungszeit, die wir hinter uns haben, die wir gesehen haben, die ohne Erfolg war und nach den vielen Wahlversprechen, die gebrochen wurden, ist das die Konsequenz daraus. Und wir haben etwas Ähnliches in Berlin auf der anderen Seite erlebt, in Berliner Wahl, wo die ganze linke Wählerschaft einen Wechsel herbeiführen wollte, einfach weg von SPD und Grünen hin zur Linken. Das ist eigentlich genau dasselbe System und das ist ein urdemokratisches Prinzip und danach funktioniert auch die parlamentarische Demokratie, dass man sagt, ich wechsle die Partei, mit der ich nicht zufrieden bin, aus gegen eine andere, mit der ich zufrieden bin. Und da ist eben auf der rechten Seite die AfD. Und damit verknüpfe ich dann alle Hoffnungen, die enttäuscht wurden durch die jetzige regierende CDU-CSU mit der SPD zusammen. Also eigentlich eine sehr natürliche Reaktion. Und weil sie so natürlich ist, kann man auch davon ausgehen, dass es so weitergeht. Ich gehe davon aus, dass die AfD ihre 35% in den Umfragen bekommt bundesweit und dass die Union auch weiter abstürzt. Das hängt sehr stark mit der Führungsfigur Friedrich Merz zusammen, wie wir alle wissen, und mit den gebrochenen Wahlversprechen.
3: Ben, gleichwohl ist das historisch. Man kann jetzt sagen, es ist Ergebnis einer natürlichen Wählerwanderung, sagte Gunnar. Das Angebot wird von der einen Partei nicht mehr abgedeckt. Die Wähler gehen zu einer anderen Partei. Aber irgendwann müssen wir uns doch dann wirklich den Gedanken abgewöhnen, dass die Union noch eine Volkspartei ist, oder?
2: Ja, das ist ohnehin vorbei. Bei der Frage, wie weit es noch nach unten gehen kann, kurzfristig. Ich glaube, bei Insa ist die Untergrenze 13%. Also nur 13% der Wähler sagen noch auf jeden Fall, komme was wolle, ich wähle Union. Und der Rest kann sich vorstellen, andere Parteien zu wählen. Und von 17 zu 13 ist das jetzt nicht so ein ganz weiter Weg. Also das kann ja durchaus sein, dass die Union bei 13% landet. Wobei, wir reden ja von der Union. Eigentlich ist es ja die Anti-Union, die im Moment bei 17% steht, weil diese Union in den letzten 20 Jahren alles abgeräumt hat an Grundprinzipien, wofür die Union einmal stand. Die Grundprinzipien der sozialen Marktwirtschaft. Wir haben jetzt eine Staatsquote von 52%. Da hat Helmut Kohl mal früher gesagt, das wäre Sozialismus über 50%. Mhm. Wir haben diese verheerende Migrationspolitik. Wir haben den Atomausstieg, die Energiewende. Wir haben in den letzten 20 Jahren eine Union erlebt, die immer wieder Wahlversprechen gebrochen hat, die den Wählern in der Merkel-Zeit nichts anzubieten hatte, außer ständige sozialdemokratische Koalition und dann natürlich der ganz große Vertrauensbruch mit Friedrich Merz, der das Gegenteil von allem macht, wofür er angetreten ist. Also auf diese Union haben die Wähler kein Vertrauen mehr, was sie setzen könnten und werden in Zukunft auch noch weiter wegrennen, weil wie soll diese Partei denn wieder zur Glaubwürdigkeit kommen?
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1: Ich bin Robert Noack. Guten Tag. Spannung vor der Wahl eines neuen Landtagspräsidenten in Sachsen-Anhalt. Erstmals wird dieser voraussichtlich von der AfD gestellt werden. Noch Ministerpräsident Schulze von der CDU hatte im Vorfeld angekündigt, dass man sich enthalten wolle. News-Chefredakteur Julian Reichelt mutmaßt da morgen bei News Live.
2: Ich glaube, Sven Schulze wollte nicht heraufbeschwören, dass man schon bei dieser Wahl sieht, dass auf einmal CDUler mit der AfD oder für die AfD stimmen. Genau das wäre passiert, wenn man da versucht hätte, dagegen zu stimmen. So macht die CDU, muss man hier sagen, den Weg frei für einen in Deutschland tatsächlich historischen Tag.
1: Das BSW will nachher derweil für den AfD-Kandidaten stimmen. Der Bundesverband Mittelständische Wirtschaft hat davor gewarnt, wichtige Reformen zu verschleppen. Nach den Worten des Bundesgeschäftsführers Ahlhaus steht die Bundesregierung vor dem morgigen Koalitionsausschuss mit dem Rücken zur Wand. Ahlhaus warf vor allem der SPD vor, zu bremsen und beim Thema Arbeitszeitflexibilisierung rote Linien zu pinseln. Deutschlands Zukunft dürfe nicht im Koalitionsgezänk verdaddelt werden, sagte er wörtlich. Laut einer Blitzumfrage des Mittelstandsverbands glauben 3/4 der Unternehmer derzeit nicht, dass die Bundesregierung die Fähigkeit hat, Reformen zur Belebung der Wirtschaft umzusetzen. Immer mehr junge Männer stellen einen Antrag auf Kriegsdienstverweigerung. In den ersten 8 Monaten sind beim zuständigen Bundesamt bereits mehr als 12.000 Anträge eingegangen. Dirk Zeitler.
3: Die Wehrpflicht ist immer noch ausgesetzt in Deutschland und doch steigt die Zahl der Anträge auf Kriegsdienstverweigerung stark. Dafür gibt es naheliegende Gründe. Da ist das Gesetz über den neuen Wehrdienst. Kern ist die verpflichtende Musterung für junge Männer. So sollen Freiwillige rekrutiert werden. Doch melden sich zu wenige, kann der Bundestag über eine sogenannte Bedarfswehrpflicht entscheiden. Ein weiterer Grund für den steilen Anstieg dürfte in der brenzlichen Sicherheitslage und der damit bei vielen verbundenen Kriegsangst liegen.
1: Baustellen, Verspätungen, Zugausfälle. Für viele, die regelmäßig die Deutsche Bahn nutzen, ist das leider Alltag. Grund für die meisten Ärgernisse ist das marode Schienennetz. Ein neuer Plan soll jetzt transparenter machen, wie die Schieneninfrastruktur Schritt für Schritt besser und verlässlicher werden soll. Fiona Reinhardt.
4: Der Infraplan soll zeigen, welche Maßnahmen in den kommenden 5 Jahren auf der Schiene geplant sind. Bis 2030 stehen hier zum Beispiel die Sanierung, Digitalisierung und Elektrifizierung von Strecken im Fokus. Es geht aber auch um Umbaumaßnahmen an Bahnhöfen, Lärmschutz und den Aus- und Neubau von Bahnstrecken. Einige Punkte sind aber auch noch offen. Zum Beispiel müssen noch Fragen zu einer verlässlicheren Finanzierung geklärt werden. Experten finden, der Infraplan ist ein wichtiger erster Schritt hin zu einem besseren Bahnnetz. Entscheidend sei jetzt, ob und wie das Ganze in die Realität umgesetzt wird.
1: Russland hat der Ukraine einen Angriff mit hunderten Drohnen auf Moskau vorgeworfen. Bürgermeister Sobjanin teilte mit, zahlreiche Drohnen seien abgeschossen worden. Ob es Tote oder Verletzte gibt, ist nicht bekannt. Gestern hatte die russische Armee die ostukrainische Stadt Kharkiv angegriffen. Nach Behördenangaben wurden mindestens 6 Menschen getötet. 3 Bomben hätten unter anderem ein Industriegebiet und ein Wohnhaus getroffen.
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1: Das Wetter in Deutschland heute in der Mitte und im Süden meist heiter und trocken, im Norden stärker bewölkt und im Tagesverlauf etwas Regen. Das Ganze bei 17 bis 24 Grad. Morgen nach Nebelauflösung zunächst sonnig, im Nordwesten bereits wolkiger, später auch zunehmend im Westen mehr Wolken bei 17 bis 25 Grad.
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2: In den letzten Jahren erleben wir plötzlich von nahezu allen maßgeblichen deutschen Politikern, wie die deutsche Nachkriegsgeschichte in eine türkische Geschichte umgeschrieben wird. Eine Erfolgsgeschichte, die nicht von Deutschen, sondern von Türken begründet und geschaffen wurde. Wir sind nicht mehr weit davon entfernt, dass man das Wunder von Bern zum türkischen Fußballmärchen umdeutet. Türk, Türk, du bist ein Fußballgott. Oder aus dem Hintergrund müsste Yılmaz schießen. Yılmaz schießt Goal, Goal, Goal. Die Jahre, die Deutschlands Identität nach dem Krieg als wirtschaftlich erfolgreiche Demokratie prägten, werden plötzlich mit aller Macht und gegen alle historischen Fakten zu türkischen Jahren umgedeutet. Da stellt sich natürlich die Frage, warum ist das so? Was soll diese Migrantisierung der deutschen Nachkriegsgeschichte bezwecken, die für Millionen Deutsche doch nichts anderes ist als eine Verhöhnung durch die Mächtigen? Die erste Erklärung lautet Anbiederung und Gefallsucht bis in die totale Selbstaufgabe und Selbstverleugnung. Das ist das wahrscheinlichste Motiv bei Charakteren wie, sagen wir, Friedrich Merz. Ich unterstelle ihm keine düsteren Motive. Er ist schlicht bereit, für eine Handvoll Applaus jedem alles zu erzählen. Hier ist der Bundeskanzler.
3: Es sind Gastarbeiter angeworben worden und es sind Menschen mit ihren Familien nach Deutschland gekommen. Und ohne diese Menschen und ohne diese Familien hätte Deutschland vor 60 Jahren den wirtschaftlichen Aufschwung nicht so beginnen können, wie wir ihn begonnen haben.
2: Was Friedrich Merz hier sagt, ist, wie so oft bei unserem Bundeskanzler, frei erfunden. Deutschland hat seinen Aufschwung, der übrigens auch schon viel früher begann, nicht den Türken zu verdanken und auch nicht mit ihnen begonnen. Die türkischen Arbeiter kamen, weil die Deutschen einen gewaltigen Aufschwung erarbeitet hatten in den 50er Jahren. Die türkischen Gastarbeiter kamen in den 60er Jahren. Merz lässt diese Leistung in einer Lügengeschichte verschwinden. Das zweite Motiv hätte man sich vor einigen Jahren noch nicht vorstellen können. Es lautet Wahlkampf. Der Wahlkampf für das größte deutsche Bundesland Nordrhein-Westfalen, das nächstes Jahr mit seinen 17 Millionen Einwohnern wählt. Für diese kleine Bundestagswahl also beginnt nicht mehr in Aachen oder Iserlohn, sondern in Ankara und Istanbul. Vor einem Jahrzehnt noch hat man sich hierzulande darüber empört, dass der türkische Präsident Recep Erdogan Wahlkampf in Deutschland macht. Nun machen deutsche Politiker Wahlkampf in der Türkei. Hier ist der WDR mit einer bemerkenswert ehrlichen Analyse.
4: Die Landtagswahlen stehen vor der Tür und wir haben in Nordrhein-Westfalen sehr viele Menschen mit türkischen Wurzeln, die auch hier wählen dürfen. Sowohl Konservative, aber auch Säkuläre. Und der Besuch von Herrn Wüst zeigt nochmal ganz deutlich, dass er eben nicht nur den türkischen Präsidenten Erdogan besucht hat, sondern auch das Grabmal von Atatürk und damit auch ein breites Spektrum an Menschen in Nordrhein-Westfalen angesprochen hat.
2: Um Menschen in Nordrhein-Westfalen anzusprechen, fährt man jetzt also nach Ankara und Istanbul. Muslimische Wähler machen rund 5% der Wahlberechtigten in Nordrhein-Westfalen aus. Die meisten von ihnen haben türkische Wurzeln. Bei der Wahl in Berlin sind die muslimischen Wähler in Scharen zur Linkspartei übergelaufen. Für Hendrik Wüst mit einbrechenden Umfragewerten und der AfD in Schlagdistanz gilt, verliert er die Muslime, verliert er Nordrhein-Westfalen. Deswegen beginnt der Wahlkampf um das Land von Rhein und Ruhr nun am Bosporus. Und deswegen versucht Hendrik Wüst, den türkischen Nationalstolz für seinen Machterhalt zu nutzen und in irgendwie deutschen Nationalstolz umzuwandeln. Die bittere Wahrheit lautet, das einzige politische Thema, das in der muslimischen, dominant türkischen Community derzeit in Deutschland noch besser mobilisiert als, sorry to say, Hass auf Israel, ist Stolz auf die Türkei. Die Linkspartei schwenkt deswegen palästinensische Flaggen, die CDU türkische Flaggen. Deutschland ist zum Wahlkampf Battleground ferner und fremder Weltanschauungen geworden. Der dritte Grund für die Migrantisierung der deutschen Geschichte ist nichts anderes als perfide Politpropaganda. Das migrationspolitische Versagen der Gegenwart soll mit einer frei erfundenen Vergangenheit mit Sinn erfüllt und verherrlicht Kritiker eingeschüchtert werden. Die Botschaft lautet, ohne Ausländer wärt ihr Deutschen gar nichts. Begreift es endlich! Beschwert euch nicht, wenn immer noch mehr kommen. Der Bundeskanzler höchstpersönlich sagt das.
5: Wir wollen Einwanderung in unseren Arbeitsmarkt und wir brauchen diese Menschen in Deutschland, die in unserem Arbeitsmarkt heute schon unverzichtbar sind. Kein Krankenhaus, kein Altenheim, keine Baustelle, keine Gaststätte, kein Hotel. Nichts mehr würde funktionieren, wenn wir nicht Einwanderer seit Jahrzehnten in Deutschland haben, die hier leben, die hier arbeiten, die hier integriert sind. Und die wollen wir, meine Damen und Herren. Und deswegen hat Ausländerfeindlichkeit in unserem Land keinen Platz. Hat keinen Platz in unserem Land.
2: Ohne Einwanderung würde seit Jahrzehnten nichts mehr in diesem Land funktionieren, sagt Bundeskanzler Friedrich Merz. Und wer es auch nur wagt, das zu hinterfragen, der ist natürlich, so sagt es der Kanzler, ein Ausländerfeind. Die Wahrheit lautet natürlich, mit der illegalen islamistischen Massenmigration des Friedrich Merz kommt inzwischen so gut wie niemand mehr zu uns, den wir brauchen, aber dafür unzählige Menschen, die die Zukunft unseres Landes ernsthaft gefährden. Es gibt Politiker, die das genauso wollen. Und Politiker, die zu bequem sind, um diesen skandalösen Missstand zu beheben.
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2: Hier sind sie schon, die Schlagzeilen des Tages. Es könnte ein historischer Tag werden in Magdeburg, im Landtag von Sachsen-Anhalt. In etwas mehr als 4 Stunden wird dort der neue Landtagspräsident gewählt und es wird aller Voraussicht nach der Kandidat der AfD sein. Die CDU hat nämlich angekündigt, sich bei der Wahl zu enthalten. Noch Ministerpräsident Sven Schulze sagte gestern bei der Landespressekonferenz Folgendes.
3: Es gab Dinge aus der Vergangenheit, die Vetternwirtschaftsaffäre und andere Dinge auch, die schon, ja, ich sag mal, einen sehr großen Aufschlag in ganz Deutschland hatten, wo er auch eine Beteiligung dran hat. Deswegen gibt es sicherlich auch viele Fragezeichen. Wir haben uns auch entschlossen, ihn, wie gesagt, nicht unsere Unterstützung zuzusagen und uns bei der Wahl enthalten zu wollen.
2: Also keine Unterstützung für den AfD-Kandidaten zum ersten Mal für das Amt eines Landtagsposten, aber man will sich enthalten. Ist das klug? Zeigt das, wie zerrissen die sachsen-anhaltische CDU ist?
4: Für alles andere hätte Sven Schulze in seiner CDU in Sachsen-Anhalt keine Mehrheit mehr gehabt. Deswegen enthält er sich, das wäre zur Machtfrage, zur Machtprobe gekommen. Ich glaube, Sven Schulze wollte nicht heraufbeschwören, dass man schon bei dieser Wahl heute am Vormittag sieht, dass auf einmal CDUler mit der AfD oder für die AfD stimmen. Genau.

0: das wäre passiert, wenn man da versucht hätte, dagegen zu stimmen. So macht die CDU, muss man hier sagen, den Weg frei für einen in Deutschland tatsächlich historischen Tag. Denn über ein Jahrzehnt hat ja das politisch-mediale Establishment die bisher und immer noch im ganzen Land herrschenden Parteien versucht, genau das abzuwenden. Unzählige Abstimmungen in allen Parlamenten ist fast zur liebgewonnenen Folklore geworden. AfD-Kandidaten für den Parlamentsvorsitz oder auch nur einen stellvertretenden Parlamentsvorsitz durchfallen zu lassen. All das kommt heute ans Ende. Und Sven Schulze versucht das natürlich hier so wegzumurmeln und wegzunuscheln. Ja, müssen Vorwürfe deswegen nicht unterstützen, werden uns enthalten. Aber das ist das entscheidende Wort, enthalten. Die CDU hat den Widerstand dort aufgegeben, beziehungsweise Sven Schulze hat ihn aufgegeben, weil sich dieser Widerstand in seiner eigenen Partei nicht mehr aufrechterhalten lässt. Und die spannende Frage wird nicht die Wahl von heute sein, die wird einfach so durchgehen und es wird den ersten AfD-Parlamentspräsidenten geben, Tobias Rausch, erst Kfz-Mechaniker und dann Immobilienkaufmann, also hat gleich zwei Dinge gelernt, ist eine atemberaubende Biografie für manche in der Politik, furchterregend vermutlich. Die entscheidende Wahl kommt im Dezember, wenn Ulrich Siegmund zur Wahl steht, denn dann wird man sehen, wie viele Stimmen hat er mehr, AfD plus BSW plus X. Und ich habe das Gefühl, da könnte dann vielleicht doch noch die eine oder andere CDU-Stimme dazukommen.
1: Also wenn man sich in der AfD Sachsen-Anhalt umhört, was ich natürlich auch ab und zu mache, ist man sich dort sehr, sehr sicher, dass Ulrich Siegmund im Dezember, Mitte Dezember, im ersten Wahlgang eine auskömmliche Mehrheit haben wird. Das wird heute gewissermaßen ein leicht zu gewinnender Probelauf. Dennoch wird man danach, ich glaube, da muss man nicht viel Fantasie haben, Ben, auch wieder viele Stimmen aus dem linken Lager hören, von den Grünen, von der SPD, die sagen werden, wie könnt ihr nur die Brandmauer so schreddern in einem Landesparlament?
2: Ja, das wird man hören. Wobei ich interessant finde, wie ruhig es eigentlich um Sachsen-Anhalt geworden ist von der politischen Linke, wenn man sich mal dran zurückerinnert, was im Bundestagswahlkampf los war nach dieser gemeinsamen Abstimmung im Bundestag, CDU, AfD, FDP teilweise oder auch nach dieser Korrektivrecherche in Anführungszeichen. Da muss man auch sagen, die politische Linke hat wesentlich an Mobilisierungspotenzial verloren und man bekommt überhaupt nichts mit aus Sachsen-Anhalt, keine großen Proteste, nichts, was groß angekündigt wäre. Man muss jetzt mal den Tag abwarten, ob noch irgendwas passiert. Aber wie das im Moment aussieht, natürlich wird es Statement in der Bundespolitik geben, aber so richtig daran glauben, dass jetzt in Sachsen-Anhalt der Faschismus ausbricht und man da auf die Barrikaden gehen muss, scheinen nicht genug Leute zu glauben, um dort vernünftige große Demonstrationen auf die Beine zu stellen, was man ja vielleicht so eigentlich erwartet hat.
1: Gestern hat sich auch Ulrich Siegmund geäußert, der Ministerpräsidentkandidat der AfD, der klare Wahlsieger. Auch da hören wir kurz mal rein.
3: Wir sind der Meinung, jeder hier im Landtag ist mehr oder weniger von irgendjemandem demokratisch legitimiert. Und das sollte man auch hören und respektieren und akzeptieren. Wir haben es in den letzten 5 Jahren erfahren, dass es andersrum leider nicht so ist. Was dieses Vertrauensverhältnis in der Vergangenheit eine Einbahnstraße gewesen. Es zeichnet sich gerade ab, dass sich diese Einbahnstraße endlich ändert. Das ist gut, dass diese infantile, kindische Brandmauer immer weiter zerbröckelt.
1: Da fällt mir doch ein Buch dazu ein, die infantile Gesellschaft mit meiner Unterschrift im News-Shop. Aber es geht hier darum, dass er sagt, diese Brandmauer fällt jetzt endlich. Und am Anfang, wenn man so will, so eine kleine demokratische Grundlektion. Jeder, der hier im Parlament sitzt, ist erstmal demokratisch legitimiert.
4: Genau, und ein unabhängiger Abgeordneter, nicht? Ganz, ganz, ganz wichtig. Jeder Volksvertreter handelt nach seinem Gewissen und dann erst nach dem Fraktionszwang. Es wäre wirklich sehr zu begrüßen, wenn die Wahl heute in Sachsen-Anhalt über die Bühne geht, auch wenn der Ministerpräsident der AfD gewählt wird, weil das zur Normalisierung führt. Und weil das auch dazu führt, dass die Menschen das Gefühl haben, ah ja, ich kann mit meiner Wahl etwas ändern. Und drittens, auch ganz wichtig, die AfD würde dann mal aus der gemütlichen Ecke herauskommen. Das ist nämlich sehr bequem im Moment, wie im Bundestag so im Liegestuhl zu sitzen und zu gucken, wie die Umfragewerte steigen, ohne etwas dafür tun zu müssen. Und die Regierungsverantwortung, die ihr dann in Sachsen-Anhalt zukäme, würde dazu führen, dass sie sich auch beweisen muss. Und das wollen wir ja mal sehen, ob die AfD es nun besser kann als die anderen. Das ist ja die Hoffnung der Wähler gewesen und auch die Hoffnung, die sich in diesen Umfragen ausdrückt. Aber es ist ja bisher nur eine Hoffnung. Man weiß es ja überhaupt nicht genau, wie sie dann in der Realität angekommen regieren würden. Also aus 3 Gründen ist es wirklich zu begrüßen, dass es in Sachsen-Anhalt heute so positiv aussieht und diese Wahlen einen normalen Gang nehmen werden im Parlament.
1: Es könnte also dann doch sein, wenn ich deine Worte ernst nehme, wie siehst du das, Julian, wenn die AfD den ersten Ministerpräsidenten stellt in Sachsen-Anhalt, was auch innerhalb der AfD manche skeptisch sehen, dass sie dann scheitert an den Regularien, dass man sagt, wir wollen zwar viel machen, aber so viel können wir gar nicht tun, dass dann gewissermaßen Entscheidungen einprogrammiert sind.
0: Also der größte Endgegner aller Politik ist immer die Realität. Das geht allen Parteien der Weltgeschichte so. Nur Diktaturen können die Realität bis zu einem gewissen Grad unterdrücken, aber dann eben auch nicht mehr, wie man in der deutschen Geschichte gesehen hat. Irgendwann schlägt die Realität zu. Es ist tatsächlich so, dass die AfD die einzige Partei in Deutschland ist, die noch nie ein Wahlversprechen gebrochen hat. Das ist natürlich besonders attraktiv in Zeiten des Friedrich Merz, der alle Wahlversprechen gebrochen hat. Und dass die AfD noch nie ein Wahlversprechen gebrochen hat, ein großes oder ein kleines, ist gar nicht mal so sehr der Verdienst der AfD, sondern der Verdienst aller anderen Parteien, die die AfD von der Macht ferngehalten haben. Die AfD wird konfrontiert sein mit Realitäten und es wird hier und da Punkte geben, die sie nicht umsetzen. Entscheidend wird sein, setzt sie die Großen um oder macht sie das Gegenteil davon? Ich persönlich glaube nicht, dass Ulrich Siegmund ein Friedrich Merz ist und das Gegenteil von dem tun würde, was er im Wahlkampf versprochen hat. Aber auch er wird es mit Realitäten zu tun bekommen und das ist auch gut so.
1: Jetzt kommen wir zu einer weiteren Schlagzeile und da ist wieder Klingbeil zugange. Und wenn Sie Klingbeil hören, dann wird's teuer. Plastiksteuer bringt 1,4 Milliarden Euro und mehr Bürokratie. Das entnehmen wir dem Handelsblatt. Eine Plastiksteuer soll dem Bund ab 2028 jährlich mehr als 1,4 Milliarden Euro einbringen. Für Staat und Unternehmen bedeutet die Abgabe klar neue Kosten und zusätzliche Bürokratie. Auch die Verbraucher trifft es. Die Belastung soll laut Gesetzentwurf teilweise auf die Verbraucher, ja, auf wen denn sonst übertragen werden. Plastiksteuer bringt 1,4 Milliarden Euro und mehr Bürokratie. Also Ben, da schaue ich natürlich in dein entsetztes Gesicht. Die Bürokratie wird nicht abgebaut, sie wird aufgebaut. Steuern werden nicht abgeschafft, sie werden neu erfunden. Und alles, warum? Und so steht es auch hier drin, weil der Staat einfach immer, immer mehr Geld braucht und dafür auch jede Ausrede nimmt.
2: Ja, weil er nicht haushalten kann, weil er die Bürger auspresst, weil er die Bürger auspressen will aus Prinzip. Nicht, weil er sagt, wir haben jetzt das und das vor und dafür brauchen wir das Geld und das treiben wir so und so ein, sondern es ist nie genug Geld da. Man wartet ja auf den Moment, wo Lars Klingbeil vor die Presse tritt und vorschlägt, 100% der bürgerlichen Einkommen einfach zu besteuern. Danach kann er dann ja gütigerweise verteilen, was wir an Rest bekommen dürfen, den Rest für seine ganzen Pläne ausgeben. Man hört ja von der SPD und ist übrigens auch von der Union nie den Satz, an dieser Stelle hat der Staat genug Geld, an dieser Stelle reicht es uns, an dieser Stelle brauchen wir keine neuen Steuern, keine neuen Abgaben, dann können wir unsere Aufgaben erledigen. Das gibt es in keinem Parteiprogramm in Deutschland, in keiner Regierungserklärung, in keiner Bundestagsrede. Nirgendwo sagt mal ein Politiker, mit so und so vielen Milliarden kommen wir klar, das muss reichen. Ja. Es wird immer schrittweise, ganz langsam, damit die Bevölkerung nicht so merkt, damit nicht 1 Million Leute auf die Straße gehen, immer weiter an dieser Abgabenschraube gedreht. Und
4: dann sagen sie ja immer, es soll bezahlbar sein, also das Wohnen soll bezahlbar sein, der Einkauf soll bezahlbar sein, das Autofahren soll bezahlbar sein, der Urlaub soll bezahlbar sein und gleichzeitig sorgen sie dafür, dass er eben nicht mehr bezahlbar ist. Was ist das für eine komische Erfindung auf Plastik? Also wo bleibt das Holz? Wo bleibt die Pappe? Ich habe noch ein paar Ideen für Lars Klingbeil.
1: Bitte nicht, der macht das, der macht
4: Holzwolle,
1: das.
4: Die Holzwolle. Die Holzwolle
0: übrigens auch, warum Zuckersteuer nicht einfach konsequent auf eine Tüte Zucker erhoben wird. Da ist, glaube ich, auch noch Potenzial. Was hier passiert, ist absolut skandalös. Es heißt im Moment, es ist ein gemeinsames Gesetz von CDU und SPD. Ich hoffe einfach, dass das nicht stimmt, sondern dass es einfach mal wieder ein Alleingang aus dem Finanzministerium ist und dass die Union sich hoffentlich innerhalb der nächsten Stunden von diesem Horror einfach distanziert.
2: Du hast doch Hoffnung in die Union.
0: Naja, bei der Zuckersteuer haben sie es ja getan. Dass die Finanzer und Haushälter oder jeder vernünftige Mensch in der Union diesen Irrsinn nicht mitgeht und klar machen wird, Moment mal, da steht unser Name zu Unrecht drüber. Wir müssen da einmal, ich kann es euch nicht ersparen, in die Details gehen. Handelsblatt, ich kann es immer nur wieder hier sagen, ich mache gerne Werbung fürs Handelsblatt. Der Greif, das sind richtig gute Leute, gute Rechercheure. So, pass auf, ich lese das jetzt einfach vor, weil man muss es sich auf der Zunge zergehen lassen. Bundesfinanzminister Lars Klingbeil, ich nenne ihn es Klingbeil in der Kasse, bringt die neue Plastiksteuer auf den Weg. Für das kommende Jahr rechnet er mit Einnahmen von 805 Millionen Euro für den Bund. Ab 2028 soll die Steuer jährlich gut 1,4 Milliarden Euro einbringen. Das heißt, die nimmt er uns weg. Wegen Plastik. Einfach, weil wir aus einer Flasche trinken, nimmt Lars Klingbeil uns Geld weg. Weil wir aus einer Flasche trinken. Die haben doch den Verstand verloren. So, das geht aus dem Gesetzentwurf hinvor. Jetzt passt auf. Mit der Steuer sollen zusätzliche Einnahmen für den Bundeshaushalt generiert werden, heißt es in dem Entwurf. Die Steuer kann zugleich zur Verringerung des Verbrauchs und Kunststoffverpackungen beitragen. Hier wird's interessant. Der Gesetzeszweck ist mehr Geld für die Regierung. Und im Nebeneffekt, ich kann das mir gar nicht mehr glauben, im Nebeneffekt steht dann da, die Steuer kann zugleich. Heißt auch nicht, dass es dazu führt. Wird natürlich nicht dazu führen. Wie sollen wir weniger Plastik verwenden? Ganze Welt besteht aus Kunststoff. Die Steuer kann zugleich zur Verringerung des Verbrauchs von Kunststoffverpackungen beitragen. Aber der Gesetzeszweck dieser Leute ist, mit der Steuer sollen zusätzliche Einnahmen für den Bundeshaushalt generiert werden. So, es geht weiter. Die Steuer soll auf Verpackungen, Folien sowie Verbundverpackungen fällig werden, deren Kunststoffanteil mehr als 5% beträgt. Bezahlt wird diese Steuer von den Unternehmen. Sie sei aber, Zitat, darauf angelegt, dass die Steuerschuldner die Belastung auf den Endkunden überwälzen. Das steht im Gesetz. Die Steuer ist darauf angelegt, dass wenn wir aus einer Plastikflasche trinken, 1,4 Milliarden Euro auf uns überwälzt werden, weil Lars Klingbeil den Hals nicht voll bekommt. Wo sind wir denn bitte gelandet? Aber es geht weiter. Die neue Steuer verursacht allerdings sowohl beim Bund als auch in der Wirtschaft einigen Aufwand. Oho, hört, hört. So rechnet das Finanzministerium für die Zeit bis 2029 im Bundeshaushalt mit Ausgaben von 284 Millionen Euro. Sie fallen unter anderem beim Informationstechnikzentrum und beim Zoll an. Die müssen jetzt 250 neue Zöllner anstellen, die dann die geeichten Plastikverpackungen aus irgendwelchen Zolllagern holen. Also was da an Bürokratie auffällt. Du musst als Unternehmen jetzt in Zukunft eichen. Wie viel Plastik ist da drin? Dann musst du die Gewichte, alles muss geeicht sein. Eichen, eichen, eichen. Dann kommt das ins Zolllager. Und wenn es das Zolllager verlässt, das ist wie beim Benzin, dann brauchen wir 250 neue Zöllner, die da stehen und nachmessen. Oh, oh, oh. Hat da jemand vielleicht irgendwie ein paar Gramm Plastikanteil weggeschmuggelt? Und falls ja, kommt da der Kuckuck drauf. Die sind doch, es tut mir leid, das kann man doch als Bürger nicht mehr lesen, ohne zu dem Schluss zu kommen. Die sind einfach alle verrückt geworden. Dann natürlich hunderte Millionen für Informationstechnik, brauchen wir neue IT, um den Plastikanteil zu erfassen. Und nach der Einführungsphase bleiben Kosten für die Erhebung. Ab dem Jahr 2029 falle jährlich ein Aufwand in Höhe von 100 Millionen Euro an, heißt es in dem Gesetzentwurf. Ich könnte das jetzt noch weiter vorlesen, geht übrigens auch weiter mit dem Absatz. Kritik an neuer Bürokratie.
4: Das will man hören.
0: Friedrich Merz ist ein politischer Betrüger. Das muss doch jetzt mal jemandem auffallen. Die erzählen uns, der tritt vor jede Pressekonferenz und sagt, die Bürger werden entlastet. Und jetzt will er die Plastikflasche bei der Limo besteuern und das, was drin ist. Den neuen Entwurf für die Zuckersteuer hat Lars Klingbeil gestern übrigens auch noch mal vorgesetzt. Auch noch mal Milliarden.
1: Die ist noch nicht vom Tisch, die Zuckersteuer.
0: Der dritte Entwurf ist da. Wieder nicht abgestimmt mit dem Kanzlerentwurf. Das sind Fanatiker des Geldwegnehmens. Die blicken einfach auf uns als Mastvieh. Also man muss das doch einfach so bezeichnen. Der Klingbeil geht in den Supermarkt und wie gesagt, eine Zuckersteuer, wenn du ihn anschaust, wird besonders für Lars Klingbeil teuer, aber er weiß ja, am Ende ist es netto positiv für ihn, weil er nimmt mehr ein dadurch, als er ausgibt. Und sieht eine Flasche Cola und dann sieht der Dollar-Euro-Zeichen da drüber. Sagt bing, bing, bing, bing, bing, bing. Das kann ich alles den Deutschen wegnehmen. Da kann ich auf die Flasche demnächst noch, da ist ja noch diese Papierbanderole drin, auch noch eine Steuer drauf. Auf den Deckel eine Steuer. Auf die Cola eine Steuer. Mit was für Leuten haben wir es da zu tun? Die kriegen 550 Milliarden Euro im Bundeshaushalt. Dazu haben sie ein Sondervermögen genommen. Dann kriegen sie nochmal 500 Milliarden Euro in den ganzen Ländern. 1000 Milliarden Euro zahlen wir dem ja. Jede Schule ist kaputt. Bei der Polizei bist du in der Warteschleife. Digitalisierung abgehängt. Atomkraftwerke in die Luft geleimt. Grenzen offen. Migranten noch und nöcher. Das Wort Gruppenvergewaltigung ist auf einmal ein deutsches Wort geworden. Und dann sagen die, nee, bei 1000 Euro, guck mal, da steht eine Plastikflasche. Da können wir auch noch drauf Steuern erheben. Diese Leute gehören einfach abgewählt, abgewählt, abgewählt. Das ist eine Regierung gegen das Volk. Man kann das doch gar nicht mehr anders beschreiben.
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1: Ich bin Robert Noack. Guten Tag. Spannung vor der Wahl eines neuen Landtagspräsidenten in Sachsen-Anhalt. Erstmals wird dieser voraussichtlich von der AfD gestellt werden. Noch Ministerpräsident Schulze von der CDU hatte im Vorfeld angekündigt, dass man sich enthalten wolle. News-Chefredakteur Julian Reichelt mutmaßt da morgen bei News Live.
2: Ich glaube, Sven Schulze wollte nicht heraufbeschwören, dass man schon bei dieser Wahl sieht, dass auf einmal CDUler mit der AfD oder für die AfD stimmen. Genau das wäre passiert, wenn man da versucht hätte, dagegen zu stimmen. So macht die CDU, muss man hier sagen, den Weg frei für einen in Deutschland tatsächlich historischen Tag.
1: Das BSW will nachher derweil für den AfD-Kandidaten stimmen. Der Bundesverband Mittelständische Wirtschaft hat davor gewarnt, wichtige Reformen zu verschleppen. Nach den Worten des Bundesgeschäftsführers Ahlhaus steht die Bundesregierung vor dem morgigen Koalitionsausschuss mit dem Rücken zur Wand. Ahlhaus warf vor allem der SPD vor, zu bremsen und beim Thema Arbeitszeitflexibilisierung rote Linien zu pinseln. Deutschlands Zukunft dürfe nicht im Koalitionsgezänk verdaddelt werden, sagte er wörtlich. Laut einer Blitzumfrage des Mittelstandsverbands glauben 3/4 der Unternehmer derzeit nicht, dass die Bundesregierung die Fähigkeit hat, Reformen zur Belebung der Wirtschaft umzusetzen. Immer mehr junge Männer stellen einen Antrag auf Kriegsdienstverweigerung. In den ersten 8 Monaten sind beim zuständigen Bundesamt bereits mehr als 12.000 Anträge eingegangen. Dirk Zeitler.
3: Die Wehrpflicht ist immer noch ausgesetzt in Deutschland und doch steigt die Zahl der Anträge auf Kriegsdienstverweigerung stark. Dafür gibt es naheliegende Gründe. Da ist das Gesetz über den neuen Wehrdienst. Kern ist die verpflichtende Musterung für junge Männer. So sollen Freiwillige rekrutiert werden. Doch melden sich zu wenige, kann der Bundestag über eine sogenannte Bedarfswehrpflicht entscheiden. Ein weiterer Grund für den steilen Anstieg dürfte in der brenzlichen Sicherheitslage und der damit bei vielen verbundenen Kriegsangst liegen.
1: Baustellen, Verspätungen, Zugausfälle. Für viele, die regelmäßig die Deutsche Bahn nutzen, ist das leider Alltag. Grund für die meisten Ärgernisse ist das marode Schienennetz. Ein neuer Plan soll jetzt transparenter machen, wie die Schieneninfrastruktur Schritt für Schritt besser und verlässlicher werden soll. Fiona Reinhardt.
4: Der Infraplan soll zeigen, welche Maßnahmen in den kommenden 5 Jahren auf der Schiene geplant sind. Bis 2030 stehen hier zum Beispiel die Sanierung, Digitalisierung und Elektrifizierung von Strecken im Fokus. Es geht aber auch um Umbaumaßnahmen an Bahnhöfen, Lärmschutz und den Aus- und Neubau von Bahnstrecken. Einige Punkte sind aber auch noch offen. Zum Beispiel müssen noch Fragen zu einer verlässlicheren Finanzierung geklärt werden. Experten finden, der Infraplan ist ein wichtiger erster Schritt hin zu einem besseren Bahnnetz. Entscheidend sei jetzt, ob und wie das Ganze in die Realität umgesetzt wird.
1: Russland hat der Ukraine einen Angriff mit hunderten Drohnen auf Moskau vorgeworfen. Bürgermeister Sobjanin teilte mit, zahlreiche Drohnen seien abgeschossen worden. Ob es Tote oder Verletzte gibt, ist nicht bekannt. Gestern hatte die russische Armee die ostukrainische Stadt Kharkiv angegriffen. Nach Behördenangaben wurden mindestens 6 Menschen getötet. 3 Bomben hätten unter anderem ein Industriegebiet und ein Wohnhaus getroffen.
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1: Das Wetter in Deutschland heute in der Mitte und im Süden meist heiter und trocken, im Norden stärker bewölkt und im Tagesverlauf etwas Regen. Das Ganze bei 17 bis 24 Grad. Morgen nach Nebelauflösung zunächst sonnig, im Nordwesten bereits wolkiger, später auch zunehmend im Westen mehr Wolken bei 17 bis 25 Grad.
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1: Heute lautet unser Thema: Der Bundespräsident will nur noch spalten. Steinmeier lässt alle Masken fallen. Der Bundespräsident hat sich entschieden. Frank-Walter Steinmeier möchte auch im Rückblick nicht als Versöhner der Deutschen erscheinen, sondern als Maskottchen der Linken. Steinmeier ist der Ort, an dem Unversöhnlichkeit, Gestrigkeit und Drohung aufeinandertreffen. Die letzte Rede zum Tag der Deutschen Einheit war in dieser Hinsicht Steinmeiers politisches Testament. Und sein Erbe ist genau so, wie diese 50-minütige Bremer Standpauke es gewesen ist. Giftig, sehr giftig. Die Präsidentschaft des Frank-Walter Steinmeier hat Maßstäbe gesetzt. Kein Präsident vor Steinmeier war so sehr von einer Abneigung gegen Deutsche geprägt. Wenn Steinmeier von Deutschen und in deren Namen spricht, sind die linken Deutschen gemeint, die Bürger einer durchpolitisierten Zivilgesellschaft. Steinmeier denkt Politik und Gesellschaft zusammen unter einer einzigen Überschrift: Wir gegen die. Wir war sein unlesbares Bekenntnisbuch überschrieben. Wir ist die Gemeinschaft aus linken Parolen, Benutzern und Nutznießern linker Macht. Der Rest wird am Katzentisch der Republik geduldet oder muss mit einem Hausverbot rechnen. Steinmeier will die formierte Gesellschaft. Insofern gilt von Steinmeier, was er indirekt Ostdeutschen vorwirft: Er ist nie in der Demokratie angekommen. Am Tag der Deutschen Einheit sah Steinmeier Deutschland von Extremisten unterwandert. Und Extremisten sind für Steinmeier rechts. Wer ihnen sich zuwendet, verabschiede sich aus der Demokratie.
2: Gerade deshalb können wir uns nicht um die Tatsache herumdrücken, dass ein Viertel und mehr mit ihrer Wahlentscheidung bekunden, dass sie sich von wichtigen Grundentscheidungen der Republik abwenden. Die Motive können individuell ganz unterschiedlich sein. Ich glaube, niemand kennt sie wirklich allesamt. Doch es bleibt eine Tatsache: Wähler, die zu den Extremen gehen, pochen laut auf die eigenen Rechte, während sie bereit sind, die Rechte anderer zur Disposition zu stellen.
1: Steinmeier will sagen, wer rechts wählt, wer also die AfD wählt, kehrt sich von wichtigen Grundentscheidungen unserer Republik ab. Davon abgesehen, dass unsere Republik genauso wenig wie unsere Demokratie Steinmeier gehört, wer bei einer demokratischen Wahl für die Opposition votiert, macht von seinem vornehmsten demokratischen Grundrecht Gebrauch, dem Wahlrecht. Wenn Steinmeier vor extremistischen Kräften warnt, schaut er nach rechts. Für ihn gehören politischer Extremismus und Nationalismus zusammen.
2: Die Art von Extremismus und Wutwählern, mit denen wir es zu tun haben, ist in vielen entwickelten Industrieländern Europas und Nordamerikas zu sehen. Überall gibt es, oft länger als schon bei uns, starke nationalistische Kräfte, die Regierungsbildungen immer schwerer und Europa immer schwächer machen.
1: Steinmeier ist auf dem linken Auge blind. Wie jeder Sozialist findet er für linke Gefahren Floskeln und Entschuldigungen. Er spricht an einer einzigen Stelle von linksautoritären Irrlichtern. Und noch mit dieser Formulierung will er das Linke vor Verunreinigungen schützen. Für Steinmeier ist das Linke das Gute und das Rechte das Extremistische. Wenn sich das Linke, obwohl es das Gute sei, auf dem Rückzug befindet, müssen natürlich finstere Mächte ihre Hände im Spiel haben. Steinmeier benennt sie: Das Internet ist schuld.
2: Bevor das Internet die Vorherrschaft übernommen hat, wussten Medien zu unterscheiden, ob jemand aus Millionen von Wählerstimmen ein Mandat ableiten kann oder ob er individuellen Frust zum Ausdruck bringt. Man wusste zu unterscheiden, ob jemand mit ausgewiesener Expertise über sein Fachgebiet aufklärt oder ob er Hörensagen, Mythenglaube, Verschwörungsfantasien fantasiert. Letzteres, Verschwörungsfantasien, das war in den Bahnhofsbuchhandlungen, die ich sehr schätze, damals noch in die hinteren Ecken verbannt.
1: Mit dem Internet rückt also rechte Schmuddelware ins Schaufenster. Auch dieser Gedankengang ist ein echter Steinmeier. Als Sozialdemokrat der Bonner Republik träumt Steinmeier von Medien als Meinungsaufsehern. Der unzensierte öffentliche Austausch unter Bürgern ist ihm ein Greuel. Nur ausgewiesene Experten sollen bestimmen, wo es politisch lang geht. Steinmeier fällt damit hinter die Aufklärung zurück. Er träumt von einer Expertokratie, keiner Demokratie. Besitzstandswahrung für alte Eliten ist sein Programm. Darum diffamiert er neben dem Internet auch die Disruption.
2: Man überbietet sich mit Fantasien der politischen Disruption. Ich finde, ein weiterer Begriff aus dem Wörterbuch der Antidemokraten.
1: Für Steinmeier beginnt das Antidemokratische offenbar, wenn Linke Macht verlieren. Antidemokratisch ist für den Etatisten Steinmeier jeder Machtverlust des Staates. Steinmeier denkt in Institutionen, argumentiert staatsförmig und schaut auf den Bürger herab. Diese Präsidentschaft hat jede Disruption verdient. Das war Kissler Kompakt, der erste Kommentar des Tages, Ausgabe 373. Nur selber denken macht schlau.
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0: Menschen in Deutschland Altersgrundsicherung erhielten, waren es im Jahr 2026 bereits 771.000. Der Zuwachs kommt vor allem von ausländischen Leistungsbeziehern. Deren Anzahl verdoppelte sich nahezu, von 150.000 Beziehern im Jahr 2020 auf 280.000 im Jahr 2026. Menschen ohne deutschen Pass machen damit inzwischen rund 36% der Empfänger aus. Projektionen der Bundesagentur für Arbeit zeigen, der Trend wird sich in den nächsten Jahren deutlich verstärken. Wie es kommt, dass deutsche Rentner, die ihr ganzes Leben gearbeitet haben, die gleiche Grundsicherung bekommen wie Ausländer, die gar nicht in Deutschland gearbeitet haben, darüber sprechen wir jetzt bei News Live.
1: Ja, aus zwei Gründen ist dieser Trend dramatisch und besorgniserregend. Immer mehr Menschen benötigen also im Alter Grundsicherung und immer mehr dieser Leistungsempfänger sind Ausländer. Man spricht ja manchmal vom deutschen Weltsozialamt. Vielleicht ist diese Statistik dazu angetan, diese Diagnose zu bekräftigen. Grundsicherung im Alter, hier sind die Zahlen. 37% mehr Empfänger von Grundsicherung, plus 36,7% seit 2020 und 83% mehr ausländische Empfänger. Also plus 83,3% ausländische Empfänger von 2020 bis 2026 und bei den ukrainischen Empfängern stieg die Zahl seit 2020 um 447,5% auf mittlerweile 106.905. Und die meisten dieser Empfänger aus dem Ausland haben logischerweise nie in die Sozialsysteme eingezahlt. Wir sehen diese Entwicklung inzwischen in allen deutschen Sozialsystemen. Ich habe es eben schon gesagt, es gibt ja das Wort von Deutschland als dem Weltsozialamt. Wenn wir uns diese Zahlen anschauen, Julian, könnte da was dran sein?
2: Diese Zahlen sind geeignet, einige Bürger zu verunsichern. Denn wir reden ja hier viel über das Thema Ausländer im Bürgergeld. Um und bei die Hälfte der Menschen im Bürgergeld sind Ausländer. Dazu gibt es dann nochmal einen unbekannten Anteil von Menschen, die sehr Frischdeutsche sind, Frischdeutsche sozusagen. Und nochmal einen gewaltigen Anteil von Migrationshintergrund. Also in deutschen Städten, Großstädten ist es sehr, sehr schwierig, wenn man jetzt zu so einem Amt geht, jemanden zu finden, der landläufig aussieht wie Deutschland mal aussah, um es mal so zu formulieren. Diese Statistik hier ist besonders brisant, denn hier geht es um Rentner, deren Rente nicht ausreicht und die deswegen sich im Leistungsbezug im Bürgergeld befinden, weil ihre Rente unter dem Bürgergeldsatz, also unter diesem vom Verfassungsgericht festgestellten Existenzminimum sozusagen liegt. Jetzt gibt es beim Bürgergeld, ich sag mal etwas vereinfacht, die Kategorie junger Mensch und Rentner. In der Kategorie junger Mensch gibt es Ausländer im Bürgergeld, die sind sehr neu in Deutschland, haben hier logischerweise nie eingezahlt, aber immerhin, gute Nachricht, es gibt auch junge Deutsche, die nie eingezahlt haben. Also in der Vergleichbarkeit kann man hier zumindest sagen, junger Ausländer hat nie eingezahlt, junger Deutscher hat nie eingezahlt, beide kriegen das Gleiche. Ich finde das trotzdem einen Missstand, weil wir als deutsches Volk eine Solidargemeinschaft sind und ich finde, in dieser Solidargemeinschaft es Unterschiede geben sollte. Aber man kann immerhin sagen, beide nie eingezahlt, beide kriegen das Gleiche. Bei der Rente sieht das deutlich anders aus. Alte Menschen, die im Rentenalter sind und sich im Leistungsbezug befinden, haben oft ihr Leben lang gearbeitet. Sie haben vielleicht nicht genug eingezahlt, um die Rentenpunkte zu erreichen, die sie über diese Existenzschwelle hinaustragen würden. Das hat oft sehr, sehr, sehr legitime, man kann gerade sagen, überlebensnotwendige Gründe für uns als Deutsche, zum Beispiel Kinder erzogen, ja, soll vorkommen, sollte auch in Zukunft noch vorkommen. Das ist ein häufiger Grund, aber wir haben hier eben alte Deutsche und alte Nichtdeutsche bzw. Ausländer, die meisten von ihnen Ukrainer, wo der eine Teil ein Leben lang in Deutschland gearbeitet hat oder Kinder großgezogen hat und der andere Teil seit wenigen Jahren oder teilweise auch wenigen Monaten erst da ist. Und sie bekommen am Ende das Gleiche, um es mal klar zu sagen, da die Bundesregierung vollkommen überraschend ihr Wahlversprechen des Rechtskreiswechsels, also vom Bürgergeld in die Asylbewerberleistung, nicht umgesetzt hat und auch niemals umsetzen wird, kann ich theoretisch als Ukrainer, der in der Ukraine in Rente geht, habe meinen letzten Arbeitstag, arbeite noch in der Ukraine, werde noch bezahlt.

0: gehe in Rente, kann ich am nächsten Tag nach Deutschland ausreisen mit dem Flixbus, hier ins Amt gehen, sagen guten Tag, bin ukrainischer Flüchtling und bekomme dann hier eine Rente in Höhe des Bürgergeldes, genauso viel wie jemand, der sein Leben lang in Deutschland gearbeitet hat. Und was es noch attraktiver macht, ich stehe ja als Rentner per se dem Arbeitsmarkt nicht mehr zur Verfügung, muss mich also nicht regelmäßig melden, muss nicht an irgendwelchen Fortbildungsmaßnahmen zur Tarnung teilnehmen, muss nicht so tun, als würde ich Beschäftigung aufnehmen, sondern ich bekomme de facto eine zweite Rente, die ich dann, so ist es theoretisch möglich, auch in der Ukraine verfrühstücken kann. Bekommen sie nach Deutschland überwiesen, muss sie dann irgendwie dahin schaffen. All das ist tatsächlich dann möglich, weil ich mich dem Arbeitsmarkt in Deutschland logischerweise nicht zur Verfügung stellen muss.
1: Grundsätzlich falsche Entscheidung der Vorgängerregierung Scholz, als der Krieg der Russen gegen die Ukraine begann und wir die Flüchtlinge aufgenommen haben, was richtig war, das muss man tun, ihnen das Bürgergeld zu versprechen und auch auszuzahlen. Wie kam unsere Regierung darauf, Flüchtlingen das volle Bürgergeld zu geben? Das ist eine wahnwitzige Entscheidung, auch schon wieder so ein Übereifer. Wir haben ein großes Herz. Das war der Kernfehler. Aus all dem ist das ja gekommen. Und aus all dem kommt auch der Widerwille, der sich ja im Moment aufstaut in Deutschland gegen noch mehr Flüchtlinge aus der Ukraine. Ja, ganz klar, weil das, was Julian eben gesagt hat, ist eine schreiende Ungerechtigkeit. Du kannst nicht sagen, jemand, der hier reinkommt und auch wenn er aus einem Krieg kommt, kriegt dasselbe wie jemand, der hier 40 Jahre eingezahlt hat. Das kann nicht sein, das darf auch nicht sein. Und ich verstehe die Vorgängerregierung nicht, warum sie das wirklich so gemacht haben. Und ich verstehe diese Regierung nicht, warum sie dabei geblieben sind. Es kann nicht sein, dass wir Leute, die wir ins Land holen, aus einer Not heraus vielleicht, dass wir diesen Leuten das Bürgergeld geben. Das kann und darf nicht sein. Und diese Grafik, diese Zahlen, die wir hier gezeigt haben, zeigen ja, wo es hinführt. Und die Kurve geht nach oben. Es werden natürlich immer mehr. Und das Geld ist ja gar nicht da. Das Geld ist doch einfach gar nicht da.
0: Immerhin heißt es nicht mehr Bürgergeld.
2: Ja. Viel gewonnen. Und auch ich, wenn ich mir das jetzt mal vorstelle, ich als Flüchtling, wenn ich wirklich vor einem Krieg fliehe, wie ja viele Ukrainer das getan haben, in ein anderes Land komme, dann habe ich doch nicht den Anspruch, die Erwartung, dass ich da die gleiche Sozialleistung bekomme wie ein deutscher Staatsbürger, ja, sondern entweder ich bin arbeitsfähig, dann gehe ich arbeiten, um das Geld zu verdienen, weil ich für niemanden Kosten verursachen möchte, oder ich bin eben nicht arbeitsfähig, keine Ahnung, weil ich 75 bin, Rentner, aber dann habe ich doch auch nicht die Erwartung, dass ich eine deutsche Grundsicherung bekomme, sondern dann weiß ich, ja, als Kriegsflüchtling logischerweise, bis der Krieg vorbei ist, vielleicht in einer Flüchtlingsunterkunft oder sowas oder in irgendeinem abgestuften Verhältnis, was nicht auf einer Ebene mit den deutschen Staatsbürgern ist. Das ist ja das Normalste der Welt, ja, dass man nicht an einen fremden Staat den Anspruch stellt, so behandelt zu werden wie Staatsbürger als Flüchtling, was ja eigentlich eine temporäre Geschichte sein sollte.
1: Dieser Unterschied wird nicht mehr gemacht. Das ist ein grundsätzliches Problem in Deutschland. Wir haben unser Nationalbewusstsein aufgegeben und wir haben das Bewusstsein dafür aufgegeben, dass es einen Unterschied gibt zwischen deutschen Staatsbürgern und anderen. Das ist nicht mehr vorhanden. Wir glauben, dass wir alle gleich behandeln müssen. Das stimmt nicht. Das ist unwahr und das macht kein Land der Welt. Du hast es ja eben gesagt.
3: Wir müssen uns vielleicht kurz mal die genauen Zahlen anschauen. Wir haben jetzt hier mal drei Beispielfälle vorbereitet, die das, glaube ich, sehr anschaulich machen. Wie ist es denn nun mit der Grundsicherung im Alter? Nehmen wir zunächst mal eine deutsche Frau. Frau, 67 Jahre alt, aus Dresden, hat die eigenen Kinder großgezogen, danach viele Jahre in Minijobs gearbeitet. Dann bekommt sie eine Rente von schmalen 680 Euro. Mit Miete hat sie dann einen Bedarf von 1013 Euro. Sie bekommt 1013 Euro, bekommt also 333 Euro Grundsicherung im Monat. 333 Euro Grundsicherung im Monat. Oder ein deutscher Mann, 68 Jahre, jahrzehntelang als Pflegehelfer tätig gewesen. Er bekommt eine Rente von in diesem Fall 920 Euro, hat einen Bedarf in München von 1083 Euro, bekommt also 163 Euro Grundsicherung im Monat. Dazu im Vergleich eine Frau aus der Ukraine, 68 Jahre, wohnt in Berlin, bekommt in der Ukraine eine Rente in Höhe von 120 Euro, ist dann vor 2 Jahren nach Deutschland gezogen. Nach wenigen Wochen nach ihrer Ankunft in Berlin erhält sie den sogenannten Ukraine-Schutzstatus. Dadurch hat sie volle Ansprüche auf die deutsche Grundsicherung. Und der Bedarf von 1023 Euro wird nun mit ihrer ukrainischen Rente verrechnet, die natürlich deutlich geringer ist. Sie erhält also 903 Euro Grundsicherung pro Monat vom Staat. 903 Euro Grundsicherung vom Staat, ohne jemals in Deutschland eingezahlt haben, für diese beispielhaft hier angeführte ukrainische Frau von 68 Jahren. Wir haben ja oft gehört in den letzten Wochen, muss man sagen, ein neues Wording bei der CDU, Gerechtigkeit. Wir müssen über Gerechtigkeit sprechen und Friedrich Merz sagte, wir haben ein Gerechtigkeitsdefizit in Deutschland. Wenn ich mir diese Zahlen anschaue,
0: hat er nicht ganz unrecht.
3: Würde ich sagen, da liegt es,
0: er
3: oder?
0: Er hat ein bisschen in die falsche Richtung geguckt, er wollte dann an die Fleißigsten ran, die viel arbeiten und in private Versicherungssysteme einzahlen. War vielleicht nicht ganz das richtige Ziel, aber von der Grundanalyse her, wir haben ein Gerechtigkeitsproblem in Deutschland, stimmt es. Vielleicht muss man einmal sagen, der deutsche Sozialstaat, wir haben ja schon heute über den Sozialismus geredet. Und die bemerkenswerteste Leistung des Sozialismus in der Weltgeschichte war es, ein Land mit 17 Millionen fleißigen Deutschen drin zu einer armen Wüste zu machen. Ja, Deutsche arm machen, das schafft der Sozialismus. Deswegen sollte man gewarnt sein vom Sozialismus. Der Sozialismus macht selbst die Fleißigsten arm.
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1: Ich bin Robert Noack. Guten Tag. Der ehemalige BND-Chef August Hanning ist wegen Spionageverdachts festgenommen worden. Das meldet Bild. Hanning war von 1998 bis 2005 Chef des Bundesnachrichtendienstes. Hanning wird das Ausspähen von Landesgeheimnissen, Landesverrat und die Spionage für eine fremde Macht vorgeworfen. Auf die Spur ist man ihm während der Ermittlungen zum Prozess gegen die Hamburger Unternehmerin Christina Block und weitere Angeklagte wegen des Vorwurfs der gewaltsamen Entführung ihrer beiden Kinder gekommen. In diesem Zusammenhang habe es auch den Hinweis auf den offenkundigen Abfluss von Informationen aus dem BND gegeben. Vertreter der Industrie haben erneut vor einer AfD-Regierung in Sachsen-Anhalt gewarnt. Die Hauptgeschäftsführerin des BDI, Gönner, behauptete, die AfD sei keine Wirtschaftspartei. Der wirtschaftliche Erfolg hierzulande basiere auf Offenheit, der freiheitlich-demokratischen Grundordnung und gut ausgebildeten Mitarbeitern, auch aus dem Ausland. All das spiegele sich in den Positionen der AfD nicht wider, sagte Gönner. AfD-Wahlgewinner Siegmund sprach heute in einem Interview von einem Schritt in die richtige Richtung mit seiner Partei. Man werde ein klares Zeichen für Deutschland setzen, für die politische Zukunft in diesem Land. Die AfD ist derweil auch im Bund weiter im Aufwind. Nach einer neuen INSA-Umfrage würde die Partei aktuell 30,5% der Stimmen bekommen. Die CDU läge nur noch bei 17,5%. News-Chefredakteur Julian Reichelt sieht einen klaren Zusammenhang mit den Lügen der Union, sei es bei der Migrationspolitik, der Energie oder der sogenannten Klimapolitik. Reichelt sagte am Morgen bei News Live:
2: Ehrlich gesagt, die 17,5% wundern mich einfach, weil man sich ja einfach fragt, okay, welche 17,5% im Land vertrauen denn bitte einer Partei, die sie bei jedem einzelnen Thema, auf so schmerzliche und wirtschaftlich zerstörerische Weise belogen hat?
1: Es gehe immer um das Geld der Leute, sagte Reichelt weiter, und das werde weniger. Plastikverpackungen könnten für Unternehmen bald deutlich teurer werden. Union und SPD im Bundestag planen eine neue Steuer auf Kunststoff. Das geht aus einem Entwurf für ein Kunststoffverpackungssteuergesetz hervor. Tanja Wagner.
3: Ab Juli sollen für jede Tonne Kunststoff in Verpackungen 550 Euro fällig werden. Damit will die Regierung Anreize schaffen, weniger Plastik zu produzieren. Gleichzeitig will sie zusätzliche Einnahmen generieren. Schon für das kommende Jahr rechnet der Bund mit Steuereinnahmen von über 800 Millionen Euro. Unter das Gesetz sollen Verpackungen fallen, deren Kunststoffanteil mehr als 5% beträgt, unter anderem bei Folien, Verschlüssen, Deckeln und Kapseln. Der Entwurf muss noch innerhalb der Regierung abgestimmt werden.
1: Stiftung Warentest und der ADAC warnen vor dem Kauf von 2 Autokindersitzen. Laut den Verbraucherschützern besteht bei den Modellen Britax Römer Baby Safe Pro und Axkit Mini Kit Core im Fall eines Unfalls Lebensgefahr für Kinder. In Crashtests versagten sicherheitsrelevante Bauteile. Während Axkit einen Rückruf eingeleitet hat, prüft Britax Römer die Ursache des Problems noch.
0: Soweit das Neueste. 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
1: Das Wetter in Deutschland: heute in der Mitte und im Süden meist heiter und trocken, im Norden stärker bewölkt und im Tagesverlauf etwas Regen. Das Ganze bei 17 bis 24 Grad. Morgen nach Nebelauflösung zunächst sonnig, im Nordwesten bereits wolkiger, später auch zunehmend im Westen mehr Wolken bei 17 bis 25 Grad.
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2: Simone Solger ist heute bei mir zu Gast. Ich freue mich riesig. Sie haben Corona schon erwähnt. Hat das mit außer den Auftrittsverboten auch das Verhältnis zum Staat geändert? Ich sehe das gerade bei vielen Künstlern, weil das Auftrittsverbot ja, ich hatte Julia Neigel hier auch zu Gast, dazu geführt hat, dass man im Prinzip gemerkt hat, dass man eigentlich nicht mehr existierte für den Staat. Der hat einem die komplette materielle Basis entzogen. Und dann kamen eben auch noch Reflexionen dazu über Grundrechtseingriffe, die im Prinzip fast schon spielerisch durchdekliniert wurden? Oder haben Sie das lockerer genommen,
3: Corona? Nee, das war schon heftig für alle Künstler, wenn man nicht auftreten kann und wenn man im Internet dann in Foren liest, ja, selbstständige Künstler müsste halt vorsorgen, dann muss man sich was zur Seite legen und sowas. Und sind ja auch nicht gekommen. Es gab dann Vorstellungen, wo Zuschauer mit Maske rein durften und zig Tests. Und dann waren so Flatterbänder auch zwischen den Reihen, so dass man wirklich nur auch Ehepaare getrennt auf Stühlen sitzen mussten, obwohl sie gemeinsam dann nach Hause gehen, getrennt sitzen. Und wo ich dachte, das ist für Kabarett und Humor ja furchtbar, wenn die alle, wenn man in eine Maske spricht, also in dieser, wenn man das Gesicht nicht sieht. Gut, wenn die Leute lachen, haben sie bemüht, mir zu zeigen, es gefällt ihnen trotzdem, die paar Leute, die da rein durften. Aber ich muss mich im Nachhinein immer bei allen bedanken, die trotzdem gekommen sind und haben sich da nicht abwimmeln lassen, weil dadurch einfach auch wir Künstler ein bisschen existent waren und auch die Bühnen finanziell überhaupt noch eine Überbrückung hatten durch ein bisschen Eintrittsgeld. Also man muss denen das hoch anrechnen, dass Menschen überhaupt rausgegangen sind und haben sich das angetan, sich da 2 Stunden so reinzusetzen.
2: Manche ihrer Kollegen haben dann in Autokinos gespielt, auch eine sehr bizarre Geschichte,
3: ja,
2: weil die Distanzen dann riesengroß gewesen sind.
3: ist nicht so mein Ding. Viele haben auch im Internet ihre Programme gezeigt, auch für kein Geld, was vielleicht auch nicht so gut ist. Also meine, weiß ich nicht. Nee.
2: Haben Sie verfolgt damals die Aktion der Videokünstler, unter anderem Jan-Josef Liefers, ja, alles dicht machen?
3: Ja, ich war beglückt. Ich weiß noch genau den Abend, als das rauskam und dachte, die Künstler melden sich zu Wort. Wie toll ist das? Endlich machen auch Künstler mal den Mund auf. Und habe diese Videos gesehen und am nächsten Morgen hörte ich schon wieder, dass viele Künstler abgesprungen sind und das zurückziehen. Haben wahrscheinlich von ihren Agenturen Druck bekommen, dass man das so nicht senden kann. Und war enttäuscht und da bin ich sogar, gebe ich zu, ein bisschen nachtragend, wenn ich manche Künstler heute im Fernsehen sehe, denke ich immer, ach Mist, du warst auch einer von denen, die da wieder umgefallen sind, weil das war eine Hoffnung, dass einfach künstlerisch so ein Beitrag zu sehen war. Ich fand das großartig, auch toll gemacht und war ziemlich enttäuscht von manchen Künstlern, dass sie da so einen Rückzieher gemacht haben, weil ja, es war keine Front, die gesagt hat, nee, wir sehen das so, wir stehen dazu, wir bleiben dabei. Es ist sowas, ja, es kann von Agenturen wahrscheinlich nur kommen.
2: Ich wollte gerade sagen, gibt's da so einen Korridor, dass eben gerade Agenturen sagen, du lass mal lieber, oder auch inhaltliche Geschichten. Also sie sind ja relativ explizit, was die politische Botschaft betrifft, redet Ihnen da jemand rein oder sagt da irgendjemand, du lass das mal lieber weg, sonst wird die Halle so und so vielleicht bei uns nicht mehr mieten. Also viele Stadthallen sind ja auch parteipolitisch mit der jeweiligen Landratsamt oder sonst was verbandelt.
3: Mhm. Nee, ich habe keine Agentur, dass mir das jemand sagen kann. Mhm. Habe ich nicht. Ich habe Freunde, die mir manchmal sagen, du lass das weg, das würde ich nicht sagen. Ja, das ist manchmal ganz gut. Oder sagen, du sag doch so. Ein Problem ist schon in den Bühnen, was sie ansprechen. Ich hatte mal einen Fall, ein Vereinsmitglied eines Veranstalters hat mich gebucht für meinen Abend und das war auch ausverkauft. Und er hat sich das Programm ein paar Tage vorher auf einer anderen Bühne angeschaut. Und dann entschieden, dass es vielleicht gar nicht stattfindet. Und Leute, die eine Karte kaufen wollten, haben an der Kasse erfahren, der Abend findet vielleicht gar nicht statt. Und dann habe ich erfahren, dass der andere Bühnen angerufen hat, die Folgebühnen, und vor mir gewarnt hat, man solle mich aus dem Programm nehmen. Und das waren erwachsene, gute kluge Leute, die gesagt haben, nee, einmal ist sie ausverkauft und ist eine Künstlerin, die seit Jahren bei uns spielt. Warum sollen wir die aus dem Programm nehmen? Also große Angst, weil ich den Falschen in die Hände spielen könnte. Also diese Stanzen, Wasser auf die Mühlen und das ist, ne? Also nicht Zutrauen, kein Zutrauen, dass Zuschauer selber entscheiden können, was sie wie aufnehmen. Und ich sag auch nichts. Also mir sagt auch ein Freund, wenn man dir was Rechtes andichten will, muss man bösartig drauf sein, weil das ist im Programm einfach nicht zu finden. Aber es ist, ich habe den Menschen auch gegoogelt, der ist Mitglied der Partei Die Grünen. Und das ist natürlich geschäftsschädigend dann. Also zum Thema Meinungsfreiheit, man darf doch bei uns alles sagen, man muss halt mit Gegenwind rechnen. Das ist nett, ich kann im Privaten aushalten, dass mir jemand eine andere Meinung sagt und sagt, da denke ich nicht wie du, alles klar, selbstverständlich. Aber wenn es an die Substanz geht und eben, sagen wir mal, Verleger dürfen ihre Autoren ihre Bücher nicht mehr verlegen oder Bilder ausstellen oder Künstler sollen dann nicht mehr auftreten, dann kriegt das eine andere Dimension und ist sehr bedenklich. Dann ist das mit der Meinungsfreiheit ein ganz anderes Ding.
2: Aber persönlich hat er den Kontakt nicht zu Ihnen gesucht?
3: Nein. Gar nicht. Wer war nicht mal am Abend selber da? Es war ein wunderbarer Abend, es war ein sehr lustiger Abend. Das Publikum nimmt das sehr gut auf und ich bin ganz sicher, wenn man was sagen würde, was sehr unangenehm wäre, was rechts wäre, menschenverachtend wäre oder so, würde das Publikum einem das sehr genau zeigen. Also so doof sind die Leute nicht, dass sie sich das aufbinden lassen.
2: Was ich ja interessant finde, ist, dass es in Bayern eine regelrechte Kultur gibt auf dem Nockherberg, dass sich konservative CSU-Leute von linken Kabarettisten verprügeln lassen müssen. Mhm. Da müssen die auch noch lachen dazu. Ja. Ich weiß nicht, ob sie vorher Bier trinken oder erst hinterher oder gar nicht, ist auch egal. Es hätte mich jetzt für den Grünen eher eingenommen, wenn er gesagt hätte, ich sehe es anders, aber komm.
3: Ja, gibt es auch. Also ich will auch sagen, es gibt Veranstalter, die sind links. Klar, die sind auch Mitglied der Grünen zum Beispiel, kenne ich auch. Und die sagen, wer bin ich, dass ich jetzt sage, du kommst nicht oder andere. Mir gefällt dein Programm ausgezeichnet. Und die mich einladen, sonst hätte ich ja auch keine Auftritte. Also das gilt die meisten Veranstalter vielleicht gar nicht. Aber es gibt auch Veranstalter, die sagen, nee, das entspricht nicht meiner Meinung. Das möchte ich dem Publikum nicht anbieten oder zumuten. Und das sind dann, ich bezahle ja auch Steuern für Kulturämter und sowas alles mit, ne, wir Künstler. Das ist dann schon unangenehm. Ich habe damit nicht so viel Erfahrung. Es gibt Berufskollegen von mir, die das weitaus mehr erfahren, dass Bühnen sie nicht buchen und denen das auch sagen, deshalb kommst du nicht mehr. Also das ist schon heftig.
2: Kann man darauf reagieren? Ich meine, also höchstens bei Verlust der Selbstachtung, wenn man dann sagt, dann schreibe ich halt meine Programme um.
3: Nee, das ist ja wohl. Also aus dem Alter sind wir ja wo raus.
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2: Und nun haben wir ein Thema, das merken Sie alle entweder jetzt schon im Geldbeutel oder später, wenn es in den wohlverdienten Ruhestand geht. Reformstau in Berlin, Milliardenlöcher in den Sozialkassen, Rente, Pflege, Gesundheit, alles wird immer teurer. Doch die Zahl der Beitragszahler wächst nicht mit. Wie lange kann dieses System überhaupt noch funktionieren? Anders gefragt, wie pleite ist Deutschland?
3: Die Bundesregierung streitet über die nächsten Reformen. Doch bei Rente, Pflege und Gesundheit fehlen längst Milliarden. Die Rentenkasse steht vor einem Milliardenloch. Die Pflegeversicherung braucht zusätzliche Mittel. Und auch die Arbeitslosenversicherung wird bereits mit Darlehen gestützt. Gleichzeitig steigen die Ansprüche und Leistungen weiter. Doch die Zahl der Beitragszahler wächst nicht entsprechend mit. Und dann kommt noch die Beamtenversorgung hinzu. Auch hier entstehen hohe Belastungen für die öffentlichen Haushalte. Das Grundproblem ist immer dasselbe. Immer mehr Leistungen treffen auf immer weniger Menschen, die sie finanzieren. Die Frage ist deshalb nicht nur, welche Reform die Regierung beschließt, sondern ob unser gesamtes System überhaupt noch finanzierbar ist. Darüber sprechen wir jetzt bei News Live.
2: Darüber sprechen wir jetzt, darüber müssen wir sprechen, weil es Sie alle betrifft. Und wir tun es natürlich mit dem Experten der Experten, mit dem Wirtschaftswissenschaftler und sogenannten Rentenpapst, Professor Dr. Bernd Raffelhüschen. Schönen guten Morgen, Herr Raffelhüschen.
4: Guten Morgen, Gisela.
2: Schön, dass Sie wieder da sind. Schön, dass Sie sich wieder Zeit für uns genommen haben. Fangen wir mal, bevor wir in die Einzelbestandteile gehen, Rente, Krankenpflege, Arbeitslosenversicherung und Beamtenversorgung, darüber wollen wir sprechen. Wagen wir einmal den Blick von oben auf Deutschland, von oben auf den Sozialstaat. Kann man sagen, muss man konstatieren, unser Sozialstaat ist ganz, ganz fürchterlich außer Kontrolle geraten?
4: Nun, das kann man ganz genau so sagen und das trifft auch den Kern der ganzen Geschichte. Denn man muss sich vorstellen, dass wir eine Sozialausgabenquote, sagen wir mal, bei Wiedervereinigung, also 1990, gehabt haben, von circa 20% unserer Wertschöpfung. Diese Quote ist innerhalb der letzten Jahrzehnte von 20 auf mehr als 30, auf 32% angewachsen. Das heißt, wir haben im Grunde genommen bei allen Sozialausgaben,

0: wir haben nochmal 50% draufgesattelt, obwohl wir natürlich wussten, dass wir schlichtweg die entsprechenden Einzahlungsströme gar nicht generieren konnten. Mhm. Wir haben den Weg eigentlich schon fast vollendet von der sozialen Marktwirtschaft, für die ja wir Freiburger stehen, hin zu einer quasi marktorientierten Sozialwirtschaft mit, sagen wir mal, den paritätischen Wohlfahrtsverbänden als größten Arbeitgeber mit sagen wir mal, ausufernden Leistungen, die immer wieder als Wahlgeschenke verkauft werden. Das war der Weg, den wir gegangen sind. Und bis auf Schröder, der mal kurzzeitig da eine Atempause für uns geschafft hat, ist es alles in die falsche Richtung gegangen.
1: Professor Raffelhüschen, schönen guten Morgen auch von meiner Seite und danke, dass Sie endlich mal wieder bei uns sind, kann ich sagen. Ich muss mal kurz eine kleine Anekdote erzählen, die mir neulich ein Mitglied des Bundestags geschildert hat. Also es gibt die sogenannten Schulhelfer. Das sind Menschen, die gehen mit in die Schule, sind mal erfunden worden, als Schulen noch nicht barrierefrei waren und haben jetzt vereinfacht gesagt, wenn einer im Rollstuhl saß, geholfen, dass er die Treppe hochgekommen ist. Großartiger, wichtiger Punkt beim ganzen Thema Inklusion. Inzwischen ist es so, dass man auch mit gewissen Verhaltensauffälligkeiten Anspruch auf Schulhelfer hat und es inzwischen Klassen in deutschen Gesamtschulen gibt. Da sitzen 10, 12 Schulhelfer, die alle keine nennenswerte Qualifikation haben, 4.000, 5.000 Euro im Monat dafür bekommen, ab und zu der Lehrerin ins Wort fallen, sagen, können Sie ein bisschen langsamer sprechen. Und wie gesagt, meistens geht es um Verhaltensauffälligkeiten. Ich will Sie, keine Sorge, nicht auf diesen konkreten Fall ansprechen. Aber ich habe das Gefühl, dass dieser Sozialstaat auch außer Kontrolle geraten ist, weil es Leistungen und Leistungsumfänge gibt, die mal mit guter Intention geschaffen worden sind, die im Prinzip ein Perpetuum mobile des Sozialstaats geworden sind. Einfach eine riesige, gewaltige Maschine, die sich immer selber baut und wir vollkommen den Überblick darüber verloren haben, was es eigentlich alles gibt und am Ende stehen die Kommunen mit 30 Milliarden Defizit da, weil sie das alles bedienen müssen. Täuscht mich mein Eindruck oder ist das so ein bisschen das, was passiert?
0: Na, Rahel, das ist genau das, was passiert. Es manifestiert sich im Grunde genommen und verkrustet, weil wir einfach schlichtweg in allen unseren Haushaltsstrukturen Budgetansätze haben, die, wenn sie erstmal da sind, so fortgeführt werden und meistens dann Interessensverbände, die dahinter stecken, die letztlich diese verbeamteten Positionen oder die Angestellten im öffentlichen Dienst natürlich wieder nach oben schrauben. Mhm. Wir haben, das muss man sich mal reintun, wir haben ja inzwischen eigentlich nur halb so viele Schüler wie beispielsweise in den 60er, 70er Jahren, bei doppelt so vielen Lehrern und das macht eigentlich keinen Sinn, zumal wir die Schulhelfer da noch nicht mal mitzählen.
2: Ich habe auch, Herr Raffelhüschen, vielen Dank, dass Sie heute dabei sind, heute Morgen. Mir fiel auf, dass Sie gesagt haben, die soziale Marktwirtschaft, wofür wir hier stehen, Gott sei Dank stehen Sie dafür, aber ich muss sagen, ganz Deutschland steht eigentlich dafür, denn unser Wohlstand ist ja darauf aufgebaut, auf der Idee von Ludwig Erhard. Seit 77 Jahren geht's uns gut. Und wie kann es eigentlich kommen? Wie erklären Sie sich eigentlich, dass das Bewusstsein dafür, dass wir auf Gedeih und Verderb von dieser wunderbaren Wirtschaftsform abhängig sind, die ja jetzt demontiert wird, wie Sie gesagt haben, wie kann dieses Bewusstsein so verloren gegangen sein? Haben Sie dafür eine Erklärung?
0: Ja, nur schwer. Denn der Punkt ist ja der, die soziale Marktwirtschaft, also die Gedanken von Hayek, von Eucken, von all den ganzen Vordenkern in der Nachkriegszeit, haben uns ja im Grunde genommen zum reichsten Deutschland gemacht, das wir jemals in diesem Land gewesen sind. Sie haben uns aber nicht nur zum reichsten Deutschland gemacht, sie sind auch das quasi zufriedenste Deutschland mit, das wir in der ganzen Geschichte gewesen sind. Und wir sind gleichzeitig auch eigentlich das Deutschland, das am friedfertigsten war in den letzten Jahrzehnten. Also eigentlich haben wir überall doch eher positive Superlativen durch die soziale Marktwirtschaft gehabt. Und Tatsache ist, dass dieser liberale oder ich sage es auch ganz offen neoliberale, denn ich bin nun mal neoliberal und das bin ich mit Stolz, dass dieser Ansatz Freiheit, Eigenverantwortung und im Grunde genommen dadurch die Antriebskräfte zu erzeugen, dass dieser Ansatz bei den meisten Menschen nicht auf Wohlwollen stößt, obwohl sie natürlich die Früchte der ganzen Geschichte gerne ernten. Gesät haben das aber Leute, die sie nicht mögen, nämlich das Freiburger Ordoliberale.
3: Ich danke Ihnen sehr, Herr Raffelhüschen, für diese Entgiftung dieser Schmähvokabel neoliberal. Die wurde ja nun schon von der SPD gegen die CDU ins Felde geführt. Friedrich Merz ausgerechnet, er sei ein kalter Neoliberaler. Worüber wir heute schon oftmals gesprochen haben, mehreren Punkten, Herr Raffelhüschen, vielleicht haben Sie es gesehen, ist die Rente. Bei der Rente ist ja vor der Reform, nach der Reform und die eine Reform verdient den Namen noch weniger als die andere. Man rechnet momentan mit einem Defizit von rund 20 Milliarden Euro für 2027. Also ein riesiges Loch tut sich dort abermals auf. Was ist denn so der Grundfehler des deutschen Rentensystems? Ist es das Umlageverfahren? Wo sehen Sie hier die Defizite?
0: Nun, der Grundfehler ist, dass wir im Zuge des demografischen Wandels nicht, wir haben es zwar erkannt, aber nicht gehandelt haben, entsprechend, denn eins ist klar, wenn wir immer weniger Beitragszahler haben, die immer mehr Menschen immer länger finanzieren müssen, dann hätten wir die Umlage, die ja bei uns im Grunde genommen über 80% der Alterssicherung abdeckt, hätten wir die entsprechend auf vielleicht 50% oder 60% runterfahren müssen und mehr auf Kapitaldeckung setzen müssen. Das wäre eigentlich der Switch gewesen, den wir hätten unternehmen sollen. Da hat damals mit der Agenda 2010 Schröder einiges in die Richtung bewegt, aber das wurde ja alles wieder aufgehoben, sodass im Grunde genommen wir eigentlich dastehen, wo Blüm auch stand, als er seine Litfaßsäulen beklebte und mit Sprüchen beklebte, die er selbst natürlich nicht ernst nehmen konnte.
3: Die Rente ist sicher.
0: Die Rente ist sicher, genau. Und sie war es damals schon nicht und sie ist es heute auch nicht. Die Defizite, nun, die rechnen wir ein bisschen anders. Also vielleicht ist es mal ganz gut, damit wir auch den roten Faden haben, die echten Defizite sich mal klar zu machen. Also wenn Sie einfach schlichtweg auf einen Computer alle Deutschen bringen würden, die da sind, und denen dann sagen würde oder da ausrechnen würden, was die von jetzt bis sie nicht mehr da sind, einzahlen in das System und dem gegenüberstellen das, was sie von jetzt bis sie nicht mehr da sind, wollen von diesem System. Dann wäre eine Nachhaltigkeit gegeben, wenn der Barwert der Einzahlung der zukünftigen dem Barwert der Auszahlungsströme entspricht. Das tut's aber nicht. Die Auszahlungsströme sind wesentlich größer, also die Summe der Defizite, die wir jetzt und in den nächsten Jahren bekommen werden, kumulieren sich eben nicht auf 20 Milliarden, auch nicht auf 100 Milliarden. Wir sind in Größenordnung von fehlenden Rückstellungen, die wir bräuchten, um das zu finanzieren, was wir versprechen, in der Größenordnung von 80% unseres Bruttoinlandsprodukts. Das heißt, die Summe der Defizite in der Rentenversicherung sind 4.000 Milliarden Euro. Das ist das, was wir an fehlenden Rückstellungen haben. Rückstellungen, die wir nicht gebildet haben, weil die Rentenversicherung bilanziell im Grunde genommen quasi auf dem Stand einer Frittenbude steht. Denn sie macht ja nur eine Einnahmeausgabeüberschussrechnung. Und diese 4.000 Milliarden Euro hätte sie eigentlich haben müssen. Sie hat sie nicht. Und deshalb nennen wir diese fehlenden Rückstellungen in Analogie nach dem Insolvenzrecht auf privatwirtschaftlicher Seite, wo ja fehlende Rückstellungen ein Überschuldungstatbestand sind, nennen wir das die impliziten Schulden. Explizite Schulden sind also bei gut 2000 Milliarden Euro, die impliziten allein der Rentenversicherung mehr als doppelt so groß. Das ist das, was die Dimension ausmacht. Diese Dimension wussten wir allerdings schon seit 30 Jahren und wir haben diese Dimension eher mal vergrößert, mal verkleinert, aber im Wesentlichen unverändert belassen, weil wir nie den Mut hatten zu sagen, diese Leistungen, die wir so versprechen, können wir uns nicht leisten. Wir müssen an die Ausgabenseite ran. Wir brauchen eine Ausgabenstrukturreform. Wir haben kein Einnahmeproblem, wir haben ein Ausgabeproblem. Ich glaube, das war ein Spruch, den selbst Herr Merz einmal sehr deutlich so gesagt hat.
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1: Ich bin Robert Nowak. Guten Tag. Der ehemalige BND-Chef August Hanning ist wegen Spionageverdachts festgenommen worden. Das meldet Bild. Hanning war von 1998 bis 2005 Chef des Bundesnachrichtendienstes. Hanning wird das Ausspähen von Landesgeheimnissen, Landesverrat und die Spionage für eine fremde Macht vorgeworfen. Auf die Spur ist man ihm während der Ermittlungen zum Prozess gegen die Hamburger Unternehmerin Christina Block und weitere Angeklagte wegen des Vorwurfs der gewaltsamen Entführung ihrer beiden Kinder gekommen. In diesem Zusammenhang habe es auch den Hinweis auf den offenkundigen Abfluss von Informationen aus dem BND gegeben. Vertreter der Industrie haben erneut vor einer AfD-Regierung in Sachsen-Anhalt gewarnt. Die Hauptgeschäftsführerin des BDI, Gönner, behauptete, die AfD sei keine Wirtschaftspartei. Der wirtschaftliche Erfolg hierzulande basiere auf Offenheit, der freiheitlich-demokratischen Grundordnung und gut ausgebildeten Mitarbeitern, auch aus dem Ausland. All das spiegele sich in den Positionen der AfD nicht wider, sagte Gönner. AfD-Wahlgewinner Siegmund sprach heute in einem Interview von einem Schritt in die richtige Richtung mit seiner Partei. Man werde ein klares Zeichen für Deutschland setzen, für die politische Zukunft in diesem Land. Die AfD ist derweil auch im Bund weiter im Aufwind. Nach einer neuen INSA-Umfrage würde die Partei aktuell 30,5% der Stimmen bekommen. Die CDU läge nur noch bei 17,5%. News-Chefredakteur Julian Reichelt sieht einen klaren Zusammenhang mit den Lügen der Union, sei es bei der Migrationspolitik, der Energie oder der sogenannten Klimapolitik. Reichelt sagte am Morgen bei News Live:
2: Ehrlich gestanden, die 17,5% wundern mich einfach, weil man sich ja einfach fragt, okay, welche 17,5% im Land vertrauen denn bitte einer Partei, die sie bei jedem einzelnen Thema auf so schmerzliche und wirtschaftlich zerstörerische Weise belogen hat.
1: Es gehe immer um das Geld der Leute, sagte Reichelt weiter, und das werde weniger. Plastikverpackungen könnten für Unternehmen bald deutlich teurer werden. Union und SPD im Bundestag planen eine neue Steuer auf Kunststoff. Das geht aus einem Entwurf für ein Kunststoffverpackungssteuergesetz hervor. Tanja Wagner.
3: Ab Juli sollen für jede Tonne Kunststoff in Verpackungen 550 Euro fällig werden. Damit will die Regierung Anreize schaffen, weniger Plastik zu produzieren. Gleichzeitig will sie zusätzliche Einnahmen generieren. Schon für das kommende Jahr rechnet der Bund mit Steuereinnahmen von über 800 Millionen Euro. Unter das Gesetz sollen Verpackungen fallen, deren Kunststoffanteil mehr als 5% beträgt, unter anderem bei Folien, Verschlüssen, Deckeln und Kapseln. Der Entwurf muss noch innerhalb der Regierung abgestimmt werden.
1: Stiftung Warentest und der ADAC warnen vor dem Kauf von 2 Autokindersitzen. Laut den Verbraucherschützern besteht bei den Modellen Britax Römer Baby Safe Pro und Axkit Mini Kit Core im Fall eines Unfalls Lebensgefahr für Kinder. In Crashtests versagten sicherheitsrelevante Bauteile. Während Axkit einen Rückruf eingeleitet hat, prüft Britax Römer die Ursache des Problems noch.
0: Soweit das Neueste. 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
1: Das Wetter in Deutschland heute in der Mitte und im Süden meist heiter und trocken, im Norden stärker bewölkt und im Tagesverlauf etwas Regen. Das Ganze bei 17 bis 24 Grad. Morgen nach Nebelauflösung zunächst sonnig, im Nordwesten bereits wolkiger, später auch zunehmend im Westen mehr Wolken bei 17 bis 25 Grad.
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1: Bei der Wahl in Berlin sind die muslimischen Wähler in Scharen zur Linkspartei übergelaufen. Für Hendrik Wüst mit einbrechenden Umfragewerten und der AfD in Schlagdistanz gilt, verliert er die Muslime, verliert er Nordrhein-Westfalen. Deswegen beginnt der Wahlkampf um das Land von Rhein und Ruhr nun am Bosporus. Und deswegen versucht Hendrik Wüst, den türkischen Nationalstolz für seinen Machterhalt zu nutzen und in irgendwie deutschen Nationalstolz umzuwandeln. Die bittere Wahrheit lautet, das einzige politische Thema, das in der muslimischen, dominant türkischen Community derzeit in Deutschland noch besser mobilisiert als, sorry to say, Hass auf Israel, ist Stolz auf die Türkei. Die Linkspartei schwenkt deswegen palästinensische Flaggen, die CDU türkische Flaggen. Deutschland ist zum Wahlkampf Battleground ferner und fremder Weltanschauungen geworden. Der dritte Grund für die Migrantisierung der deutschen Geschichte ist nichts anderes als perfide Politpropaganda. Das migrationspolitische Versagen der Gegenwart soll mit einer frei erfundenen Vergangenheit mit Sinn erfüllt und verherrlicht Kritiker eingeschüchtert werden. Die Botschaft lautet, ohne Ausländer wärt ihr Deutschen gar nichts. Begreift es endlich! Beschwert euch nicht, wenn immer noch mehr kommen. Der Bundeskanzler höchstpersönlich sagt das.
2: Wir wollen Einwanderung in unseren Arbeitsmarkt. Und wir brauchen diese Menschen in Deutschland, die in unserem Arbeitsmarkt heute schon unverzichtbar sind. Kein Krankenhaus, kein Altenheim, keine Baustelle, keine Gaststätte, kein Hotel. Nichts mehr würde funktionieren, wenn wir nicht Einwanderer seit Jahrzehnten in Deutschland haben, die hier leben, die hier arbeiten, die hier integriert sind. Und die wollen wir, meine Damen und Herren. Und deswegen hat Ausländerfeindlichkeit in unserem Land keinen Platz. Hat keinen Platz in unserem Land.
1: Ohne Einwanderung würde seit Jahrzehnten nichts mehr in diesem Land funktionieren, sagt Bundeskanzler Friedrich Merz. Und wer es auch nur wagt, das zu hinterfragen, der ist natürlich, so sagt es der Kanzler, ein Ausländerfeind. Die Wahrheit lautet natürlich, mit der illegalen islamistischen Massenmigration des Friedrich Merz kommt inzwischen so gut wie niemand mehr zu uns, den wir brauchen, aber dafür unzählige Menschen, die die Zukunft unseres Landes ernsthaft gefährden. Es gibt Politiker, die das genauso wollen und Politiker, die zu bequem sind, um diesen skandalösen Missstand zu beheben. CDU-Außenminister Joe Wadephul verkündete in einem Interview mit der türkischen Zeitung Hürriyet folgendes. Es waren Menschen aus der Türkei, die das Wirtschaftswunder möglich gemacht und Deutschland mit aufgebaut haben. Das Wirtschaftswunder möglich gemacht. Das ist frei erfunden. Die ersten türkischen Gastarbeiter kamen erst 1961, also deutlich nach dem Wirtschaftswunder. Der größte Teil der Gastarbeiter aus der Türkei kam zwischen 1968 und 1973. Wir befinden uns mitten in einer epochalen Umdeutung unserer deutschen Identität, die mit aller Macht der Bundesregierung vorangetrieben wird. Zum Tag der deutschen Einheit, an dem übrigens nirgends hier in Berlin Schwarz-Rot-Gold gehisst wurde, veröffentlichte die Bundesregierung auf Instagram eine ganz neue Interpretation von Einigkeit und Recht und Freiheit, also unserer Nationalhymne. Sie werden es nicht glauben, aber es ist wahr. Und hier sind die Beweise vom Instagram-Account der Integrationsbeauftragten der Bundesregierung, eine Linksradikale namens Natalie Pavlik von der SPD. Zunächst Einigkeit. Dort steht nun, Einigkeit heißt Zusammenhalt in Vielfalt. Und weiter, wer hier lebt, gehört dazu. Einwanderung ist unsere Realität. Das bedeutet nicht weniger als die vollständige Auflösung des deutschen Volkes. Man muss es nur über die Grenze schaffen und man gehört dazu. Man muss nur hier leben. Das ist alles. Dann natürlich Recht. Was heißt jetzt Recht bei der Bundesregierung? Wir lesen, wir schützen Minderheiten und kämpfen gegen Rassismus und Ausgrenzung. Aha. Das Recht bedeutet also den großen gemeinsamen Kampf gegen unseren intrinsischen, internalisierten Rassismus, also gegen uns selbst. Und schließlich natürlich Freiheit. Freiheit steht für Toleranz. Freiheit heißt Toleranz, steht dort. Und weiter, wir respektieren alle Lebensweisen, Traditionen und Kulturen. Sie machen das Zusammenleben vielfältig und gehören zu unserem Einwanderungsland dazu. Also fremde Kulturen machen unser Land erst vielfältig. Wie schön. So interpretiert die Bundesregierung nun Einigkeit und Recht und Freiheit. Egal, wer kommen will, alle gehören zu Deutschland. Das ist, man muss es leider so sagen, die Auflösung und Auslöschung der deutschen Identität. In den letzten Jahren ist die illegale Massenmigration mit den haarsträubendsten Begründungen gerechtfertigt worden. Mal sollten die illegalen Migranten aus den islamistischen Einöden dieser Welt unsere Renten bezahlen. Mal sollten sie uns pflegen, mal waren sie Goldstücke. All diese Parolen glaubt inzwischen kein Mensch mehr. Deswegen hat nun die große historische Umdeutung begonnen, die Deutschland zum Siedlungsgebiet erklärt, in dem sich schon immer jeder niederlassen konnte, der nur wollte. In dem vorgeblich immer alles nur besser geworden ist, je mehr Menschen immer weniger gemeinsam hatten. Unser Tag der deutschen Einheit wird plötzlich traditionell von offenen Moscheen flankiert. Einwanderung in die Arbeitslosigkeit wird mit Einwanderung in den Arbeitsmarkt umgedeutet. Der Grund dafür könnte klarer und offenkundiger kaum sein. Die politisch Verantwortlichen für die Katastrophe der invasorischen Massenmigration sind bereits auf der Suche nach der endgültigen Umdeutung. Das Elend zum Segen erklären. Darum geht es. Und die Bürger, die das nicht verstehen wollen, zum eigentlichen Problem. Hier ist die Bundeskanzlerin der illegalen Massenmigration. Hier ist Angela Merkel.
3: Sie können die allerbesten Politikerinnen und Politiker haben, wenn nicht die Menschen im Lande, die Bürgerinnen, genauso spüren, dass wir uns für diesen Staat, für diese Demokratie einsetzen müssen, dann werden wir es vielleicht nicht schaffen. Wir brauchen jeden angesichts der neuen Herausforderungen.
1: Man könne die allerbesten Politiker haben, damit meint sie natürlich sich selbst, wenn nicht jeder einzelne Bürger mitziehe und sich dem Willen der Mächtigen unterwirft, dann könne man es eben doch nicht schaffen. Nicht die Migration ist das Problem, die Deutschen sind es. Das ist der Grund dafür, warum unsere Geschichte plötzlich migrantisiert wird. Die Deutschen sollen zu den undankbaren Schuldigen erklärt werden für das Totalversagen des letzten Jahrzehnts.
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2: Wir sprechen über Friedrich Merz im Abwehrkampf gegen den Bedeutungsverlust und er warnt vor unermesslichen Folgen, wenn seine Regierung ins Schlingern käme. Für Friedrich Merz hängt die Stabilität Europas an der Stabilität seiner Regierung. Schauen wir uns also zunächst an, was der Bundeskanzler am Sonntag in Kiew dazu gesagt hat.
3: Vielleicht ist manch einem auch im Inland nicht hinreichend klar, was es bedeuten würde, wenn die deutsche Bundesregierung den Aufgaben, denen sie gestellt ist, nicht gewachsen wäre. Und das hätte unermessliche Folgen für ganz Europa. Und insofern werde ich alles tun, um die Regierung in Deutschland weiter stabil zu führen.
4: Und ich habe umgekehrt, Herr Preis, nicht nur heute in der Ukraine, sondern in den letzten Tagen von verschiedenen Kollegen, Kolleginnen aus der Europäischen Union gehört, bleibt um Gottes Willen in Deutschland stabil mit eurer Regierung. Wir brauchen euch. Die gesamte Europäische Union, ganz Europa, hängt an der Stabilität in Deutschland. Und das ist etwas, was vielleicht viele Menschen in Deutschland im Augenblick unterschätzen, wie wichtig es ist, dass wir in diesen turbulenten Zeiten gerade in Deutschland eine stabile Regierung haben. Wir müssen in der Regierung zusammenbleiben. Wir müssen das Land nach vorne bringen. Noch einmal, weil es nicht nur für Deutschland wichtig ist, sondern weil es für die gesamte Europäische Union wichtig ist, dass wir eine stabile Bundesregierung in Berlin haben.
2: Sehr, sehr bemerkenswert, was der Bundeskanzler da sagt. Gleich zweimal richtet er in Kiew eine Botschaft an die Menschen, so sagte er es wörtlich, in Deutschland. In Deutschland, sagte Friedrich Merz in Kiew, sei vielen Menschen gar nicht klar, wie wichtig die Stabilität seiner Regierung sei für Stabilität in Europa. Er macht gewissermaßen die Stabilität seiner immer unbeliebter werdenden Regierung zum Gradmesser für Krieg und Frieden in Europa letztlich. Ist das angemessen?
5: Ich glaube ihm sogar, dass er das glaubt. Es ist ja auch tatsächlich so, es ist ja nicht nur Friedrich Merz, der sich jetzt in den letzten Wochen zunehmend besorgt gezeigt hat angesichts der Entwicklung in der Ukraine, der Entwicklung Russlands, sondern ja ganz, ganz viele europäische Länder, sogar die Schweiz hat gewarnt, dass die Sicherheit sich verschlechtert, dass sie mehr in Verteidigung investieren.

0: passieren will. Aber Friedrich Merz machte ja etwas, also er verknüpft das Wohl und Wehe der Ukraine, Krieg und Frieden in Europa, mit seiner Regierung und sagt im Prinzip, wenn ich nicht mehr Kanzler bin, dann droht Deutschland in den Krieg zu schlittern oder dann besteht zumindest große Gefahr. Und das ist natürlich vielleicht ein bisschen übertrieben, weil er sagt damit ja im Prinzip, wenn ich nicht mehr im Kanzleramt sitze und irgendein Nachfolger kommt, dann ist es hier vorbei mit der schönen Zeit. Und das ist dann doch ein bisschen vorgreifend dem demokratischen Wille und auch ein bisschen natürlich alarmistisch. Die Bundesrepublik fällt ja nicht zusammen, wenn Friedrich Merz nicht mehr Kanzler ist.
1: Ja, er hätte vielleicht.
0: Er hat, also, in der Sache hat er ja an sich recht.
1: Er hat in der Sache auf jeden Fall recht. Es ist, Europa hängt an Deutschland, das ist ganz klar. Wir sind das größte Land. Und die Aufrüstung der Bundeswehr ist der richtige Weg, den er auch unterstützt. Er sagt ja, also die Stabilität seiner Regierung sei so wichtig, aber diese Stabilität stellt er selbst in Frage. Also wir haben es ja heute Morgen gesehen in den Umfragewerten. Er sorgt ja gar nicht für Stabilität, dadurch, dass er die Wahlversprechen nicht eingehalten hat, dadurch, dass seine innenpolitischen Entscheidungen nicht glaubwürdig sind und von der Mehrheit nicht verstanden werden, demontiert er ja diese Regierung selbst. Ja, das heißt also, er sorgt dafür, dass sie nicht stabil ist, dann sagt er, sie müsste stabil sein, sonst drohe Europa ein Unheil. Das passt nicht zusammen und mir fehlt auch ein bisschen die Distanz ein bisschen zur Ukraine. Ich finde es ganz, ganz, ganz wichtig, dass wir dieses Land unterstützen, weil Russland dieses Land vernichten will. Das müssen wir ganz, ganz deutlich sehen. Das ist kein normaler Krieg. Das ist ein Vernichtungskrieg, den Putin führt. Trotzdem müssen wir ein bisschen Distanz halten. Das Foto, was wir hinter uns sehen, halte ich schon für gar nicht so angemessen, weil man muss den Selenskyj nicht umarmen. Das reicht, ihm die Hand zu geben und zu sagen, wir unterstützen euch, weil wir sind jetzt nicht unbedingt Freunde. Also Friedrich Merz hat hier wie so oft auch in der Kommunikation zu viel Nähe zur Ukraine gezeigt. Das müssen wir nicht. Wir müssen die Ukraine unterstützen aus dem einfachen Grund, weil die Russen so aggressiv sind. Und das ist, steht meiner Meinung nach, mag andere Meinung gehen, außer Frage. Aber wir brauchen auch die Distanz zur Ukraine. Das ist ein extrem korruptes Land und wir wissen auch gar nicht genau, wo alle unsere Hilfen da landen. Gleichzeitig ist die Ukraine aber auch für uns nützlich, weil sie die modernste Waffentechnik gerade in der Not entwickeln, nämlich den Drohnenkrieg. Genau das braucht auch die Bundeswehr. Aber diese Distanz fehlt mir. Und dann eben, um es noch einmal zu sagen, lieber Herr Bundeskanzler, bitte erstmal die Regierung stabilisieren von innen und in der Innenpolitik erfolgreich sein. Und dann kannst du auch sagen, auf mich könnt ihr nicht verzichten.
2: Aber ich finde trotzdem, wie du siehst, Julian, diesen oberlehrerhaften Ton sehr, sehr unangemessen, dass er mehrfach sagt hier, viele Menschen in Deutschland wissen gar nicht, dass an der Stabilität meiner Regierung letzten Endes der Friede in Europa hängt.
3: Mir geht es dabei gar nicht so sehr um das Oberlehrerhafte. Vielleicht noch einmal ganz kurz zur Ausgangssituation. Wladimir Putin beschreibt in all seinen Reden und Schriften seit vielen, vielen Jahren eine Idee namens Novorossiya. Und das bedeutet de facto die Wiederherstellung des Territoriums der alten Sowjetunion. Und das würde mutmaßlich höchstwahrscheinlich in eine kriegerische Auseinandersetzung mit der NATO führen. Und Wladimir Putin hat auch immer wieder deutlich gemacht, dass er es quasi als seine historische Mission begreift, die Schmach des Kollaps der Sowjetunion in irgendeiner Weise auszuwetzen und diese Schmach auch über die NATO zu bringen. Ob damit ein großer Krieg gemeint ist oder die Provokation eines Verteidigungsbündnisfalles, bei dem die NATO dann nicht mehr die innere politische Kraft aufbringt, diesem Bündnisfall zu folgen. Also zum Beispiel russische grüne Männchen in irgendeinem Dorf im Baltikum, sodass sich dann in Europa die Frage stellt, sind wir bereit für dieses Dorf im Baltikum, von dem wir noch nie gehört haben, Artikel 5 in eine mögliche nukleare Auseinandersetzung mit Russland zu ziehen? Da wissen wir alle, würde die Antwort inzwischen Nein lauten. Das ist auch die Analyse von Wladimir Putin. Und allerhöchstwahrscheinlich ist meine Analyse, ist das Szenario, von dem er träumt, eine kleine krimartige Inkursion, die die Glaubhaftigkeit Artikel 5 NATO-Bündnisvertrag für immer beendet. Das wäre für ihn Revanche genug. Ich glaube, das ist ein Lebensziel, zumindest wenn ich ihn richtig verstehe und ihm richtig zuhöre. Jetzt sprechen wir aber über den deutschen Bundeskanzler. Der deutsche Bundeskanzler ist gescheitert. es gibt keine deutsche Stabilität. Das ist vielleicht der erste wichtige Punkt. Wenn Friedrich Merz die Stabilität seiner Bundesregierung beschwört, dann beschwört er etwas, was nicht mehr existiert. Der unbeliebteste Kanzler der deutschen Geschichte, der schlechteste Wert, der jemals für die CDU, für die Union gemessen worden ist. Es gibt keine deutsche Stabilität. Es gibt nur noch Streit, Missgunst und Niedertracht in dieser Regierung. Sie ist sich um nichts mehr einig. Deutsche Stabilität existiert nicht. Wenn er sie beschwört, dann beschwört er ein Gespenst, das ausschließlich noch in seinem Kopf existiert. Warum, und das ist doch das Entscheidende hier, warum spricht Friedrich Merz auf einmal so lustvoll über die Möglichkeit eines großen Krieges und ballistische Raketen auf deutsche Städte? Das würde kein Bundeskanzler, der klar bei Verstand ist, so lustvoll auskleiden, so anschaulich auskleiden. Friedrich Merz tut es. Warum tut er es? Möglichkeit A, er fürchtet einen russischen Überfall auf Deutschland. Ich glaube, in seiner Friedrich-Merz-Haftigkeit existiert diese Komponente. Möglichkeit B, er fürchtet um die eigene Macht und macht sich selbst zur Frage von Krieg und Frieden in ganz Europa. Das ist meiner Meinung nach, wenn ich allem folge, was ich die letzten Wochen gelesen und gesehen habe und gehört habe von Friedrich Merz, der deutlich entscheidendere Grund. Ganz Europa hängt, Friedrich Merz sagt, an unserer Regierungsstabilität. Friedrich Merz meint, ganz Europa hängt an Friedrich Merz. Das ist eine Form des Machterhalts durch größenwahnsinnige Formulierung, die beunruhigend ist. Und Friedrich Merz hat sich da tatsächlich hineingesteigert. Meine Analyse ist, der gescheiterte Friedrich Merz nutzt jetzt die deutsche Kriegsangst. Er schürt die Angst vor dem Krieg ganz bewusst, um sich selbst an der Macht zu halten. Das klingt erstmal nach einem heftigen Vorwurf. Ich habe aber zwei Belege. Die CDU hat es in der Kanzlerschaft von Friedrich Merz schon zweimal getan. Es gibt den Satz von Jens Spahn, den ich einmal zitieren möchte. Was nützt die schönste Schuldenbremse, wenn der Russe vor der Tür steht? Also, die CDU hat mit der Kriegsangst ihr Wahlversprechen gebrochen. Ja, sie haben gesagt, keine neuen Schulden. Und dann haben sie gesagt, doch neue Schulden. Und das haben sie begründet mit, natürlich, Wladimir Putin. Dann gab es den Rentenstreit letzten Herbst. Da hat Friedrich Merz in zahlreichen Reden und internen Sitzungen gesagt, wir werden doch in 10, 20 Jahren nicht mehr über die Haltelinie sprechen, wenn de facto der Russe einmarschiert ist. Er hat Wladimir Putin und die Ukraine, ich sage hier, missbraucht, um ein Wahlversprechen zu brechen, nämlich keine überbordenden Sozialstaatssysteme, eben nicht diese Haltelinie bei der Rente. Friedrich Merz und die CDU sind bereit, Putin und den Menschen Angst vor Krieg zu machen, wann immer es um ihre ganz piefigen Eigeninteressen geht. Deswegen meine Analyse, Friedrich Merz missbraucht die Angst der Menschen vor Krieg, um seinen ganz piefigen Eigeninteressen zu bedienen. Letzter Punkt in meiner Beweisführung. Wenn es ihm wirklich um die aufrichtige Sorge vor Wladimir Putin gehen würde, und ich persönlich halte diese Sorge für berechtigt, dann würde sich Friedrich Merz Tag ein, Tag aus mit dem Thema deutsche Sicherheit und deutsche Verteidigung beschäftigen. Er würde nicht einfach 500 Milliarden Euro freizeichnen und hinterher sagen, ja, der Verteidigungshaushalt ist eine Blackbox. Ich habe keine Ahnung, was die da machen. Er würde nicht in Panzer investieren, die im Drohnenzeitalter eine Überlebenszeit von wenigen Sekunden, vielleicht Minuten auf dem Schlachtfeld haben. Er würde nicht sowas Lächerliches wie eine freiwillige Wehrpflicht einführen. Friedrich Merz, wenn ich nur sein Handeln betrachte, glaubt nicht, entweder er glaubt nicht an den Krieg mit Russland oder er glaubt dran und der Krieg mit Russland und das Schicksal der Deutschen ist ihm vollkommen egal und es geht ihm nur um Friedrich Merz, weil er kümmert sich nicht um einen möglichen Krieg mit Russland, wenn man sich seine Realpolitik anschaut. Deswegen glaube ich, dass Friedrich Merz dieses ganze Putin-Geplärre nur veranstaltet, weil es das Letzte ist, was ihm geblieben ist, um den Deutschen und seiner eigenen Partei Angst zu machen. Ihr stimmt mit mir oder es kommt der Krieg. Und das finde ich zynisch.
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1: Ich bin Babit Büchner. Zum ersten Mal stellt die AfD einen Landtagspräsidenten in Deutschland. Der 35-jährige Tobias Rausch hat im Landtag von Sachsen-Anhalt im ersten Wahlgang 48 Ja-Stimmen bekommen und damit die Wahl gewonnen. 29 Abgeordnete haben gegen ihn gestimmt, 5 haben sich enthalten. Die AfD hatte die Landtagswahl im September gewonnen, die absolute Mehrheit aber verfehlt. Das BSW hatte aber vorher angekündigt, Rausch mitzuwählen. In der Heimat ist es am schönsten. Die meisten Studienanfänger haben zumindest im vergangenen Wintersemester ihr Studium in dem Bundesland begonnen, in dem sie auch die Schule abgeschlossen haben. Das traf auf 69% zu, teilte das Statistische Bundesamt mit.
2: Neben der Nähe zur Heimat entscheidet aber auch das Studienangebot darüber, wo junge Menschen studieren. Das zeigt sich zum Beispiel in Brandenburg. Dort bleibt nur rund ein Drittel der Erstsemester im eigenen Land. Fast genauso viele zieht es ins benachbarte Berlin. Ganz anders ist es in Nordrhein-Westfalen. Dort gibt es viele Hochschulen, dementsprechend bleiben mit rund 80% besonders viele Studienanfänger hier. Fiona Reinhardt, Nachrichtenredaktion.
1: Der Nobelpreis für Physik geht in diesem Jahr an den belgisch-amerikanischen Astrophysiker Francis Hulson. Er erhält den Preis unter anderem für entscheidende Beiträge zum Neutrino-Observatorium IceCube, teilte die Königlich-Schwedische Akademie der Wissenschaften in Stockholm mit.
3: Der 82-jährige Hulson ist Teilchenphysiker und erforscht sogenannte Neutrinos. Das sind winzige Teilchen ohne elektrische Ladung, die nur sehr schwach mit normaler Materie reagieren und schwer nachzuweisen sind, weshalb die Wissenschaftler sie Geisterteilchen nennen. Hulson hatte die Idee, das Eis am Südpol als riesigen Neutrino-Detektor zu nutzen. Daraus entstand das IceCube-Observatorium, das einen ganzen Kubikkilometer Eis umfasst. Aus Skandinavien, Sigrid Harms.
1: Der frühere BND-Präsident August Hanning ist heute Morgen unter Spionageverdacht festgenommen worden, zusammen mit seinem früheren Büroleiter. Nach Angaben des Generalbundesanwalts soll Hanning über Jahre geheime BND-Dokumente von ihm erhalten und für seine Beratertätigkeit genutzt haben. Rund 2000 Dokumente sollen so weitergegeben worden sein.
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1: Am Nachmittag wird es in der Mitte und im Süden freundlich. Es gibt viel Sonne und nur ein paar lockere Wolken. Dazu bleibt es meist trocken. Richtung Alpen können sich dann später einzelne Schauer oder Gewitter bilden. Auch im Norden ziehen einige Regenwolken durch. Die Temperaturen erreichen dazu noch heute 17 Grad an der See und bis zu 25 Grad im Südwesten.
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4: Es ist kurz nach 14 Uhr, einen schönen Dienstag. Ich bin Andreas Dorfmann, der Countdown läuft. Nachher wieder News live am Abend und darüber spricht Deutschland heute. Tobias Rausch ist der erste Landtagspräsident der AfD. Mit Magdeburg beginnt eine neue Ära der Politik. Darüber spreche ich heute Abend mit dem Kultmoderator und Bestsellerautor Peter Hane. Die Hintergründe dazu ab 18 Uhr hier bei News, das Radio. Bleiben Sie weiter dran. Jetzt haben wir für Sie Believe von Cher.
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1: Heute lautet unser Thema: Der Bundespräsident will nur noch spalten. Steinmeier lässt alle Masken fallen. Der Bundespräsident hat sich entschieden. Frank-Walter Steinmeier möchte auch im Rückblick nicht als Versöhner der Deutschen erscheinen, sondern als Maskottchen der Linken. Steinmeier ist der Ort, an dem Unversöhnlichkeit, Gestrigkeit und Drohung aufeinandertreffen. Die letzte Rede zum Tag der Deutschen Einheit war in dieser Hinsicht Steinmeiers politisches Testament. Und sein Erbe ist genau so, wie diese 50-minütige Bremer Standpauke es gewesen ist. Giftig, sehr giftig. Die Präsidentschaft des Frank-Walter Steinmeier hat Maßstäbe gesetzt. Kein Präsident vor Steinmeier war so sehr von einer Abneigung gegen Deutsche geprägt. Wenn Steinmeier von Deutschen und in deren Namen spricht, sind die linken Deutschen gemeint, die Bürger einer durchpolitisierten Zivilgesellschaft. Steinmeier denkt Politik und Gesellschaft zusammen unter einer einzigen Überschrift: Wir gegen die. Wir war sein unlesbares Bekenntnisbuch überschrieben. Wir ist die Gemeinschaft aus linken Parolen, Benutzern und Nutznießern linker Macht. Der Rest wird am Katzentisch der Republik geduldet oder muss mit einem Hausverbot rechnen. Steinmeier will die formierte Gesellschaft. Insofern gilt von Steinmeier, was er indirekt Ostdeutschen vorwirft: Er ist nie in der Demokratie angekommen. Am Tag der Deutschen Einheit sah Steinmeier Deutschland von Extremisten unterwandert. Und Extremisten sind für Steinmeier rechts. Wer ihnen sich zuwendet, verabschiede sich aus der Demokratie.
2: Gerade deshalb können wir uns nicht um die Tatsache herumdrücken, dass ein Viertel und mehr mit ihrer Wahlentscheidung bekunden, dass sie sich von wichtigen Grundentscheidungen der Republik abwenden. Die Motive können individuell ganz unterschiedlich sein. Ich glaube, niemand kennt sie wirklich allesamt. Doch es bleibt eine Tatsache: Wähler, die zu den Extremen gehen, pochen laut auf die eigenen Rechte, während sie bereit sind, die Rechte anderer zur Disposition zu stellen.
1: Steinmeier will sagen, wer rechts wählt, wer also die AfD wählt, kehrt sich von wichtigen Grundentscheidungen unserer Republik ab. Davon abgesehen, dass unsere Republik genauso wenig wie unsere Demokratie Steinmeier gehört, wer bei einer demokratischen Wahl für die Opposition votiert, macht von seinem vornehmsten demokratischen Grundrecht Gebrauch, dem Wahlrecht. Wenn Steinmeier vor extremistischen Kräften warnt, schaut er nach rechts. Für ihn gehören politischer Extremismus und Nationalismus zusammen.
2: Die Art von Extremismus und Wutwählern, mit denen wir es zu tun haben, ist in vielen entwickelten Industrieländern Europas und Nordamerikas zu sehen. Überall gibt es, oft länger als schon bei uns, starke nationalistische Kräfte, die Regierungsbildungen immer schwerer und Europa immer schwächer machen.
1: Steinmeier ist auf dem linken Auge blind. Wie jeder Sozialist findet er für linke Gefahren Floskeln und Entschuldigungen. Er spricht an einer einzigen Stelle von linksautoritären Irrlichtern. Und noch mit dieser Formulierung will er das Linke vor Verunreinigungen schützen. Für Steinmeier ist das Linke das Gute und das Rechte das Extremistische. Wenn sich das Linke, obwohl es das Gute sei, auf dem Rückzug befindet, müssen natürlich finstere Mächte ihre Hände im Spiel haben. Steinmeier benennt sie: Das Internet ist schuld.
2: Bevor das Internet die Vorherrschaft übernommen hat, wussten Medien zu unterscheiden, ob jemand aus Millionen von Wählerstimmen ein Mandat ableiten kann oder ob er individuellen Frust zum Ausdruck bringt. Man wusste zu unterscheiden, ob jemand mit ausgewiesener Expertise über sein Fachgebiet aufklärt oder ob er Hörensagen, Mythenglaube, Verschwörungsfantasien fantasiert. Letzteres, Verschwörungsfantasien, das war in den Bahnhofsbuchhandlungen, die ich sehr schätze, damals noch in die hinteren Ecken verbannt.
1: Mit dem Internet rückt also rechte Schmuddelware ins Schaufenster. Auch dieser Gedankengang ist ein echter Steinmeier. Als Sozialdemokrat der Bonner Republik träumt Steinmeier von Medien als Meinungsaufsehern. Der unzensierte öffentliche Austausch unter Bürgern ist ihm ein Greuel. Nur ausgewiesene Experten sollen bestimmen, wo es politisch lang geht. Steinmeier fällt damit hinter die Aufklärung zurück. Er träumt von einer Expertokratie, keiner Demokratie. Besitzstandswahrung für alte Eliten ist sein Programm. Darum diffamiert er neben dem Internet auch die Disruption.
2: Man überbietet sich mit Fantasien der politischen Disruption. Ich finde, ein weiterer Begriff aus dem Wörterbuch der Antidemokraten.
1: Für Steinmeier beginnt das Antidemokratische offenbar, wenn Linke Macht verlieren. Antidemokratisch ist für den Etatisten Steinmeier jeder Machtverlust des Staates. Steinmeier denkt in Institutionen, argumentiert staatsförmig und schaut auf den Bürger herab. Diese Präsidentschaft hat jede Disruption verdient. Das war Kissler Kompakt, der erste Kommentar des Tages, Ausgabe 373. Nur selber denken macht schlau.
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2: Wir haben gesprochen schon über kranke Pflege und auch über die Beamtenversorgung, was wir bisher ausgespart haben, um das Thema zu beantworten, ob der Staat schon pleite ist. Die Antwort bisher lautet, ja, das ist ja schon längst, ist die Arbeitslosenversicherung. Auch dort fehlen inzwischen Milliarden. Die Zahlen, die uns vorliegen, lauten, die Bundesagentur für Arbeit braucht 2026 voraussichtlich rund 8 Milliarden Euro vom Bund. Ende des Jahres könnte ihr Schuldenstand bei fast 10 Milliarden Euro liegen. Sie haben uns vorhin manchen Zahn schon gezogen, Herr Raffelhüschen, haben gesagt, ja, wenn man richtig rechnet, ist eigentlich das Defizit noch viel größer, beispielsweise bei der Rentenversicherung. Wie ist es denn um die Arbeitslosenversicherung bestellt?
3: Nun, bei der Arbeitslosenversicherung haben wir nicht wirklich das demografische Problem, sondern da haben wir ein ganz anderes. Und die meisten Leute glauben, dass das Problem der Arbeitslosenversicherung und deren Finanzierung in der Arbeitslosigkeit besteht. Das ist schlichtweg falsch. Denn die Ausgabenströme sind ganz anders, als man denkt. Wir geben nur circa ein Drittel dessen, was wir einnehmen, wirklich für Arbeitslosengeld aus. Das meiste, was wir dort ausgeben, sind zwei Komponenten. Und das sind andere Ausgaben, die sehr diffus sind. Und vor allen Dingen, das sind Verwaltungsausgaben. Wenn Sie sich anschauen, die Verwaltungskostenquote bei den Sozialversicherungen, nehmen wir Kranken, nehmen wir Rente, nehmen wir und so weiter und so fort, liegt so in etwa bei 4-6% der entsprechenden Einnahmen. Das ist also das, was wir für die Verwaltung der entsprechenden Ausgabenströme brauchen. Die Verwaltungskostenquote bei der Bundesanstalt für Arbeit, die liegt bei über 30%. Das heißt, wir haben dort im Grunde genommen eine Verwaltung, die sich mit sich selbst beschäftigt, die im Grunde genommen irgendwelche Einstellungen macht, Leute finanziert, die mit Ein-Personen dann irgendwelche Kurse machen und Ähnliches, die irgendwelche arbeitsmarktpolitischen Lehrstühle finanziert, die und so weiter und so fort. Es ist also so, dass das Geld völlig falsch verwendet wird. Und wenn man dann einer Arbeitsministerin nahelässt, die groben Unfug getrieben hat in ihrer Zeit als Arbeitsministerin, dann auch noch hinstellt und die Schlafanstalt des Bundes, nämlich die entsprechende Arbeitslosenversicherung verwalten soll, mit den Verwaltungskosten, dann wird sie da nicht durchgreifen. Ganz im Gegenteil, sie wird die Folge ihrer Fehler nur noch verlängern.
4: Vielleicht einmal ganz kurz zu Andrea Nahles, lieber Professor Raffelhüschen. Das ist nämlich eine Frage, die ich mir auch immer wieder stelle. Also Andrea Nahles war als SPD-Vorsitzende nicht mehr gewollt, ist in allen Ämtern, muss man ja so sagen, gescheitert. Ich habe sie ein, zweimal getroffen, eine wahnsinnig nette, lustige Frau. Aber für dieses Milliarden-Gigantenapparat doch offenkundig und erkennbar unqualifiziert. Warum ist ein Apparat, der über solch sagenhafte Budgets verfügt und, das muss man ja auch sagen, der richtig gesteuert ein wichtiges Instrument sein könnte, wieso wird aus so einem solchen Apparat in Deutschland einfach ein Versorgungsposten? Ich gucke immer fasziniert die Pressekonferenzen von Andrea Nahles. Die tritt vor die Presse, hat einen kleinen Zettel dabei, da steht drauf, ja, sind noch mehr Arbeitslose, ich brauche noch mehr Geld. Und das ist die ganze Pressekonferenz. Da geht's null um irgendeine Form von Management.
3: Das ist genau der Punkt, Herr Reit. Im Grunde genommen handelt es sich hier um ein Claim der Gewerkschaften. Die Bundesanstalt für Arbeit ist durchseucht im Grunde mit der gesamten Balance von Gewerkschaftstreuen, von linken Verbänden.

0: Sozialdemokraten von und so weiter und so fort. An Effizienz ist da überhaupt kein Interesse dran. Die wollen weiterhin beschäftigt sein und sich mit Dingen beschäftigen, die irrelevant sind für unsere Gesellschaft. Wir müssten im Grunde genommen wirklich eine ganz, ganz harte Strukturreform durchziehen. Wir brauchen da, sagen wir mal, ein McKinsey oder Boston Consulting hoch 5, damit wir wirklich entsprechend diese Strukturen knacken. Wird aber schwierig sein, denn sie müssen sich wirklich mit den Gewerkschaften und mit allen Linksparteien anlegen, die da ihre Claims bestückt sehen.
1: Herr Raffelhüschen, wenn man diese ganze Verwaltung sich anguckt, die Jobcenter, die Kurse, diese ganzen vermeintlichen Anstrengungen, die unternommen werden, um Leute wieder in Arbeit zu bringen, was springt denn ganz konkret am Ende dabei raus? Und wäre wirklich der Schaden größer, wenn man das einfach lassen würde, ökonomisch betrachtet? Also die ganzen Kosten, die dadurch entstehen, bekommt man das wieder raus durch die paar Leute, die wieder auf den Arbeitsmarkt kommen, durch diese ganzen Maßnahmen?
0: Also das, was dabei rausspringt, ist genau das. Man hat sich ein Gehalt geschaffen. Und das tun sehr, sehr große Teile. Das taten auch damals die Assistenten an Universitäten, die dann irgendwelche Kurse gaben und sonst was alles und mit zwei Leuten da saßen. Und denen Excel beibrachten und das Ganze dann Informatikausbildung nahmen. Also es ist eine Legende, was für Fehlausgaben wir da haben. Die Ineffizienzen sind aber auch bei den Integrationskursen da. Integrationskurse, wo sich irgendein, sagen wir mal, Politologe, studentischer Politologe dann irgendwo hinstellt und versucht, demokratische Prozesse zu erklären, sind irrelevant. Das, was die entsprechenden Leute brauchen, ist Sprachausbildung und ist Werks- oder Handwerksausbildung. Die lernt man aber auf dem Job und nicht beim Arbeitsamt. Deshalb wäre es ganz, ganz wichtig, diese Leute schnellstmöglich dorthin zu bringen, wo man diese Qualifikationen hätte. Und die werden eben nicht in Kursen des Arbeitsamtes beigebracht.
2: Nochmal ganz kurz eine Anekdote, die mir neulich jemand erzählt hat, ist aber verifiziert. Also es gibt eines dieser zahllosen Fortbildungszentren in Deutschland an einem Ort, wo früher Autos hergestellt wurden. Befindet sich in Bochum. Früher wurde da Opel hergestellt. Dort ist jetzt ein Fortbildungszentrum, das komplett durchfinanziert ist, natürlich von der Arbeitsagentur. Kriegen so 7,5 Millionen Euro im Jahr, sind extrem stolz, vermarkten sich selbst, sagen, wir sind ein Ort der Transformation, wir haben den Wandel geschafft von der fossilen Industrie hin zum Bildungsbetrieb. Großartig. Endlich werden hier keine Autos mehr hergestellt bei Opel in Bochum, sondern endlich ist es ein Bildungsbetrieb. Meistens ist es Fortbildung für ein migrantisches Milieu. Und sie sagen selber, wir sind über der Quote. Ja, es läuft hier richtig prächtig. 40% der Menschen, die hier eine Fortbildung besuchen, schaffen es danach in eine weitere Fortbildung. Oder manchmal auch in einen Job, der dann aber nicht lange hält. Das heißt, 60% schaffen es nicht mal in eine weitere Fortbildung. Und wir erzählen uns das in Deutschland als Transformationsgeschichte. Keine Autos mehr, stattdessen Fortbildung für Menschen, die es danach nicht mal in eine weitere Fortbildung schaffen. Das ist vielleicht, um das zu unterstreichen, was Professor Raffelhüschen sagt, ein bisschen der deutsche Alltag in diesem System des Wahnsinns. Sie haben gerade ein ganz wichtiges Wort gesagt, da würde ich mal, das gilt für alle Themen, die wir hier gerade besprechen, nämlich Strukturreform. Sie sind jetzt nicht nur ein Beobachter des deutschen Sozialstaats, sondern das ist unzerbrüchlich miteinander vereint, auch der deutschen Politik. Gibt es so etwas wie Strukturreformen, die mit historisch sagenhaften Schulden finanziert sind? Existiert so ein Phänomen überhaupt in der Politik? Ist das denkbar, dass man die Kraft zur Strukturreform findet, wenn man gleichzeitig um und bei, wir wissen, wir haben die Rechnung noch nicht genau vorliegen, 1 Billion Euro Sondervermögen, auch bekannt als Schulden, aufgenommen hat? Ist das dann noch möglich in der Politik?
0: Ja, das ist eben halt eine Frage, die wirklich essentiell ist. Gibt es einen Menschen, der gegen eine politische Mehrheit letztlich Strukturreform durchführt? Denn das muss man sich klar machen. Wir, also meine Generation, die geburtenstarken Jahrgänge, wir sind die Mehrheit. Der Medianwähler in Deutschland ist inzwischen 56 Jahre alt. Das heißt, er ist entweder schon Rentner oder er ist rentennaher Jahrgang. Und diese Menschen denken nur an eins. Wann gehe ich, was kriege ich und was mache ich? Das ist sozusagen Fakt der politökonomischen Rahmenbedingungen. Und einen Menschen zu finden, der den Mut hat, gegen eine Mehrheit oder mit vielleicht neuen Mehrheiten die richtigen Dinge zu tun, das ist schwer vorstellbar. Aber, Das sage ich jetzt ganz, ganz deutlich. Wir hatten das. Wir hatten einen Kanzler Schröder, der im Grunde genommen mit dem Nachhaltigkeitsfaktor die größte Rentenkürzung der deutschen Geschichte durchgezogen hat. Wir hatten auch einen Kanzler Schröder, der mit Peter Hartz zusammen und dem Fördern und Fordern die größte Arbeitsmarktreform der deutschen Geschichte gemacht hat. Und wir hatten einen Kanzler Schröder, der zusammen mit seinem Finanzminister die größte Steuerentlastungsreform der deutschen Geschichte durchgezogen hat. Denn sehen Sie, die haben damals 53% Spitzensteuersatz auf 42 gesenkt. Was Klingbeil schafft, ist ja noch nicht einmal die Rückgabe der kalten Progression. Und das nennt er dann Steuerreform. Ich glaube, der Mann weiß nicht, wovon er wirklich redet, wenn er sich das Verhältnis seines Parteikollegen Schröder mal wirklich anschauen würde.
3: Und nochmal zurück zur Arbeitslosenversicherung. Sie haben gesagt, das ist das Refugium der Linken und ihrer Anhängerschaft. Man könnte also, folgere ich daraus, den Laden schon etwas salopp gesagt ausräuchern, indem man die Gesetze so ändert, dass die Arbeitslosenversicherung wirklich nur noch Arbeitslosengeld auszahlt, mit einer Mehrheit im Bundestag, zum Beispiel aus CDU und AfD?
0: Das könnte man ohne weiteres. Also eine solche Mehrheit, und das ist ja die Mehrheit, die in der Bevölkerung ja auch da ist. Wir haben eine Mehrheit in der Bevölkerung, die Mitte rechts ist. Und wir haben eine Politik, die Mitte bis deutlich links ist. Das ist im Grunde genommen ja die Frustration, die in der Bevölkerung herrscht. Diese Frustration kann man verstehen, denn es kommt ja nicht das dabei raus, was in der Demokratie die Mehrheitsbildung eigentlich wäre. So, und das liegt natürlich an den Konstellationen, die wir jetzt haben, an diesen festgewurzelten Dingen, die da unheilvoll gerade mit dem Auflösen der Schuldenbremse und gerade mit der Festlegung der Koalition letztlich von Friedrich Merz manifestiert worden ist. Das muss man ganz klar sagen. Seitdem sind die Fehler eigentlich nur folgerichtig dann entsprechend entstanden. Aber so eine Koalition könnte tatsächlich beschließen, wir senken den Beitragssatz sogar zur Arbeitslosenversicherung. Wir konzentrieren uns auf das Arbeitslosengeld und alle anderen Maßnahmen fahren wir entsprechend in 2 Jahren runter. So eine Rasenmähermethode würde im Grunde genommen sofort die Arbeitslosenversicherung erstens günstiger, billiger machen. Wir würden die Beitragssätze wirklich senken können. Und zweitens effizienter machen, denn wir würden uns um die Leute kümmern, für die die Arbeitslosenversicherung wirklich da ist.
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1: Ich bin Babette Büchner. Zum ersten Mal ist in Deutschland ein Politiker der AfD zum Präsidenten eines Landesparlaments gewählt worden. Der Landtag von Sachsen-Anhalt hat den 35 Jahre alten Tobias Rausch in das höchste Amt des Bundeslandes gewählt.
2: Am Ende waren es mehr Stimmen als AfD und BSW gemeinsam haben. Mindestens 4 Stimmen kamen von anderen Politikern, was durchaus überraschend war. Ist die Abstimmung doch auch ein Fingerzeig für die mögliche Wahl eines AfD-Ministerpräsidenten, die im Dezember stattfinden soll. Der neu gewählte Landtagspräsident Rausch kündigte an, das Amt überparteilich zu führen und damit auch keine Abrechnung verbinden zu wollen. Aus Magdeburg Simon Krämer.
1: Im Moment gibt es in Deutschland rund 83,3 Millionen Menschen. Bis zum Jahr 2045 dürfte die Bevölkerung aber auf rund 81,8 Millionen Menschen schrumpfen. Das zeigt die Studie Demografische Lage der Nation, die das Berlin-Institut für Bevölkerung und Entwicklung heute vorgestellt hat.
3: Ob es Regionen künftig weiterhin gut geht oder es schlechter läuft, hängt auch davon ab, ob die Regionen es schaffen, Menschen und damit Arbeitskräfte anzuziehen. Da, wo es jetzt gerade gut läuft, kommen mehrere Faktoren zusammen. Neben einer starken Wirtschaft insgesamt werden verschiedene Bevölkerungsgruppen besser in den Arbeitsmarkt eingebunden. Das heißt, dass zum Beispiel viele Frauen und viele Menschen ohne deutschen Pass sozialversicherungspflichtig beschäftigt sind und auch Menschen kurz vor dem Rentenalter noch arbeiten. Aus Berlin, Antje Kaiser.
1: Der frühere BND-Präsident August Hanning ist heute Morgen unter Spionageverdacht festgenommen worden, zusammen mit seinem früheren Büroleiter. Nach Angaben des Generalbundesanwalts soll Hanning über Jahre geheime BND-Dokumente von ihm erhalten und für seine Beratertätigkeit genutzt haben. Rund 2000 Dokumente sollen so weitergegeben worden sein. Auf die Spur kamen die Ermittler ihm durch den Blockentführungsfall. Der Nobelpreis für Physik geht in diesem Jahr an Francis Hulson. Der belgisch-amerikanische Neutrino-Forscher wird für seine entscheidenden Beiträge zum Observatorium IceCube ausgezeichnet. Mit dem Observatorium gelang der erste Nachweis hochenergetischer Neutrinos aus dem Kosmos.
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1: Zum Wetter. Die aktuelle Vorhersage des Deutschen Wetterdienstes. Am Nachmittag wird es in der Mitte und im Süden freundlich. Es gibt viel Sonne und nur ein paar lockere Wolken. Dazu bleibt es meist trocken. Richtung Alpen können sich dann später einzelne Schauer oder Gewitter bilden. Auch im Norden ziehen einzelne Regenwolken durch. Die Temperaturen erreichen dazu heute noch 17 Grad an der See und bis zu 25 Grad im Südwesten.
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5: Es ist kurz nach 15 Uhr, einen schönen Dienstag. Ich bin Andreas Dorfmann. Der Countdown läuft. Nachher wieder News live am Abend und darüber spricht Deutschland heute. Tobias Rausch ist der erste Landtagspräsident der AfD. Mit Magdeburg beginnt eine neue Ära der Politik. Darüber spreche ich heute Abend mit Kultmoderator und Bestsellerautor Peter Hane. Die Hintergründe dazu ab 18 Uhr hier bei News, das Radio. Bleiben Sie weiter dran. Jetzt haben wir für Sie irgendwie, irgendwo, irgendwann von Nena.
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2: Willkommen zu einer neuen Folge von Schuler Fragen, was ist? Ich habe heute eine junge, erfolgreiche Schauspielerin aus Deutschland bei mir zu Gast, die auch Journalistin ist. Eine seltsame Kombination. Ich freue mich, Sarah Maria Sander zu Gast zu haben.
3: Vielen Dank für die Einladung.
2: Was denken Sie, was geht Ihnen durch den Kopf, wenn Sie nie wieder ist jetzt hören als Parole?
3: Das ist eine leider komplett leere Parole geworden. Komplett. Also es ist genauso wie mit der Staatsräson und mit auch Teilen unserer Erinnerungskultur. Es sind leider leere Worthülsen geworden. Es sind Sätze geworden, die man quasi sagen muss, aber die nicht mit Leben gefüllt werden. Weil diese nie wieder Parolen, die bringen ja nichts, wenn man auf der einen Seite sagt, man gedenkt den toten Juden, aber die lebenden Juden im Jetzt, die ignoriert man, das nimmt man nicht wahr, oder beziehungsweise hilft man sogar, dass die Bedrohung für diese lebenden Juden noch schlimmer wird. Also es hat leider zum Großteil überhaupt keine Substanz und keine Bedeutung mehr.
2: Sie melden sich da relativ häufig und relativ klar und dezidiert zu Wort, und wir können da mal reingucken, was Sie zum Beispiel auf Ihrem Insta-Kanal haben.
3: Der israelbezogene Antisemitismus, das ist die Grundlage für die Bedrohung meines Lebens in Deutschland aktuell. Es sind die Menschen, die mich als Zionistin wahrnehmen und dann mir drohen, mich und meine Familie zu töten. Es sind Menschen, die mir dreckige Juden hinterherrufen und gleichzeitig Free Palestine rufen. Es sind einige Politiker, die den Antisemitismus zwar anprangern, aber das nicht in Verbindung mit dem Hass auf Israel bringen. Es sind die Hochschulen, die wegblicken, wenn linke Demonstranten diese unter Intifada rufen, besetzen. Und es sind auch einige Medien, die Israel immer wieder dämonisieren und diesen Hass in der Gesellschaft weiter schüren. Und ich als junge Jüdin frage mich, warum das, diese Realität nicht im Zentrum jeder Debatte steht.
2: Die Frage ist, wenn Sie das so erleben, und wir haben hier auch in Kreuzberg gesehen, dass der 7. Oktober gefeiert wurde, regelrecht auf den Straßen. Meiden Sie bestimmte Stadtviertel? Können Sie sich in Berlin frei bewegen, oder verzichten Sie dann darauf, sichtbar David Stern zu tragen?
3: Ich kann mich absolut nicht frei bewegen, und vor allem natürlich nicht, seit ich mich entschlossen habe, das öffentlich zu machen, also meine Position öffentlich zu machen, mich für diesen israelbezogenen, also gegen diesen israelbezogenen Antisemitismus einzusetzen. Es gibt Bezirke in Berlin, die nach meinem Empfinden für mich sogar lebensgefährlich wären. Vielleicht denken jetzt manche, ich übertreibe, aber die reine Masse an Hass- und Morddrohungen und Nachrichten, die mich erreichen, oder teilweise auch die Situationen, die auf der Straße dann passieren, die empfinde ich wirklich als bedrohlich für mein Leben und meine Sicherheit. Und das sind eben Bezirke wie natürlich Neukölln, Teile von Kreuzberg und in dieser konkreten Ecke in der Stadt. Und mein Leben hat sich grundlegend verändert. Also ich lebe sehr, sehr zurückgezogen, sehr eingeschränkt, achte sehr, sehr auf meine Sicherheit. Mit David Stern oder erkennbar jüdisch auf der Straße in Berlin zu sein, ist gefährlich. Seit eben 2,5 Jahren, natürlich auch schon davor, aber seit 2,5 Jahren ist es besonders deutlich geworden. Also ja, es ist extremst einschränkend, extremst bedrohlich. Und ich würde mir sehr wünschen, dass Menschen, die nicht jüdisch sind, vielleicht ein bisschen mehr begreifen, was die Realität gerade ist von Juden in Berlin und in ganz Deutschland.
2: Jetzt beschäftigt sich die Politik ja seit Jahr und Tag mit dem Thema. Wir erinnern uns, dass gerade Kulturstaatsministerin Claudia Roth ehedem mit der Documenta Probleme hatte. Wir erinnern uns, dass der Berliner Kultursenator Joe Scialo versucht hat, eine Art Bekenntnis gegen den Antisemitismus zu etablieren bei Förderempfängern, ist daran gescheitert. Da war dann die Freiheit der Kunst das entscheidende Argument. Der interessanterweise Kultursenator der Linken, Klaus Lederer, ist, wenn ich es richtig weiß, aus seiner Partei ausgetreten wegen des grassierenden Antisemitismus. Jedes Mal zur Berlinale kann man eigentlich die Uhr nachstellen. Gibt es irgendeinen antisemitischen Skandal? Wie milieuprägend ist eigentlich Antisemitismus in Kunst und Kultur?
3: Also dieser Antisemitismus oder diese moderne Form des Antisemitismus hat sich so verankert jetzt in diesen Milieus und in dieser Szene, dass meine Befürchtung ist, dass die meisten das gar nicht mehr wahrnehmen. weil eben dieser Antisemitismus nicht mehr mit Stiefeln und mit Hakenkreuzen kommt und nicht offen sagt, wir sind gegen die Juden, sondern weil er sich eben tarnt. Und man sagt eben, wir sind nicht mehr gegen, wir haben nichts gegen die Juden, wir haben nur was gegen die bösen Zionisten, wir haben nichts gegen Juden, wir haben nur was gegen Israel, gegen die Politik und so weiter. Wenn man das aber analysiert, dann ist das am Ende des Tages immer noch der alte, wohlbekannte Judenhass. Und ich glaube, das ist das Problem, dass diese Milieus das nicht mehr wahrnehmen oder zumindest so tun, als ob sie es nicht mehr wahrnehmen. Und all das, was Sie gerade aufgezählt haben, es gibt viele Versuche, ich nehme das auch durchaus wahr. Und ich nehme auch wahr, dass ein Teil der Gesellschaft, sogar ein Teil der Politiker, man merkt, dass sie das ernst nehmen wollen und dass sie etwas versuchen. Es bleibt leider in meinen Augen zu oft bei diesen Versuchen und man gibt zu schnell auf. Also man lässt sich auch zu schnell einschüchtern von zum Beispiel einer sehr linken studentischen Szene oder dem Kultur oder der Kulturszene. Und man sieht ab, da wirklich härter durchzugreifen und zu sagen, wir haben uns jetzt entschieden, wir machen was dagegen. Und das ist in meinen Augen das größte Problem. Wenn man jetzt auch die Universitäten zum Beispiel anschaut, wie viele Demonstrationen da stattgefunden haben, wie viele Verwüstungen von Schulgebäuden, wie viele Unibesetzungen. Also Dinge, die einfach absolut alle Grenzen überschritten haben. Und Konsequenzen gab es in meinen Augen sehr, sehr wenige. Es wiederholt sich immer wieder. Wie Sie gerade gesagt haben, auf irgendwelchen Filmfestivals gibt es immer und immer wieder diese Palästina-Proteste. Es wird nicht besser. Es verankert sich noch tiefer. Es setzt sich, also es beißt sich quasi noch mehr fest, weil wir nicht entschlossener handeln, sowohl in der Gesellschaft als auch in der Politik. Und das nehme ich als riesengroßes Problem da wahr.
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2: Hier sind sie schon, die Schlagzeilen des Tages. Es könnte ein historischer Tag werden in Magdeburg, im Landtag von Sachsen-Anhalt. In etwas mehr als 4 Stunden wird dort der neue Landtagspräsident gewählt und es wird aller Voraussicht nach der Kandidat der AfD sein. Die CDU hat nämlich angekündigt, sich bei der Wahl zu enthalten. Noch Ministerpräsident Sven Schulze sagte gestern bei der Landespressekonferenz Folgendes.
3: Es gab Dinge aus der Vergangenheit, die Vetternwirtschaftsaffäre und andere Dinge auch, die schon, ja, ich sag mal, einen sehr großen Aufschlag in ganz Deutschland hatten, wo er auch eine Beteiligung dran hat. Deswegen gibt es sicherlich auch viele Fragezeichen. Wir haben uns auch entschlossen, ihn, wie gesagt, nicht unsere Unterstützung zuzusagen und uns bei der Wahl enthalten zu wollen.
2: Also keine Unterstützung.

0: passiert, wenn man da versucht hätte, dagegen zu stimmen. So macht die CDU, muss man hier sagen, den Weg frei für einen in Deutschland tatsächlich historischen Tag. Denn über ein Jahrzehnt hat ja das politisch-mediale Establishment die bisher und immer noch im ganzen Land herrschenden Parteien versucht, genau das abzuwenden. Unzählige Abstimmungen in allen Parlamenten, ist fast zur liebgewonnenen Folklore geworden, AfD-Kandidaten für den Parlamentsvorsitz oder auch nur einen stellvertretenden Parlamentsvorsitz durchfallen zu lassen. All das kommt heute ans Ende. Und Sven Schulze versucht das natürlich hier so wegzumurmeln und wegzunuscheln. Ja, müssen Vorwürfe deswegen auch nicht unterstützen, werden uns enthalten. Aber das ist das entscheidende Wort, enthalten. Die CDU hat den Widerstand dort aufgegeben, beziehungsweise Sven Schulze hat ihn aufgegeben, weil sich dieser Widerstand in seiner eigenen Partei nicht mehr aufrechterhalten lässt. Und die spannende Frage wird nicht die Wahl von heute sein, die wird einfach so durchgehen und es wird den ersten AfD-Parlamentspräsidenten geben, Tobias Rausch, erst Kfz-Mechaniker und dann Immobilienkaufmann, also hat gleich zwei Dinge gelernt, ist eine atemberaubende Biografie für manche in der Politik, furchterregend vermutlich. Die entscheidende Wahl kommt im Dezember, wenn Ulrich Siegmund zur Wahl steht, denn dann wird man sehen, wie viele Stimmen hat er mehr, AfD plus BSW plus X. Und ich habe das Gefühl, da könnte dann vielleicht doch noch die eine oder andere CDU-Stimme dazukommen.
1: Also wenn man sich in der AfD Sachsen-Anhalt umhört, was ich natürlich auch ab und zu mache, ist man sich dort sehr, sehr sicher, dass Ulrich Siegmund im Dezember, Mitte Dezember, im ersten Wahlgang eine auskömmliche Mehrheit haben wird. Das wird heute gewissermaßen ein leicht zu gewinnender Probelauf. Dennoch wird man danach, ich glaube, da muss man nicht viel Fantasie haben, Ben, auch wieder viele Stimmen aus dem linken Lager hören, von den Grünen, von der SPD, die sagen werden, wie könnt ihr nur die Brandmauer so schreddern in einem Landesparlament?
2: Ja, das wird man hören. Wobei ich interessant finde, wie ruhig es eigentlich um Sachsen-Anhalt geworden ist von der politischen Linke. Wenn man sich mal dran zurückerinnert, was im Bundestagswahlkampf los war nach dieser gemeinsamen Abstimmung im Bundestag, CDU, AfD, FDP teilweise oder auch nach dieser Korrektivrecherche in Anführungszeichen. Da muss man auch sagen, die politische Linke hat wesentlich an Mobilisierungspotenzial verloren und man bekommt ja überhaupt nichts mit aus Sachsen-Anhalt. Keine großen Proteste, nichts, was groß angekündigt wäre. Man muss jetzt mal den Tag abwarten, ob noch irgendwas passiert. Aber wie das im Moment aussieht, natürlich wird es Statement in der Bundespolitik geben, aber so richtig daran glauben, dass jetzt in Sachsen-Anhalt der Faschismus ausbricht und man da auf die Barrikaden gehen muss, scheinen nicht genug Leute zu glauben, um dort vernünftige große Demonstrationen auf die Beine zu stellen, was man ja vielleicht so eigentlich erwartet hat.
1: Gestern hat sich auch Ulrich Siegmund geäußert, der Ministerpräsidentkandidat der AfD, der klare Wahlsieger. Auch da hören wir kurz mal rein.
3: Wir sind der Meinung, jeder hier im Landtag ist mehr oder weniger von irgendjemandem demokratisch legitimiert. Und das sollte man auch hören und respektieren und akzeptieren. Wir haben es in den letzten 5 Jahren erfahren, dass es andersrum leider nicht so ist. Was dieses Vertrauensverhältnis in der Vergangenheit eine Einbahnstraße gewesen. Es zeichnet sich gerade ab, dass sich diese Einbahnstraße endlich ändert. Das ist gut, dass diese infantile, kindische Brandmauer immer weiter zerbröckelt.
1: Da fällt mir doch ein Buch dazu ein, die infantile Gesellschaft mit meiner Unterschrift im News-Shop. Aber es geht hier darum, dass er sagt, diese Brandmauer fällt jetzt endlich. Und am Anfang, wenn man so will, so eine kleine demokratische Grundlektion. Jeder, der hier im Parlament sitzt, ist erstmal demokratisch legitimiert.
4: Genau, und ein unabhängiger Abgeordneter, nicht? Ganz, ganz, ganz wichtig. Jeder Volksvertreter handelt nach seinem Gewissen und dann erst nach dem Fraktionszwang. Es wäre wirklich sehr zu begrüßen, wenn die Wahl heute in Sachsen-Anhalt über die Bühne geht, auch wenn der Ministerpräsident der AfD gewählt wird, weil das zur Normalisierung führt. Und weil das auch dazu führt, dass die Menschen das Gefühl haben, ah ja, ich kann mit meiner Wahl etwas ändern. Und drittens, auch ganz wichtig, die AfD würde dann mal aus der gemütlichen Ecke herauskommen. Das ist nämlich sehr bequem im Moment, wie im Bundestag so im Liegestuhl zu sitzen und zu gucken, wie die Umfragewerte steigen, ohne etwas dafür tun zu müssen. Und die Regierungsverantwortung, die ihr dann in Sachsen-Anhalt zukäme, würde dazu führen, dass sie sich auch beweisen muss. Und das wollen wir ja mal sehen, ob die AfD es nun besser kann als die anderen. Das ist ja die Hoffnung der Wähler gewesen und auch die Hoffnung, die sich in diesen Umfragen ausdrückt. Aber es ist ja bisher nur eine Hoffnung. Man weiß es ja überhaupt nicht genau, wie sie dann in der Realität angekommen regieren würden. Also aus 3 Gründen ist es wirklich zu begrüßen, dass es in Sachsen-Anhalt heute so positiv aussieht und diese Wahlen einen normalen Gang nehmen werden im Parlament.
1: Es könnte also dann doch sein, wenn ich deine Worte ernst nehme, wie siehst du das, Julian, wenn die AfD den ersten Ministerpräsidenten stellt in Sachsen-Anhalt, was auch innerhalb der AfD manche skeptisch sehen, dass sie dann scheitert an den Regularien, dass man sagt, wir können, wollen zwar viel machen, aber so viel können wir gar nicht tun, dass dann gewissermaßen Entscheidungen einprogrammiert sind.
0: Also der größte Gegner, Endgegner aller

0: Politik ist immer die Realität. Das geht allen Parteien der Weltgeschichte so. Nur Diktaturen können die Realität bis zu einem gewissen Grad unterdrücken, aber dann eben auch nicht mehr, wie man in der deutschen Geschichte gesehen hat. Irgendwann schlägt die Realität zu. Es ist tatsächlich so, dass die AfD die einzige Partei in Deutschland ist, die noch nie ein Wahlversprechen gebrochen hat. Das ist natürlich besonders attraktiv in Zeiten des Friedrich Merz, der alle Wahlversprechen gebrochen hat. Und dass die AfD noch nie ein Wahlversprechen gebrochen hat, ein großes oder ein kleines, ist gar nicht mal so sehr der Verdienst der AfD, sondern der Verdienst aller anderen Parteien, die die AfD von der Macht ferngehalten haben. Die AfD wird konfrontiert sein mit Realitäten und es wird hier und da Punkte geben, die sie nicht umsetzen. Entscheidend wird sein, setzt sie die Großen um oder macht sie das Gegenteil davon? Ich persönlich glaube nicht, dass Ulrich Siegmund ein Friedrich Merz ist und das Gegenteil von dem tun würde, was er im Wahlkampf versprochen hat. Aber auch er wird es mit Realitäten zu tun bekommen und das ist auch gut so.
1: Jetzt kommen wir zu einer weiteren Schlagzeile und da ist wieder Klingbeil zugange. Und wenn Sie Klingbeil hören, dann wird's teuer. Plastiksteuer bringt 1,4 Milliarden Euro und mehr Bürokratie. Das entnehmen wir dem Handelsblatt. Eine Plastiksteuer soll dem Bund ab 2028 jährlich mehr als 1,4 Milliarden Euro einbringen. Für Staat und Unternehmen bedeutet die Abgabe klar neue Kosten und zusätzliche Bürokratie. Auch die Verbraucher trifft es. Die Belastung soll laut Gesetzentwurf teilweise auf die Verbraucher, ja, auf wen denn sonst übertragen werden. Plastiksteuer bringt 1,4 Milliarden Euro und mehr Bürokratie. Also Ben, da schaue ich natürlich in dein entsetztes Gesicht. Die Bürokratie wird nicht abgebaut, sie wird aufgebaut, Steuern werden nicht abgeschafft, sie werden neu erfunden und alles, warum, und so steht es auch hier drin, weil der Staat einfach immer, immer mehr Geld braucht und dafür auch jede Ausrede nimmt.
2: Ja, weil er nicht haushalten kann, weil er die Bürger auspresst, weil er die Bürger auspressen will aus Prinzip. Nicht, weil er sagt, wir haben jetzt das und das vor und dafür brauchen wir das Geld und das treiben wir so und so ein, sondern es ist nie genug Geld da. Man wartet ja auf den Moment, wo Lars Klingbeil vor die Presse tritt und vorschlägt, 100% der bürgerlichen Einkommen einfach zu besteuern. Danach kann er dann ja gütigerweise verteilen, was wir an Rest bekommen dürfen, den Rest für seine ganzen Pläne ausgeben. Man hört ja von der SPD und ist übrigens auch von der Union nie den Satz, an dieser Stelle hat der Staat genug Geld, an dieser Stelle reicht es uns, an dieser Stelle brauchen wir keine neuen Steuern, keine neuen Abgaben, dann können wir unsere Aufgaben erledigen. Das gibt es in keinem Parteiprogramm in Deutschland, in keiner Regierungserklärung, in keiner Bundestagsrede. Nirgendwo sagt mal ein Politiker, mit so und so vielen Milliarden kommen wir klar, das muss reichen. Ja. Es wird immer schrittweise, ganz langsam, damit die Bevölkerung nicht so merkt, damit nicht 1 Million Leute auf die Straße gehen, immer weiter an dieser Abgabenschraube gedreht. Und
3: dann sagen sie ja immer, es soll bezahlbar sein, also das Wohnen soll bezahlbar sein, der Einkauf soll bezahlbar sein, das Autofahren soll bezahlbar sein, der Urlaub soll bezahlbar sein und gleichzeitig sorgen sie dafür, dass er eben nicht mehr bezahlbar ist. Was ist das für eine komische Erfindung auf Plastik? Also wo bleibt das Holz? Wo bleibt die Pappe? Ich habe noch ein paar Ideen für Lars Klingbeil.
1: Bitte nicht, der macht das. Der macht
0: die Holzwolle. Die Holzwolle übrigens auch, warum Zuckersteuer nicht einfach konsequent auf eine Tüte Zucker erhoben wird. Da ist, glaube ich, auch noch Potenzial. Was hier passiert, ist absolut skandalös. Es heißt im Moment, es ist ein gemeinsames Gesetz von CDU und SPD. Ich hoffe einfach, dass das nicht stimmt, sondern dass es einfach mal wieder ein Alleingang aus dem Finanzministerium ist und dass die Union sich hoffentlich innerhalb der nächsten Stunden von diesem Horror einfach distanziert.
2: Du hast doch Hoffnung in die Union.
0: Naja, bei der Zuckersteuer haben sie es ja getan. Dass die Finanzer und Haushälter oder jeder vernünftige Mensch in der Union diesen Irrsinn nicht mitgeht und klar machen wird, Moment mal, da steht unser Name zu Unrecht drüber. Wir müssen da einmal, ich kann es euch nicht ersparen, in die Details gehen. Handelsblatt, ich kann es immer nur wieder hier sagen, ich mache gerne Werbung fürs Handelsblatt. Der Greif, das sind richtig gute Leute, gute Rechercheure. So, pass auf, ich lese das jetzt einfach vor, weil man muss es sich auf der Zunge zergehen lassen. Bundesfinanzminister Lars Klingbeil, ich nenne ihn es Klingbeil in der Kasse, bringt die neue Plastiksteuer auf den Weg. Für das kommende Jahr rechnet er mit Einnahmen von 805 Millionen Euro für den Bund. Ab 2028 soll die Steuer jährlich gut 1,4 Milliarden Euro einbringen. Das heißt, die nimmt er uns weg. Wegen Plastik. Einfach, weil wir aus einer Flasche trinken, nimmt Lars Klingbeil uns Geld weg. Weil wir aus einer Flasche trinken. Die haben doch den Verstand verloren. So, das geht aus dem Gesetzentwurf hin vor. Jetzt passt auf. Mit der Steuer sollen zusätzliche Einnahmen für den Bundeshaushalt generiert werden, heißt es in dem Entwurf. Die Steuer kann zugleich zur Verringerung des Verbrauchs und Kunststoffverpackungen beitragen. Hier wird's interessant. Der Gesetzeszweck ist mehr Geld für die Regierung. Und im Nebeneffekt, ich kann das mir gar nicht mehr glauben, im Nebeneffekt steht dann da, die Steuer kann. Heißt auch nicht, dass es dazu führt. Wird natürlich nicht dazu führen. Wie sollen wir weniger Plastik verwenden? Ganze Welt besteht aus Kunststoff. Die Steuer kann zugleich zur Verringerung des Verbrauchs von Kunststoffverpackungen beitragen. Aber der Gesetzeszweck dieser Leute ist, mit der Steuer sollen zusätzliche Einnahmen für den Bundeshaushalt generiert werden. So, es geht weiter. Die Steuer soll auf Verpackungen, Folien sowie Verbundverpackungen fällig werden, deren Kunststoffanteil mehr als 5% beträgt. Bezahlt wird diese Steuer von den Unternehmen. Sie sei aber, Zitat, darauf angelegt, dass die Steuerschuldner die Belastung auf den Endkunden überwälzen. Das steht im Gesetz. Die Steuer ist darauf angelegt, dass, wenn wir aus einer Plastikflasche trinken, 1,4 Milliarden Euro auf uns überwälzt werden, weil Lars Klingbeil den Hals nicht voll bekommt. Wo sind wir denn bitte gelandet? Aber es geht weiter. Die neue Steuer verursacht allerdings sowohl beim Bund als auch in der Wirtschaft einigen Aufwand. Oho, hört, hört. So rechnet das Finanzministerium für die Zeit bis 2029 im Bundeshaushalt mit Ausgaben von 284 Millionen Euro. Sie fallen unter anderem beim Informationstechnikzentrum und beim Zoll an. Die müssen jetzt 250 neue Zöllner anstellen, die dann die geeichten Plastikverpackungen aus irgendwelchen Zolllagern holen. Also was da an Bürokratie auffällt. Du musst als Unternehmen jetzt in Zukunft eichen. Wie viel Plastik ist da drin? Dann musst du die Gewichte, müssen, alles muss geeicht sein. Eichen, eichen, eichen. Dann kommt das ins Zolllager, und wenn es das Zolllager verlässt, das ist wie beim Benzin, dann brauchen wir 250 neue Zöllner, die da stehen und nachmessen. Oh, oh, oh. Hat da jemand vielleicht irgendwie ein paar Gramm Plastikanteil weggeschmuggelt? Und falls ja, kommt da der Kuckuck drauf. Die sind doch, es tut mir leid, das kann man doch als Bürger nicht mehr lesen, ohne zu dem Schluss zu kommen. Die sind einfach alle verrückt geworden. Dann natürlich hunderte Millionen für Informationstechnik, brauchen wir neue IT, um den Plastikanteil zu erfassen. Und nach der Einführungsphase bleiben Kosten für die Erhebung. Ab dem Jahr 2029 falle jährlich ein Aufwand in Höhe von 100 Millionen Euro an, heißt es in dem Gesetzentwurf. Ich könnte das jetzt noch weiter vorlesen, geht übrigens auch weiter mit dem Absatz. Kritik an neuer Bürokratie.
3: Das will man hören.
0: Friedrich Merz ist ein politischer Betrüger. Das muss doch jetzt mal jemandem auffallen. Die erzählen uns, der tritt vor jede Pressekonferenz und sagt, die Bürger werden entlastet. Und jetzt will er die Plastikflasche bei der Limo besteuern und das, was drin ist. Den neuen Entwurf für die Zuckersteuer hat Lars Klingbeil gestern übrigens auch noch mal vorgesetzt. Auch noch mal Milliarden.
4: Die ist noch nicht vom Tisch, die Zuckersteuer. Der dritte Entwurf ist da.
0: Wieder nicht abgestimmt mit dem Kanzlerentwurf. Das sind Fanatiker des Geldwegnehmens. Die blicken einfach auf uns als Mastvieh. Also man muss das doch einfach so bezeichnen. Der Klingbeil geht in den Supermarkt und wie gesagt, eine Zuckersteuer, wenn du ihn anschaust, wird besonders für Lars Klingbeil teuer, aber er weiß ja, am Ende ist es netto positiv für ihn, weil er nimmt mehr ein dadurch, als er ausgibt. Und sieht eine Flasche Cola und dann sieht der Dollar-Euro-Zeichen da drüber. Sagt bing, bing, bing, bing, bing, bing. Das kann ich alles den Deutschen wegnehmen. Da kann ich auf die Flasche demnächst noch, da ist ja noch diese Papierbanderole drin, auch noch eine Steuer drauf. Auf den Deckel eine Steuer. Auf die Cola eine Steuer. Mit was für Leuten haben wir es da zu tun? Die kriegen 550 Milliarden Euro im Bundeshaushalt. Dazu haben sie ein Sondervermögen genommen. Dann kriegen sie nochmal 500 Milliarden Euro in den ganzen Ländern. 1000 Milliarden Euro zahlen wir dem ja. Jede Schule ist kaputt. Bei der Polizei bist du in der Warteschleife. Digitalisierung abgehängt. Atomkraftwerke in die Luft geleimt. Grenzen offen. Migranten noch und nöcher. Das Wort Gruppenvergewaltigung ist auf einmal ein deutsches Wort geworden. Und dann sagen die, nee, bei 1000 Euro, guck mal, da steht eine Plastikflasche. Da können wir auch noch drauf Steuern erheben. Diese Leute gehören einfach abgewählt, abgewählt, abgewählt. Das ist einfach, das ist eine Regierung gegen das Volk. Man kann das doch gar nicht mehr anders beschreiben.
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1: Ich bin Babette Büchner. Tobias Rausch ist der erste AfD-Landtagspräsident in Deutschland. Bei seiner Wahl in Magdeburg hat er dabei 4 Stimmen mehr bekommen als erwartet. 48 Abgeordnete stimmten für den 35-Jährigen. AfD und BSW haben zusammen aber nur 44 Stimmen. In seiner ersten Rede versprach Rausch, das Amt als Präsident des gesamten Landtags zu führen, nicht als Präsident einer Fraktion. Seit Jahren verspricht die Bahn, wieder pünktlicher und verlässlicher zu werden. Über einen neuen Infraplan sollen Baumaßnahmen jetzt besser gesteuert werden. Das Verkehrsministerium hat den Plan heute offiziell an die Bahn übergeben.
2: Wie viele Kilometer Gleise werden pro Jahr saniert? Wie viele Minuten Verspätung gibt es durch Schäden am Schienennetz? Der Bahn werden Vorgaben gemacht, auch mit dem Ziel, eher zu merken, wo genau etwas schief geht und nachsteuern zu können. Das soll mehr Kontrolle, mehr Transparenz und mehr Planbarkeit bringen, auch für alle, die mit der Bahn fahren. Noch hat der Infraplan aber Lücken, zum Beispiel bei der Frage, wie die Finanzierung einzelner Bahnbaustellen einfacher und planungssicher werden soll. Jan-Henner Reitze, Nachrichtenredaktion.
1: Nach Jahren im Exil könnte es jetzt nach Hause gehen. Spaniens Verfassungsgericht hat den Weg für eine Rückkehr des katalanischen Separatistenführers Carles Puigdemont freigemacht. Der Haftbefehl wurde nach einem Grundsatzurteil des Verfassungsgerichts aufgehoben.
3: 9 Jahre musste Puigdemont auf diesen Tag warten. Seit er als Regionalregierungschef Kataloniens 2017 vergeblich versuchte, die wohlhabende Region aus dem spanischen Staat herauszubrechen, war ihm die Justiz auf den Fersen. Immer wieder versuchte der spanische Untersuchungsrichter Llarena, seiner habhaft zu werden. Vergeblich. Und nun hat das spanische Verfassungsgericht die waghalsige rechtliche Argumentation des Richters kassiert. Llarena blieb nichts anderes übrig, als klein beizugeben und den Haftbefehl gegen Puigdemont aufzuheben. Aus Spanien, Jan-Uwe Ronneburger.
1: Eine Megafusion krempelt Hollywood um. Paramount hat die Übernahme des Konkurrenten Warner Brothers jetzt offiziell abgeschlossen. Der neue Dachkonzern trägt den Namen Skydance. Die Aktie des neuen Unternehmens soll ab heute an der New Yorker Börse gehandelt werden.
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1: Zum Wetter. Die aktuelle Vorhersage des Deutschen Wetterdienstes. Am Nachmittag wird es in der Mitte und im Süden freundlich. Es gibt viel Sonne und nur ein paar lockere Wolken. Dazu bleibt es meist trocken. Richtung Alpen können sich dann später einzelne Schauer oder Gewitter bilden. Auch im Norden ziehen einzelne Regenwolken durch. Die Temperaturen erreichen dazu heute noch 17 Grad an der See und bis zu 25 Grad im Südwesten.
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5: Es ist kurz nach 16 Uhr. Einen schönen Dienstag. Ich bin Andreas Dorfmann. Der Countdown läuft. Nachher wieder News live am Abend. Und darüber spricht Deutschland heute. Tobias Rausch ist der erste Landtagspräsident der AfD. Mit Magdeburg beginnt eine neue Ära der Politik. Darüber spreche ich heute Abend mit dem Kultmoderator und Bestsellerautor Peter Hane. Die Hintergründe dazu ab 18 Uhr. Hier bei News, das Radio. Bleiben Sie weiter dran. Jetzt haben wir für Sie Butterfly von Crazy Town.
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1: Hier hören Sie auch Achtung Reichelt mit Julian Reichelt.
2: Am Tag der Deutschen Einheit verkündete der Regierungsnachrichtensprecher von der Tagesschau, dass zu unserem Nationalfeiertag traditionell auch der Tag der offenen Moschee gehöre.
3: Der Tag der Deutschen Einheit ist traditionell auch der Tag der offenen Moschee. Zum 30. Mal haben muslimische Gemeinden heute ihre Gotteshäuser für Besucherinnen und Besucher geöffnet.
2: Traditionen prägen die Identität eines Volkes. Wer man ist, das erzählen Traditionen. Der Tag der Deutschen Einheit ist unsere jüngste und glücklichste Tradition als vereinte Nation. Warum will man uns nun einreden, dass Moscheen traditionell dazugehören? Moscheen sind im Islam natürlich nicht einfach nur Gotteshäuser. Sie gelten bis heute als Symbol der Eroberung und des Herrschaftsanspruchs. Wo Minarette stehen und der Muezzin ruft, da regiert irgendwann der Islam. Das ist der heilige Auftrag des Islam. Wo der Islamismus herrscht, egal ob in ganzen Ländern oder auch nur in Stadtvierteln, da werden die Waffen in Moscheen gelagert. Da werden die Pläne gegen die Ungläubigen in Moscheen geschmiedet und da werden neue Terroristen in Moscheen radikalisiert und rekrutiert. Moscheen gehören nicht zur deutschen Tradition, schon gar nicht zu unserem Nationalfeiertag. Trotzdem soll uns das nun eingeredet werden. Kein Mensch würde in den USA den 4. Juli oder in Frankreich den 14. Juli zum Tag der offenen Moschee erklären. Die Türkei würde es kaum dulden, wenn man ihren Tag der Republik am 29. Oktober zum Tag der katholischen Kirchen ausrufen würde. Nur wir in Deutschland lassen uns gefallen, was doch so eindeutig eine Symbolik der Unterwerfung, der Unterdrückung sein soll. Der Islam duldet keine Staatlichkeit über dem Islam. Das und nur das ist die Botschaft hier. Zu den schönsten Sätzen der deutschen Geschichte gehören die unsterblichen Worte von Willy Brandt am Tag nach dem Fall der Berliner Mauer. Es wächst jetzt zusammen, was zusammen gehört. Hier noch einmal zur Erinnerung.
4: Jetzt sind wir, verweilt sie, in einer Situation, in der wieder zusammenwächst, was zusammengehört. Das gilt für Europa im Ganzen. Die Winde der Veränderung, die über Europa ziehen, konnten nicht an Deutschland vorbeiziehen.
2: Dieser so schlichte wie wahre und poetische Satz von Willy Brandt beschrieb Sehnsucht und Hoffnung der Deutschen in ihrem Freudentaumel. Auch, so sagte Brandt es nochmal Jahre später, wollte er die Einigkeit Europas beschwören, dieses vom eisernen Vorhang zerrissenen Kontinents. Vieles von dieser im Herbst 1989 noch so unglaublichen, geradezu unerhörten Vision sollte tatsächlich glückliche Wirklichkeit werden. Es war ein Satz, eine Mission für Deutschland und ja, es war auch ein träumerischer Auftrag für Europa, das noch von Stacheldraht und Panzersperren durchzogen war. Was dieser Satz von Willy Brandt historisch einfach nicht, ich wiederhole, nicht war, war eine Botschaft an die Türken. An die Türken, werden Sie jetzt vielleicht sagen? Was bitte haben denn jetzt die Türken mit dem Mauerfall zu tun? Kaum jemand erinnert in jenen historischen Stunden doch tanzende Türken in den Straßen Berlins oder rote Fahnen mit Halbmond und Stern, die zu Rotkäppchensekt über dem Kurfürstendamm geschwenkt wurden. Natürlich lebten viele Türken in West-Berlin, gar keine Frage. Und natürlich haben sie sich mit ihren deutschen Nachbarn über diese glückliche Schicksalsnacht gefreut. Wer hätte das nicht getan? Aber ich denke, wir sind uns doch alle einig, dass der Mauerfall kein klassisch türkisches Ereignis war. Nun, wir alle, außer der CDU-Ministerpräsident von Nordrhein-Westfalen, Hendrik Wüst. In der deutschen Botschaft in Ankara erklärt er auf Englisch mit dem Satz, es wächst zusammen, was zusammen gehört, waren auch die Türken gemeint.
5: They opened their living rooms, so the East Germans could warm up inside. They converted their cars into shared taxis to drive East Berliners to West Berlin for free. In few words, an overwhelming hospitality. After the wall fell, there was a saying, what belongs together can grow together. And that includes the Turkish community. German reunification is a story of all the people in Germany. This year we are celebrating Northern Westphalia's 80th birthday and as well the 65th anniversary of recruitment agreement with Turkey.
2: Überwältigende Gastfreundschaft hätten die Türken in West-Berlin gezeigt, also die Ostdeutschen als Gäste der Türken in Berlin. So ungefähr stellt Hendrik Wüst sich das vor. Die deutsche Einheit sei, so sagte die Geschichte aller Menschen in Deutschland, aller Menschen, also nicht etwa die Geschichte der Deutschen. Ich persönlich halte die Integration der türkischen Gastarbeiter am Fließband oder unter Tage oder in anderen Fabriken für eine absolute Meisterleistung der deutschen Geschichte, auf die wir stolz sein können. Hendrik Wüst nennt diese Gastarbeiter jetzt übrigens die sogenannten Gastarbeiter, so als wäre dieser Begriff irgendwie verletzend gemeint oder gar ungehörig. Man soll ihn wohl nicht mehr verwenden. Ich persönlich liebe die Türkei, dieses großartige, stolze Land, dessen Staatsgründer Atatürk den Islamismus zurückgeschlagen, Staat und Religion streng getrennt hat. Aber es tut mir leid, mit dem Mauerfall haben die Türken einfach nichts zu tun. Das ist unsere Geschichte. Obendrein die glückselig freiheitliche Geschichte des 9. November, dieses auch dunklen Schicksalstages der Deutschen.
1: Das war ein Ausschnitt von Achtung Reichelt.
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1: Hegemann und Nagel heißen zwei neue deutsche Nobelpreisträger. Es hat etwas mit Optogenetik zu tun, aber auch mit Würmern, oder?
2: Also der Anruf aus Stockholm ereilte mich auf dem Weg zum Friseur. Dort habe ich tatsächlich diese Nachricht gehört. Ehrlicherweise aber im Radio und nicht per Anruf aus Stockholm. Georg Nagel und Peter Hegemann, zwei deutsche Forscher, machen dem deutschen Wissenschaftsstandort Ruhm und Ehre, sind die neuen Medizin-Nobelpreisträger für Forschung, die schon viele Jahre zurückliegt, aber die Medizintechnik revolutioniert hat. Optogenetik, da könnte man jetzt denken, es hat was mit Sehnopto oder mit Genetik zu tun. Ich habe gestern im Deutschlandfunk, die muss ich mal sagen, eine fabelhafte Wissenschaftssendung haben gelernt, mit beidem nicht. Was ist es? Es ist vollkommen unglaublich. Ich versuche es so einfach wie möglich darzustellen, weil weite Teile der Sendung habe ich tatsächlich nicht verstanden. Daran erkennt man, wie unfassbar kompliziert diese Forschung ist und wie bahnbrechend. In meinen einfachen, schlichten Worten, es ist eine Fernbedienung für Würmer. Also die haben was entwickelt, wo man quasi Nervenzellen mit Licht ansteuern kann, ins dunkle Gehirn. Im Gehirn ist es dunkel, auch das war mir so gar nicht bewusst. Ich habe mir nie darüber Gedanken gemacht, stockfinster ist es im Gehirn. Und die haben gesagt, wenn wir Licht ins Gehirn bringen, vielleicht können wir mit dem Licht einzelne Nervenzellen ansteuern und was auslösen. Und ausprobiert haben diese großartigen Männer, wenn ich das richtig verstanden habe, ursprünglich Algenforscher, das an dem denkbar einfachsten Wesen, was ihnen bekannt war, nämlich dem Fadenwurm. Und der Fadenwurm ist wenige Millimeter groß. Man sieht ihn gerade so mit dem

0: einfach zutiefst beeindruckend, dass ein Blinder sieht oder ist ein Zebrastreifen.
1: Ja, und das ist nämlich so faszinierend, was ich auch finde. Also die Forscher in Deutschland, die lassen nicht nach, in den USA, weltweit, die haben eine solche Neugier. Die gehen einfach immer voran. Und die wollen ergründen, in diesem Fall, Gottes letztes Geheimnis, das ist unser Gehirn. Ja, und das ist toll, oder? Das ist toll. Das ist das Gegenbeispiel zu dem, was wir hier in Deutschland erleben. Die sind einfach nicht aufzuhalten. Die in ihrem Forscherdrang. Großartig. Ja. Herrliche Nachricht am Morgen.
0: Ganz toll und auch hochsympathisch, wie diese Leute einfach reagieren. Also Georg Nagel von der Uni Würzburg, also Uni Würzburg und Humboldt-Universität waren es. Georg Nagel von der Uni Würzburg war in Neapel mit seiner Frau. Seine Frau kommt aus Neapel. Sie waren da, um den Geburtstag seiner Tochter zu feiern. Er hat gesagt, der Geburtstag meiner Tochter ist noch wichtiger als dieser Nobelpreis und sagt dann, ja, vollkommen überwältigt natürlich, vielleicht feiere ich heute Abend mit einer Pizza und einem Bier. Der andere schreibt in die WhatsApp-Gruppe, ihr dürft mich weiter duzen. Also einfach so bodenständige Leute und es ist auch einfach eine spannende Geschichte dahinter. Wie gesagt, ich habe das gestern weitestgehend im Deutschlandfunk entnommen. Diese Leute sind in ihrer eigenen Szene, in ihrer frühen Karriere sehr belächelt. Ich hatte in den Formulierungen, ich kann das jetzt alles nicht so genau nachvollziehen, in den Formulierungen das Gefühl, fast angefeindet worden für ihre verrückte Idee, in meinen schlichten Worten, eine Fernbedienung für Würmer zu bauen. Und wenn ich das richtig rausgehört habe, hat man ihnen fast vorgeworfen, Hochstapler zu sein. Das kann nicht sein, was ihr da macht. Ja, das geht nicht mit rechten Dingen zu. Unbeirrt weitergemacht ad astra per aspara, ja, durch den Dreck zu den Sternen. Einfach großartig.
1: Großartige Leistung, ja. So ist nämlich die ganze Zivilisation entstanden. Mhm. Die Leute wurden ja immer erst für verrückt erklärt. Also Otto Lilienthal hat man vorgeworfen, er hätte sich völlig verrannt, dass er behauptet, man könnte fliegen. Und diese Leute sind ja genauso. Ja, ja, genau. Diese Leute sind ja ganz genauso. Die machen es dann aber einfach.
2: Schön.
1: Toll für unser Land.
2: Schönes Gegenbeispiel.
3: Eigentlich ein schönes Zeichen gegen die Wissenschaft als Kollektiv.
0: Ja, genau. Und interessant, ich habe vor einigen Tagen mal wieder ein Interview mit unserem Bundeskanzler, alles erinnert mich an den Bundeskanzler, gelesen, der gesagt, beim Thema Small Modular Reactors, ja, also die atemberaubendste neue Nukleartechnologie der Welt, da sei er noch skeptisch. Ja. Wenige Tage später fliegt auf, er war ein kompletter Physikversager in der Schule. Ich auch, habe ich gar nichts gegen. Aber ich als Physikversager würde nicht sagen, ich stehe der neuesten Nukleartechnologie eher skeptisch gegenüber. Denn mit diesem Geist kommen wir nirgendwo hin. Mit dem Geist von Herrn Nagel und Herrn Hegemann. Er hat die Welt des Wissens schlicht keine Grenzen. Das großartig, Gratulation, wir sind stolz auf diese Forscher.
2: Wunderbar, wir gratulieren, wir sind stolz auf diese Spitzenforscher von hier aus. Vom Sofa der Mehrheit. Und wir haben ja auch gelernt, man sollte sich nicht immer an Friedrich Merz orientieren. Hätte auch mal gesagt, es muss nicht immer das Beste sein.
0: Ja.
2: Also wenn das diese Wissenschaftler gesagt hätten, hätten sie nie den Nobelpreis bekommen.
0: Und dann würde der Wurm immer noch da lang gehen, wo er will.
2: Ja, genau. Also eine gute Nachricht vielleicht für den Wurm, aber eine viel bessere Nachricht für Deutschland, für die Wissenschaft ist es das nun. Wunderbar, herzlichen Glückwunsch an die Herren Hegemann und Nagel, unsere neuen deutschen Nobelpreisträger. Nun aber das erste Thema, und das ist für die Union, die ja aus CDU und CSU besteht, alles andere als erfreulich. Gerade habt die Union einen historischen 30-20-Kipppunkt hinnehmen müssen. Wir sprachen gestern darüber. Nun geht es mit der Union weiter bergab auf den schlechtesten aller je gemessenen Werte. 17,5% Zustimmung. Nur noch für die Union und für die AfD gibt es parallel dazu einen neuen Rekord, 30,5%.
4: Die AfD steigt in den Umfragen im Wochentakt und die Union befindet sich im freien Fall. In einer neuen INSA-Umfrage stürzt die Union mit 17,5% auf den schlechtesten Wert, der jemals für sie gemessen wurde. Die AfD erreicht mit 30,5% einen neuen Rekordwert. Der Abstand der beiden Parteien beträgt nun 13 Prozentpunkte, ebenfalls Rekord. Gerade einmal 3 Tage ist das her, als erstmals der 30-20-Kipppunkt in einer INSA-Umfrage erreicht wurde. Die AfD sprang auf 30% und hatte 12 Prozentpunkte Vorsprung vor der Union. Jetzt baut die AfD diesen Vorsprung innerhalb weniger Tage um einen weiteren Prozentpunkt aus. Ob die CDU noch zu retten ist und wie lange sich Bundeskanzler Friedrich Merz angesichts dieser Umfragewerte halten kann, darüber sprechen wir jetzt bei News Live.
2: Ja, reden wir über die Union, dann reden wir mittlerweile über ein Senkblei in den Umfragen. Da unten scheint kein Ende.

0: in Sicht und die AfD steigt im Wochentag und sie steigt und sie steigt und sie steigt. Schauen wir uns die Umfrage im Detail an, ganz frisch ermittelt von INSA für die BILD. Und die AfD steht laut dieser repräsentativen Umfrage ganz weit vorne bei 30,5%. CDU und CSU gehen um einen halben Punkt nach unten auf 17,5%. Grüne und SPD, auch das sehr interessant, mit 14,5% gleich auf. Dahinter die Linke mit 10,5% und die Kubicki FDP robbt sich an die 5%-Hürde heran. 4,5%, 3,5% hingegen nur für das BSW. Halten wir fest, 30,5% rekordhoch für die AfD, 17,5% rekordtief für die Union. Ich habe eben vom Senkblei gesprochen für die Union. Wie tief kann es eigentlich noch abwärts gehen? Ist da wirklich nur der Boden die Grenze, die Nulllinie? Was meinst du, Gunnar?
1: Es kann auch weiter abwärts gehen. Und ich glaube, was wir hier sehen, ist einfach die ersehnte Wechselwahl. Also das heißt, die Mitte-Rechts-Wähler, die möchten einfach eine andere Partei sehen als die CDU. Ist eigentlich auch legitim nach dieser Regierungszeit, die wir hinter uns haben, die wir gesehen haben, die ohne Erfolg war, und nach den vielen Wahlversprechen, die gebrochen wurden, ist das die Konsequenz daraus. Und wir haben etwas Ähnliches in Berlin auf der anderen Seite erlebt, in Berliner Wahl, wo die ganze linke Wählerschaft einen Wechsel herbeiführen wollte, einfach weg von SPD und Grünen hin zur Linken. Das ist eigentlich genau dasselbe System und das ist ein urdemokratisches Prinzip und danach funktioniert auch die parlamentarische Demokratie, dass man sagt, ich wechsle die Partei, mit der ich nicht zufrieden bin, aus gegen eine andere, mit der ich zufrieden bin, und da ist eben auf der rechten Seite die AfD. Und damit verknüpfe ich dann alle Hoffnungen, die enttäuscht wurden durch die jetzige regierende CDU-CSU mit der SPD zusammen. Also eigentlich eine sehr natürliche Reaktion, und weil sie so natürlich ist, kann man auch davon ausgehen, dass es so weitergeht. Ich gehe davon aus, dass die AfD ihre 35% in den Umfragen bekommt bundesweit und dass die Union auch weiter abstürzt. Das hängt sehr stark mit der Führungsfigur Friedrich Merz zusammen, wie wir alle wissen, und mit den gebrochenen Wahlversprechen.
0: Ben, gleichwohl ist das historisch. Man kann jetzt sagen, es ist Ergebnis einer natürlichen Wählerwanderung, sagte Gunnar. Das Angebot wird von der einen Partei nicht mehr abgedeckt. Die Wähler gehen zu einer anderen Partei. Aber irgendwann müssen wir uns doch dann wirklich den Gedanken abgewöhnen, dass die Union noch eine Volkspartei ist, oder?
2: Ja, das ist ohnehin vorbei. Bei der Frage, wie weit es noch nach unten gehen kann, kurzfristig. Ich glaube, bei INSA ist die Untergrenze 13%. Also nur 13% der Wähler sagen noch auf jeden Fall, komme was wolle, ich wähle Union. Und der Rest kann sich vorstellen, andere Parteien zu wählen. Und von 17 zu 13 ist das jetzt nicht so ein ganz weiter Weg. Also das kann ja durchaus sein, dass die Union bei 13% landet. Wobei, wir reden ja von der Union. Eigentlich ist es ja die Anti-Union, die im Moment bei 17% steht, weil diese Union in den letzten 20 Jahren alles abgeräumt hat an Grundprinzipien, wofür die Union einmal stand. Die Grundprinzipien der sozialen Marktwirtschaft. Wir haben jetzt eine Staatsquote von 52%. Da hat Helmut Kohl mal früher gesagt, das wäre Sozialismus über 50%. Mhm. Wir haben diese verheerende Migrationspolitik. Wir haben den Atomausstieg, die Energiewende. Wir haben in den letzten 20 Jahren eine Union erlebt, die immer wieder Wahlversprechen gebrochen hat, die den Wählern in der Merkel-Zeit nichts anzubieten hatte, außer ständige sozialdemokratische Koalition und dann natürlich der ganz große Vertrauensbruch mit Friedrich Merz, der das Gegenteil von allem macht, wofür er angetreten ist. Also auf diese Union haben die Wähler kein Vertrauen mehr, was sie setzen könnten, und werden in Zukunft auch noch weiter wegrennen, weil wie soll diese Partei denn wieder zur Glaubwürdigkeit kommen?
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1: Ich bin Babette Büchner. Es brauchte nur einen Wahlgang. Tobias Rausch ist der erste AfD-Landtagspräsident in Deutschland. Der Landtag von Sachsen-Anhalt hat ihn in das höchste Amt des Bundeslandes gewählt.
2: Am Ende waren es mehr Stimmen, als AfD und BSW gemeinsam haben. Mindestens 4 Stimmen kamen von anderen Politikern, was durchaus überraschend war. Ist die Abstimmung doch auch ein Fingerzeig für die mögliche Wahl eines AfD-Ministerpräsidenten, die im Dezember stattfinden soll. Der neu gewählte Landtagspräsident Rausch kündigte an, das Amt überparteilich zu führen und damit auch keine Abrechnung verbinden zu wollen. Es gab aber auch Kritik. Grünen-Fraktionschefin Ziborra Seidlitz sagte, mit der Wahl eines Politikers einer rechtsextremen Partei sei eine Grenze überschritten. Aus Magdeburg Simon Krämer.
1: Bildung muss schon vor der Schule beginnen. Davon ist die Mehrheit der Menschen in Deutschland überzeugt. Im Bildungsbarometer des IFO-Instituts sprechen sich die meisten auch dafür aus, für frühkindliche Förderung mehr Geld auszugeben.
3: Was Hänschen nicht lernt, lernt Hans nimmermehr. Für viele gilt das alte Sprichwort noch. Sie wünschen sich einen stärkeren Fokus auf frühkindliche Bildung. Fast 3/4 der Befragten halten ein verpflichtendes Vorschuljahr für sinnvoll. Und sogar 9 von 10 finden es richtig, Kinder im Alter von 4,5 Jahren einem Sprachtest zu unterziehen. Mit ihren Kitas sind Eltern in Deutschland meist zufrieden. Gleichzeitig fordern viele aber auch mehr Geld für die Einrichtungen und eine bessere Bezahlung für das Personal. Tanja Wagner, Nachrichtenredaktion.
1: Besserer Schutz für Arbeitnehmer in der EU. Das EU-Parlament hat strengeren Grenzwerten für gefährliche Chemikalien am Arbeitsplatz zugestimmt. Die neuen Regeln sollen in den nächsten 40 Jahren rund 1.700 Lungenkrebsfälle und 19.000 andere Erkrankungen verhindern. Betroffen sind zum Beispiel Stoffe wie Kobalt, die bei der Batterieherstellung für Elektrofahrzeuge verwendet werden. Hollywood wird neu sortiert. Paramount hat den Rivalen Warner Brothers nun offiziell geschluckt für gut 110 Milliarden Dollar. Der neue Konzern heißt Skydance. Er startet allerdings mit Milliardenschulden. Es wird deshalb befürchtet, dass viele Stellen abgebaut werden.
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1: Zum Wetter. Die aktuelle Vorhersage des Deutschen Wetterdienstes. Am Abend und in der Nacht kann es am Alpenrand vereinzelt Gewitter mit Starkregen geben. Auch im Norden bleibt es stärker bewölkt und hier und da kann es nass werden. Die Temperaturen fallen in der Nacht auf 14 bis 5 Grad. Morgen kommt dann wieder oft die Sonne durch. Nur im Norden und später auch im Westen und Nordwesten gibt es einige dichtere Wolkenfelder bei 17 bis 23 Grad im Norden und sonst 20 bis 26 Grad maximal.
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5: Es ist kurz nach 17 Uhr. Einen schönen Dienstag. Ich bin Andreas Dorfmann. Der Countdown läuft. Nachher wieder News live am Abend. Und darüber spricht Deutschland heute. Tobias Rausch ist der erste Landtagspräsident der AfD. Mit Magdeburg beginnt eine neue Ära der Politik. Darüber spreche ich heute mit dem Kultmoderator und Bestsellerautor Peter Hane. Die Hintergründe dazu ab 18 Uhr. Hier bei News, das Radio. Bleiben Sie weiter dran. Jetzt haben wir für Sie Lessons in Love von Level 42.
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1: Heute lautet unser Thema: Der Bundespräsident will nur noch spalten. Steinmeier lässt alle Masken fallen. Der Bundespräsident hat sich entschieden. Frank-Walter Steinmeier möchte auch im Rückblick nicht als Versöhner der Deutschen erscheinen, sondern als Maskottchen der Linken. Steinmeier ist der Ort, an dem Unversöhnlichkeit, Gestrigkeit und Drohung aufeinandertreffen. Die letzte Rede zum Tag der Deutschen Einheit war in dieser Hinsicht Steinmeiers politisches Testament. Und sein Erbe ist genau so, wie diese 50-minütige Bremer Standpauke es gewesen ist. Giftig, sehr giftig. Die Präsidentschaft des Frank-Walter Steinmeier hat Maßstäbe gesetzt. Kein Präsident vor Steinmeier war so sehr von einer Abneigung gegen Deutsche geprägt. Wenn Steinmeier von Deutschen und in deren Namen spricht, sind die linken Deutschen gemeint, die Bürger einer durchpolitisierten Zivilgesellschaft. Steinmeier denkt Politik und Gesellschaft zusammen unter einer einzigen Überschrift: Wir gegen die. Wir war sein unlesbares Bekenntnisbuch überschrieben. Wir ist die Gemeinschaft aus linken Parolen, Benutzern und Nutznießern linker Macht. Der Rest wird am Katzentisch der Republik geduldet oder muss mit einem Hausverbot rechnen. Steinmeier will die formierte Gesellschaft. Insofern gilt von Steinmeier, was er indirekt Ostdeutschen vorwirft: Er ist nie in der Demokratie angekommen. Am Tag der Deutschen Einheit sah Steinmeier Deutschland von Extremisten unterwandert. Und Extremisten sind für Steinmeier rechts. Wer ihnen sich zuwendet, verabschiede sich aus der Demokratie.
2: Gerade deshalb können wir uns nicht um die Tatsache herumdrücken, dass ein Viertel und mehr mit ihrer Wahlentscheidung bekunden, dass sie sich von wichtigen Grundentscheidungen der Republik abwenden. Die Motive können individuell ganz unterschiedlich sein. Ich glaube, niemand kennt sie wirklich allesamt. Doch es bleibt eine Tatsache: Wähler, die zu den Extremen gehen, pochen laut auf die eigenen Rechte, während sie bereit sind, die Rechte anderer zur Disposition zu stellen.
1: Steinmeier will sagen, wer rechts wählt, wer also die AfD wählt, kehrt sich von wichtigen Grundentscheidungen unserer Republik ab. Davon abgesehen, dass unsere Republik genauso wenig wie unsere Demokratie Steinmeier gehört: Wer bei einer demokratischen Wahl für die Opposition votiert, macht von seinem vornehmsten demokratischen Grundrecht Gebrauch, dem Wahlrecht. Wenn Steinmeier vor extremistischen Kräften warnt, schaut er nach rechts. Für ihn gehören politischer Extremismus und Nationalismus zusammen.
2: Die Art von Extremismus und Wutwählern, mit denen wir es zu tun haben, ist in vielen entwickelten Industrieländern Europas und Nordamerikas zu sehen. Überall gibt es, oft länger als schon bei uns, starke nationalistische Kräfte, die Regierungsbildungen immer schwerer und Europa immer schwächer machen.
1: Steinmeier ist auf dem linken Auge blind. Wie jeder Sozialist findet er für linke Gefahren Floskeln und Entschuldigungen. Er spricht an einer einzigen Stelle von linksautoritären Irrlichtern. Und noch mit dieser Formulierung will er das Linke vor Verunreinigungen schützen. Für Steinmeier ist das Linke das Gute und das Rechte das Extremistische. Wenn sich das Linke, obwohl es das Gute sei, auf dem Rückzug befindet, müssen natürlich finstere Mächte ihre Hände im Spiel haben. Steinmeier benennt sie: Das Internet ist schuld.
2: Bevor das Internet die Vorherrschaft übernommen hat, wussten Medien zu unterscheiden, ob jemand aus Millionen von Wählerstimmen ein Mandat ableiten kann oder ob er individuellen Frust zum Ausdruck bringt. Man wusste zu unterscheiden, ob jemand mit ausgewiesener Expertise über sein Fachgebiet aufklärt oder ob er Hörensagen, Mythenglaube, Verschwörungsfantasien fantasiert. Letzteres, Verschwörungsfantasien, das war in den Bahnhofsbuchhandlungen, die ich sehr schätze, damals noch in die hinteren Ecken verbannt.
1: Mit dem Internet rückt also rechte Schmuddelware ins Schaufenster. Auch dieser Gedankengang ist ein echter Steinmeier. Als Sozialdemokrat der Bonner Republik träumt Steinmeier von Medien als Meinungsaufsehern. Der unzensierte öffentliche Austausch unter Bürgern ist ihm ein Gräuel. Nur ausgewiesene Experten sollen bestimmen, wo es politisch lang geht. Steinmeier fällt damit hinter die Aufklärung zurück. Er träumt von einer Expertokratie, keiner Demokratie. Besitzstandswahrung für alte Eliten ist sein Programm. Darum diffamiert er neben dem Internet auch die Disruption.
2: Man überbietet sich mit Fantasien der politischen Disruption. Ich finde, ein weiterer Begriff aus dem Wörterbuch der Antidemokraten.
1: Für Steinmeier beginnt das Antidemokratische offenbar, wenn Linke Macht verlieren. Antidemokratisch ist für den Etatisten Steinmeier jeder Machtverlust des Staates. Steinmeier denkt in Institutionen, argumentiert staatsförmig und schaut auf den Bürger herab. Diese Präsidentschaft hat jede Disruption verdient. Das war Kissler Kompakt, der erste Kommentar des Tages, Ausgabe 373. Nur selber denken macht schlau.
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2: Erschreckende Zahlen aus dem deutschen Rentensystem. Immer mehr alte Menschen geraten in die Grundsicherung, kommen also mit ihrer Rente allein nicht aus. Und der große Zuwachs kommt vor allem von ausländischen Leistungsempfängern.
3: Rasant steigende Kosten, fast doppelt so viele Leistungsempfänger aus dem Ausland und immer mehr Ukrainer. Das sind die neuesten Zahlen der Bundesregierung zur Grundsicherung im Alter. Während im Jahr 2020 noch 564.000 Menschen in Deutschland Altersgrundsicherung erhielten, waren es im Jahr 2026 bereits 771.000. Der Zuwachs kommt vor allem von ausländischen Leistungsbeziehern. Deren Anzahl verdoppelte sich nahezu. Von 150.000 Beziehern im Jahr 2020 auf 280.000 im Jahr 2026. Menschen ohne deutschen Pass machen damit inzwischen rund 36% der Empfänger aus. Projektionen der Bundesagentur für Arbeit zeigen, der Trend wird sich in den nächsten Jahren deutlich verstärken. Wie es kommt, dass deutsche Rentner, die ihr ganzes Leben gearbeitet haben, die gleiche Grundsicherung bekommen wie Ausländer, die gar nicht in Deutschland gearbeitet haben, darüber sprechen wir jetzt bei News Live.
2: Ja, aus zwei Gründen ist dieser Trend dramatisch und besorgniserregend. Immer mehr Menschen benötigen

0: ausländische Empfänger, also plus 83,3% ausländische Empfänger von 2020 bis 2026. Und bei den ukrainischen Empfängern stieg die Zahl seit 2020 um 447,5% auf mittlerweile 106.905. Und die meisten dieser Empfänger aus dem Ausland haben logischerweise nie in die Sozialsysteme eingezahlt. Wir sehen diese Entwicklung inzwischen in allen deutschen Sozialsystemen. Ich habe es eben schon gesagt, es gibt ja das Wort von Deutschland als dem Weltsozialamt. Wenn wir uns diese Zahlen anschauen, Julian, könnte da was dran sein?
1: Diese Zahlen sind geeignet, einige Bürger zu verunsichern. Denn wir reden ja hier viel über das Thema Ausländer im Bürgergeld. Um und bei die Hälfte der Menschen im Bürgergeld sind Ausländer. Dazu gibt es dann nochmal einen unbekannten Anteil von Menschen, die sehr Frischdeutsche sind, Frischdeutsche sozusagen. Und nochmal einen gewaltigen Anteil von Migrationshintergrund. Also in deutschen Städten, Großstädten ist es sehr, sehr schwierig, wenn man jetzt zu so einem Amt geht, jemanden zu finden, der landläufig aussieht wie Deutschland mal aussah, um es mal so zu formulieren. Diese Statistik hier ist besonders brisant, denn hier geht es um Rentner, deren Rente nicht ausreicht und die deswegen sich im Leistungsbezug im Bürgergeld befinden, weil ihre Rente unter dem Bürgergeldsatz, also unter diesem vom Verfassungsgericht festgestellten Existenzminimum sozusagen liegt. Jetzt gibt es beim Bürgergeld, ich sag mal etwas vereinfacht, die Kategorie junger Mensch und Rentner. In der Kategorie junger Mensch gibt es Ausländer im Bürgergeld, die sind sehr neu in Deutschland, haben hier logischerweise nie eingezahlt, aber immerhin, gute Nachricht, es gibt auch junge Deutsche, die nie eingezahlt haben. Also in der Vergleichbarkeit kann man hier zumindest sagen, junge Ausländer hat nie eingezahlt, junger Deutscher hat nie eingezahlt, beide kriegen das Gleiche. Ich finde das trotzdem einen Missstand, weil wir als deutsches Volk eine Solidargemeinschaft sind und ich finde, in dieser Solidargemeinschaft es Unterschiede geben sollte. Aber man kann immerhin sagen, beide nie eingezahlt, beide kriegen das Gleiche. Bei der Rente sieht das deutlich anders aus. Alte Menschen, die im Rentenalter sind und sich im Leistungsbezug befinden, haben oft ihr Leben lang gearbeitet. Sie haben vielleicht nicht genug eingezahlt, um die Rentenpunkte zu erreichen, die sie über diese Existenzschwelle hinaustragen würden. Das hat oft sehr, sehr, sehr legitime, man kann gerade sagen, überlebensnotwendige Gründe für uns als Deutsche, zum Beispiel Kinder erzogen, ja, soll vorkommen, sollte auch in Zukunft noch vorkommen. Das ist ein häufiger Grund, aber wir haben hier eben alte Deutsche und alte Nichtdeutsche bzw. Ausländer, die meisten von ihnen Ukrainer, wo der eine Teil ein Leben lang in Deutschland gearbeitet hat oder Kinder großgezogen hat und der andere Teil seit wenigen Jahren oder teilweise auch wenigen Monaten erst da ist und sie bekommen am Ende das Gleiche, um es mal klar zu sagen, da die Bundesregierung vollkommen überraschend ihr Wahlversprechen des Rechtskreiswechsels, also vom Bürgergeld in die Asylbewerberleistung, nicht umgesetzt hat und auch niemals umsetzen wird, kann ich theoretisch als Ukrainer, der in der Ukraine in Rente geht, habe meinen letzten Arbeitstag, arbeite noch in der Ukraine, werde noch bezahlt, gehe in Rente, kann ich am nächsten Tag nach Deutschland ausreisen mit dem Flixbus, hier ins Amt gehen, sagen guten Tag, bin ukrainischer Flüchtling und bekomme dann hier eine Rente in Höhe des Bürgergeldes, genauso viel wie jemand, der sein Leben lang in Deutschland gearbeitet hat. Und was es noch attraktiver macht, ich stehe ja als Rentner per se dem Arbeitsmarkt nicht mehr zur Verfügung, muss mich also nicht regelmäßig melden, muss nicht an irgendwelchen Fortbildungsmaßnahmen zur Tarnung teilnehmen, muss nicht so tun, als würde ich Beschäftigung aufnehmen, sondern ich bekomme de facto eine zweite Rente, die ich dann, so ist es theoretisch möglich, auch in der Ukraine verfrühstücken kann, bekommen sie nach Deutschland überwiesen, muss sie dann irgendwie dahin schaffen. All das ist tatsächlich dann möglich, weil ich mich dem Arbeitsmarkt in Deutschland logischerweise nicht zur Verfügung stellen muss.
2: Grundsätzlich falsche Entscheidung der Vorgängerregierung Scholz, als der Krieg der Russen gegen die Ukraine begann und wir die Flüchtlinge aufgenommen haben, was richtig war, das muss man tun, ihnen das Bürgergeld zu versprechen und auch auszuzahlen. Wie kam unsere Regierung darauf, Flüchtlingen das volle Bürgergeld zu geben? Das ist eine wahnwitzige Entscheidung, auch schon wieder so ein Übereifer. Wir haben ein großes Herz. Das war der Kernfehler. Aus all dem ist das ja gekommen. Und aus all dem kommt

0: auch der Widerwille, der sich ja im Moment aufstaut in Deutschland gegen noch mehr Flüchtlinge aus der Ukraine. Ja, ganz klar, weil das, was Julian eben gesagt hat, ist eine schreiende Ungerechtigkeit. Du kannst nicht sagen, jemand, der hier reinkommt und auch wenn er aus einem Krieg kommt, kriegt dasselbe wie jemand, der hier 40 Jahre eingezahlt hat. Das kann nicht sein, das darf auch nicht sein. Und ich verstehe die Vorgängerregierung nicht, warum sie das wirklich so gemacht haben. Und ich verstehe diese Regierung nicht, warum sie dabei geblieben sind. Es kann nicht sein, dass wir Leute, die wir ins Land holen, aus einer Not heraus vielleicht, dass wir diesen Leuten das Bürgergeld geben. Das kann und darf nicht sein. Und diese Grafik, diese Zahlen, die wir hier gezeigt haben, zeigen ja, wo es hinführt. Und die Kurve geht nach oben. Es werden natürlich immer mehr. Und das Geld ist ja gar nicht da. Das Geld ist doch einfach gar nicht da.
1: Immerhin heißt es nicht mehr Bürgergeld.
2: Viel gewonnen. Und auch ich, wenn ich mir das jetzt mal vorstelle, ich als Flüchtling, wenn ich wirklich vor einem Krieg fliehe, wie ja viele Ukrainer das getan haben, in ein anderes Land komme, dann habe ich doch nicht den Anspruch, die Erwartung, dass ich da die gleiche Sozialleistung bekomme wie ein deutscher Staatsbürger, sondern entweder ich bin arbeitsfähig, dann gehe ich arbeiten, um das Geld zu verdienen, weil ich für niemanden Kosten verursachen möchte, oder ich bin eben nicht arbeitsfähig, keine Ahnung, weil ich 75 bin, Rentner, aber dann habe ich doch auch nicht die Erwartung, dass ich eine deutsche Grundsicherung bekomme, sondern dann weiß ich, ja, als Kriegsflüchtling logischerweise, bis der Krieg vorbei ist, vielleicht in einer Flüchtlingsunterkunft oder sowas oder in irgendeinem abgestuften Verhältnis, was nicht auf einer Ebene mit den deutschen Staatsbürgern ist. Das ist ja das Normalste der Welt, dass man nicht an einen fremden Staat den Anspruch stellt, so behandelt zu werden wie Staatsbürger als Flüchtling, was ja eigentlich eine temporäre Geschichte sein sollte.
0: Dieser Unterschied wird nicht mehr gemacht. Das ist ein grundsätzliches Problem in Deutschland. Wir haben unser Nationalbewusstsein aufgegeben und wir haben das Bewusstsein dafür aufgegeben, dass es einen Unterschied gibt zwischen deutschen Staatsbürgern und anderen. Das ist nicht mehr vorhanden. Wir glauben, dass wir alle gleich behandeln müssen. Das stimmt nicht. Das ist unwahr und das macht kein Land der Welt. Du hast es ja eben gesagt.
3: Wir müssen uns vielleicht kurz mal die genauen Zahlen anschauen. Wir haben jetzt hier mal drei Beispielfälle vorbereitet, die das, glaube ich, sehr anschaulich machen. Wie ist es denn nun mit der Grundsicherung im Alter? Nehmen wir zunächst mal eine deutsche Frage. Frau, 67 Jahre alt, aus Dresden, hat die eigenen Kinder großgezogen, danach viele Jahre in Minijobs gearbeitet, dann bekommt sie eine Rente von schmalen 680 Euro. Mit Miete hat sie dann einen Bedarf von 1013 Euro. Sie bekommt 1013 Euro, bekommt also 333 Euro Grundsicherung im Monat. 333 Euro Grundsicherung im Monat. Oder ein deutscher Mann, 68 Jahre, jahrzehntelang als Pflegehelfer tätig gewesen. Er bekommt eine Rente von in diesem Fall 920 Euro, hat einen Bedarf in München von 1083 Euro, bekommt also 163 Euro Grundsicherung im Monat. Dazu im Vergleich eine Frau aus der Ukraine, 68 Jahre, wohnt in Berlin, bekommt in der Ukraine eine Rente in Höhe von 120 Euro, ist dann vor zwei Jahren nach Deutschland gezogen. Nach wenigen Wochen nach ihrer Ankunft in Berlin erhält sie den sogenannten Ukraine-Schutzstatus. Dadurch hat sie volle Ansprüche auf die deutsche Grundsicherung. Und der Bedarf von 1023 Euro wird nun mit ihrer ukrainischen Rente verrechnet, die natürlich deutlich geringer ist. Sie erhält also 903 Euro Grundsicherung pro Monat vom Staat. 903 Euro Grundsicherung vom Staat, ohne jemals in Deutschland eingezahlt haben, für diese beispielhaft hier angeführte ukrainische Frau von 68 Jahren. Wir haben ja oft gehört in den letzten Wochen, muss man sagen, ein neues Wording bei der CDU, Gerechtigkeit. Wir müssen über Gerechtigkeit sprechen und Friedrich Merz sagte, wir haben ein Gerechtigkeitsdefizit in Deutschland. Wenn ich mir diese Zahlen anschaue,
1: hat er nicht ganz unrecht.
3: Würde ich sagen, da liegt es,
1: er
3: oder?
1: Er hat ein bisschen in die falsche Richtung geguckt, er wollte dann an die Fleißigsten ran, die viel arbeiten und in private Versicherungssysteme einzahlen. War vielleicht nicht ganz das richtige Ziel, aber von der Grundanalyse her, wir haben ein Gerechtigkeitsproblem in Deutschland, stimmt es. Vielleicht muss man einmal sagen, der deutsche Sozialstaat, wir haben ja schon heute über den Sozialismus geredet. Und die bemerkenswerteste Leistung des Sozialismus in der Weltgeschichte war es, ein Land mit 17 Millionen fleißigen Deutschen drin zu einer armen Wüste zu machen. Ja, Deutsche arm machen, das schafft der Sozialismus. Deswegen sollte man gewarnt sein vom Sozialismus. Der Sozialismus macht selbst die Fleißigsten arm.
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Return of the Mac von Mark Morrison bei News Radio. Es ist kurz vor 18 Uhr, einen schönen Dienstag. Ich bin Andreas Dorfmann. Der Countdown läuft. Gleich wieder News live am Abend und darüber spricht Deutschland heute. Tobias Rausch ist der erste Landtagspräsident der AfD. Mit Magdeburg beginnt eine neue Ära der Politik. Darüber spreche ich gleich mit Kultmoderator und Bestsellerautor Peter Hane. Die Hintergründe dazu, wie gesagt, ab 18 Uhr hier bei News, das Radio. Bleiben Sie weiter dran. Jetzt haben wir für Sie Viva la Vida von Coldplay.

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1: Es ist 18 Uhr. Guten Abend, meine Damen und Herren. Hier ist News live am Abend am Dienstag und darüber spricht Deutschland heute Abend. Verrat im Bundesnachrichtendienst. Der BND ist seit mindestens 14 Jahren von Maulwürfen unterwandert. Wir erleben den größten Spionageskandal seit Jahrzehnten. Historischer Tag in Sachsen-Anhalt. Tobias Rausch von der AfD überraschend klar zum Landtagspräsidenten gewählt. Wir analysieren, was das für die Bundesrepublik bedeutet. Paris brennt. Der migrantische Mob tobt auf den Straßen der französischen Hauptstadt. Die Ordnungskräfte bekommen die Lage nicht mehr unter Kontrolle. Mein Gast ist heute an diesem, ja, muss man schon sagen, historischen Tag der Kultmoderator und Bestsellerautor Peter Hane. Herzlich willkommen.
2: Und das bin ich gerne aus Liebe zum Journalismus, aber jetzt muss ich sagen, aus Liebe zu Dorfmann.
1: Das ist schön. Da freue ich mich besonders, denn wir haben immer sehr viel Spaß bei dieser Sendung, auch wenn wir über ganz ernste Themen reden müssen. Ich bin Andreas Dorfmann. Bei uns gibt es nämlich immer das Wichtigste vom Tage, über das ganz Deutschland spricht. Und wir beginnen bei diesem historischen Tag einfach mal hiermit. Mehr als 4 Wochen nach der Landtagswahl in Sachsen-Anhalt ist das neu gewählte Parlament in Magdeburg heute zu seiner ersten Sitzung zusammengekommen und hat Geschichte geschrieben. Zum ersten Mal wird in Deutschland ein AfD-Politiker Präsident eines Landesparlaments. Die Mehrheit in Magdeburg hat am Mittag den 35-jährigen Tobias Rausch zum höchsten Repräsentanten des Landes gewählt. Mit einem überraschenden Ergebnis. Einem Ergebnis, das morgen auch die Sitzung des Koalitionsausschusses mit Kanzler Friedrich Merz auf den Kopf stellen wird. Zumal am Nachmittag auch das Amt des Vizepräsidenten des Landtages an die AfD ging. Was das konkret bedeutet für die Brandmauer, für die AfD, für die Chancen von Ulrich Siegmund und für Sachsen-Anhalt. Darüber sprechen wir in circa 25 Minuten hier bei News live am Abend. Aber eine kurze Frage schon mal vorab, Peter Hane. Was sagen Sie zu dem Ablauf der Sitzung heute? Ja,
2: ich hatte richtig Gänsehaut, muss ich ehrlich sagen. Natürlich habe ich mir das live angeguckt. Ich hatte so ein bisschen Feeling, 9. November 89, die Mauer ist gefallen. Es ist ein historischer Tag. Was hat man alles gesagt? Es wird draußen Krawall geben. Da werden Zehntausende demonstrieren. Es waren 300. Was wird im Landtag passieren? Zwischenrufe, Geschrei, Gejohle der AfD oder was auch immer. Und was ist passiert? Ein normaler demokratischer Vorgang. Überraschend. Die CDU ist umgefallen. Sie ist gespalten. Sie hat zum Teil den Präsidenten mitgewählt und der könnte mein Enkel sein, setzt sich dahin und hält eine Rede. Ich wünschte mir, Steinmeier hätte eine einzige solche Rede in seiner ganzen Karriere gehalten. Ich war tief bewegt über diese Worte. Er hat auch, man merkte, der war noch unsicher, der war nervös, der hat so ein bisschen Dialekt, er sprach immer von Jetze statt von Jetze. Ja, das fand ich herrlich, wie menschlich. Der Anti-Amtor ist da und dann der Vizepräsident. Der MDR hat noch Sekunden vor Bekanntgabe des Wahlergebnisses gesagt, der wird's nie, das ist doch ein absolut Rechtsradikaler, der wird's nie. Und er bekommt die gleiche Stimmenzahl wie Rausch. Es ist ein toller Abend und was ich am besten fand, in diese Ruhe, diese Disziplin, kein Gejohle. Es wurde erst geklatscht, als Tobias Rausch sagte, ich nehme die Wahl an. Ich habe ganz andere Dinge erlebt, was doch natürlich ist. Knappe Mehrheit, damals Misstrauensvotum gegen Willy Brandt. Dann die knappe Mehrheit von einer Stimme für Ernst Albrecht in Niedersachsen, der Vater von Ursula von der Leyen. Ja, da wurde gejohlt, als das Ergebnis bekannt gegeben wurde. Und jetzt war alles ruhig. wunderschön.
1: Bei uns ist es nicht ruhig. Wir werden in 25 Minuten weiter über dieses Thema sprechen. Normalerweise würde es jetzt einfach weitergehen, aber dieser Nachrichtentag, der ist so sensationell, dass wir erstmal zum nächsten Thema kommen müssen, also eigentlich zu dem ersten oder anderthalbten Thema, wie auch immer. Deutschland erlebt einen der größten Spionageskandale in der Geschichte der Bundesrepublik. Seit 20 Jahren werden Akten aus dem Präsidentenbüro des Bundesnachrichtendienstes BND herausgetragen, verkauft und keiner hat's gemerkt. Der BND steht unter der direkten Aufsicht des Bundeskanzleramtes und darüber müssen wir jetzt unbedingt sprechen bei News Live am Abend. In den frühen Morgenstunden sind heute vermummte Fahnder in das Haus des früheren BND-Chefs August Hanning bei Münster eingedrungen, haben den 80-Jährigen festgenommen. Zuvor hatte man bereits rund 2000 Dateien mit streng geheimen Daten aus dem BND bei Hanning sichergestellt. Er soll diese Daten an einen ausländischen Nachrichtendienst verkauft haben. Hanning war von 1998 bis 2005 Chef des BND. Bekommen hatte er die Daten von Manfred D., einem langjährigen hohen Beamten an der Spitze des Bundesnachrichtendienstes. Nach Angaben der Bundesanwaltschaft war er von März 2012 bis März 2026 Büroleiter mehrerer aufeinanderfolgender BND-Präsidenten. Seit mindestens 2012, also Herr Hane, seit mindestens 14 Jahren ist das Präsidentenbüro des BND unterwandert. Ist der deutsche Geheimdienst, ja, kann man schon sagen, kompromittiert. Was bedeutet das für die Sicherheitslage Deutschlands?
2: Katastrophal, wenn man bedenkt, was da alles über den Tisch gegangen ist. Das Atomprogramm des Irak, dann russische Militäroperationen und die Gegenwehr sozusagen der NATO. Hohe militärische Geheimnisse. Es waren meist Verschlusssachen. Das muss man sich mal vorstellen. Höchste Geheimstufe wurde da mal eben über den Tisch geschoben. Ich habe 1974, da war ich junger Moderator bei der Europawelle, sah unmittelbar die Guillaume-Affäre miterlebt. Das ist ja dieses Drama gewesen. Ein Stasi-Mann sitzt neben Willy Brandt im Kanzleramt, ja, und spioniert das aus. Und dann flog er auf im April 1974, im Mai war Schluss für Willy Brandt. Er musste sofort zurücktreten Anfang Mai. Er war nicht mehr zu halten, obwohl er ja eigentlich gar nichts dazu konnte. Aber es hat keiner gemerkt. Das ist die gleiche Dimension. Das heißt, es geht jetzt in diesen Stunden um Köpfe. Sie haben eben gesagt, er war, also dieser Zuträger, D, da dachte ich immer an Dorfmann, aber ich bin mal gespannt, wie sich das auflöst. Bei mehreren Präsidenten, ja, unter anderem auch bei dem Präsidenten Karl, den ich wiederum gut kenne, als den engsten Mitarbeiter von Wolfgang Schäuble. Hier gibt's plötzlich Verquickungen, die ja noch aufgeklärt werden müssen. Auch der Name Amthor fällt da wieder. Das heißt, das hat eine riesige Dimension und es wird innenpolitisch ein Erdbeben auslösen.
1: Dann gucken wir mal auf den Stand heute bei News Live am Abend, jetzt um 18.08 Uhr. Vier BND-Präsidenten nach Hanning haben nicht bemerkt, dass geheime Informationen von ihrem Büroleiter an Hanning verkauft wurden. Das ist natürlich ein Knaller, wenn man sich das mal überlegt. Ja, mal gucken, ob man es überlebt. Dass unter Merkel

0: Kann es sein, dass ein Ex-Spionagechef pleite und in, ja, muss man schon sagen, in einem finanziellen Dilemma ist? Und das kriegt keiner mit. Also da passt keiner auf.
1: Ja, fällt das, niemandem auf. Das ist, kann das sein? Nein, das kann halt, darf nicht sein. Ja. Es kann ja sein. Wir merken es ja jetzt, dass es sein kann. Also einmal ist ja interessant. Er war im Aufsichtsrat dieser Baltischen Bank und wird jetzt haftbar gemacht. Das ist ja auch eigentlich toll. Das Baltikum kann das. Deutschland bringt es nicht fertig. Politikerhaftung gibt es bei uns nicht. Es gibt keine Haftung der Manager. Die kriegen den goldenen Handschlag und werden noch mit Millionen in Ruhestand geschickt.
0: Da gibt es sogar noch eine Versicherung für Manager.
1: Ja, und der Hanning musste blechen. So, natürlich war der pleite. Sowas muss man doch merken. Das muss doch auch ein Geheimdienst merken, dass einer an so einer sensiblen Stelle, der noch so viele Verbindungen, Informationen hat, jetzt anfällig ist für Korruption, ist dafür, was zu verkaufen. Er war ja schon verwoben in diese Geschäfte, an dem auch Amthor beteiligt war, bei dieser Start-up-Geschichte.
0: Da kommen wir gleich zu.
1: Also sagen wir mal, es lag eigentlich für jemand, der sensibel nachdenkt im Geheimdienst, die Gefahr, dass da, zumindest die Gefahr, und man hätte viel eher ihn unter die Lupe nehmen müssen, ob da irgendwas läuft.
0: Dann schauen wir mal bei News Live am Abend genau nach dieser Spur. Ne? Die finden wir jetzt nämlich auch. Wir sprechen über den schwersten Spionagefall Deutschlands seit Günther Guillaume.
1: Ja.
0: Hier bei News Live am Abend. August Hanning, wie gesagt, er ist 80 Jahre alt, war auch nach dem Ausscheiden als BND-Chef sehr umtriebig. 2020 zum Beispiel war er gemeinsam mit Philipp Amthor an der Firma Augustus Intelligence beteiligt. Die Firma hat offiziell KI-Software für Überwachungskameras entwickelt. Der genaue Geschäftszweig blieb aber immer im Dunkeln. Firmensitz bis zur Pleite, das war 2021, war New York. Philipp Amthor hat sein Engagement für Augustus Intelligence später in einem Interview als Fehler bezeichnet. Also, Amthor ist Kanzleramtsminister. Der BND untersteht dem Kanzleramt. Philipp Amthor pflegt einen sehr, na, kann man schon sagen, auffälligen Lebensstil. Muss man seine Verbindung zu August Hanning neu bewerten,
1: Herr Hahn? Also, ich will ja jetzt nur nicht irgendwas sagen, was mich dann auch noch hinter Gitter bringt. Ich bin ja lieber bei Ihnen in der Sendung, statt irgendwo zusammen mit Prinz Reuß in irgendeinem Gefängnis.
0: Nicht, dass die Handschellen noch klicken.
1: Ja, das Handschellen klicken bei mir bitte nicht. Nein, aber natürlich hat das alles, da spricht doch die Lebenserfahrung, da spricht doch die Menschenkenntnis, dass gerade hier, es riecht doch förmlich nach faulen Eiern, will ich mal vorsichtig sagen. Sie haben ja beide Vorzugsgeschäfte für Aktien gemacht, weil sie Insiderwissen hatten, in einer Firma, die sich als völlig kriminell rausgestellt hat, wo der Chef ja Millionen und Abermillionen versenkt hat an Investorengeldern. Das heißt, das war eine hochkriminelle Geschichte. Und da kann mir keiner sagen, dass das die beiden nicht zumindest geahnt haben, wenn nicht gar gewusst haben. Und wenn Hanning diese ganzen Verbindungen hat, geheimdienstlich, muss der doch gewusst haben, auf was er sich da einlässt. Und ein Amthor genauso. Das Schlimme, und Sie haben ja eben gefragt bei Willy Brandt, er ist zurückgetreten. Heute wird das alles vertuscht. Es wurde ja auch dem Amthor sofort verziehen und statt man ihn irgendwo parkt, wird er noch ins Kanzleramt befördert. Das heißt, das Schlimmste ist doch, dass man, wenn man so Dreck am Stecken hat, in Deutschland noch neuerdings befördert wird. Also, das Ganze wird ein Fall Friedrich Merz, weil sich alles im Kanzleramt zusammenfügt. Und das ist ja aktuell. Das sind Fälle ja nicht von längst vergangenen Zeiten. Und sie halten an diesen Personen fest. Hanning ist ja auch überall aufgetreten. Er wurde als Experte eingeladen und. Der hat ja mit diesem ganzen Wissen auch noch unglaublich

0: Kohle gemacht, man hätte es merken müssen.
1: Vor knapp 3 Wochen hat Bundeskanzler Friedrich Merz in der Konrad-Adenauer-Stiftung über den BND gesprochen und betont, der BND sei längst keine schläfrige Behörde mehr. Im Gegenteil, die deutschen Geheimdienste seien inzwischen so stark, dass sie auf Augenhöhe mit dem, Achtung, britischen MI5 und dem legendären israelischen Mossad arbeiten. Das hat Merz Mitte September wörtlich gesagt. Also der BND auf Augenhöhe mit Mossad, CIA und MI5. Und keiner merkt, dass die Akten direkt aus dem Präsidentenbüro herausgetragen werden, seit mindestens 14 Jahren. Was sagen Sie dazu,
0: Herr Hahn? Also eins ist jetzt ja sicher, dass der Mossad jetzt die Champagnerflaschen knallen lässt und sich schadenfroh über dieses deutsche Elend hermacht, weil ohne den Mossad und ohne den amerikanischen Geheimdienst wären wir doch gar nichts. Die meisten Terrorakte sind vorher aufgeflogen dank CIA, dank Mossad. Da hat der BND überhaupt gar keine Rolle gespielt. Das heißt, er ist höchstens der mini kleine Bruder. Aber es ist wieder typisch Merz. Er bläht sich auf. Er ist ja der Weltenkanzler. Wenn er jetzt abgewählt wird, geht ja die Welt zugrunde. Julian Reichelt hat es auf den super Begriff gebracht. Es geht jetzt um Krieg oder Friedrich. Von Frieden ist sowieso keine Rede mehr. Das heißt, die leben in dem Wahn, dass sie wirklich Macht haben. Sie merken gar nicht, im Weißen Haus wird doch gelacht über Merz. Ein J.D. Vance lacht doch über Merz. Selbst die Demokraten in den USA nehmen den nicht ernst. Er nimmt sich nur noch selber ernst. Und das ist doch jetzt wieder so ein Zufall, dass er 3 Tage später, nachdem er den BND in den Himmel lobt, kommt diese riesige Pleite. Es ist nur erschütternd, die Folgen, die das hat. Das wissen wir ja alles noch gar nicht, wie das unserem Land geschadet hat. Man fragt sich ja immer, wie sind wir so weit gekommen? Die Bundeswehr ist eigentlich kaputt. Die Wirtschaft ist kaputt. Es ist alles irgendwie kaputt. Das muss ja irgendwo einen Grund haben.
1: Der ehemalige Chef des BND, des Bundesnachrichtendienstes, ist heute Morgen verhaftet worden. Ein weiterer Mitarbeiter ebenfalls. Und darüber sprechen wir hier gerade bei News Live am Abend. Das ist wirklich ein historischer Tag. Also diese Meldung und natürlich auch der erste Landtagspräsident von der AfD. Da kommen wir gleich noch zu. Das ist ja auch unser Thema, mit dem wir angefangen haben. Und jetzt sind wir zu diesem Thema gegangen, weil das eine dermaßen große Dimension hat. Das wird einem auch bewusst, wenn man sich die ganzen Sachen so Stück für Stück anguckt. Und jetzt kommt der nächste Aspekt. Jetzt wird es ja noch spannender und noch verrückter. Wie ist dieser Spionagekrimi aufgeflogen?
0: Ja.
1: Das werden sich viele fragen.
0: Ja.
1: Und jetzt kommt es. Die Spur führt in den Streit um die Kinder der Steakhouse-Erbin Christina Block. Die Kinder waren entführt worden. August Hanning war von der Familie Block eingeschaltet. Bei den Ermittlungen zu diesem Fall ist die Polizei dann per Zufall auf die Spionagedaten im Haus von Hanning gestoßen. Der Fall findet international ein beachtliches Echo. Also die Nachricht geht um die Welt, von Fox News bis CNN. Die Welt spricht über den Spionageskandal und spekuliert über das Ausmaß dieses Verrats. Spielen die deutschen Medien den Fall bewusst ein bisschen runter oder machen sie das auch jetzt groß?
0: Ja.
1: Wir machen es natürlich ganz groß.
0: Ja, natürlich, weil sie haben, ich meine, diese Blockgeschichte ist ja, um das in Klammern zu sagen, auch der Beweis, wie, jetzt sage ich mal vorsichtig wieder, korruptionsanfällig Herr Hanning war. Denn das hat er ja nicht kostenlos gemacht. Das heißt, der hat sein ganzes Wissen und seine Verbindungen jetzt auch in diesen Fall Block eingebracht. Und jetzt muss man klar sagen, was hatte Hanning vor? Er wollte den Mann, den Ex-Mann von Frau Block, fertig machen, damit er die Kinder ein für alle Mal, dass man ihm die Kinder nimmt. Und das, er ist pädophil und er hat Kinderpornos. Wie die Stasi. Genau so hat die Stasi gearbeitet. Hat Leute kaputt gemacht mit diesen falschen Vorwürfen, indem man da eben schnell was auf dem Computer gespielt hat oder was auch immer. Das ist Hanning mit seinem Wissen. Und natürlich spielen sie es runter, weil sie A, diesen Fall Block ja immer als Boulevard bezeichnet haben. Da hat ja keiner nachgefragt, warum ist der Hanning dabei, sondern es ging ja immer, ob Herr Delling, der Lebensgefährte von Frau Block, lacht oder weint oder fröhlich ist oder so immer. Es wurde rein boulevardmäßig aufgearbeitet. Ja. Jetzt merken wir, dass auch dieser Fall in höchstem Maße zweifelhaft ist. Das wird wahrscheinlich auch noch alles aufgerollt. Kann ich in Klammer sagen, die armen Kinder. Hoffentlich kriegen die das nicht mit. Aber man merkt die kriminelle Energie, die ein Hanning hat, um so etwas mitzumachen. Und das soll keiner gemerkt haben. Also da muss ich sagen, dann glaube ich auch, dass der Klapperstorch die Kinder bringt.
1: Sagt Peter Hane bei News Live am Abend. Wir haben zum Schluss nochmal über die Rolle der deutschen Medien gesprochen. Und Deutschland erlebt den größten Spionageskandal seit Jahrzehnten. Seit mindestens 14 Jahren ist die Spitze des BND unterwandert. Werden selbst sensibelste und geheime Daten direkt aus dem Haus getragen und munter verkauft. 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
1: 18.25 Uhr, Peter Hane ist mein Gast, Bestseller-Autor und Kultmoderator, lange Zeit beim ZDF. Das große, das bekannte Gesicht aus den Nachrichten, Heute-Journal, eigene Talkshow und davor, aber beim Radio angefangen. Und deswegen liebt er dieses Radiostudio so sehr.
0: Und das war 1974, Guillaume. Da habe ich die erste große Spionage-Affäre als Journalist, als ganz junger erlebt. 74. Und jetzt wiederholt sich das. Und ich glaube, der Fall ist noch dramatischer. Übrigens noch ein Satz hier schnell zu den Medien. Warum nicht? Springer hat noch gestern einen Artikel veröffentlicht. Danke, Merz. Und jubelt Merz hoch, dass er der Weltenretter ist, weil wenn er weg ist, versinkt ja alles im Chaos. Sie können doch jetzt gar nicht kritisch sein diesem Fall gegenüber. Klammer zu.
1: Klammer zu. Und jetzt machen wir die nächste Klammer auf hier bei News Live am Abend. Wir kommen zurück zu Tobias Rausch. Damit sind wir in die Sendung gestartet. Tobias Rausch von der AfD ist der neue Landtagspräsident von Sachsen-Anhalt. In der konstituierenden Sitzung des Landtages in Magdeburg wurde er heute im ersten und einzigen Wahlgang gewählt mit, und jetzt kommt's, 48 Stimmen. Und mit 44 Stimmen wurde Hans-Thomas Till Schneider von der AfD zum Vizepräsidenten gewählt. Und darüber sprechen wir.

0: merken plötzlich, es ist alles weg. Ein Schulze hat doch keinerlei Autorität mehr. Und ich glaube, dass in diesen Minuten, wo wir uns unterhalten, sich mancher Abgeordnete der CDU sagen wird, also entweder wir gehen ganz zu Siegmund, aber wir stimmen zumindest für ihn und unterstützen ihn. Ich glaube eher, dass die Entwicklung dahin geht, dass man das nicht mit Minderheitsregierung machen will, sondern dass es CDU-Leute geben wird, gerade nach dem heutigen Tag, die sagen, so eine anständige, ruhige Machtübernahme. Sie sprechen ja von Macht. Man muss sich vorstellen, die vergleichen es, die Grünen, hier die Küchenhilfe aus Erfurt, die schreit doch als allererstes, das ist ja wie Hermann Göring, der war da der erste Landtagspräsident und jetzt ist er von der AfD. Und dann sitzt da Tobias Rausch, ich sage nochmal, mein Enkel, der allen Grund hätte, zu jubeln und auf den Tisch zu hauen, in einer Ruhe und hält eine Rede, die einfach nur bewegend war.
1: Die, also könnte sein Enkel sein, ja genau. Also die Schockwellen der Wahl in Magdeburg reichen bis Berlin. Im Bundeskanzleramt tagt morgen Abend der Koalitionsausschuss aus CDU, CSU und SPD. Ursprünglich wollte man Schritte hin zu Reformen besprechen. Dann hieß es, man werde eher am gegenseitigen Vertrauen arbeiten. Das klingt ja immer so bunt. Ja. Ich weiß aber nicht, was ich dazu sagen soll. Also nach der Wahl von

0: über die Haltung der CDU zur AfD reden müssen.
1: Lassen Sie mich, ich habe es eben schon gesagt, nochmal auf Sachsen-Anhalt zu sprechen kommen. Die Wahl des Landtagspräsidenten einer Partei, die gesichert rechtsextrem eingestuft wird. Ein Mann, der auch in Verbindung mit Vetternwirtschaft gebracht wird. Das ist alles mehr als bedenklich. Und insofern ist es wichtig, dass die demokratischen Institutionen sich aufstellen. Und ich bin dankbar, dass wir auch heute in der SPD-Bundestagsfraktion ein entsprechendes Papier zur Stärkung der Institutionen beschließen werden, die wir dann auch mit dem Koalitionspartner bereden werden.
0: Uiuiui, man wird über Sachsen-Anhalt und das Abstimmungsverhalten der CDU reden müssen. Das sagt Matthias Mirsch.
2: Von einer Splitterpartei. Von einer Splitterpartei.
0: Der für morgen Abend im Kanzleramt eine Problemsitzung erwartet. Ja, Splitterpartei SPD. Die Brandmauer fällt. Somit soll die SPD künftig die CDU erpressen, wenn die ganz offensichtlich auch mit der AfD regieren könnte. Also wer hat mehr Angst davor, dass Sachsen-Anhalt Schule machen könnte? Die CDU oder die SPD-Bundestagsfraktion, Herr Hane?
2: Also ich glaube, Sie haben alle Angst. Sie haben alle Panik. Und zwar, Sie haben am meisten Panik, und ich rede mir das ja jetzt nicht schön, weil es so abgelaufen ist, wie es abgelaufen ist. Das ist ähnlich der Effekt, das Höcke-Interview bei Ben Unscripted. Ja. Das haben 7 Millionen Leute inzwischen gesehen und die fragen sich, Entschuldigung, wir wissen gar nicht, was so teuflisch an dem Mann ist. Genau den gleichen Effekt haben wir heute. Die Bevölkerung, auch alle, die uns zuhören, und der Chat sagt das ja bei uns eindeutig, die sagen alle, ja, es war doch was völlig Normales, was, also Entschuldigung, total normal war das. Alles ist möglich und das ist jetzt möglich. Sie merken plötzlich, dass es mit der AfD geht und dass da nicht der Weltuntergang ist. Natürlich haben die jetzt Panik und schieben sich das jetzt gegenseitig zu. Natürlich ist die SPD jetzt raffiniert, so wäre ich auch. Und würde sagen, die Stimmen kommen nicht von der SPD in Magdeburg. Das war die CDU. Und jetzt müsst ihr mal klar machen, also eigentlich müssten die ja jetzt verschärft sagen, Merz müsste jetzt all die rausschmeißen aus der Partei, die da versagt haben, weil die ja mit Rechtsradikalen zusammenarbeiten. Im Endeffekt müsste jetzt Schulze sofort entlassen werden und aus der Partei rausgeschmissen werden, aus der Sicht der SPD. Aber so einfach ist die Welt eben nicht. Auch die SPD-Wähler haben jetzt gesehen, dass die AfD kein Teufel ist. Wie will man denn da den Teufel an die Wand malen? Und ich meine, das ist schon wieder diese Sprache. Und da muss ich sagen, die hat Tobias Rausch nicht, die hat der Till Schneider nicht und vor allem Sigmund nicht. Wir wollen ein Papier. Wenn ich das schon höre, wir werden jetzt ein Papier vorbereiten über diese unmögliche Zusammenarbeit und dass das nicht geht. Also sie gehen wieder in Strukturreformen, in Arbeitskreise, in wer weiß was. Und wissen Sie, währenddessen fährt Deutschland an die Wand. Sie hatten heute Morgen bei Nios Raffelhüschen sozusagen den Papst der Ökonomie. Ja. Der sagt das ja immer noch so ein bisschen freundlich, der hat quasi Deutschland für pleite erklärt, für völlig bankrott, für fast unreformierbar. Und das merken doch die Leute. Und da ist denen doch egal, ob Herr Mirsch das nun gut findet oder nicht. Sie sehen, dass es geht. Und jetzt lassen Sie in Sachsen-Anhalt übermorgen Elon Musk sagen, das ist doch ein demokratisches Land, da kommt meine große neue Firma hin. Das ist ja schon im Gespräch.
0: Ja, ja.
2: Ja, was meinen Sie, was dann los ist?
0: Ja, ja. Jetzt vielleicht eine Frage, da zucken alle in der SPD zusammen und nicht nur die. Wird Sachsen-Anhalt Schule machen? Also markiert der heutige Tag einen Neuanfang im Umgang mit der AfD auf Länderebene oder geht die Geschichte so weiter? Also geht der Todesmarsch, sage ich jetzt mal, der Union in die Bedeutungslosigkeit ungebremst weiter? Immer rein.
2: Und jetzt sage ich, was unsere Zuschauer vielleicht erschüttern wird. Ich glaube, es geht erstmal so weiter. Sie kämpfen ums Überleben. Sie kämpfen ums Überleben. Entschuldigung, Herr Wüst, sucht doch jetzt seine Mehrheit bei Erdogan. Die CDU hat Erdogan noch für einen Diktator gehalten.

0: jetzt holen Sie dort Hutschi Putschi Tralala, wir haben uns so lieb, dann können wir doch die Wahlen in Nordrhein-Westfalen mit den Türken gewinnen. Irrsinn, aber sie tun es. Das heißt, sie lenken ab vom Eigentlichen, sie kleben an ihren Dienstwagen und an ihren Pfründen, die sie haben, sie gründen neue, ich meine, eigentlich könnte man doch heute Folgendes sagen. Es soll doch jetzt ein neues Bundesamt geben, das kontrolliert, dass Plastik und Zucker besteuert wird und dass das kontrolliert wird. Die suchen jetzt 1700 Beamte, muss man auch mal vorstellen, so ja. Als irre. Ja. Das wäre doch ein Auffangbecken für Mirsch, für Baas, für Klingbeil, für Merz, für Amthor. Das wäre doch ein tolles Betätigungsfeld. Also man kann es ja nur noch ironisieren, dass in der DDR hat man gesagt, ab in Bau oder in die Produktion.
1: Der neu gewählte Landtagspräsident von Sachsen-Anhalt, Tobias Rausch, hat in seiner Antrittsrede deutlich gemacht, dass er jetzt keine alten Rechnungen begleichen werde, sondern der Landtagspräsident für alle sein wolle.
2: Ich werde dieses Amt nicht als Präsident einer Fraktion führen, sondern ich werde es als Präsident des gesamten Landtages von Sachsen-Anhalt führen. Und diesen Anspruch möchte ich gerecht werden. Vielleicht ist es gerade meine eigene parlamentarische Erfahrung ein Grund dafür, warum mir dieser Punkt besonders wichtig ist. Wir haben in den vergangenen Jahren aus der Opposition heraus selbst erlebt, wie kontrovers parlamentarische Regeln, Verfahren, Beteiligungsrechte sein können. Wir haben erlebt, wie bestehende Regelungen verändert wurden und dass immer wieder dabei gestritten wurde, ob solche Veränderungen allgemein dem Parlament dienen oder sich gegen eine bestimmte politische Kraft richten. Diese Erfahrung nehme ich mit ins neue Amt. Aber ich möchte daraus keine Abrechnung mit der Vergangenheit machen, liebe Kollegen. Ich möchte daraus einen Grundsatz für die Zukunft ableiten. Meine Damen und Herren, parlamentarische Regeln dürfen nicht davon abhängig gemacht werden, wem sie gerade nutzen und wem sie gerade schaden. Diesen Grundsatz sollten wir berücksichtigen.
1: Diesen Grundsatz sollten wir berücksichtigen, dazu ermahnt Tobias Rausch, der neue Landtagspräsident. Man hört, dass der 35-jährige Immobilienkaufmann noch nicht so geschliffen redet wie Berufspolitiker. Keine Sonntagsrede. Spricht gerade das für ihn, für seine Volksnähe, Herr
0: Rausch? Ja, natürlich, natürlich. Das ist einer von uns. Das ist einer, der da nicht vom Beamtum hat man den Eindruck, er übt vom Spiegel. Bei Steinmeier glaubt man schon gar nichts mehr. Ich meine, wenn Steinmeier diese Rede heute am Tag der Deutschen Einheit am 3. Oktober gehalten hätte, es wäre ein Aufatmen gewesen, das Volk ernst nehmen. Er hat ja gesagt, es richtet sich gegen eine Partei, das war natürlich die AfD. Ich hätte nur noch dazu gesetzt, es richtet sich eigentlich gegen das Volk. Der ganze Hass, der da ist, richtet sich gegen den Wähler, den Souverän und das Volk. Was er jetzt gesagt hat, ich will Ihnen eins sagen, die AfD nach diesen Erfahrungen der über 10 Jahre hätte allen Grund, ich sag's mal ganz platt, sich zu rächen. Das Menschliche wäre jetzt gewesen, so jetzt zeigen wir denen das mal. Ja. Was macht denn eine Frau Klöckner? Sie will die ganze Fraktion rausschmeißen. Die AfD sitzt im Bundestag immer noch im kleinsten Fraktionssaal, wie in einer Konservendose. Das ist Rache. Die AfD hätte allen Grund zu sagen, so und jetzt räume ich hier auf. Sie tun es nicht. Sie tun es nicht. Sie reichen wieder allen die Hand. Und ich habe nach dem heutigen Tag die Überzeugung, dass sie es ernst meinen. Denn jetzt kommen ja wieder die ersten Geschichten, dass die Nazis von heute sind doch die hier im Nadelstreifen, nicht mehr die Skinheads. Und die machen ja nur auf freundlich. In Wahrheit ist das ja eine Macht. Nein, es ist es nicht. Und ich glaube, das wird sich mit dem heutigen Tag rumsprechen. Und man muss sich ja nur oft genug die Rede nochmal anhören. Da kann man nur sagen, wenn das das Regierungsprinzip der AfD ist, dann habe ich überhaupt keine Sorge, wo auch immer sie jetzt an die Regierung kommen.
1: Das sagt Peter Hane bei News Live am Abend um 18.46 Uhr. Die Wahl von Rausch hat ein weiteres und ein weites vor allen Dingen Echo gefunden. Die Redaktion des linken Spiegels hat es allen Ernstes fertiggebracht zu schreiben. Zitat: Der AfD-Politiker Tobias Rausch wurde soeben zum Landtagspräsidenten von Sachsen-Anhalt gewählt. Das macht ihn zu Deutschlands erstem rechtsextremen Parlamentspräsidenten seit 1945. Ähnlich hat sich übrigens die Grüne, Sie haben es vorhin gesagt, Katrin Göring-Eckert geäußert. Ja.
3: Göring.
1: Wird der Todeskampf der Linkswoken Schicht immer hässlicher und grotesker von seinen Zügen her? Wird das noch schlimmer werden?
3: Ja, da kann ich jetzt als Psychologe sprechen. Oder könnte ich jetzt mit Konrad Lorenz als Tierforscher sprechen und Verhaltensforscher? Natürlich, es ist wie bei einem Tier, das in die Enge getrieben wird, immer weiter in die Enge getrieben wird. Und dann gibt's nur eins, entweder ich kapituliere oder ich wehre mich mit Klauen und Zähnen und Bissen und wer weiß was. Letzteres erleben wir jetzt gerade. Es ist auf der einen Seite immer mehr Hass und Hetze. Auf der anderen Seite ist es dieses Aufblähen, des, als wäre man noch ganz groß an der Macht. Ich kann immer sagen, es ist wie bei dem Wahl-Timmy. Je mehr der sich aufgebläht hat und dann war er tot. Das ist jetzt ein Zeichen der Endzeit. Sie merken es geht zu Ende oder um es nicht Schäuble zu sagen, ist over. Es ist jetzt vorbei. Ihre Deutungshoheit haben Sie doch verloren. Die Kampagne, die NIOS jetzt macht, also die Journalismus der Wahrheit und, wird doch inzwischen von Zehntausenden, Hunderttausenden Leuten beantwortet, die bei Ihnen die 5 Euro einbezahlen. Das merken die doch. Sie haben ihre Deutungshoheit verloren. Und wie armselig sind denn die Kommentare und das, was ich jetzt hier sehe auf den Bildschirmen der anderen Sender, wenn ich schon sehe, wer da alles interviewt wird. Das ist das letzte Gefecht, die letzte Patrone, die sie jetzt haben. Und im Dezember mit der Wahl von Ulrich Siegmund wird man merken, ein demokratischer Regierungsübergang. Und jetzt kann ich noch mal sagen, der Vertrauensbeweis liegt in der Wirtschaft. Daran kann man alles messen. Wenn Sachsen-Anhalt die Wirtschaft nach oben bringt, Ich habe doch letztes Mal in der Sendung exklusiv hier gehabt, hier die Eberswalder Wurstfabrik geht von Brandenburg mit 600 Arbeitsplätzen nicht nach Polen und nicht als Tschechien, sondern nach Sachsen-Anhalt. Und das wird jetzt eine Bewegung geben. Das wirkt ansteckend. Also das ist jetzt ein Flächenbrand, der ist nicht mehr zu löschen, erst recht nicht durch diese idiotische Brandmauer. Heute ist die Brandmauer gefallen. Es ist der Tag des Mauerfalls.
1: Historischer Tag. Zum ersten Mal wurde ein AfD-Politiker zum Landtagspräsidenten und ein weiterer zum Vizepräsidenten gewählt. Mehr dazu können Sie natürlich lesen in unserer News-App und hören Sie jetzt auch in meinem Kommentar.
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1: Ich sage es deutlich. Eigentlich war das ein ganz normaler demokratischer Vorgang. Eigentlich. In Magdeburg wurde heute Politikgeschichte geschrieben. Zur Wahl stand der erste AfD-Landtagspräsident und der wurde gewählt, auch mit Stimmen aus einer anderen Fraktion oder aus anderen Fraktionen, nämlich vermutlich auch aus der CDU. Tobias Rausch leitet ab sofort das Parlament in Sachsen-Anhalt. In dem ostdeutschen Bundesland hatte die AfD vor einem Monat bei der Landtagswahl 43,8% erreicht. Nur 3 Sitze fehlen zur absoluten Mehrheit. Die Union aus CDU und CSU dagegen stürzt auch in den aktuellen Umfragen immer weiter ab. In der neuesten INSA-Umfrage kommt sie nur noch auf 17,5%, die AfD hingegen auf 30,5. Im Dezember will sich Ulrich Siegmund zum Ministerpräsidenten von Sachsen-Anhalt wählen lassen. Das wird nicht ganz so geräuschlos, aber auch dann wird man sehen, wie viele Stimmen auch er aus anderen Fraktionen erhalten wird. Ich sage es deutlich, die linke Brandmauer ist bereits eingestürzt und bei der schwarz-roten Bundesregierung in Berlin brennt nun die Hütte.
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1: Hier ist News Live am Abend. Ich bin Andreas Dorfmann. Mein Gast ist Peter Hane, Kultmoderator und Bestseller-Autor. Um 18.51 Uhr schalten wir nach Paris. Also während sich die Ereignisse in Deutschland mit Spionageskandal und AfD-Sieg überschlagen, brennt Paris. Was als Schülerprotest vor einer Woche begann, als Migrantenterror und dann ein unfassbares Ausmaß an Aggression und Zerstörungen in ganz Frankreich erreichte, das droht zur nationalen Katastrophe zu werden. Die Behörden können neue Unruhen nicht verhindern. Im Moment sind 2000 Schulen im ganzen Land blockiert. Aus Paris ist uns jetzt zugeschaltet mein Kollege, unser Newsreporter Philipp Fischer. Guten Abend, Philipp. Wie ist die Lage bei dir in Paris?
5: Schönen guten Abend nach Berlin. Ja, die Lage ist jetzt etwas ruhiger geworden, aber das liegt vor allem an mir, weil ich mich wirklich von den Protesten ein, zwei Straßenzüge zurückziehen musste, weil es dann doch hier und da zu starken Auseinandersetzungen zwischen Demonstranten, Randaleuren und den Einsatzkräften kommt. Und die Situation ist so, dass ich da vor Ort auf gar keinen Fall telefonieren kann. Die Kollegen haben mich vorhin auch schon gefragt, ob es möglich ist, per Video zu schalten. Tut mir leid an alle, die zuschauen in diesem Fall, dass ich da keine Live-Bilder liefern kann. Es sind wirklich Zustände, wie ich sie selbst mit meinen Augen noch nicht gesehen habe. Schlachten, die da gekämpft werden. Zum Glück ohne Waffen, aber es fliegen Feuerlöscher, es fliegen Bänke, es fliegen alle Gegenstände, die man finden kann. Es wird Glas zersplittert und die Dinge, die fliegen natürlich auch die Einsatzkräfte. Die reagieren mit Tränengas. Meine Augen wurden auch schon mit entsprechenden Tropfen behandelt, weil ich da auch in unmittelbarer Nähe betroffen war mit meinem Kameramann. Der ist zum Glück hier ein örtlicher Pariser und ist auch sowas schon vorbereitet gewesen mit Augentropfen. Aber es ist eine Qualität, die ich als deutscher Reporter wirklich so noch nicht gekannt habe. Ein Kampf, der hier auf der Straße ausbricht. Und mit einem Kampf für etwas bessere Bildung hat das gewiss nichts zu tun.
1: Was weißt du denn über die Randalierer? Die Polizei sagt 85% Minderjährige, aber eher Franzosen oder sind es doch eher Migranten, Philipp?
5: Das kommt drauf an, wie man es definiert. Ich denke schon, dass es am Ende Franzosen sind, aber die Bilder sprechen da einfach eine eindeutige Sprache und die Mischung der Protestler ist da auch total verrückt. Also das ist eine Bewegung, eine queere Bewegung, die da mitläuft bei diesen Protesten. Es ist eine Bewegung von natürlich pro-Palästina, pro-Hamas-Verteidigern, die da mitläuft und versucht irgendwie ihre Agenda durchzusetzen. Und insbesondere heute bei dieser großen Demo in Paris, wo mehrere Tausend, die Polizei schätzt ca. 20.000 Menschen vor Ort waren, da waren natürlich keine Schüler. Die große Mehrheit, das waren da Erwachsene, das waren Kommunisten, das waren, und mit Kommunisten, das meine ich nicht im übertragenen Sinne, die bekennen sich selbst als Kommunisten. Es gibt so viele kommunistische Verbände in Frankreich, die da mit Flagge und Logo entsprechend auftraten, auch Regenbogenflagge mit Hammer und Sichel drauf. Was ich da heute alles gesehen habe, die sind da alle mitmarschiert und den Höhepunkt fand dieser Marsch von der Place de la République zur Place Nationale, eben an der Place Nationale, wo man sich dann entsprechende Gefechte, und ich muss wirklich Gefechte nennen, wenn man die Bilder sieht, die Zuschauer sehen sie hoffentlich eingeblendet.
1: Ja, wir haben sie gerade eingeblendet.
5: Ja.
1: Also, was weißt du denn über die Randalierer? Das war ja meine Frage mit den 85%. Aber ich will trotzdem jetzt mal das Stichwort Palästina mit hier in dieses Gespräch bringen. Wie groß ist denn der Einfluss von Islamisten?
5: Ja. Das ist etwas, was mich wirklich besorgt und weshalb ich glaube, dass es vielleicht doch zum großen Teil Franzosen sind, aber es ist halt nicht mehr die Art von Franzose, die wir kennen. Das sind Franzosen aus Nordafrika, aus dem Nahen Osten, zumindest was die Familiengeschichte angeht, die entsprechend noch nicht 100% die französische Kultur mit Fromage et Vin sich zu eigen gemacht haben. Ganz im Gegenteil, das sind Kulturen, die einfach nebenher leben. Das Einzige, was sie eint, ist praktisch die französische Sprache. Und dementsprechend ist natürlich auch dieses ganze Thema dort mit den Fahnen und der Solidarität etwas, das man sonst einfach nicht kennt, weil es eigentlich auch überhaupt nichts mit den Schülerprotesten zu tun hat. Aber es wird einfach alles in einen Topf geschmissen und dann wird randaliert. Das ist so mein Eindruck von vor Ort.
1: Du hattest ja, Philipp, am Wochenende schon von dem farbigen linken Bürgermeister von Saint-Denis berichtet. Er ist auch heute zu sehen. Wie sehr schüren die Linken den Flächenbrand?
5: Ja, das ist wirklich etwas, was mich schockiert hat. Er war persönlich Teil dieses Demonstrationszuges und hat sich feiern lassen von seinen Anhängern. Er ist ja von der linkspopulistischen Partei, der auch Mélenchon angehört. und ist jetzt Bürgermeister im Problembezirk von Paris Nord, also Saint-Denis, wo, wie gesagt, die Proteste ursprünglich ausgebrochen sind, die sich ja inzwischen aufs ganze Land ausgebreitet haben. Wenn man, ich sage immer Proteste, damit verharmlose ich eigentlich, was da passiert ist. Das ist einfach Randale. Und er war auch bei dieser Demo und er ist da mitgelaufen und er war auch in, Teil der Maßnahmen. Das heißt,
1: wir sehen ihn gerade eingeblendet, ja, gerade genau, jetzt.
5: Da wurden Sachen geschmissen und er war trotzdem dabei. Er hat sich da nicht distanziert von dieser Gewalt und er ist dann auch Opfer von einer Tränengasmaßnahme geworden. Und dann kamen die Leute, wollten ihm die Augen waschen und so. Also er zeigt sich da ganz nah an den Randaleuren und das macht mich wirklich fassungslos für jemand, der eigentlich Verantwortung übernehmen müsste und dafür sorgen müsste, dass es nicht dazu kommt, sondern dass die Zustände besser werden. Stattdessen haut er auch drauf und schiebt praktisch der Bundespolitik da alles in die Schuhe. Also so ein Verhalten von einem Kommunalpolitiker habe ich auch noch nicht erlebt.
1: Ja, danke schön, Philipp Fischer, direkt aus Paris. Bitte pass gut auf dich auf. Ich kann das nur immer wieder sagen, denn das waren ja schon Schilderungen, die man sich gar nicht vorstellen kann. Obwohl das ja in Deutschland auch, aber in dieser Form noch nie
3: vorgekommen ist. Nein, aber was man jetzt sagen muss, ist doch ganz klar. Hier wächst zusammen, was eigentlich nicht zusammengehört und doch zusammengehört. Islamismus, Migranten, Queerbewegung, Pro-Palästina, Antisemitismus, alles in einem Topf. Und das, was wir gesehen haben in den Bildern, ist ja quasi Terror. Und das Gleiche passiert politisch in Berlin. Und Gnade uns Gott, dass das hier in dieser Stadt auch passiert.
1: Also Sie schalten uns ein. Wenn Sie uns abends einschalten, ist bei uns längst das Licht an. Die Redaktion prüft die letzten Meldungen, bereitet Gespräche vor und schaut noch einmal hin. Wie eben zum Beispiel mit Philipp Fischer nach Paris. 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
6: Ich bin Babette Büchner. Zum ersten Mal stellt die AfD in Deutschland den Präsidenten eines Landesparlaments. Der Landtag in Sachsen-Anhalt wählte den AfD-Politiker Tobias Rausch in das höchste Amt. Und zwar mit 4 Stimmen mehr als AfD und BSW zusammen haben.
7: Auf den Fluren hier im Magdeburger Landtag wird heftig darüber gemutmaßt, woher die 4 zusätzlichen Stimmen für den AfD-Politiker kamen. Kamen sie von der CDU? Deren Fraktion hatte die Empfehlung ausgesprochen, sich zu enthalten. Daran hielten sich aber nicht alle. Einige stimmten auch dagegen. Aber auch dafür? Den Wahl des Landtagspräsidenten hat auch Signalwirkung. Mit Stimmen einzelner CDU-Abgeordneter könnte sich Ulrich Siegmund von der AfD im Dezember zum Ministerpräsidenten wählen lassen. Aus Magdeburg Simon Krämer.
6: Die Proteste für bessere Schulen in Frankreich weiten sich aus. Bei einem landesweiten Protesttag sind heute Schüler, Studenten, Eltern und auch Gewerkschaften auf die Straße gegangen. Schon im Vorfeld waren Demonstranten und Polizeikräfte aneinander geraten. 1800 Gymnasien sind in Frankreich blockiert oder vorsorglich geschlossen. Auch 90% der Hochschulen sind zu. Hollywood wird neu sortiert. Paramount hat den Rivalen Warner Brothers nun offiziell geschluckt für gut 110 Milliarden Dollar. Der neue Konzern heißt Skydance.
8: Der Megamedienkonzern Skydance startet mit einem Haufen Schulden und Sorgen über politische Einflussnahme. Hollywood befürchtet großen Stellenabbau und Liberale befürchten, dass der neue Herrscher, Tech-Milliardär und Trump-Unterstützer Larry Ellison, den Nachrichtensender CNN zensieren wird. Trump kann CNN nicht leiden und hatte den Sender erst kürzlich aus dem Weißen Haus verbannt. Paramount hat versprochen, in den ersten 2 Jahren 30 Filme in die Kinos zu bringen. Aus den USA, Tina Eck.
6: 5 Tage dreht sich alles um Bücher. In Frankfurt am Main ist am Abend die 78. Frankfurter Buchmesse eröffnet worden. Zuerst nur für Fachbesucher, ab Freitag dürfen dann alle auf das Messegelände. Ehrengast ist in diesem Jahr Tschechien. Bis Sonntag werden mehr als 250.000 Besucher erwartet.
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6: Zum Wetter. Die aktuelle Vorhersage des Deutschen Wetterdienstes. Am Abend und in der Nacht kann es am Alpenrand vereinzelt Gewitter mit Starkregen geben. Auch im Norden bleibt es stärker bewölkt und hier und da kann es nass werden. Die Temperaturen fallen in der Nacht auf 14 bis 5 Grad. Morgen kommt dann wieder oft die Sonne durch. Nur im Norden und später auch im Westen und Nordwesten gibt es einige dichtere Wolkenfelder bei 17 bis 23 Grad im Norden und sonst 20 bis 26 Grad maximal.
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1: Hier hören Sie auch Achtung Reichelt mit Julian Reichelt.
2: Bei der Wahl in Berlin sind die muslimischen Wähler in Scharen zur Linkspartei übergelaufen. Für Hendrik Wüst mit einbrechenden Umfragewerten und der AfD in Schlagdistanz gilt, verliert er die Muslime, verliert er Nordrhein-Westfalen. Deswegen beginnt der Wahlkampf um das Land von Rhein und Ruhr nun am Bosporus. Und deswegen versucht Hendrik Wüst, den türkischen Nationalstolz für seinen Machterhalt zu nutzen und in irgendwie deutschen Nationalstolz umzuwandeln. Die bittere Wahrheit lautet, das einzige politische Thema, das in der muslimischen, dominant türkischen Community derzeit in Deutschland noch besser mobilisiert als, sorry to say, Hass auf Israel, ist Stolz auf die Türkei. Die Linkspartei schwenkt deswegen palästinensische Flaggen, die CDU türkische Flaggen. Deutschland ist zum Wahlkampf Battleground ferner und fremder Weltanschauungen geworden. Der dritte Grund für die Migrantisierung der deutschen Geschichte ist nichts anderes als perfide Politpropaganda. Das migrationspolitische Versagen der Gegenwart soll mit einer frei erfundenen Vergangenheit mit Sinn erfüllt und verherrlicht Kritiker eingeschüchtert werden. Die Botschaft lautet, ohne Ausländer wärt ihr Deutschen gar nichts. Begreift es endlich. Beschwert euch nicht, wenn immer noch mehr kommen. Der Bundeskanzler höchstpersönlich sagt das.
3: Wir wollen Einwanderung in unseren Arbeitsmarkt. Und wir brauchen diese Menschen in Deutschland, die in unserem Arbeitsmarkt heute schon unverzichtbar sind. Kein Krankenhaus, kein Altenheim, keine Baustelle, keine Gaststätte, kein Hotel. Nichts mehr würde funktionieren, wenn wir nicht Einwanderer seit Jahrzehnten in Deutschland haben, die hier leben, die hier arbeiten, die hier integriert sind. Und die wollen wir, meine Damen und Herren. Und deswegen hat Ausländerfeindlichkeit in unserem Land keinen Platz. Hat keinen Platz in unserem Land.
2: Ohne Einwanderung würde seit Jahrzehnten nichts mehr in diesem Land funktionieren, sagt Bundeskanzler Friedrich Merz. Und wer es auch nur wagt, das zu hinterfragen, der ist natürlich, so sagt es der Kanzler, ein Ausländerfeind. Die Wahrheit lautet natürlich, mit der illegalen islamistischen Massenmigration des Friedrich Merz kommt inzwischen so gut wie niemand mehr zu uns, den wir brauchen, aber dafür unzählige Menschen, die die Zukunft unseres Landes ernsthaft gefährden. Es gibt Politiker, die das genauso wollen und Politiker, die zu bequem sind, um diesen skandalösen Missstand zu beheben. CDU-Außenminister Joe Wadephul verkündete in einem Interview mit der türkischen Zeitung Hürriyet Folgendes. Es waren Menschen aus der Türkei, die das Wirtschaftswunder möglich gemacht und Deutschland mit aufgebaut haben. Das Wirtschaftswunder möglich gemacht. Das ist frei erfunden. Die ersten türkischen Gastarbeiter kamen erst 1961, also deutlich nach dem Wirtschaftswunder. Der größte Teil der Gastarbeiter aus der Türkei kam zwischen 1968 und 1973. Wir befinden uns mitten in einer epochalen Umdeutung unserer deutschen Identität, die mit aller Macht der Bundesregierung vorangetrieben wird. Zum Tag der deutschen Einheit, an dem übrigens nirgends hier in Berlin Schwarz-Rot-Gold gehisst wurde, veröffentlichte die Bundesregierung auf Instagram eine ganz neue Interpretation von Einigkeit und Recht und Freiheit, also unserer Nationalhymne. Sie werden es nicht glauben, aber es ist wahr. Und hier sind die Beweise vom Instagram-Account der Integrationsbeauftragten der Bundesregierung, eine Linksradikale namens Natalie Pavlik von der SPD. Zunächst Einigkeit. Dort steht nun, Einigkeit heißt Zusammenhalt in Vielfalt. Und weiter, wer hier lebt, gehört dazu. Einwanderung ist unsere Realität. Das bedeutet nicht weniger als die vollständige Auflösung des deutschen Volkes. Man muss es nur über die Grenze schaffen und man gehört dazu. Man muss nur hier leben. Das ist alles. Dann natürlich Recht. Was heißt jetzt Recht bei der Bundesregierung? Wir lesen, wir schützen Minderheiten und kämpfen gegen Rassismus und Ausgrenzung. Aha. Das Recht bedeutet also den großen gemeinsamen Kampf gegen unseren intrinsischen, internalisierten Rassismus, also gegen uns selbst. Und schließlich natürlich Freiheit. Freiheit steht für Toleranz. Freiheit heißt Toleranz, steht dort. Und weiter, wir respektieren alle Lebensweisen, Traditionen und Kulturen. Sie machen das Zusammenleben vielfältig und gehören zu unserem Einwanderungsland dazu. Also fremde Kulturen machen unser Land erst vielfältig. Wie schön. So interpretiert die Bundesregierung nun Einigkeit und Recht und Freiheit. Egal, wer kommen will, alle gehören zu Deutschland. Das ist, man muss es leider so sagen, die Auflösung und Auslöschung der deutschen Identität. In den letzten Jahren ist die illegale Massenmigration mit den haarsträubendsten Begründungen gerechtfertigt worden. Mal sollten die illegalen Migranten aus den islamistischen Einöden dieser Welt unsere Renten bezahlen. Mal sollten sie uns pflegen, mal waren sie Goldstücke. All diese Parolen glaubt inzwischen kein Mensch mehr. Deswegen hat nun die große historische Umdeutung begonnen, die Deutschland zum Siedlungsgebiet erklärt, in dem sich schon immer jeder niederlassen konnte, der nur wollte. In dem vorgeblich immer alles nur besser geworden ist, je mehr Menschen immer weniger gemeinsam hatten. Unser Tag der deutschen Einheit wird plötzlich traditionell von offenen Moscheen flankiert. Einwanderung in die Arbeitslosigkeit wird mit Einwanderung in den Arbeitsmarkt umgedeutet. Der Grund dafür könnte klarer und offenkundiger kaum sein. Die politisch Verantwortlichen für die Katastrophe der invasorischen Massenmigration sind bereits auf der Suche nach der endgültigen Umdeutung. Das Elend zum Segen erklären. Darum geht es. Und die Bürger, die das nicht verstehen wollen, zum eigentlichen Problem. Hier ist die Bundeskanzlerin der illegalen Massenmigration. Hier ist Angela Merkel.
4: Sie können die allerbesten Politikerinnen und Politiker haben, wenn nicht die Menschen im Lande, die Bürgerinnen, genauso spüren, dass wir uns für diesen Staat, für diese Demokratie einsetzen müssen, dann werden wir es vielleicht nicht schaffen. Wir brauchen jeden angesichts der neuen Herausforderungen.
2: Man könne die allerbesten Politiker haben, damit meint sie natürlich sich selbst, wenn nicht jeder einzelne Bürger mitziehe und sich dem Willen der Mächtigen unterwirft, dann könne man es eben doch nicht schaffen. Nicht die Migration ist das Problem, die Deutschen sind es. Das ist der Grund dafür, warum unsere Geschichte plötzlich migrantisiert wird. Die Deutschen sollen zu den undankbaren Schuldigen erklärt werden für das Totalversagen des letzten Jahrzehnts.
1: Das war ein Ausschnitt von Achtung Reichelt.
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2: Und nun haben wir ein Thema, das

0: Gesundheit fehlen längst Milliarden. Die Rentenkasse steht vor einem Milliardenloch. Die Pflegeversicherung braucht zusätzliche Mittel. Und auch die Arbeitslosenversicherung wird bereits mit Darlehen gestützt. Gleichzeitig steigen die Ansprüche und Leistungen weiter. Doch die Zahl der Beitragszahler wächst nicht entsprechend mit. Und dann kommt noch die Beamtenversorgung hinzu. Auch hier entstehen hohe Belastungen für die öffentlichen Haushalte. Das Grundproblem ist immer dasselbe. Immer mehr Leistungen treffen auf immer weniger Menschen, die sie finanzieren. Die Frage ist deshalb nicht nur, welche Reform die Regierung beschließt, sondern ob unser gesamtes System überhaupt noch finanzierbar ist. Darüber sprechen wir jetzt bei News Live.
1: Darüber sprechen wir jetzt, darüber müssen wir sprechen, weil es Sie alle betrifft. Und wir tun es natürlich mit dem Experten der Experten, mit dem Wirtschaftswissenschaftler und sogenannten Rentenpapst, Professor Dr. Bernd Raffelhüschen. Schönen guten Morgen, Herr Raffelhüschen.
2: Guten Morgen, Gisela.
1: Schön, dass Sie wieder da sind. Schön, dass Sie sich wieder Zeit für uns genommen haben. Fangen wir mal, bevor wir in die Einzelbestandteile gehen, Rente, Krankenpflege, Arbeitslosenversicherung und Beamtenversorgung, darüber wollen wir sprechen. Wagen wir einmal den Blick von oben auf Deutschland, von oben auf den Sozialstaat. Kann man sagen, muss man konstatieren, unser Sozialstaat ist ganz, ganz fürchterlich außer Kontrolle geraten?
2: Nun, das kann man ganz genau so sagen und das trifft auch den Kern der ganzen Geschichte. Denn man muss sich vorstellen, dass wir eine Sozialausgabenquote, sagen wir mal, bei Wiedervereinigung, also 1990, gehabt haben von circa 20% unserer Wertschöpfung. Diese Quote ist innerhalb der letzten Jahrzehnte von 20 auf mehr als 30, auf 32% angewachsen. Das heißt, wir haben im Grunde genommen bei allen Sozialausgaben nochmal 50% draufgesattelt, obwohl wir natürlich wussten, dass wir schlichtweg die entsprechenden Einzahlungsströme gar nicht generieren konnten. Wir haben den Weg eigentlich schon fast vollendet von der sozialen Marktwirtschaft, für die ja wir Freiburger stehen, hin zu einer quasi marktorientierten Sozialwirtschaft mit, sagen wir mal, den paritätischen Wohlfahrtsverbänden als größten Arbeitgeber mit ausufernden Leistungen, die immer wieder als Wahlgeschenke verkauft werden. Das war der Weg, den wir gegangen sind. Und bis auf Schröder, der mal kurzzeitig da eine Atempause für uns geschafft hat, ist es alles in die falsche Richtung gegangen.
1: Professor Raffelhüschen, schönen guten Morgen auch von meiner Seite und danke, dass Sie endlich mal wieder bei uns sind, kann ich sagen. Ich muss mal kurz eine kleine Anekdote erzählen, die mir neulich ein Mitglied des Bundestags geschildert hat. Also es gibt die sogenannten Schulhelfer. Das sind Menschen, die gehen mit in die Schule, sind mal erfunden worden, als Schulen noch nicht barrierefrei waren und haben jetzt vereinfacht gesagt, wenn einer im Rollstuhl saß, geholfen, dass er die Treppe hochgekommen ist. Großartiger, wichtiger Punkt beim ganzen Thema Inklusion. Inzwischen ist es so, dass man auch mit gewissen Verhaltensauffälligkeiten Anspruch auf Schulhelfer hat und es inzwischen Klassen in deutschen Gesamtschulen gibt. Da sitzen 10, 12 Schulhelfer, die alle keine nennenswerte Qualifikation haben, 4.000, 5.000 Euro im Monat dafür bekommen, ab und zu der Lehrerin ins Wort fallen, sagen, können Sie ein bisschen langsamer sprechen. Und wie gesagt, meistens geht es um Verhaltensauffälligkeiten. Ich will Sie, keine Sorge, nicht auf diesen konkreten Fall ansprechen. Aber ich habe das Gefühl, dass dieser Sozialstaat auch außer Kontrolle geraten ist, weil es Leistungen und Leistungsumfänge gibt, die mal mit guter Intention geschaffen worden sind, die im Prinzip ein Perpetuum mobile des Sozialstaats geworden sind. Einfach eine riesige, gewaltige Maschine, die sich immer selber baut und wir vollkommen den Überblick darüber verloren haben, was es eigentlich alles gibt und am Ende stehen die Kommunen mit 30 Milliarden Defizit da, weil sie das alles bedienen müssen. Täuscht mich mein Eindruck oder ist das so ein bisschen das, was passiert?
2: Na, Rahel, das ist genau das, was passiert. Es manifestiert sich im Grunde genommen und verkrustet, weil wir einfach schlichtweg in allen unseren Haushaltsstrukturen Budgetansätze haben, die, wenn sie erstmal da sind, so fortgeführt werden und meistens dann Interessensverbände, die dahinter stecken, die letztlich diese verbeamteten Positionen oder die Angestellten im öffentlichen Dienst natürlich wieder nach oben schrauben. Mhm. Wir haben, das muss man sich mal reintun, wir haben ja inzwischen eigentlich nur halb so viele Schüler wie beispielsweise in den 60er, 70er Jahren, bei doppelt so vielen Lehrern und das macht eigentlich keinen Sinn, zumal wir die Schulhelfer da noch nicht mal mitzählen.
3: Ich habe auch, Herr Raffelhüschen, vielen Dank, dass Sie heute dabei sind, heute Morgen. Mir fiel auf, dass Sie gesagt haben, die soziale Marktwirtschaft, wofür wir hier stehen,

0: Gott sei Dank stehen sie dafür. Aber ich muss sagen, ganz Deutschland steht eigentlich dafür, denn unser Wohlstand ist ja darauf aufgebaut, auf der Idee von Ludwig Erhard. Seit 77 Jahren geht's uns gut. Und wie kann es eigentlich kommen? Wie erklären Sie sich eigentlich, dass das Bewusstsein dafür, dass wir auf Gedeih und Verderb von dieser wunderbaren Wirtschaftsform abhängig sind, die ja jetzt demontiert wird, wie Sie gesagt haben, wie kann dieses Bewusstsein so verloren gegangen sein? Haben Sie dafür eine Erklärung?
1: Ja, nur schwer. Denn der Punkt ist ja der, die soziale Marktwirtschaft, also die Gedanken von Hayek, von Eucken, von all den ganzen Vordenkern in der Nachkriegszeit, haben uns ja im Grunde genommen zum reichsten Deutschland gemacht, das wir jemals in diesem Land gewesen sind. Sie haben uns aber nicht nur zum reichsten Deutschland gemacht, sie sind auch das quasi zufriedenste Deutschland mit, das wir in der ganzen Geschichte gewesen sind. Und wir sind gleichzeitig auch eigentlich das Deutschland, das am friedfertigsten war in den letzten Jahrzehnten. Also eigentlich haben wir überall doch eher positive Superlativen durch die soziale Marktwirtschaft gehabt. Und Tatsache ist, dass dieser liberale oder, ich sage es auch ganz offen, neoliberale, denn ich bin nun mal neoliberal und das bin ich mit Stolz, dass dieser Ansatz Freiheit, Eigenverantwortung und im Grunde genommen dadurch die Antriebskräfte zu erzeugen, dass dieser Ansatz bei den meisten Menschen nicht auf Wohlwollen stößt, obwohl sie natürlich die Früchte der ganzen Geschichte gerne ernten. Gesät haben das aber Leute, die sie nicht mögen, nämlich das Freiburger Ordoliberale.
2: Ich danke Ihnen sehr, Herr Raffelhüschen, für diese Entgiftung dieser Schmähvokabel neoliberal. Die wurde ja nun schon von der SPD gegen die CDU ins Felde geführt. Friedrich Merz ausgerechnet, er sei ein kalter Neoliberaler. Worüber wir heute schon oftmals gesprochen haben, mehreren Punkten, Herr Raffelhüschen, vielleicht haben Sie es gesehen, ist die Rente. Bei der Rente ist ja vor der Reform, nach der Reform und die eine Reform verdient den Namen noch weniger als die andere. Man rechnet momentan mit einem Defizit von rund 20 Milliarden Euro für 2027. Also ein riesiges Loch tut sich dort abermals auf. Was ist denn so der Grundfehler des deutschen Rentensystems? Ist es das Umlageverfahren? Wo sehen Sie hier die Defizite?
1: Nun, der Grundfehler ist, dass wir im Zuge des demografischen Wandels nicht, wir haben es zwar erkannt, aber nicht gehandelt haben, entsprechend, denn eins ist klar, wenn wir immer weniger Beitragszahler haben, die immer mehr Menschen immer länger finanzieren müssen, dann hätten wir die Umlage, die ja bei uns im Grunde genommen über 80% der Alterssicherung abdeckt, hätten wir die entsprechend auf vielleicht 50% oder 60% runterfahren müssen und mehr auf Kapitaldeckung setzen müssen. Das wäre eigentlich der Switch gewesen, den wir hätten unternehmen sollen. Da hat damals mit der Agenda 2010 Schröder einiges in die Richtung bewegt, aber das wurde ja alles wieder aufgehoben, sodass im Grunde genommen wir eigentlich dastehen, wo Blüm auch stand, als er seine Litfaßsäulen beklebte und mit Sprüchen beklebte, die er selbst natürlich nicht ernst nehmen konnte.
2: Die Rente ist sicher.
1: Die Rente ist sicher, genau. Und sie war es damals schon nicht und sie ist es heute auch nicht. Die Defizite, nun, die rechnen wir ein bisschen anders. Also vielleicht ist es mal ganz gut, damit wir auch den roten Faden haben, die echten Defizite sich mal klar zu machen. Also wenn Sie einfach schlichtweg auf einen Computer alle Deutschen bringen würden, die da sind, und denen dann sagen würde oder da ausrechnen würden, was die von jetzt bis sie nicht mehr da sind, einzahlen in das System und dem gegenüberstellen das, was sie von jetzt bis sie nicht mehr da sind, wollen von diesem System. Dann wäre eine Nachhaltigkeit gegeben, wenn der Barwert der Einzahlung der zukünftigen dem Barwert der Auszahlungsströme entspricht. Das tut's aber nicht. Die Auszahlungsströme sind wesentlich größer, also die Summe der Defizite, die wir jetzt und in den nächsten Jahren bekommen werden, kumulieren sich eben nicht auf 20 Milliarden, auch nicht auf 100 Milliarden. Wir sind in Größenordnung von fehlenden Rückstellungen, die wir bräuchten, um das zu finanzieren, was wir versprechen, in der Größenordnung von 80% unseres Bruttoinlandsprodukts. Das heißt, die Summe der Defizite in der Rentenversicherung sind 4.000 Milliarden Euro. Das ist das, was wir an fehlenden Rückstellungen haben. Rückstellungen, die wir nicht gebildet haben, weil die Rentenversicherung bilanziell im Grunde genommen quasi auf dem Stand einer Frittenbude steht. Denn sie macht ja nur eine Einnahme-Ausgabe-Überschussrechnung. Und diese 4.000 Milliarden Euro hätte sie eigentlich haben müssen. Sie hat sie nicht. Und deshalb nennen wir diese fehlenden Rückstellungen eben in Analogie nach dem Insolvenzrecht auf privatwirtschaftlicher Seite, wo ja fehlende Rückstellungen ein Überschuldungstatbestand sind, nennen wir das die impliziten Schulden. Explizite Schulden sind also bei 2.000, gut 2.000 Milliarden Euro, die impliziten allein der Rentenversicherung mehr als doppelt so groß. Das ist das, was die Dimension ausmacht. Diese Dimension wussten wir allerdings schon seit 30 Jahren. Und wir haben diese Dimension eher mal vergrößert, mal verkleinert, aber im Wesentlichen unverändert belassen, weil wir nie den Mut hatten zu sagen, diese Leistungen, die wir so versprechen, können wir uns nicht leisten. Wir müssen an die Ausgabenseite ran. Wir brauchen eine Ausgabenstrukturreform. Wir haben kein Einnahmeproblem, wir haben ein Ausgabeproblem. Ich glaube, das war ein Spruch, den selbst Herr Merz einmal sehr deutlich so gesagt hat.
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1: Ich bin Babette Büchner. Der Landtag in Sachsen-Anhalt hat einen AfD-Politiker zum Präsidenten des Parlaments gewählt. Erstmals in der Geschichte der Bundesrepublik. Während AfD-Chefin Alice Weidel ein Ende der Brandmauerpolitik fordert, äußerten sich Linke und Grüne entsetzt. Linken-Chefin Reicheneck etwa sprach von einer Schande. Ähnlich empört äußerten sich grüne Spitzenpolitiker. Unionsfraktionschef Thorsten Frei zeigte sich ebenfalls besorgt. Denn der AfD-Kandidat Rausch hatte in Magdeburg mehr Stimmen bekommen, als AfD und BSW gemeinsam auf die Waage bringen. Die Proteste für bessere Schulen in Frankreich weiten sich aus. Präsident Emmanuel Macron will nach französischen Medienberichten nun am Abend auf einer Krisensitzung über die Lage beraten.
2: Zehntausende Menschen haben sich den Protestzügen hier in Paris und in anderen Großstädten angeschlossen. Und mit ihren Forderungen nach vernünftig ausgestatteten Schulen und ausreichend Lehrkräften erhalten die jungen Leute jetzt auch breite Unterstützung von Gewerkschaften, Lehrern und ihren Eltern. Die Regierung, die von der Protestwelle kalt erwischt wurde, treibt längst die Sorge um, dass die Proteste sich auch auf andere Bereiche ausweiten und in eine neue Gelbwestenbewegung münden könnten. Aus Paris, Michael Evers.
1: In den USA gibt es so viele Maserninfektionen wie seit Jahrzehnten nicht. Das hat Konsequenzen. Der Bundesstaat New York zieht die Notbremse und hat den Notstand ausgerufen.
3: Mit diesem Notstand kann nun etwa der Kreis derjenigen ausgeweitet werden, die eine Impfung verabreichen dürfen. Bis zum 3. Oktober dieses Jahres gab es insgesamt 108 Masernfälle in dem Bundesstaat. In den USA hatte die Zahl der Maserninfektionen bereits im Juli den höchsten Stand seit Jahrzehnten erreicht. Mehr als 2300 Fälle in 45 Bundesstaaten wurden registriert. Aus New York, Anne Pollmann.
1: Im Rennen um Olympia 2036 muss München ein halbes Dutzend Mitbewerber ausstechen. Als aktuelle Rivalen im Vergabeverfahren nannte das Internationale Olympische Komitee heute Katar, Indien, Südkorea, Ungarn, die Türkei und Südafrika. Als nächstes entscheidet das IOC im März, welcher der Bewerber in die zweite Runde des Vergabeprozesses einzieht.
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1: Zum Wetter. Die aktuelle Vorhersage des Deutschen Wetterdienstes. Im äußersten Süden und Südosten kann es in der Nacht einige Schauer geben. Auch im Norden ziehen dichtere Wolkenfelder durch mit etwas Regen. Die Temperaturen fallen dabei auf 14 bis 5 Grad. Morgen kommt dann oft die Sonne durch, nachdem sich der Nebel aufgelöst hat. Nur im Norden und später auch im Westen und Nordwesten gibt es dichtere Wolken und etwas Regen. Bei 17 bis 26 Grad morgen maximal.
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2: Und ich freue mich, einen Historiker begrüßen zu können, mit dem ich schon öfter gesprochen habe, der sowohl sich in Berlin auskennt, als auch mit der deutschen Geschichte, der auch mit Enteignungen zu tun hatte und mit Antisemitismus erst recht. Herzlich willkommen, Professor Michael Wolfson.
3: Ja, guten Tag. Danke für die erneute Einladung.
2: Sie sind Professor für neuere Geschichte. Sie haben ein Buch über Herbert von Karajan geschrieben, also auch sich mit der NS-Zeit beschäftigt und auch einen Immobilienkomplex in Berlin geerbt, Anfang der 2000er Jahre. Und insofern, wie fühlen Sie sich eigentlich, wenn Sie die Bilder sehen von der Linken, die mit gut 25% jetzt die Wahl hier in Berlin gewonnen hat, die Koalitionsgespräche laufen? Was ist das für ein Gefühl, wenn man da sieht, dass Hamas-Vertreter auf der Wahlparty stehen, dass Vergesellschaftung von Wohneigentum da ein zentraler Programmpunkt ist? Gibt es da Beklemmung oder sagen Sie, die Demokratie ist stark genug?
3: Es gibt erhebliche Beklemmungen, denn ich habe durchaus persönliche Verbindungen zu einigen, die jahrzehntelang in der Linkspartei gewesen sind. Ich bin zum Beispiel persönlich befreundet mit Klaus Lederer, dem ehemaligen Bürgermeister Berlins, linken Bürgermeister, hervorragenden Kultursenators, der aus dieser Partei, die im Grunde genommen sein zweites Leben gewesen ist, ausgetreten ist wegen des massiven Antisemitismus. Und wenn so gestandene Linke, denen das nicht irgendwie ein Lippenbekenntnis war, sondern existenziell wahrnimmt, dann ist das für mich als allgemein interessierter und engagierter Bürger und erst recht als jüdischer Bürger schon mal ein Alarmzeichen. Es gibt eben viele solcher Art. Auch in meiner Familie habe ich einige Linke, die ihr Leben in dieser Partei verbracht haben und total entfremdet sind. Also man kann durchaus selbstverständlich im Rahmen von Demokratie freundlich, freundschaftlich auch mit Linken und Nicht-Linken zusammenkommen. Aber hier geht es ans Eingemachte und das macht mir enorme Sorgen.
2: Es gibt zwei zentrale Punkte, ich habe es schon erwähnt, im Programm der Linken. Das eine ist die Vergesellschaftung von Immobilienbesitz. Das andere ist tatsächlich der, naja, zum Teil schon recht aggressiv kämpferische Einsatz gegen Israel, gegen die Politik von Benjamin Netanyahu, aber eben auch mit antisemitischen Elementen. Auf der Wahlparty war jetzt Ibrahim zu sehen, ein Vertreter der Volksfront zur Befreiung Palästinas, also sondern eine Dachorganisation von verschiedenen, ich würde sagen, anti-israelischen bis hin zu Terror unterstützenden Vereinigungen. Wie ernst ist das? Übersteigt das das Maß an gesellschaftlich Israel-Kritik, die man bisher kannte?
3: Ja, lassen Sie uns zum Grundsätzlichen dabei kommen, bevor wir, wenn überhaupt, über das Thema der Enteignung sprechen, Herr Schuler. Wir müssen festhalten zwei Dinge. Erstens, die Linke, darüber kann man streiten, ob das gut oder schlecht ist, ist eine in ihrem Wesen anti- oder bestenfalls areligiöse Partei. Teil 1 der Antwort. Teil 2 als Grundannahme, der Großteil der muslimischen Bevölkerung bei uns, also in der muslimischen Diaspora und erst recht in der islamischen Welt ist zunehmend religiös. Das heißt, dass die Linke über das Thema Palästina eine Fassade aufbaut, Palästina heißt Anti-Israel, eine Fassade aufbaut, als ob es eine wirkliche Gemeinsamkeit gäbe zwischen dem Kern der Linken und dem elementaren Ansinnen der muslimischen Bevölkerung. Das ist schlicht und ergreifend Wählerbetrug. Mit anderen Worten, die Linke missbraucht ganz zynisch die politische Dimension des Anti-Israelismus in seiner Verbindung mit dem Anti-Judaismus für ihre letztlich im Kern gegen das Wesentliche der muslimischen Bevölkerung bei uns in der Diaspora, ebenso wie in der islamischen Welt. Mit anderen Worten, das ist schlicht und ergreifend Betrug an den muslimischen Wählern. Und ich nehme das religiöse Ansinnen der Muslime auch als Jude, gerade als Jude, sehr ernst. Ob es fundamentalistisch sein muss, das ist eine andere Frage. Aber ich nehme selbstverständlich das Bedürfnis nach muslimischer Religiosität unserer Muslime und der Muslime in der islamischen Welt ernst. Und das tut die Linke nicht. Das heißt, sie betrügt die muslimische Bevölkerung. Sie benutzt sie, sie missbraucht sie als nützliche Idioten. Und wir müssen unseren muslimischen Mitbürgern das klar sagen. Wenn ihr dieses Ansinnen der Religion habt, Klammer auf, und wir haben dafür Verständnis, dann ist das die falsche Partei für euch. Lasst euch nicht missbrauchen. Das ist der Punkt. Und dass das nicht thematisiert wird, dass dann immer nur davon gesprochen wird, nur in Anführungszeichen, das ist eine antisemitische, antijudaistische, anti-israelische Partei, das reicht nicht. Es muss zentral gesagt werden, die Muslime werden hier missbraucht.
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2: Wir sprechen über Friedrich Merz im Abwehrkampf gegen den Bedeutungsverlust und er warnt vor unermesslichen Folgen, wenn seine Regierung ins Schlingern käme. Für Friedrich Merz hängt die Stabilität Europas an der Stabilität seiner Regierung. Schauen wir uns also zunächst an, was der Bundeskanzler am Sonntag in Kiew dazu gesagt hat.
3: Vielleicht ist manch einem auch im Inland nicht hinreichend klar, was es bedeuten würde, wenn die deutsche Bundesregierung den Aufgaben, denen sie gestellt ist, nicht gewachsen wäre. Und das hätte unermessliche Folgen für ganz Europa. Und insofern werde ich alles tun, um die Regierung in Deutschland weiter stabil zu führen.
4: Und ich habe umgekehrt, Herr Preis, nicht nur heute in der Ukraine, sondern in den letzten Tagen von verschiedenen Kollegen, Kolleginnen aus der Europäischen Union gehört, bleibt um Gottes Willen in Deutschland stabil mit eurer Regierung. Wir brauchen euch. Die gesamte Europäische Union, ganz Europa, hängt an der Stabilität in Deutschland. Und das ist etwas, was vielleicht viele Menschen in Deutschland im Augenblick unterschätzen, wie wichtig es ist, dass wir in diesen turbulenten Zeiten gerade in Deutschland eine stabile Regierung haben. Wir müssen in der Regierung zusammenbleiben, wir müssen das Land nach vorne bringen. Noch einmal, weil es nicht nur für Deutschland wichtig ist, sondern weil es für die gesamte Europäische Union wichtig ist, dass wir eine stabile Bundesregierung in Berlin haben.
2: Sehr, sehr bemerkenswert, was der Bundeskanzler da sagt. Gleich zweimal richtet er in Kiew eine Botschaft an die Menschen, so sagte er es wörtlich, in Deutschland. In Deutschland, sagte Friedrich Merz in Kiew, sei vielen Menschen gar nicht klar, wie wichtig die Stabilität seiner Regierung sei für Stabilität in Europa. Er macht gewissermaßen die Stabilität seiner immer unbeliebter werdenden Regierung zum Gradmesser für Krieg und Frieden in Europa letztlich. Ist das angemessen?
5: Ich glaube ihm sogar, dass er das glaubt. Es ist ja auch tatsächlich so, es ist ja nicht nur Friedrich Merz, der sich jetzt in den letzten Wochen zunehmend besorgt gezeigt hat angesichts der Entwicklung in der Ukraine, der Entwicklung Russlands, sondern ja ganz, ganz viele europäische Länder, sogar die Schweiz hat gewarnt, dass die Sicherheit sich verschlechtert, dass sie mehr in Verteidigung investieren will. Aber Friedrich Merz machte ja etwas, also er verknüpft das Wohl und Wehe der Ukraine, Krieg und Frieden in Europa, mit seiner Regierung und sagt im Prinzip, wenn ich nicht mehr Kanzler bin, dann droht Deutschland in den Krieg zu schlittern oder dann besteht zumindest große Gefahr. Und das ist natürlich vielleicht ein bisschen übertrieben, weil er sagt damit ja im Prinzip, wenn ich nicht mehr im Kanzleramt sitze und irgendein Nachfolger kommt, dann ist es hier vorbei mit der schönen Zeit. Und das ist dann doch ein bisschen vorgreifend dem demokratischen Wille und auch ein bisschen natürlich alarmistisch. Die Bundesrepublik fällt ja nicht zusammen, wenn Friedrich Merz nicht mehr Kanzler ist.
6: Er hat in der Sache auf jeden Fall recht. Es ist Europa hängt an Deutschland. Das ist ganz klar. Wir sind das größte Land. Und die Aufrüstung der Bundeswehr ist der richtige Weg, den er auch unterstützt. Er sagt ja, also die Stabilität seiner Regierung sei so wichtig, aber diese Stabilität stellt er ja selbst in Frage. Also wir haben es ja heute Morgen gesehen in den Umfragewerten. Er sorgt ja gar nicht für Stabilität, dadurch, dass er die Wahlversprechen nicht eingehalten hat, dadurch, dass seine innenpolitischen Entscheidungen nicht glaubwürdig sind und von der Mehrheit nicht verstanden werden, demontiert er ja diese Regierung selbst. Ja, das heißt also, er sorgt dafür, dass sie nicht stabil ist, dann sagt er, sie müsste stabil sein, sonst drohe Europa ein Unheil. Das passt nicht zusammen und mir fehlt auch ein bisschen die Distanz ein bisschen zur Ukraine. Ich finde es ganz, ganz, ganz wichtig, dass wir dieses Land unterstützen, weil Russland dieses Land vernichten will. Das müssen wir ganz, ganz deutlich sehen. Das ist kein normaler Krieg, das ist ein Vernichtungskrieg, den Putin führt. Trotzdem müssen wir einen

0: Aber wir brauchen auch die Distanz zur Ukraine. Das ist ein extrem korruptes Land und wir wissen auch gar nicht genau, wo alle unsere Hilfen da landen. Gleichzeitig ist die Ukraine aber auch für uns nützlich, weil sie die modernste Waffentechnik gerade in der Not entwickeln, nämlich den Drohnenkrieg. Genau das braucht auch die Bundeswehr. Aber diese Distanz fehlt mir. Und dann eben, um es noch einmal zu sagen, lieber Herr Bundeskanzler, bitte erstmal die Regierung stabilisieren von innen und in der Innenpolitik erfolgreich sein. Und dann kannst du auch sagen, auf mich könnt ihr nicht verzichten.
1: Aber ich finde trotzdem, weißt du, wie du siehst, Julian, diesen oberlehrerhaften Ton sehr, sehr unangemessen, dass er mehrfach sagt hier, viele Menschen in Deutschland wissen gar nicht, dass an der Stabilität meiner Regierung letzten Endes der Friede in Europa hängt.
2: Mir geht es dabei gar nicht so sehr um das Oberlehrerhafte. Vielleicht noch einmal ganz kurz zur Ausgangssituation. Wladimir Putin beschreibt in all seinen Reden und Schriften seit vielen, vielen Jahren eine Idee namens Novorossiya. Und das bedeutet de facto die Wiederherstellung des Territoriums der alten Sowjetunion. Und das würde mutmaßlich höchstwahrscheinlich in eine kriegerische Auseinandersetzung mit der NATO führen. Und Wladimir Putin hat auch immer wieder deutlich gemacht, dass er es quasi als seine historische Mission begreift, die Schmach des Kollaps der Sowjetunion in irgendeiner Weise auszuwetzen und diese Schmach auch über die NATO zu bringen. Ob damit ein großer Krieg gemeint ist oder die Provokation eines Verteidigungsbündnisfalles, bei dem die NATO dann nicht mehr die innere politische Kraft aufbringt, diesem Bündnisfall zu folgen. Also zum Beispiel russische grüne Männchen in irgendeinem Dorf im Baltikum, sodass sich dann in Europa die Frage stellt, sind wir bereit für dieses Dorf im Baltikum, von dem wir noch nie gehört haben, Artikel 5 in eine mögliche nukleare Auseinandersetzung mit Russland zu ziehen? Da wissen wir alle, würde die Antwort inzwischen Nein lauten. Das ist auch die Analyse von Wladimir Putin. Und allerhöchstwahrscheinlich ist meine Analyse, ist das Szenario, von dem er träumt. Eine kleine krimartige Inkursion, die Glaubhaftigkeit Artikel 5 NATO-Bündnisvertrag für immer beendet. Das wäre für ihn Revanche genug. Ich glaube, das ist ein Lebensziel, zumindest wenn ich ihn richtig verstehe und ihm richtig zuhöre. Jetzt sprechen wir aber über den deutschen Bundeskanzler. Der deutsche Bundeskanzler ist gescheitert. Es gibt keine deutsche Stabilität. Das ist vielleicht der erste wichtige Punkt. Wenn Friedrich Merz die Stabilität seiner Bundesregierung beschwört, dann beschwört er etwas, was nicht mehr existiert. Der unbeliebteste Kanzler der deutschen Geschichte, der schlechteste Wert, der jemals für die CDU, für die Union gemessen worden ist. Es gibt keine deutsche Stabilität. Es gibt nur noch Streit, Missgunst und Niedertracht in dieser Regierung. Sie ist sich um nichts mehr einig. Deutsche Stabilität existiert nicht. Wenn er sie beschwört, dann beschwört er ein Gespenst, das ausschließlich noch in seinem Kopf existiert. Warum, und das ist doch das Entscheidende hier, warum spricht Friedrich Merz auf einmal so lustvoll über die Möglichkeit eines großen Krieges und ballistische Raketen auf deutsche Städte? Das würde kein Bundeskanzler, der klar bei Verstand ist, so lustvoll auskleiden. So anschaulich auskleiden, Friedrich Merz tut es. Warum tut er es? Möglichkeit A, er fürchtet einen russischen Überfall auf Deutschland. Ich glaube, in seiner Friedrich-Merz-Haftigkeit existiert diese Komponente. Möglichkeit B, er fürchtet um die eigene Macht und macht sich selbst zur Frage von Krieg und Frieden in ganz Europa. Das ist meiner Meinung nach, wenn ich allem folge, was ich die letzten Wochen gelesen und gesehen habe und gehört habe von Friedrich Merz, der deutlich entscheidendere Grund. Ganz Europa hängt, Friedrich Merz sagt, an unserer Regierungsstabilität. Friedrich Merz meint, ganz Europa hängt an Friedrich Merz. Das ist eine Form des Machterhalts durch größenwahnsinnige Formulierung, die beunruhigend ist. Und Friedrich Merz hat sich da tatsächlich hineingesteigert. Meine Analyse ist, der gescheiterte Friedrich Merz nutzt jetzt die deutsche Kriegsangst. Er schürt die Angst vor dem Krieg ganz bewusst, um sich selbst an der Macht zu halten. Das klingt erstmal nach einem heftigen Vorwurf. Ich habe aber zwei Belege. Die CDU hat es in der Kanzlerschaft von Friedrich Merz schon zweimal getan. Es gibt den Satz von Jens Spahn, den ich einmal zitieren möchte. Was nützt die schönste Schuldenbremse, wenn der Russe vor der Tür steht? Also, die CDU hat mit der Kriegsangst ihr Wahlversprechen gebrochen. Ja, sie haben gesagt, keine neuen Schulden. Und dann haben sie gesagt, doch neue Schulden. Und das haben sie begründet mit, natürlich, Wladimir Putin. Dann gab es den Rentenstreit letzten Herbst. Da hat Friedrich Merz in zahlreichen Reden und internen Sitzungen gesagt, wir werden doch in 10, 20 Jahren nicht mehr über die Haltelinie sprechen, wenn de facto der Russe

0: einmarschiert ist. Er hat Wladimir Putin und die Ukraine, ich sage hier, missbraucht, um ein Wahlversprechen zu brechen, nämlich keine überbordenden Sozialstaatssysteme, eben nicht diese Haltelinie bei der Rente. Friedrich Merz und die CDU sind bereit, Putin und den Menschen Angst vor Krieg zu machen, wann immer es um ihre ganz tiefigen Eigeninteressen geht. Deswegen meine Analyse, Friedrich Merz missbraucht die Angst der Menschen vor Krieg, um seinen ganz tiefigen Eigeninteressen zu bedienen. Letzter Punkt in meiner Beweisführung. Wenn es ihm wirklich um die aufrichtige Sorge vor Wladimir Putin gehen würde, und ich persönlich halte diese Sorge für berechtigt, dann würde sich Friedrich Merz Tag ein, Tag aus mit dem Thema deutsche Sicherheit und deutsche Verteidigung beschäftigen. Er würde nicht einfach 500 Milliarden Euro freizeichnen und hinterher sagen, ja, der Verteidigungshaushalt ist eine Blackbox. Ich habe keine Ahnung, was die da machen. Er würde nicht in Panzer investieren, die im Drohnenzeitalter eine Überlebenszeit von wenigen Sekunden, vielleicht Minuten auf dem Schlachtfeld haben. Er würde nicht sowas Lächerliches wie eine freiwillige Wehrpflicht einführen. Friedrich Merz, wenn ich nur sein Handeln betrachte, glaubt nicht, entweder er glaubt nicht an den Krieg mit Russland oder er glaubt dran und der Krieg mit Russland und das Schicksal der Deutschen ist ihm vollkommen egal und es geht ihm nur um Friedrich Merz, weil er kümmert sich nicht um einen möglichen Krieg mit Russland, wenn man sich seine Realpolitik anschaut. Deswegen glaube ich, dass Friedrich Merz dieses ganze Putin-Geplärre nur veranstaltet, weil es das Letzte ist, was ihm geblieben ist, um den Deutschen und seiner eigenen Partei Angst zu machen. Ihr stimmt mit mir oder es kommt der Krieg. Und das finde ich zynisch.
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1: Ich bin Babette Büchner. Der Landtag in Sachsen-Anhalt hat einen AfD-Politiker zum Präsidenten des Parlaments gewählt. Erstmals in der Geschichte der Bundesrepublik. Während AfD-Chefin Alice Weidel ein Ende der Brandmauerpolitik fordert, äußerten sich Linke und Grüne entsetzt. Linken-Chefin Reicheneck etwa sprach von einer Schande. Ähnlich empört äußerten sich grüne Spitzenpolitiker. Unionsfraktionschef Thorsten Frey zeigte sich ebenfalls besorgt, denn der AfD-Kandidat Rausch hatte in Magdeburg mehr Stimmen bekommen, als AfD und BSW gemeinsam auf die Waage bringen. Die Proteste für bessere Schulen in Frankreich weiten sich aus. Präsident Emmanuel Macron will nach französischen Medienberichten nun am Abend auf einer Krisensitzung über die Lage beraten.
2: Zehntausende Menschen haben sich den Protestzügen hier in Paris und in anderen Großstädten angeschlossen. Und mit ihren Forderungen nach vernünftig ausgestatteten Schulen und ausreichend Lehrkräften erhalten die jungen Leute jetzt auch breite Unterstützung von Gewerkschaften, Lehrern und ihren Eltern. Die Regierung, die von der Protestwelle kalt erwischt wurde, treibt längst die Sorge um, dass die Proteste sich auch auf andere Bereiche ausweiten und in eine neue Gelbwestenbewegung münden könnten. Aus Paris, Michael Evers.
1: In den USA gibt es so viele Maserninfektionen wie seit Jahrzehnten nicht. Das hat Konsequenzen. Der Bundesstaat New York zieht die Notbremse und hat den Notstand ausgerufen.
3: Mit diesem Notstand kann nun etwa der Kreis derjenigen ausgeweitet werden, die eine Impfung verabreichen dürfen. Bis zum 3. Oktober dieses Jahres gab es insgesamt 108 Masernfälle in dem Bundesstaat. In den USA hatte die Zahl der Maserninfektionen bereits im Juli den höchsten Stand seit Jahrzehnten erreicht. Mehr als 2300 Fälle in 45 Bundesstaaten wurden registriert. Aus New York, Anne Pollmann.
1: Im Rennen um Olympia 2036 muss München ein halbes Dutzend Mitbewerber ausstechen. Als aktuelle Rivalen im Vergabeverfahren nannte das Internationale Olympische Komitee heute Katar, Indien, Südkorea, Ungarn, die Türkei und Südafrika. Als nächstes entscheidet das IOC im März, welcher der Bewerber in die zweite Runde des Vergabeprozesses einzieht.
0: Soweit das Neueste. 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
1: Zum Wetter. Die aktuelle Vorhersage des Deutschen Wetterdienstes. Im äußersten Süden und Südosten kann es in der Nacht einige Schauer geben. Auch im Norden ziehen dichtere Wolkenfelder durch mit etwas Regen. Die Temperaturen fallen dabei auf 14 bis 5 Grad. Morgen kommt dann oft die Sonne durch, nachdem sich der Nebel aufgelöst hat. Nur im Norden und später auch im Westen und Nordwesten gibt es dichtere Wolken und etwas Regen. Bei 17 bis 26 Grad morgen maximal.
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1: Ich bin Dirk Zeitler. Erstmal stellt die AfD in Deutschland den Präsidenten eines deutschen Landesparlaments. Der Landtag in Sachsen-Anhalt wählte den AfD-Politiker Tobias Rausch in das höchste Amt. Und zwar mit 4 Stimmen mehr als AfD und BSW zusammen haben.
2: Auf den Fluren hier im Magdeburger Landtag wird heftig darüber gemutmaßt, woher die 4 zusätzlichen Stimmen für den AfD-Politiker kamen. Kamen sie von der CDU? Deren Fraktion hatte die Empfehlung ausgesprochen, sich zu enthalten. Daran hielten sich aber nicht alle. Einige stimmten auch dagegen. Aber auch dafür? Die Wahl des Landtagspräsidenten hat auch Signalwirkung. Mit Stimmen einzelner CDU-Abgeordneter könnte sich Ulrich Siegmund von der AfD im Dezember zum Ministerpräsidenten wählen lassen. Aus Magdeburg Simon Krämer.
1: Die Proteste für bessere Schulen in Frankreich weiten sich aus. Präsident Macron will nach französischen Medienberichten am Abend nun auf einer Krisensitzung über die Lage beraten. Während eines landesweiten Protesttags kam es in Paris und zahlreichen Großstädten heute zu Demonstrationen, an denen sich nach Angaben des Innenministeriums mehr als 250.000 Menschen beteiligten. Die Sorge der Regierung ist, dass die Proteste sich auf andere Bereiche ausweiten könnten. Der frühere Präsident des Bundesnachrichtendienstes, August Hanning, ist heute Morgen festgenommen worden. Die Bundesanwaltschaft wirft ihm versuchten Landesverrat und Spionage vor.
3: Bis 2005 war Hanning BND-Präsident, später wechselte er als Sicherheitsberater in die Privatwirtschaft. Für diese Tätigkeit soll er seinen ehemaligen Büroleiter als Quelle angezapft haben, der immer noch für den BND arbeitete und dem jetzt Beihilfe vorgeworfen wird. Er wurde ebenfalls festgenommen. Über Jahre soll Hanning so einen anderen Nachrichtendienst mit internen BND-Infos versorgt haben. Ihm auf die Spur gekommen sind die Ermittler in Zusammenhang mit dem Entführungsfall der Kinder der Familie Block. Jan-Henner Reitze, Nachrichtenredaktion.
1: Zum Sport. Die U21-Nationalmannschaft fährt als Gruppensieger im nächsten Sommer zur Fußball-Europameisterschaft in Albanien und Serbien. Mit einem 2:0 im abschließenden Qualifikationsspiel gegen Georgien hat die Mannschaft das EM-Ticket gebucht.
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1: Zum Wetter, die aktuelle Vorhersage des Deutschen Wetterdienstes. Im äußersten Süden und Südosten kann es in der Nacht einige Schauer geben. Auch im Norden ziehen dichtere Wolkenfelder durch mit etwas Regen. Die Temperaturen fallen dabei auf 14 bis 5 Grad. Morgen kommt dann oft die Sonne durch, nachdem sich der Nebel aufgelöst hat. Nur im Norden und später auch im Westen und Nordwesten gibt es dichtere Wolken und etwas Regen. Bei 17 bis 26 Grad maximal.
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1: Ich bin Dirk Zeitler. Der Landtag in Sachsen-Anhalt hat einen AfD-Politiker zum Präsidenten des Parlaments gewählt. Erstmals in der Geschichte der Bundesrepublik. Während AfD-Chefin Alice Weidel ein Ende der Brandmauern-Politik fordert, äußerten sich Linke und Grüne entsetzt.
2: Linken-Fraktionschefin Reichenek spricht von einer Schande, Vizekanzler Klingbeil von einem Tabubruch. Ähnlich empört äußerten sich grüne Spitzenpolitiker. Und auch Unionsfraktionschef Frei ist besorgt, denn AfD-Spitzenkandidat Rausch bekam im Landtag in Magdeburg mehr Stimmen, als AfD und BSW gemeinsam auf die Waage bringen. Damit könnte die Wahl von Ulrich Siegmund im Dezember zum Ministerpräsidenten Sachsen-Anhalts wahrscheinlicher werden. In Sachsen-Anhalt ist die AfD vom Verfassungsschutz als rechtsextrem eingestuft. Tanja Wagner, Nachrichtenredaktion.
1: Der Unterhaltungskonzern Paramount hat die Übernahme des Hollywood-Konkurrenten Warner Brothers abgeschlossen. Die Aktie des neuen Dachkonzerns Skydance soll nun an der New Yorker Börse gehandelt werden, wie das Unternehmen mitteilte.
3: Der Megamedienkonzern Skydance startet mit einem Haufen Schulden und Sorgen über politische Einflussnahme. Hollywood befürchtet großen Stellenabbau und Liberale befürchten, dass der neue Herrscher, Tech-Milliardär und Trump-Unterstützer Larry Ellison, den Nachrichtensender CNN zensieren wird. Trump kann CNN nicht leiden und hatte den Sender erst kürzlich aus dem Weißen Haus verbannt. Paramount hat versprochen, in den ersten 2 Jahren 30 Filme in die Kinos zu bringen. Aus den USA, Tina Eck.
1: Zum Sport. Im Rennen um Olympia 2036 muss München ein halbes Dutzend Mitbewerber ausstechen. Als aktuelle Rivalen im Vergabeverfahren nannte das Internationale Olympische Komitee Rea Ungarn, die Türkei und Südafrika. Als nächstes entscheidet das IOC im März, welcher der Bewerber in die zweite Runde des Vergabeprozesses einzieht. Vergeben werden Olympia und Paralympics 2036 bei einer Generalversammlung Mitte 2029. Die U21-Nationalmannschaft fährt als Gruppensieger zur Fußball-Europameisterschaft in Albanien und Serbien. Mit einem 2:0 im abschließenden Qualifikationsspiel gegen Georgien hat die Mannschaft das EM-Ticket gebucht.
0: Soweit das Neueste. 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
1: Zum Wetter, die aktuelle Vorhersage des Deutschen Wetterdienstes. Im äußersten Süden und Südosten kann es in der Nacht einige Schauer geben. Auch im Norden ziehen dichtere Wolkenfelder durch mit etwas Regen. Die Temperaturen fallen dabei auf 14 bis 5 Grad. Morgen kommt dann oft die Sonne durch, nachdem sich der Nebel aufgelöst hat. Nur im Norden und später auch im Westen und Nordwesten gibt es dichtere Wolken und etwas Regen. Bei 17 bis 26 Grad maximal.
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1: Ich bin Dirk Zeitler. Erstmal stellt die AfD in Deutschland den Präsidenten eines deutschen Landesparlaments. Der Landtag in Sachsen-Anhalt wählte den AfD-Politiker Tobias Rausch in das höchste Amt. Und zwar mit 4 Stimmen mehr als AfD und BSW zusammen haben.
2: Auf den Fluren hier im Magdeburger Landtag wird heftig darüber gemutmaßt, woher die 4 zusätzlichen Stimmen für den AfD-Politiker kamen. Kamen sie von der CDU? Deren Fraktion hatte die Empfehlung ausgesprochen, sich zu enthalten. Daran hielten sich aber nicht alle. Einige stimmten auch dagegen. Aber auch dafür? Die Wahl des Landtagspräsidenten hat auch Signalwirkung. Mit Stimmen einzelner CDU-Abgeordneter könnte sich Ulrich Siegmund von der AfD im Dezember zum Ministerpräsidenten wählen lassen. Aus Magdeburg Simon Krämer.
1: Der frühere BND-Präsident Hanning ist unter Spionageverdacht festgenommen worden. Nach Angaben des Generalbundesanwaltes geht es unter anderem um versuchten Landesverrat und geheimdienstliche Agententätigkeit. Ebenfalls festgenommen wurde Hannings früherer Büroleiter. Er soll Hanning gegen Geld mit mehr als 2000 teils als Verschlusssache eingestuften Dokumenten des Bundesnachrichtendienstes versorgt haben. Hanning soll die Informationen für seine Tätigkeit als Sicherheitsberater genutzt haben. Zum Sport. Das Internationale Olympische Komitee hat die Rivalen Münchens für die Ausrichtung der Olympischen und Paralympischen Spiele 2036 bekannt gegeben. Will die bayerische Landeshauptstadt gewinnen, muss sie ein halbes Dutzend Bewerber ausstechen.
3: Katar, Indien, Südkorea, Ungarn, die Türkei und Südafrika lauten die Mitbewerber der Münchner. Jeder Bewerber hat sein Für und Wider. Katar etwa ist finanziell attraktiv, wäre da nicht die große Hitze und der Iran-Krieg. Indien ist aufgrund der Bevölkerungsdichte interessant, aber die Luftverschmutzung setzt ein deutliches Minus unter die indische Bewerbung. Südafrika hat dagegen keine Erfahrung mit Olympischen Spielen. Würde das IOC die Spiele nach Europa vergeben, hätte München recht gute Chancen gegen Istanbul und Budapest. Tanja Wagner, Nachrichtenredaktion.
1: Die U21-Nationalmannschaft fährt als Gruppensieger zur Fußball-Europameisterschaft in Albanien und Serbien. Mit einem 2:0 im abschließenden Qualifikationsspiel gegen Georgien hat die Mannschaft das EM-Ticket gebucht.
0: Soweit das Neueste. 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
1: Zum Wetter, die aktuelle Vorhersage des Deutschen Wetterdienstes. Im äußersten Süden und Südosten kann es in der Nacht einige Schauer geben. Auch im Norden ziehen dichtere Wolkenfelder durch mit etwas Regen. Die Temperaturen fallen dabei auf 14 bis 5 Grad. Morgen kommt dann oft die Sonne durch, nachdem sich der Nebel aufgelöst hat. Nur im Norden und später auch im Westen und Nordwesten gibt es dichtere Wolken und etwas Regen. Bei 17 bis 26 Grad maximal.
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1: Ich bin Dirk Zeitler. Der Landtag in Sachsen-Anhalt hat einen AfD-Politiker zum Präsidenten des Parlaments gewählt. Erstmals in der Geschichte der Bundesrepublik. Während AfD-Chefin Weidel ein Ende der Brandmauernpolitik fordert, äußerten sich Linke und Grüne entsetzt.
2: Linken-Fraktionschefin Reichenegg spricht von einer Schande, Vizekanzler Klingbeil von einem Tabubruch. Ähnlich empört äußerten sich grüne Spitzenpolitiker. Und auch Unionsfraktionschef Frei ist besorgt, denn AfD-Spitzenkandidat Rausch bekam im Landtag in Magdeburg mehr Stimmen, als AfD und BSW gemeinsam auf die Waage bringen. Damit könnte die Wahl von Ulrich Siegmund im Dezember zum Ministerpräsidenten Sachsen-Anhalts wahrscheinlicher werden. In Sachsen-Anhalt ist die AfD vom Verfassungsschutz als rechtsextrem eingestuft. Tanja Wagner, Nachrichtenredaktion.
1: Die Proteste für bessere Schulen in Frankreich weiten sich aus. Bei einem landesweiten Protesttag sind gestern Schüler, Studenten und Eltern auf die Straße gegangen. An zahlreichen französischen Gymnasien und einigen Universitäten gab es Blockadeaktionen.
3: Zehntausende Menschen haben sich den Protestzügen hier in Paris und in anderen Großstädten angeschlossen. Und mit ihren Forderungen nach vernünftig ausgestatteten Schulen und ausreichend Lehrkräften erhalten die jungen Leute jetzt auch breite Unterstützung von Gewerkschaften, Lehrern und ihren Eltern. Diese reiten sich heute mit in die Protestzüge ein, auch um sich bei befürchteten Rangeleien mit der Polizei schützend vor die jungen Menschen zu stellen. Aus Paris, Michael Evers.
1: Die Anschaffungspreise von Elektroautos und Verbrennern nähern sich wieder an. Nach einer Studie des Center Automotive Research waren die beliebtesten Stromer im September im Schnitt noch 2.124 Euro teurer als vergleichbare Verbrenner. Das waren 125 Euro weniger als im August. Als Gründe nennt das Institut höhere Rabatte und neue günstige Elektroautos. Während eines Lufthansa-Fluges vom kolumbianischen Bogotá nach Frankfurt hat ein Passagier randaliert. Nach Angaben der Frankfurter Polizei soll der 33-Jährige unter anderem mehrfach an der Flugzeugtür gerüttelt haben. Die Aufforderung des Flugpersonals, das zu unterlassen, soll er ignoriert haben. Bodenpersonal und zwei Passagiere hätten ihn schließlich gestoppt. Nach der Landung wurde der Mann festgenommen.
0: Soweit das Neueste. 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
1: Zum Wetter, die aktuelle Vorhersage des Deutschen Wetterdienstes. Im äußersten Süden und Südosten kann es in der Nacht einige Schauer geben. Auch im Norden ziehen dichtere Wolkenfelder durch mit etwas Regen. Die Temperaturen fallen dabei auf 14 bis 5 Grad. Morgen kommt dann oft die Sonne durch, nachdem sich der Nebel aufgelöst hat. Nur im Norden und später auch im Westen und Nordwesten gibt es dichtere Wolken und etwas Regen. Bei 17 bis 26 Grad maximal.
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1: Ich bin Dirk Zeitler. Erstmals stellt die AfD einen Landtagspräsidenten in Deutschland. Im Parlament von Sachsen-Anhalt bekam der 35-jährige Tobias Rausch in geheimer Abstimmung 48 von 82 Stimmen. Also 4 mehr als AfD und BSW zusammen haben. Zu Mutmaßungen, die 4 Stimmen seien von der CDU gekommen, meinte Fraktionschef Sven Schulze, dies lasse sich nicht nachvollziehen. Bildung muss schon vor der Schule beginnen. Davon ist die Mehrheit der Menschen in Deutschland überzeugt. Im Bildungsbarometer des IFO-Instituts sprechen sich die meisten auch dafür aus, für frühkindliche Förderung mehr Geld auszugeben.
2: Was Hänschen nicht lernt, lernt Hans nimmermehr. Für viele gilt das alte Sprichwort noch. Sie wünschen sich einen stärkeren Fokus auf frühkindliche Bildung. Fast 3/4 der Befragten halten ein verpflichtendes Vorschuljahr für sinnvoll. Und sogar 9 von 10 finden es richtig, Kinder im Alter von 4,5 Jahren einem Sprachtest zu unterziehen. Mit ihren Kitas sind Eltern in Deutschland meist zufrieden. Gleichzeitig fordern viele aber auch mehr Geld für die Einrichtungen und eine bessere Bezahlung für das Personal. Tanja Wagner, Nachrichtenredaktion.
1: Die Proteste für bessere Schulen in Frankreich